0: 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Das Wetter in Nordrhein-Westfalen. In der Nacht ist es meist klar. Vereinzelt kann sich Nebel bilden. Es kühlt ab auf 13 bis 3 Grad. Am Tag breiten sich dann wieder Wolken aus. Es bleibt aber meistens trocken. Es ist auch mal die Sonne zu sehen. Die Temperatur steigt in Mahl auf bis zu 21 Grad, in Hagen auf 22 und Pulheim bis 23 Grad. Die Zeit, es ist 2.03 Uhr.
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2: A2 Hannover Richtung Dortmund zwischen Herford, Bad Salzuflen und Ostwestfalen-Lippe. Etwa 10 Minuten plus 3 Kilometer Stau. Folgende Autobahnen sind in beiden Richtungen wegen Bauarbeiten gesperrt. A1 zwischen Bramsche und Rieste bis Montag 5 Uhr der Elbtunnel. Auf der A7 zwischen Hamburg-Stellingen und Heimfeld bis Montag 5 Uhr. A8 zwischen Perl und Merzig-Wellingen bis 5 Uhr A40 zwischen den Kreuzen Duisburg und Kaiserberg. Bis 5. Oktober A40 zwischen Mülheim-Winkhausen und Heißen bis Montag früh A42 zwischen Herne-Baukau. Und Kränge A45 zwischen Lüdenscheid-Nord und Lüdenscheid bis 8 Uhr A48 zwischen Dreieck Dernbach und Hörgrenzhausen bis Montag früh A671 zwischen Gustavsburg und Hochheim-Süd bis Montag früh. Die A52 Mönchengladbach Richtung Düsseldorf ist zwischen Kreuz Nersen und Kreuz Karst bis Donnerstag früh wegen Bauarbeiten gesperrt. Die B54 Siegen Richtung Lüdenscheid ist zwischen Siegen Stadtmitte und Sieghütte nach einem Unfall gesperrt.
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3: Mit Simone Sarno. Hallo, gehört ihr eigentlich zu denen, die bei Songs auf Texte achten? Viele machen es nicht, ich definitiv, weil es lohnt sich ganz oft hinzuhören. Gleich gibt es einen Song in der Lyrics-Version, von dem wir befinden. Da lohnt sich das Hinhören auf jeden Fall. Außerdem neue Musik von Topic und los geht's mit Nico Santos. Why don't you stay?
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Shaboozy und Miles Smith. Blink Twice in der Popnacht am Samstag. Es ist ja jetzt ganz offiziell Herbst in jeder Hinsicht. Wir dürften an Brennholz denken und besorgen. Im Supermarkt liegt schon längst irgendwo ganze Lebkuchenberge. Und was machen wir? Ha! Wir denken uns, wir verschieben den Herbst, wir tanken die letzten Sonnenstrahlen. Es ist in vielen Regionen super Spätsommerwetter. Und Lara und Mattes haben es noch ein bisschen besser erwischt. Die sind noch im Urlaub, hocken in Sardinien, auch zu dieser späten oder frühen Stunde noch am Meer und schicken Grüße in die Heimat. Danke, sind hoffentlich angekommen. Und den passenden Sound dazu, zu diesem Spätsommer-Feeling, gibt es von Topic zusammen mit Carte Blanche. Lucky Ones heißt der Song. Und im Text heißt es unter anderem übersetzt so viel wie: Wir sind die Könige und Königinnen. Und zwar von all dem, wo wir es sein wollen. Vielleicht sind wir einfach nur die Glücklichen. Lucky Ones, neu in der Popnacht.

Fall von Grace. Amanda Marshall in der Popnacht. Und habt ihr gerade auf den Text gehört? Manchmal findet man, selbst beim Lieblingssong, wo man einfach nur sagt, ey, der geht total ins Ohr, der versetzt mich in die richtige Stimmung, der pusht mich vielleicht, und man hört eben trotzdem nicht immer zwingend hin. Beim Song von I lohnt sich das aber. Das erzählt und hat wirklich eine dramatische Geschichte von einem jungen Mann namens Timothy, der auf der Straße durch eine verirrte Kugel tödlich getroffen wird. Und von seiner Mutter Evelyn, die sie zu Hause instinktiv spürt, dass was Schreckliches passiert ist. Und so klingt Danger von I in der Lyrics-Version.

Man ließ Timothy einfach liegen, drüben auf der Adelaide. Sein Blut mittlerweile kalt geworden. Schatten fallen tiefer. Ein schmaler, nicht endender Durchgang. Ein teuflischer Schmerz da, wo die Kugel getroffen hat. Querschlägergesetz. Unschuld alleine kann deine Haut nicht retten. Deine zerbrechlichen Knochen nicht beschützen. Eine einzelne Träne spürt er, als er in der Abenddämmerung aufschaut und ruft. Das fühlt sich gar nicht gut an. Herr, erhöre und rette mich. Ich habe Angst. Und die Nacht bricht herein. Lass mich nicht alleine sterben. Evelyn steht am Fenstersims. Es ist mehr als merkwürdig, dass er nicht rangeht. Ihr Erzengel, der einzige Mann, der so lange bei ihr blieb, bis sie zu lieben lernte. Ihr Magen dreht sich um. Sie rennt durch die Dunkelheit, das Abendessen auf dem Tisch mittlerweile kalt. Sie kämpft gegen die Tränen. Der Instinkt einer Mutter meldet sich und sie spürt die Gefahr. Herr, erhöre und rette mich. Ich habe Angst und die Nacht bricht herein. Lass mich nicht alleine sterben.

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1: Die Nacht ist oft klar. Erst heute früh ziehen von den Niederlanden her ein paar Wolken auf. Tagsüber breiten die sich weiter aus, aber es bleibt trocken. Und die Sonne ist auch noch zu sehen. Nach kühlem Tagesstart steigt die Temperatur heute auf 20 bis 24 Grad.
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2: Die A40 Duisburg-Essen wird ab 21 Uhr zwischen Mülheim-Winkhausen und Mülheim-Heißen bis Montag früh 5 Uhr gesperrt. Dort wird ein neues Brückenteil eingehoben. Folgende Autobahnen sind in beiden Richtungen wegen Bauarbeiten gesperrt. A1 zwischen Bramsche und Rieste, bis Montag 5 Uhr der Elbtunnel. Auf der A7 zwischen Hamburg-Stellingen und Heimfeld, bis Montag 5 Uhr. A8 zwischen Perl und Merzig-Wellingen, bis 5 Uhr A40 zwischen den Kreuzen Duisburg und Kaiserberg. Bis 5. Oktober A40 zwischen Mülheim-Winkhausen und Heißen, bis Montag früh A42 zwischen Herne-Baukau. Und Kränge A45 zwischen Lüdenscheid-Nord und Lüdenscheid bis 8 Uhr A48 zwischen Dreieck Dernbach und Hörgrenzhausen bis Montag früh A671 zwischen Gustavsburg und Hochheim-Süd bis Montag früh. Die A52 Mönchengladbach Richtung Düsseldorf ist zwischen Kreuz Nersen und Kreuz Karst bis Donnerstag früh wegen Bauarbeiten gesperrt. Die B54 Siegen Richtung Lüdenscheid ist zwischen Siegenstadtmitte und Sieghütte nach einem Unfall gesperrt.
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3: Die Popnacht am Samstag mit Simone Sarno und mit Martin Garrix und Ed Sheeran. Repeat it.

0: Update aus dem Verkehrszentrum. Vorsicht auf der A73, Frankenschnellweg, Nürnberg Richtung Bamberg, zwischen Erlangen-Eltersdorf und dem Kreuz Fürth-Erlangen. Da steht ein kaputtes Auto und hier sind Menschen auf der Fahrbahn. Fahrt vorsichtig. Kommt gut an diesem sehr frühen Samstag um kurz nach 14:30. Und da müssen dringend Grüße raus, sagt Christian. Und zwar gehen die an Leo und Chris. Die hocken wo?
1: Aus Waschstedt im Eichsfeld in Thüringen.
0: Warum müssen die gegrüßt werden?
1: Also wir sind dran und wir sind so ein bisschen übrig geblieben. Wir machen Kirmesvorbereitungen. Die anderen haben sich da schon hingelegt und wir sind so ein bisschen, die finalen Details machen wir gerade noch fertig hier deswegen.
0: Also das nächste Fleißkärtchen der Nacht geht an euch, die übrig gebliebenen und die Fertigaufbauer. Und Grüße sind hoffentlich angekommen. Hier sind Mumford & Sons in der Popnacht.

0: Von Tate McRae in der Popnacht zu einem Comedy-Newcomer, der da heißt Fabian Lampert. Der hat angefangen im Einzelhandel, genauer bei zwei Discountern. Und er sagt selbst, diese Zeit war sowas wie eine super Comedy-Schule, einfach weil er da mit ganz vielen Menschen und Alltagssituationen zu tun hatte, aus denen er später eben Comedy machen konnte. Später heißt in seinem Fall vor 5 Jahren, da ging es los mit Stand-Up und er ist von Bayern nach Köln gezogen und momentan läuft's. Er ist auf Tour in ganz Deutschland und auch im Fernsehen zu sehen, zum Beispiel bei Mittermeiers Lucky Punch. Und so klingt er. Und was müssen wir sonst noch über dich wissen, Fabian Lampert?
1: Ich bin auch noch so ein Allergikerkind, aber ich habe nicht nur so Pollen und so, ich habe auch noch so Lebensmittel, so Milch, Ei, Nuss und Gluten. Bam, Alter. Dafür braucht man nicht klatschen, alles gut, beruhigt euch. Weil damit kannst du kein Rockstar-Leben führen. Weißt du, mit den Allergien, du bist eine vorsichtige Maus, ne? Also ich kann jetzt nicht anfangen, danach mit euch Schickeria-mäßig einen wegzukoksen. Weißt du, was ich meine? Irgendwie so eine Line ballern, so koksen. Weil ich wüsste ja nie, ist das Zeug gestreckt. Mit Mehl oder so. Und stell dir vor, du ballerst dann so eine Line weg und denkst dir, Alter, habe ich gerade einen Trip oder ist das ein allergischer Schock? So, geht die Party los oder ist sie vorbei, Mann? Das ist ja wirklich... Also warnt dich ja auch kein Dealer, der sagt, ey, Vorsicht, Bruder, hier hat es einen Spuren von Gluten drin. Mach mal Piano. Mach mal. Wirst du nicht gewarnt, Alter. So, und dann sind meine Freunde so, ja, Fabi, aber wie wär's mal mit Kiffen? Geil, oder? Kiffen, ja. Aber ich habe auch noch Asthma. Jackpot, Leute, ich kann weder atmen noch essen. Wirklich. Ich bin eine introvertierte Maus. So, auf der Bühne geht's, aber privat, Leute, wenn ich ein Paket bestelle und es wird beim Nachbarn abgegeben, ganz ehrlich, dann ist es seins. Viel Spaß mit dem Stabmixer, Herr Müller, alles gut. Ich nehme für einen Smoothie elektrische Zahnbürste, ich komme klar.
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0: Dracula in der Popnacht als Dracula. Mädel könnte ich eigentlich auch gehen, aufgrund der Augenringe, weil irgendwie spontan in dieser Popnacht eingesprungen. Und für euch gibt es quasi heute zwei Frauen in einer Nacht. Weil wir machen hier gleich mal die kurze Halbzeitauswechslung, um auch noch ein bisschen Fußball hier ins Spiel zu bringen.
1: der komplette Spagat, ne? Heute Nacht.
0: Dani hilft gleich ab drei für euch. Wir sind nämlich beide eingesprungen und haben gedacht, geteiltes Leid ist halbes Leid.
1: So sieht's aus. Und jetzt frisch wie der Morgentau, ne? Hol ich dich hier raus und bring mich quasi ins Spiel.
0: Also ich gehe als Dracula ins Bett und du guckst, dass du das hier noch zu Ende bringst.
1: Ich gehe als, sowas Ähnliches rein. Sag mal so, ich versuche ein bisschen frisch zu werden die nächsten drei Stunden, aber immerhin vier Stunden Schlaf muss reichen.
0: Schaffst du. Kommt alle gut durch die Nacht.

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1: Die Nachrichten mit Klaus Janssen. Guten Morgen.
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2: Man freut sich auf den Tag, dass wir endlich wieder einen deutschen Bewerber für Olympische und Paralympische Spiele küren können.
1: Der Präsident des Deutschen Olympischen Sportbunds, Weikert, fiebert der Olympia-Entscheidung heute entgegen. Entweder die Region Rhein-Ruhr in NRW oder München werden ins Rennen gehen für eine deutsche Olympia-Bewerbung ab 2036. Markus Tepper aus Baden-Baden.
3: Bevor gewählt wird, gibt es noch einmal die Ergebnisse des Prüfberichts. München liegt hier hauchdünn vor Köln-Rhein-Ruhr. Statt aufwendiger Präsentationen wird dann in einem Talkformat noch einmal über die Bewerbungen gesprochen. Danach wird abgestimmt. 141 Stimmen sind zu vergeben. Der Großteil kommt von den olympischen Fachverbänden. Bundespräsident Frank-Walter Steinmeier wird den deutschen Olympiabewerber dann gegen 14.30 Uhr im Kurhaus Baden-Baden verkünden. Zu sehen live in der ARD.
1: In Recklinghausen ist in der Nacht ein Schwertransporter geborgen worden. Der Laster mit einem Windradflügel hatte sich auf der A43 festgefahren und stand dort seit Mittwochabend. Andreas Wiese.
4: Im Kreuz Recklinghausen sind Schranken vor einer maroden Brücke installiert, die für den Schwertransporter zu eng waren. Es ging weder vor noch zurück. So musste die A43 gesperrt werden, um den Lastzug aus seiner Lage zu befreien. Erst gegen 1 Uhr war der Einsatz beendet. Im Rückwärtsgang setzte der fast 100 Meter lange Koloss so weit zurück, bis er vorsichtig auf den Übergang zur A2 fahren konnte. Dort geht die Reise für das Rotorblatt eines Windrads nun weiter.
1: Und auch das ist wichtig. Bundesdigitalminister Wildberger fordert eine stärkere internationale Zusammenarbeit bei der Regulierung von KI. Der Minister sagte den Funke Medien, Unternehmen trügen die Verantwortung dafür, dass ihre Produkte nicht gefährlich werden. In einem Grenzfluss zwischen Kroatien und Slowenien sind 5 Migranten ertrunken. Wie die kroatische Polizei sagt, konnten 5 weitere Menschen noch gerettet werden. Unter den Abgeordneten von CDU und CSU wächst der Widerstand gegen Ex-Fraktionschef Spahn, weil er 2 Sitzungen im Haushaltsausschuss verpasst hat. Er darf jetzt erstmal auf Bewährung im Ausschuss bleiben. In Düsseldorf hat am Abend das erste von 10 Backstreet Boys Konzerten stattgefunden. Den Auftakt der großen Konzertserie im Stadion fanden viele Fans toll.
5: I'll never break you.
6: Man denkt, man ist wieder 16.
7: Das war eine tolle Reise in die Vergangenheit.
8: Mega, es war so toll, ich habe so geweint.
9: Die Stimmung war super, die Show war toll, kann ich absolut empfehlen.
1: Die 10 Shows in Düsseldorf sind die einzigen Europakonzerte der Backstreet Boys. Das war WDR aktuell. Das Wetter in Nordrhein-Westfalen. In der Nacht ist es meist klar. Es kühlt ab auf 13 bis 3 Grad. Am Tag breiten sich dann wieder Wolken aus. Es bleibt aber meist trocken und es ist auch die Sonne zu sehen. Die Temperatur steigt in Remscheid auf 21, in Mönchengladbach auf 22 und in Aachen auf 23 Grad. Es ist 3.03 Uhr.
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10: Die A40 Duisburg-Essen wird ab 21 Uhr zwischen Mülheim-Winkhausen und Mülheim-Heißen bis Montag früh 5 Uhr gesperrt. Dort wird ein neues Brückenteil eingehoben. Folgende Autobahnen sind in beiden Richtungen wegen Bauarbeiten gesperrt. A1 zwischen Bramsche und Rieste bis Montag 5 Uhr der Elbtunnel. Auf der A7 zwischen Hamburg-Stellingen und Heimfeld bis Montag 5 Uhr. A8 zwischen Perl und Merzig-Wellingen bis 5 Uhr A40 zwischen den Kreuzen Duisburg und Kaiserberg. Bis 5. Oktober A40 zwischen Mülheim-Winkhausen und Heißen bis Montag früh A42 zwischen Herne-Baukau. Und Kränge A45 zwischen Lüdenscheid-Nord und Lüdenscheid bis 8 Uhr A48 zwischen Dreieck Dernbach und Hörgrenzhausen bis Montag früh A671 zwischen Gustavsburg und Hochheim Süd bis Montag früh. Die A52 Mönchengladbach Richtung Düsseldorf ist zwischen Kreuz Nersen und Kreuz Karst bis Donnerstag früh wegen Bauarbeiten gesperrt. Die B54 Siegen Richtung Lüdenscheid ist zwischen Siegen Stadtmitte und Sieghütte nach einem Unfall gesperrt.
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11: Mit Angela Hilf, schönen guten Morgen am 26.09.26, dem Spätsommersamstag mit nochmal gut und gerne 26 Grad. Falls ihr Sachen irgendwie mit kühlem Kopf erledigen müsst, ist jetzt eigentlich die beste Zeit dafür. So 8, 9, 10 Grad draußen. Und dabei begleiten euch gleich Lady Gaga und Bruno Mars mit ihrem Schmachtfetzen Die With A Smile und vorher noch Olivia Rodrigo.
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0: Lady Gaga mit ihrem Perfect Pop Match in der Popnacht. Bruno Mars, Die With A Smile für alle, die vielleicht ein bisschen groggy durch diese Nacht trudeln, in der Nachtschicht, in den Samstagmorgen rein. Um 14:45 mittlerweile. Hier ist die Popnacht. Es gibt zum Glück aber auch Menschen, die noch frisch sind, topfit um diese Uhrzeit. Und dazu gehört auch Leonard aus Thüringen. Wobei erwischen wir dich gerade, beziehungsweise wo steckst du?
1: Wir sitzen gerade im Hexenhaus, weil wir gerade Kirmesvorbereitungen machen, der liebe Chris und ich. Und wir sind Riesenfans von euch, deswegen rufen wir schon zum zweiten Mal.
0: Okay, das heißt, ihr habt vor, auch noch ein Weilchen mit uns durch die Nacht zu trudeln, ja?
1: Ja, wir sind schon seit um 22 Uhr dabei und wir sind auch noch eine Weile dabei.
0: Yay, okay. Und was würde euch denn jetzt richtig wach halten heute Nacht? So ein Hit, bei dem ihr aufdreht und vielleicht noch eine Runde abgeht?
1: Peter Schillings.
0: Mit Major Tom, ja?
1: Richtig. Könntest du nochmal den Chris und den Leo grüßen?
0: Natürlich, machen wir. Dann drehen wir jetzt mal Major Tom ein bisschen auf und bringen euch damit hoffentlich richtig frisch in den Morgen rein bei der Kirmesvorbereitung.
1: Vielen Dank, liebe Daniela. Du bist die Beste.
0: Sehr gerne. Danke dir. Bis dann. Tschüss.
1: Tschüss. 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

0: Ei für euren frühen Samstagmorgen. Und jetzt haben wir eine ganz tolle neue Stimme hier in der Popnacht. Argyle ist es, ein Singer-Songwriter aus Schottland, der mittlerweile in der Schweiz lebt und sich dort sehr, sehr wohl fühlt. Und wie er sonst noch so tickt, das haben wir im Quick and Dirty Entweder-Oder-Interview mal versucht rauszufinden.
1: Argyle, was magst du lieber, Sommer oder Winter? Summer or Winter?
2: Summer. Summer all day.
1: Hallenkonzerte oder Open Airs? Arena or Open Air?
2: Arena if it's my favorite artist.
1: Tee oder Kaffee? Tea or coffee?
2: Coffee.
1: Jay-Z oder Beyoncé? Jay-Z or Beyoncé?
2: Neither. Let's go, Kendrick.
1: Bier oder Wein? Beer or wine?
2: If I drink it every day, it has to be beer.
1: Der Morgen oder der Abend? Morning or evening?
2: It's the middle that I hate. That's a hard one. Let's say morning.
1: Das Meer oder die Berge? The sea or the mountains?
2: Sea. But that's close.
1: Schottland oder Schweiz? Scotland or Switzerland?
2: Oh, you can't do that to me. That's terrible. Why would you do that to me? Oh God, Germany.
1: Still oder laut? Quiet or loud?
2: Quiet.
1: Die Sonne oder der Regen? The sun or the rain?
2: Sun.
1: Taylor Swift oder Dua Lipa? Taylor Swift oder Dua Lipa?
2: Dua Lipa.
1: Das Auto oder das Fahrrad? Car or bicycle?
2: Car.
1: Liest du lieber ein Buch oder schaust du lieber eine Serie? Reading a book or watching telly?
2: Reading a book.
1: Gitarre oder Klavier? Gitarre oder Piano?
2: You know, I'm going to say piano, but the reason I'm going to say piano is because I can't play it that well.
1: Beatles oder Stones? Beatles or Stones?
2: Beatles.
1: Die Bühne oder das Studio? Stage or studio?
2: Stage.
1: Pizza oder Pasta? Pizza or pasta?
2: Pizza.
1: Interview oder kein Interview? Interview or no interview?
2: I'm going to say interview.
1: Oh, thank you.
0: Richtig charmanter Typ. Argyle aus der Schweiz mit schottischen Wurzeln. Jetzt hier neu in der Popnacht mit Blinded by the Sun. Die Sonne, die ihr ja sehr, sehr liebt, wie wir gerade gehört haben.

0: guten Morgen zusammen. Es ist kurz nach 3:30.
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2: Die Nacht ist oft klar. Erst heute früh ziehen von den Niederlanden her ein paar Wolken auf. Tagsüber breiten die sich weiter aus, aber es bleibt trocken. Und die Sonne ist auch noch zu sehen. Nach kühlem Tagesstart steigt die Temperatur heute auf 20 bis 24 Grad.
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3: Folgende Autobahnen sind in beiden Richtungen wegen Bauarbeiten gesperrt. A1 zwischen Bramsche und Rieste, bis Montag 5 Uhr der Elbtunnel. Auf der A7 zwischen Hamburg-Stellingen und Heimfeld, bis Montag 5 Uhr. A8 zwischen Perl und Merzig-Wellingen, bis 5 Uhr A40 zwischen den Kreuzen Duisburg und Kaiserberg. Bis 5. Oktober A40 zwischen Mülheim-Winkhausen und Heißen, bis Montag früh A42 zwischen Herne-Baukau. Und Kränge A45 zwischen Lüdenscheid-Nord und Lüdenscheid, bis 8 Uhr A48 zwischen Dreieck Dernbach und Hörgrenzhausen, bis Montag früh A671 zwischen Gustavsburg und Hochheim Süd, bis Montag früh. Die A52 Mönchengladbach Richtung Düsseldorf ist zwischen Kreuz Nersen und Kreuz Karst bis Donnerstag früh wegen Bauarbeiten gesperrt. Die B54 Siegen Richtung Lüdenscheid ist zwischen Siegenstadtmitte und Sieghütte nach einem Unfall gesperrt.
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0: Hallo, schönen guten Morgen, kommt gut in den Samstag rein. Mein Name ist Daniela Hilb und hier ist die Popnacht.

Austies zusammen mit Michael Schulte in der Popnacht. Und Vorsicht bitte auf der A10 südlicher Berliner Ring, Dreieck Potsdam Richtung Schönefelder Kreuz, zwischen Dreieck Nutetal und Ludwigsfelde West. Hier steht ein liegende

0: Moin zusammen, hier ist die Popnacht am Samstag mit Imagine Dragons und mit einer sehr charmanten Wachbleib-Anekdote von Comedian Maxi Stettenbauer. Der ist mit seiner Frau und dem Kind in eine neue Stadt gezogen. Das Problem an dem Umzug, man kennt natürlich noch niemanden. Also haben sie beschlossen, am Neuwohnort eine Kennenlernparty zu feiern und die Nachbarschaft mal einzuladen. Und unter den Gästen da war auch Philipp.
1: Philipp kommt zu mir und sagt, Maxi, jetzt muss ich mal was fragen. Eure Anna, eure Tochter, wie alt ist die denn? Und ich so, Schatz! Wie, ja, 5. Die ist 5. Muss ich jetzt mal ein Kompliment machen. Wie weit die im Kopf schon ist. Es ist ja der Hammer. Die weiß, welcher Wochentag ist. Die kann schon zählen. Habt ihr die nicht impfen lassen? Schatz! Haben wir Anna impfen? Ja! Haben wir impfen lassen. Und dann sagt er, aha, und wie läuft so eine Impfung ab?
2: Erst wurde meine Frau fixiert und dann setzen wir den Schuss und mit so einem Bolzenschussgerät direkt so in die Schlagader, ne? Und dann schlachten wir eine Ziege und malen mit dem Blut um den Tisch.

0: so ein Pentagramm. Und dann singen wir gemeinsam das Microsoft-Startlied für unseren Gott Bill Gates, auf das seine Herrschaft ewig währen wird. Und wenn Dienstag ist, zünden wir noch eine Rothaarige an. Also es ist eine ganz, ganz normale Impfung in Deutschland.
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Gracie Abrams. Hit the Wall, aktueller Hit hier in der Popnacht. Und Vorsicht bitte auf der A5 Karlsruhe-Frankfurt. Zwischen Karlsruhe-Mitte und Bruchsal liegt ein Tier. Und Schafe sind gerade unterwegs. In beiden Richtungen Vorsicht auf der A7 Ulm-Würzburg in Höhe von Gingen-Herbrechtingen.

0: Feel Good Classic von Lenny Kravitz hier in der Popnacht. It ain't over till it's over. Und Vorsicht bitte auf der A8 Stuttgart-München so rum zwischen Kirchheimteck Ost und Eichelberg. Da sind momentan Menschen auf der Fahrbahn. Gleich noch hier Lloyd zusammen mit DJ-Kollege David Puentes und dem gemeinsamen Hit Golden Summer in der Popnacht. Ja, und diesen gerade doch sehr, sehr goldenen Sommer, den genießt Pünti gerade in Paris und grüßt von dort ganz herzlich in der Landessprache, so gut es eben geht.
1: Oui, oui, bonjour, je m'appelle Benjamin, Pünti, comment ça va? Ça va bien? Muy bien.
0: Ja, muy bien, kennt ihr das auch, wenn man mehrere Sprachen spricht, aber halt nicht regelmäßig und dann irgendwann alles durcheinander geht im Kopf. Grande Merde. Und irgendwann landet man dann halt doch immer wieder bei Denglisch.
1: I wish you happy day, good weekend, look beautiful. Ja, ich glaube, all over Germany is like this.
0: Ja, die schöne Pariser Morgenröte hat David Puentes da seiner Insta-Community gezeigt. Die erwartet uns auch heute, zwar ohne Paris, aber immerhin fast überall in Deutschland. Spätsommer hoch 26 ist nochmal angesagt an diesem Samstag.

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1: Die Nachrichten mit Klaus Janssen. Guten Morgen.
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1: NRW-Ministerpräsident Wüst blickt mit Spannung auf die Olympia-Entscheidung am heutigen Samstag in Baden-Baden.
2: Dieser Wettbewerb hat uns alle besser gemacht und jetzt soll am Ende der Bessere gewinnen.
1: Neben der Region Köln-Rhein-Ruhr ist noch München im Rennen um die deutsche Olympia-Bewerbung für die Sommerspiele ab 2036. Auf der außerordentlichen Mitgliederversammlung des Deutschen Olympischen Sportbunds wird der Sieger ermittelt.
2: Ich finde, man muss hier überhaupt nicht nervös sein. Es geht um Sport, es geht um fairen Wettbewerb und alle haben gute Bewerbungen abgegeben. Wir eben auch und jetzt muss es der Sport entscheiden.
1: Bundespräsident Steinmeier wird die Entscheidung heute verkünden. Das Erste überträgt das Ganze live ab 13.45 Uhr. Nach ihrem Sieg bei der Wahl in Berlin will die Linke mit Grünen und SPD Sondierungsgespräche für eine Regierungsbildung in der Hauptstadt führen. Das haben die Delegierten auf einem Parteitag mit breiter Mehrheit beschlossen. Aus Berlin berichtet Sebastian Schöbel.
3: Die Bundesvorsitzende der Linken, Ines Schwertner, mahnte allerdings auch eindringlich, die Chance auf das Rote Rathaus nicht durch eigene Fehler zu gefährden. Die Linke müsse nun zeigen, so Schwertner, dass sie regieren kann. Spitzenkandidatin Elif Eralp, die Berlins nächste regierende Bürgermeisterin werden könnte, wies erneut den Vorwurf zurück, ihre Partei sei im Kern antisemitisch. Sie versprach, Berlins jüdische Gemeinschaft zu stärken und gegen den Judenhass vorzugehen. Die Grünen teilten noch am Freitagabend mit, sie stünden für Sondierungsgespräche bereit.
1: Und auch das ist Thema. VW und Audi rufen deutschlandweit knapp 1 Million Autos wegen Sicherheitsmängeln zurück. Bei ihnen droht ein Ausfall der Lenkung. Die Backstreet Boys haben am Abend ihre Konzertserie in Düsseldorf eröffnet. Die 90er-Jahre-Boyband ist für 10 Stadionkonzerte dort. Rund 450.000 Tickets wurden verkauft. Die A43 bei Recklinghausen ist wieder frei. In der Nacht ist dort ein Schwertransporter geborgen worden, der seit Mittwochabend festsaß. Er hatte einen großen Windradflügel geladen. Heute vor 80 Jahren ist die erste Tim und Struppi-Ausgabe erschienen. Die Figuren hatte der belgische Zeichner Hergé schon 1929 erfunden, aber erst nach dem Zweiten Weltkrieg bekamen sie ihr eigenes Comic-Magazin.
4: Jedes Kind möchte wie Tim sein. Kinder können sich mit Tim total identifizieren. Das ist, glaube ich, einer der wichtigsten Gründe für seinen Erfolg.
1: Hergé hat mit Tim und Struppi zwei der bekanntesten Figuren der Comicgeschichte erschaffen. Die Comics wurden in über 80 Sprachen übersetzt und sind weit über 200 Millionen Mal verkauft worden. Das war WDR aktuell. Das Wetter in Nordrhein-Westfalen. In der Nacht ist es noch meist klar. Vereinzelt kann sich Nebel bilden bei 13 bis 3 Grad. Am Tag breiten sich wieder Wolken aus. Es bleibt aber meist trocken. Zeitweise ist auch die Sonne zu sehen. Bei bis zu 21 Grad in Gütersloh, 22 in Attendorn und bis zu 23 Grad in Wesseling. Es ist 4.03 Uhr.
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5: Folgende Autobahnen sind in beiden Richtungen wegen Bauarbeiten gesperrt. A1 zwischen Bramsche und Rieste, bis Montag 5 Uhr der Elbtunnel. Auf der A7 zwischen Hamburg-Stellingen und Heimfeld, bis Montag 5 Uhr. A8 zwischen Perl und Merzig-Wellingen, bis 5 Uhr A40 zwischen den Kreuzen Duisburg und Kaiserberg. Bis 5. Oktober A40 zwischen Mülheim-Winkhausen und Heißen, bis Montag früh A42 zwischen Herne-Baukau. Und Kränge A45 zwischen Lüdenscheid-Nord und Lüdenscheid, bis 8 Uhr A48 zwischen Dreieck Dernbach und Hörgrenzhausen, bis Montag früh A671 zwischen Gustavsburg und Hochheim Süd, bis Montag früh. Die A52 Mönchengladbach Richtung Düsseldorf ist zwischen Kreuz Nersen und Kreuz Karst bis Donnerstag früh wegen Bauarbeiten gesperrt. Die B54 Siegen Richtung Lüdenscheid ist zwischen Siegenstadtmitte und Sieghütte nach einem Unfall gesperrt.
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6: Mit Angela Hilb. Hi, an diesem noch sehr frühen Samstagmorgen. Wir machen mal ganz kurz die Arme lang für eine Frühmorgenumarmung. All around the world. Ganz egal, wo wir euch gerade erwischen. Habt einen guten Start ins Wochenende. Falls ihr noch irgendjemand zurückdrücken möchtet, der vielleicht mit euch gerade durch die Nacht trudelt, 07221 2011 ist die Hotline direkt ins Studio für eure WhatsApps, Signal oder Sprachnachrichten. Und jetzt zum Wachwerden oder Bleiben, der neue Hit von Tiffany Harris, Find Me.
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Love Me hier in der Popnacht. John Legend. Und der ist an diesem Samstag Teil, wenn jetzt nicht gerade ein Sturm dazwischen kommt, ist ein bisschen schlecht Wetter angekündigt, vom Global Citizen Festival 2026 in New York. Da sind jedes Jahr aufs Neue ziemlich große Namen dabei, um gemeinnützige Organisationen zu unterstützen bei diesem Festival, die sich für die Bekämpfung extremer Armut und auch die Förderung von sozialer Gerechtigkeit einsetzen. Neben John Legend gibt's Gigs unter anderem von Lenny Kravitz, den wir ja gerade auch schon gehört haben in der Popnacht letzte Stunde, Alicia Keys, Lauryn Hill, Wyclef Jean und Shaboozey sind unter anderem auf der Bühne und Hollywood-Star Hugh Jackman moderiert das Ganze. Und wenn ihr auch mal live reinspicken wollt, es gibt einen YouTube-Livestream zum Global Citizen Festival 2026 ab 22 Uhr heute Abend.

0: Hold Me Closer. Am frühen Samstag, gleich ist es 20 nach 4. Schönen guten Morgen. Na, wer trudelt noch mit uns durch die Nacht in den Morgen rein?
1: Hallo, Rüdiger aus Kamen hier. Ich möchte auf diesem Weg mal allen Nox-Nachtexpress-Fahrern in ganz Deutschland sagen, ihr schafft die letzten 3-4 Stunden auch noch bis zum Wochenende. Ich glaube an euch, ihr seid die Besten.

0: Sheryl Crow in der Popnacht. Strong Enough. Und jetzt Jack Dean, cooler neuer Singer-Songwriter. Der kommt vom Land aus Somerset in England und ist umgezogen für die Karriere in die große Stadt nach London, Musikmetropole. Klar, dass dieser Schritt, wenn man groß rauskommen will, irgendwann folgen muss als junger Mensch. Für ihn ist es aber schon eine Herausforderung, dieses Metropolenleben. Er liebt die Stadt natürlich, er liebt London für die Energie, die diese Stadt ihm gibt, aber er vermisst auch so ein bisschen die Ruhe auf dem Land, weil er aus beidem sehr, sehr viel ziehen kann. Und seine Single Mercy, die ist eine Art Eingeständnis der Überforderung. Das Leben, Stadt, Arbeit und der Druck nehmen so viel Raum in seinem Leben gerade ein, dass er ein bisschen Angst bekommt dabei die Menschen zu verlieren, die ihm schon sehr, sehr wichtig sind. Mercy von Jack Dean, jetzt in unserer Popnacht Lyrics-Übersetzung für euch. 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
1: 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Also bitte, seid ein wenig gnädig mit mir. 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Ich finde 1000 Worte, die ich niemals ausspreche. 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Ich könnte mich verbeugen und die ganze Show beenden. Aber wenn ich zu lange bleibe, hoffe ich, dass du weißt, dass da eine wilde, alte Stadt in meinem Kopf wohnt. 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Ja, ich hoffe, du bleibst. Auch wenn ich sage, dass es okay ist zu gehen. Und ja, es ist spät, aber morgen kann warten. Mach ganz entspannt und zeig mir, wie man alles langsamer macht. Ich hoffe, du hörst die Stille, die ich durchbrechen möchte. Jede Träne, die man auf meinem Gesicht nicht sieht. So please, just have a little mercy on me. Also bitte, hab ein wenig Erbarmen mit mir. Ohne dich hier wird mir klar, ich verliere einen Teil von mir.

Hallo, schönen guten Morgen. Hier ist die Popnacht und Vorsicht bitte auf der 8 Luxemburg Richtung Saarlouis zwischen Rehlingen und Dillingen-Mitte liegt ein Tier auf der Fahrbahn. Eine gute Fahrt jetzt mit Coldplay. Viva la vida!

0: Schönen guten Morgen und willkommen im Wochenende. Samstag. Es ist ganz genau 16:30.
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2: Die Nacht ist oft klar. Erst heute früh ziehen von den Niederlanden her ein paar Wolken auf. Tagsüber breiten die sich weiter aus, aber es bleibt trocken. Und die Sonne ist auch noch zu sehen. Nach kühlem Tagesstart steigt die Temperatur heute auf 20 bis 24 Grad.
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3: A61 Koblenz Richtung Mönchengladbach in Höhe Jackerath. Gefahr durch ein totes Tier auf der Fahrbahn. Folgende Autobahnen sind in beiden Richtungen wegen Bauarbeiten gesperrt. A1 zwischen Bramsche und Rieste bis Montag 5 Uhr der Elbtunnel. Auf der A7 zwischen Hamburg-Stellingen und Heimfeld bis Montag 5 Uhr. A8 zwischen Perl und Merzig-Wellingen bis 5 Uhr A40 zwischen den Kreuzen Duisburg und Kaiserberg. Bis 5. Oktober A40 zwischen Mülheim-Winkhausen und Heißen bis Montag früh A42 zwischen Herne-Baukau. Und Kränge A45 zwischen Lüdenscheid-Nord und Lüdenscheid bis 8 Uhr A48 zwischen Dreieck Dernbach und Hörgrenzhausen bis Montag früh A671 zwischen Gustavsburg und Hochheim Süd bis Montag früh. Die A52 Mönchengladbach Richtung Düsseldorf ist zwischen Kreuz Nersen und Kreuz Karst bis Donnerstag früh wegen Bauarbeiten gesperrt.
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0: Und hier ist die Popnacht mit Daniela Hilb. Guten Morgen.

0: The Monster, Eminem und Rihanna hier in der Popnacht um 20 vor 5 an diesem Samstagmorgen. Mit einer schönen Liebeserklärung ins neue vorübergehende Zuhause einziehen, das ist ziemlich optimal.
1: Deutschland, you were our first love.
0: Deutschland, du warst einfach unsere erste Liebe. Ja, so haben die Backstreet Boys das gemacht. Und das Ganze eröffnet in Düsseldorf. Da haben sie gestern Abend ihr erstes von 10 Konzerten insgesamt gespielt. Düsseldorf ist also ab jetzt sowas wie der Zweitwohnsitz der Backstreet Boys. Mehr als 450.000 Tickets für die Shows wurden schon verkauft. So viel Fanliebe ist da in Deutschland. Und diejenigen, die bei der ersten Konzertshow am Abend dabei waren, sind wirklich völlig 90s und BSB geflasht.
2: Ich bin völlig fertig. 30 Jahre gewartet, es war so toll, ich habe so geweint.
3: Stimmung war super, die Show war toll.
4: Ich bin mit meinen Töchtern hier, denen habe ich das zu Weihnachten geschenkt und die haben einfach gesagt, Mama, du gehst mit.
5: Es war richtig gut, also ich war wieder 25.
2: Das war jetzt quasi heute nochmal so ein totaler Flashback. Mega, also ich gucke nochmal, dass ich nochmal hingehe.
0: Also ein generationsübergreifendes Glückshappening sozusagen. Reporterin Conny Wohnigeidt war auch dabei. Was ist denn dein Gefühl, Conny, nach diesem Comeback-Konzertauftakt der Backstreet Boys?
6: Für jeden, der mit den Backstreet Boys und ihren Songs groß geworden ist, war das gestern ein tolles Konzerterlebnis. Viele Fans sind auch dem Wunsch der Band nachgekommen und haben Weiß oder Silber getragen. Einige hatten extra noch so Glitzerkostüme gebastelt. Das sah im Publikum dann richtig schön aus. Es gab viel Special Effects wie eine riesen Disco-Kugel, schwebende Bühnenelemente, am Ende Konfettiregen, Laser und Feuerwerk. Kleiner Wermutstropfen, die Musik kam komplett vom Band. Sie hatten also keine Liveband dabei. Und nach dem letzten Song, da war einfach Schluss. Es gab keine Zugabe, kein Tschüss, einfach Saallicht an. Und da wurde man dann so ein bisschen abrupt aus der 90er-Nostalgie-Party wieder in die Realität geschubst. Aber im Großen und Ganzen ein wirklich schöner Konzertabend. Und ich habe danach nur in glückliche Gesichter geschaut.
0: Die Backstreet Boys haben ihre 10-Show-Residency in Düsseldorf gestartet. Falls ihr auch noch Tickets für die nächsten Shows habt von ihnen, wisst ihr jetzt so in etwa grob, was euch erwartet. Ganz viel Happiness.

0: Benson Boone. Beautiful Things hier in der Popnacht. Markus Krebs ist dabei, Kristall, Michael Mittermeier, Paul Panzer, Kaya Jana und auch Mirja Böß. Die alle stehen gemeinsam auf der Bühne bei Die besten Comedian Deutschlands, sind damit auch auf Tour mit dieser Show in Berlin, Hamburg, Köln oder Stuttgart zum Beispiel. Und da thematisiert Mirja Böß auch immer mal wieder ganz gerne die internen Familienkämpfe.
1: Irgendwann merkst du als Vater, wenn die Kinder in der Pubertät sind, dein Sohn kann schneller laufen als du. Dann bist du am Arsch. Ne? Das ist einfach so. Das war bei uns in der Familie auch so. Ich glaube, mein Bruder war 14 oder 15. Wir waren in Italien im Urlaub am Strand. Mein Vater und mein Bruder haben gegeneinander aus, weiß nicht warum, Weitsprung gemacht. Und mein Bruder ist weiter gesprungen als mein Vater. Ne? Das hat der nicht, das ging nicht. Die sind dann 2 Stunden lang, haben die bei 40 Grad im Schatten, sind die 285 Mal weit gesprungen. Ne? Und 200 fucking 85 Mal ist mein Bruder weiter gesprungen als mein Vater, weil der einfach weiter springen konnte. Und so einen Vater haben wir im Bekanntenkreis. Er hat seinen kleinen Sohn, der war 3, der war ganz klein und er hat gesagt, er muss zum Fußball. Hat er mit dem im Garten trainiert, kickt den ganzen Tag, gekickt. Hat gesagt, wenn du es einmal schaffst, den Ball über den Zaun zum Nachbarn zu schießen, dann melde ich dich beim Fußballverein an. So, und die haben geschossen, den ganzen Tag geschossen. Irgendwann hat der Kacksohn den Ball halt über den Zaun geschossen zum Nachbarn. Der Vater so, yeah! Beim Fußballverein angemeldet. Hingefahren, zum Training hingefahren, ab und der Fußballvater alles gemacht, für alle Kinder die Trikots gewaschen, alles gemacht für den Fußballverein. Irgendwann sagte er, ihr müsst mal mitkommen, er schließt heute bestimmt sein erstes Tor im Verein. Wir so, ja, gehen wir halt zu dem Scheißspiel mit. Sind wir mitgegangen zum Spiel. Vater steht am Spielfeld dran, schreit rum wie so ein Hysterischer. Seine Frau daneben, ich daneben so, ah, ja, komm, schieß ein Tor. Auf jeden Fall, irgendwann schießt dieser Junge ein Tor, der Vater so am Platz rein, so, der Sohn auf dem Platz, so, ne? Und der Vater und der Sohn, die rennen so, das war das Schönste, was ich jemals in meinem ganzen Leben gesehen habe. Die rennen so aufeinander zu und der Sohn, der Vater so, yeah, und der Sohn so an seinem Vater vorbei zu meiner Freundin und sagt, Mama, das Tor habe ich nur für dich geschossen. 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
1: Die Nachrichten mit Klaus Janssen. Guten Morgen.
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1: CDU-Politiker Jens Spahn aus dem Münsterland steht in seiner Bundestagsfraktion unter Druck. Grund: Der frühere Fraktionschef und Gesundheitsminister soll 2 Ausschusssitzungen im Bundestag verpasst haben. Philipp Kunschner, WDR Berlin.
2: Nach Angaben von Ausschussmitgliedern hatte Spahn erklärt, sein Kind sei krank. Gleichzeitig wurde ein Foto öffentlich, das Spahn mit seiner Familie auf Sardinien zeigt. Zahlreiche Abgeordnete sehen deswegen die Glaubwürdigkeit der CDU weiter beschädigt. Nach Informationen des ARD-Hauptstadtstudios sollen die Mitglieder von CDU und CSU im Haushaltsausschuss gestern den Rauswurf von Spahn gefordert haben. Darüber wurde heute in einer weiteren Sitzung gesprochen. Das Ergebnis: Jens Spahn darf zwar im Ausschuss bleiben, bis Dezember gilt aber eine Bewährung.
1: In Paris hat Papst Leo XIV. Zu 80.000 jungen Menschen im Stade de France gesprochen. Er rief dazu auf, mit Verstand auf technologische und digitale Umbrüche zu reagieren und die Menschlichkeit zu bewahren. Davor hatte er sich unter anderem mit Präsident Macron getroffen. Anna Giordano, WDR Paris.
3: Am Vormittag besucht er ein Zentrum für Migranten und Geflüchtete im Norden von Paris. Anschließend trifft er unter anderem erwachsene Neugetaufte. Am Nachmittag findet dann die größte Messe seines Frankreich-Besuches statt. Auf der Place de la Concorde werden rund 600.000 Gläubige erwartet. Am Abend reist Leo XIV. Weiter in den französischen Marienwallfahrtsort Lourdes.
1: Und auch das ist wichtig. Heute entscheidet sich, ob sich die Region Köln-Rhein-Ruhr oder München für die Olympische Sommerspiele ab 2036 bewerben darf. Die Entscheidung wird ab 13.45 Uhr live in der ARD übertragen. Der Streit zwischen US-Präsident Trump und unabhängigen Medien geht weiter. Der Sender CNN darf eine Reise von Trump nicht begleiten. Der Zugang wurde laut CNN ohne Angabe von Gründen gestrichen. Die Bahn teilt mit, dass der Großraum Gelsenkirchen aktuell nicht befahrbar ist. Der Grund sei Vandalismus. In der Folge könne es zu Verspätungen, Teilausfällen oder Ausfällen im Bereich Gelsenkirchen kommen. In Düsseldorf hat am Abend das erste von 10 Backstreet Boys Konzerten stattgefunden. Den Auftakt der großen Konzertserie im Stadion fanden viele Fans toll.
4: Mega gut, geile Show. Alte Männer, aber trotzdem geil. Ja, sie sind alt, aber sind wir ja auch.
5: Die waren sehr abrupt weg gewesen. Auf einmal, puff, waren sie weg.
6: Wir sind mit denen groß geworden. Super, mega, war toll, wirklich klasse.
1: Rund 450.000 Tickets wurden verkauft. Das war WDR aktuell. Das Wetter in Nordrhein-Westfalen: In der Nacht ist es meist klar, vereinzelt kann sich Nebel bilden. Es kühlt ab auf 13 bis 3 Grad. Am Tag breiten sich dann Wolken aus, es bleibt aber meist trocken. Die Temperaturen in Recklinghausen bis 21, Wermelskirchen 22 und Kerpen bis zu 23 Grad. Es ist 5.03 Uhr.
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7: Folgende Autobahnen sind in beiden Richtungen wegen Bauarbeiten gesperrt. A1 zwischen Bramsche und Rieste, bis Montag 5 Uhr der Elbtunnel. Auf der A7 zwischen Hamburg-Stellingen und Heimfeld, bis Montag 5 Uhr. A8 zwischen Perl und Merzig-Wellingen, bis 5 Uhr A40 zwischen den Kreuzen Duisburg und Kaiserberg. Bis 5. Oktober A40 zwischen Mülheim-Winkhausen und Heißen, bis Montag früh A42 zwischen Herne-Baukau. Und Kränge A45 zwischen Lüdenscheid Nord und Lüdenscheid bis 8 Uhr A48 zwischen Dreieck Dernbach und Hörgrenzhausen bis Montag früh A671 zwischen Gustavsburg und Hochheim Süd bis Montag früh. Die A52 Mönchengladbach Richtung Düsseldorf ist zwischen Kreuz Nersen und Kreuz Karst bis Donnerstag früh wegen Bauarbeiten gesperrt.
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8: Mit Daniela Hilp morgen am Samstag. Schön, dass ihr mit uns überall auf dieser großen Welt ins Wochenende reintrudelt.
9: Hier ist Martin gerade aus dem Gym. Gleich gibt's lecker Brekkie. Grüße in die Heimat aus der Ferne vom Tropical Island Singapur. Und wenn ihr Harry Styles für meine Tochter spielen könntet, das wäre super.
8: American Girls, jetzt für alle zum Start in den Samstag.
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und schönen guten Morgen zusammen. Es kommt noch ein Nachtzügler aus unserem Verkehrszentrum in der Popnacht. Vorsicht bitte, A8 München, Stuttgart, zwischen Kirchheim-Tech-West und Wendling. Hier eine neue, ungesicherte Unfallstelle. Kommt gut durch. Jetzt mit Oasis.

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1: Und guten Morgen an diesem Samstag. 16:45 ist es am 26. September 26. Wir schauen mal, was so geht heute und können jetzt schon sagen, es steckt auf jeden Fall viel Spannung in diesem Tag, Andreas Hein aus unserem Popnacht-Team.
2: Denn am frühen Nachmittag wird die Entscheidung bekannt gegeben, mit welcher Region Deutschland ins Bewerberrennen um die Olympischen Spiele geht. Der Deutsche Olympische Sportbund, der tagt ja gerade in Baden-Baden und im Laufe des Tages wird entweder München oder die Region Köln-Rhein-Ruhr gekürt. Das ist dann der erste Schritt in Richtung Olympia 2036 in Deutschland. Oder wenn nicht 2036, dann möglichst 4 oder 8 Jahre später. Die Entscheidung, welche deutsche Bewerberregion ins Rennen geht, wird als kleine Fernsehshow live übertragen ab 13.45 Uhr im Ersten.
1: Es wird außerdem heute eine Premiere geben, und zwar für alle, die richtig was können.
2: Zum ersten Mal wird in Berlin die Junghandwerkerin und der Junghandwerker des Jahres ausgezeichnet. Also jemand, der sichtbar macht, wie cool Handwerk ist oder sich besonders engagiert oder Handwerkstalent besonders sympathisch rüberbringt. Die Junioren des Handwerks richten das Ganze aus mit einem kleinen Festakt in Berlin.
1: Und alle, die Science Fiction lieben, heute unbedingt mal in Speyer vorbeihoppen.
2: Es wird auf jeden Fall eine große Ansammlung von Sternekriegern, Superhelden, Außerirdischen geben heute in Speyer auf dem Gelände des Technikmuseums. Heute wird das Ganze zu einer Fantasy-Welt mit ganz vielen anderen Cosplayern. Das sind nicht nur Menschen in Kostümen, nein, die sind dann eins mit ihrer Figur. Also wer immer dann im Ordnungsamt die Blitzerfotos von Speyer auswerten muss, bin mir sicher, ja, da wird der ein oder andere Jedi-Ritter oder Superman hinterm Lenkrad sitzen auf dem Weg nach Speyer zum großen Science-Fiction-Treffen.
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Hallo, hallo und schönen guten Morgen an diesem Samstag. Hier ist die Popnacht. Vorsicht bitte auf der A3 Frankfurt Richtung Köln. Zwischen Mönchhofdreieck und Rauenheim liegen Gegenstände rum. Es ist 20 nach 5 und eine Ode an den Spätsommer schickt Joy Denalani gerade auf den Weg. Percussions, Gitarre und ihre samtig schöne Soul-Stimme lassen den September so richtig, richtig schön ausklingen. Und dieser Sound, der passt perfekt zu diesen letzten richtig warmen, um die 30 Grad Spätsommertagen, die jetzt unter anderem heute teilweise schon anstehen. 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Neu hier auf unserer Popnacht-Playlist, Joy Denalani.

0: Brotherhood mit dem, was wir Ende September noch nicht so wirklich haben. Sweater, weather. Es ist kurz nach 5:30.
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1: Die Nacht ist oft klar. Erst heute früh ziehen von den Niederlanden her ein paar Wolken auf. Tagsüber breiten die sich weiter aus, aber es bleibt trocken. Und die Sonne ist auch noch zu sehen. Nach kühlem Tagesstart steigt die Temperatur heute auf 20 bis 24 Grad.
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2: Folgende Autobahnen sind in beiden Richtungen wegen Bauarbeiten gesperrt. A1 zwischen Bramsche und Rieste, bis Montag 5 Uhr der Elbtunnel. Auf der A7 zwischen Hamburg-Stellingen und Heimfeld, bis Montag 5 Uhr. A8 zwischen Perl und Merzig-Wellingen, bis 5 Uhr A40 zwischen den Kreuzen Duisburg und Kaiserberg, bis 5. Oktober A40 zwischen Mülheim-Winkhausen und Heißen, bis Montag früh A42 zwischen Herne-Baukau. Und Kränge A45 zwischen Lüdenscheid-Nord und Lüdenscheid, bis 8 Uhr A48 zwischen Dreieck Dernbach und Hörgrenzhausen, bis Montag früh A671 zwischen Gustavsburg und Hochheim Süd, bis Montag früh. Die A52 Mönchengladbach Richtung Düsseldorf ist zwischen Kreuz Nersen und Kreuz Karst bis Donnerstag früh wegen Bauarbeiten gesperrt.
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3: Hallo und einen schönen Samstag zusammen. Kurz nach 5:30, hier ist die Popnacht mit Daniela Hilb und Robbie Williams, Forbidden Road.

0: heftiger Sommerohrwurm von Teddy Swims für euren frühen Samstag hier in der Popnacht. Mr. Know It All. Welche deutsche Stadt bzw. Region geht ins Rennen um die Olympischen Sommerspiele? Wer wird sich bewerben? München oder doch Köln-Rhein-Ruhr? Das entscheidet sich heute am frühen Nachmittag in Baden-Baden. Beide Optionen, finden wir, hätten ja so ihre Vorzüge.
1: Für Köln spricht kleine Biergläser.
2: So bleibt das Bier nämlich frisch, ne? Immer kommt das nächste lecker Kölsch. Da steht nicht so eine 1 Liter Blumenvase auf dem Tisch, wo nachher tote Wespen drin schwimmen.
1: Für München spricht große Biergläser.
3: Ansetzen, zügig trinken, laufen lassen. Ein Kölschglas, das wird im Klinikum rechts der Isar zur Abgabe einer Urinprobe verwendet.
1: Für Köln spricht kein Oktoberfest.
2: Oktoberfest, das ist doch furchtbar. So ein Massenbesäufnis von singenden, gröhlenden und sich komplett daneben benehmenden Vollpfosten.
1: Für München spricht kein Karneval.
3: Karneval, das ist doch furchtbar. So ein Massenbesäufnis von singenden, gröhlenden und sich komplett daneben benehmenden Vollpfosten.
1: Für Köln spricht keine dauergrantelnden Urbayern.
2: In der Wirtschaft schweigen die sich stundenlang an, das ist doch kein Leben. Und wenn dann nach einer halben Stunde einer Prost sagt, dann sagt der andere Halsmaul.
1: Für München spricht keine zwanghaft dauerfröhlichen Rheinländer.
3: Im Brauhaus dieses dauernde Gesappel und Geschwafel, das ist doch kein Leben. Und wenn dann doch einmal einer still ist, ruft direkt einer den Krankenwagen. Furchtbar.
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1: Manchmal reicht ein einziger Augenblick und alles gerät außer Kontrolle. Und genau das passiert dem Kriegsveteran James in Eiserne Wildnis. Seit Donnerstag im Kino. Nach einem Flugzeugabsturz strandet der mitten in der Wildnis Alaskas. Keine Hilfe, keine Sicherheit, keine Garantie, dass er lebend zurückkommt. An seiner Seite Odin, ein Hund und seit einem Kriegseinsatz sein treuester Begleiter.
2: Wir schaffen das. Wir haben Schlimmeres durchgemacht.
3: Oh. Nicht die Größe des Hundes entscheidet den Kampf, sondern sein Wille zu kämpfen.
1: Wer schon einmal eine Krise erlebt hat, der kennt dieses Gefühl. Von jetzt auf gleich ist das Leben nicht mehr so, wie es gestern war. Eine Diagnose, eine Kündigung, das Ende einer Beziehung oder einfach eine Zeit, in der man nicht weiß, wie es weitergehen soll. An solchen Punkten wünschen wir uns oft jemanden, der uns den Weg zeigt. Aber manchmal bekommt man keinen Weg gezeigt. Manchmal bekommt man nur jemanden an die Seite gestellt. Und genau davon erzählt dieser Film. James und Odin können die Wildnis nicht wegzaubern, sie können den Absturz nicht rückgängig machen und sie können die Situation auch nicht schönreden. Aber sie gehen Schritt für Schritt weiter. Und das ist vielleicht die wichtigste Botschaft. Mut bedeutet nicht, keine Angst zu haben. Mut bedeutet, trotz Angst den nächsten Schritt zu gehen. Nicht die ganze Strecke zu kennen, nicht alle Antworten zu haben, sondern heute das zu schaffen, was heute dran ist.
2: Eine letzte Mission. Ich werde dich hier nicht sterben lassen. Kumpel, ich bin bei dir.
1: Der Film ist zugegebenermaßen laut und hart. Aber der Überlebenskampf in der Wildnis ist es auch. Und der Film sagt uns, die eigentliche Stärke entsteht nicht durch Muskelkraft oder Waffen, sondern durch Vertrauen. Durch die Erfahrung, ich bin nicht allein. Viele Menschen machen genau diese Erfahrung. Durch einen Freund, eine Nachbarin, die Familie oder jemanden, der einfach bleibt, wenn es schwierig wird. Und oft merken wir ja erst in schweren Zeiten, wer wirklich an unserer Seite steht. Und am Ende erinnert mich Eiserne Wildnis auch noch daran. Wir sind stärker, als wir denken. Nicht, weil wir alles allein schaffen, sondern weil wir getragen werden von Beziehungen, die uns Kraft geben. Und manchmal reicht genau das für den nächsten Schritt.
4: Das war Kirche in WDR 2 mit Oliver Kelch aus Recklinghausen, ein Beitrag der katholischen Kirche.
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5: Die Nachrichten mit Kerstin Fischer.
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6: Man freut sich auf den Tag, dass wir endlich wieder einen deutschen Bewerber für Olympische und Paralympische Spiele küren können.
5: Der Präsident des Deutschen Olympischen Sportbunds, Weikert, fiebert der Olympia-Entscheidung heute entgegen. Entweder die Region Rhein-Ruhr in NRW oder München werden ins Rennen gehen für eine deutsche Olympia-Bewerbung ab 2036. Markus Tepper zum Ablauf der Entscheidung in Baden-Baden.
7: Bevor gewählt wird, gibt es noch einmal die Ergebnisse des Prüfberichts.

0: rechts. München liegt hier hauchdünn vor Köln-Rhein-Ruhr. Statt aufwendiger Präsentationen wird dann in einem Talkformat noch einmal über die Bewerbungen gesprochen. Danach wird abgestimmt. 141 Stimmen sind zu vergeben. Der Großteil kommt von den Olympischen Fachverbänden. Bundespräsident Frank-Walter Steinmeier wird den deutschen Olympiabewerber dann gegen 14.30 Uhr im Kurhaus Baden-Baden verkünden. Zu sehen live in der ARD.
1: Nach einem schweren Unfall mit Fahrerflucht in Witten im Ennepe-Ruhr-Kreis sucht die Polizei nach zwei Verdächtigen. Bei dem Crash mit einem Bus am späten Freitagabend wurden 4 Menschen verletzt, 3 davon schwer. Mehr von Juan Yanes Mejía.
2: Laut Polizei hatte der Fahrer eines US-amerikanischen Dodge beim Überholen ein entgegenkommendes Auto nicht gesehen. Um einen Zusammenstoß mit einem Bus zu verhindern, zog der Fahrer nach rechts und prallte gegen einen Kleinwagen. Dieser wurde dadurch in den Gegenverkehr und gegen den Bus geschleudert. Die schwer verletzte Fahrerin musste von der Feuerwehr aus dem Wagen befreit werden. 2 weitere minderjährige Insassen wurden ebenfalls schwer verletzt in Krankenhäuser gebracht. Die Männer im Dodge sind auf der Flucht. Die Polizei fahndet derzeit nach ihnen.
1: In Recklinghausen ist in der Nacht ein Schwertransporter geborgen worden. Der Laster mit einem Windradflügel hatte sich auf der A43 festgefahren und stand dort seit Mittwochabend. Andreas Wiese.
3: Im Kreuz Recklinghausen sind Schranken vor einer maroden Brücke installiert, die für den Schwertransporter zu eng waren. Es ging weder vor noch zurück. So musste die A43 gesperrt werden, um den Lastzug aus seiner Lage zu befreien. Erst gegen 1 Uhr war der Einsatz beendet. Im Rückwärtsgang setzte der fast 100 Meter lange Koloss so weit zurück, bis er vorsichtig auf den Übergang zur A2 fahren konnte. Dort geht die Reise für das Rotorblatt eines Windrads nun weiter.
1: Und auch das ist Thema. Bei der Bahn gibt es gerade rund um Gelsenkirchen große Probleme. Grund ist wohl Kabelklau. In der Folge kommt es zu Verspätungen und Ausfällen. Alle Bahnen zwischen Köln und Dortmund werden über Wuppertal umgeleitet. Innerhalb der CDU rumort es erneut gegen Ex-Fraktionschef Spahn. Der hatte 2 wichtige Sitzungen verpasst, angeblich weil sein Kind krank war. Parallel sind Bilder aufgetaucht, die ihn mit seiner Familie im Urlaub zeigen. Die Imker in Deutschland melden für diesen Sommer eine gute Honigernte mit 39,5 Kilo Honig pro Bienenvolk. Das sei so gut wie selten zuvor. Trotz guter Ernte sinke aber die Zahl der Bienenvölker. Heute vor 80 Jahren ist die erste Tim und Struppi-Ausgabe erschienen. Die Figuren hatte der belgische Zeichner Hergé schon 1929 erfunden, aber erst nach dem Zweiten Weltkrieg bekamen sie ihr eigenes Comic-Magazin.
4: Jedes Kind möchte wie Tim sein. Kinder können sich mit Tim total identifizieren. Das ist, glaube ich, einer der wichtigsten Gründe für seinen Erfolg.
1: Hergé hat mit Tim und Struppi 2 der bekanntesten Figuren der Comic-Geschichte erschaffen. Die Comics wurden in über 80 Sprachen übersetzt und sind weit über 200 Millionen Mal verkauft worden. Das war WDR aktuell.
5: Merci. Et bonjour.
6: Bonjour, ich identifiziere mich eher mit Struppi heute früh, glaube ich.
5: Ich mich auch. Inga Hindenkamp ist da aus dem WDR 2 Wetter. Von wegen Herbst.
6: Ja, von wegen. Also wir haben heute Vormittag recht freundliches Wetter. Es ziehen dann allerdings von Niederrhein und Münsterland her schon so ein paar Wolken rein. Heute Nachmittag gibt es dann überall Wolken, Sonne, ganz vereinzelte Regenschauer sind nicht ganz ausgeschlossen. Meistens ist es aber trocken und vor allem die Temperaturen sind halt spektakulär. Die gehen heute hoch auf bis zu 24 Grad, morgen bis zu 27 Grad und dann Montag und Dienstag sind bis zu 29 Grad möglich.
5: 6:04.
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5: Es sind ein paar Autobahnen gesperrt, gerade in beiden Richtungen, weil hier gebaut wird. Das ist einmal die A1 zwischen Bramsche und Rieste bis Montagmorgen. Das ist aber ja nicht bei uns in NRW. Naja, habt ihr zur Kenntnis genommen. Dann die 40 zwischen den Kreuzen Duisburg und Kaiserberg bis zum 5. Oktober. Die 40 ist auch gesperrt zwischen Mülheim-Winkhausen und Heißen noch bis Montagmorgen. Dann die 42 zwischen Herne-Baukau und Krange bis Dienstagmorgen. A45 zwischen Lüdenscheid-Nord und Lüdenscheid bis 8 Uhr, also heute. Und die A52 Richtung Düsseldorf zwischen den Kreuzen Neersen und Karst. Die Sperrung geht noch bis Donnerstagmorgen.
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5: Das waren viele Informationen auch für mein zerknittertes Gesicht heute Morgen. Schön, dass ihr jetzt schon wach seid.
8: Ich sage ja immer, wer zerknittert aufsteht, der hat jetzt die Möglichkeit, sich zu entfalten.
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0: Mit einem Doppel-T rein ins Wochenende. Tina Turner. Welcher Samstag ist heute nochmal?
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0: Genau der. Mit welcher Stadt wird Deutschland sich um die Olympischen Spiele ab 2036 bewerben? Das entscheidet der Deutsche Olympische Sportbund heute Nachmittag. Wird es München oder wird es die Region Rhein-Ruhr, also mit uns hier, mit Köln als Leading City? Viele von euch haben Lust drauf. 66% der Menschen haben sich bei der Abstimmung vor einem halben Jahr ja für eine Bewerbung ausgesprochen. Und viel Support gibt es natürlich nicht nur von Fans, sondern auch von Sportlerinnen und Sportlern. Zum Beispiel Ex-Fußballer Christoph Kramer, der sagt diese Woche auf WDR 2.
2: Ich würde mich sehr freuen, wenn das mal hier in der Region stattfinden würde, weil es die Region auch einfach verdient hat. Also wir sind schon irgendwie das Sportland in Deutschland. Da gibt es keine zwei Meinungen und deswegen glaube ich, dass das passieren wird.
0: Britta Heidemann, die ist ehemalige Fechterin, die war auch viele Jahre Mitglied im Internationalen Olympischen Komitee. Und die hat so im Gefühl, dass wir hier in NRW die richtige Stimmung mitbringen könnten.
3: Wir sind weltoffen, alle wissen, dass wir feiern und anfeuern können.
0: Und die Sportlerinnen und Sportler haben wir eben schon erwähnt, ne? Auch die hier aus dem Westen. Das wäre für die natürlich ein echtes Highlight.
4: Ich glaube, für uns Sportler gibt es nichts Größeres, nichts Schöneres als Olympische und Paralympische Spiele alle vier Jahre. Und wenn sowas natürlich noch vor heimischer Kulisse stattfinden könnte.
0: Markus Rehm war das, mehrfacher Para-Olympiasieger. Die große Hoffnung ist natürlich auch, dass Olympische Spiele hier bei uns quasi auch über den Sportplatz hinaus Dinge ankurbeln können. Stichwort Infrastruktur, wobei natürlich auch danach die Frage ist, wie werden die Sportstätten dann weiter genutzt. Der NRW-Innenminister, sage ich schon, der Ministerpräsident von Nordrhein-Westfalen, Henrik Wüst, der ist jedenfalls on fire und der rührt die Werbetrommel.
5: Uns tut Olympia, glaube ich, auch mal gut in Deutschland. Wir sind immer sehr schnell dabei, das Glas halb leer zu sehen. Und wenn dann was ist, Weltmeisterschaften, Europameisterschaften, irgendwas, dann entdecken wir auf einmal, dass wir was können.
0: Heute ist ein wichtiger Tag in dieser Frage. Heute Nachmittag wird entschieden, wer sich für Deutschland bewerben darf. München oder wir hier die Region Rhein-Ruhr.

0: Wednesday. Bleibt da noch ein Weilchen. Guten Morgen. Hier ist das WDR 2 Morgenmagazin um 6.20 Uhr. Es ist der 26. September 2026. Und das ist heute auch in den News. Nach der Wahl in Berlin will die Linke mit den Grünen und der SPD sondieren. Das haben sie gestern Abend bekannt gegeben. Die Grünen finden das gut, fordern aber auch, dass die Linke ihre Haltung zu Antisemitismus und Rassismus klärt. Der Deutsche Gewerkschaftsbund hat heute in 15 Städten in Deutschland zum Streik aufgerufen. In Essen werden 10.000 Teilnehmerinnen und Teilnehmer bei der Demo erwartet. Sie protestieren dagegen die Reformpläne der Bundesregierung. Und das Wetter heute von wegen Herbst, jawohl, Temperaturen am Wochenende bis 25 Grad oder anders gesagt, ab vor die Tür.
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0: Guten Morgen, sind die Adrenalin-Junkies denn schon wach? Wir haben für euch heute House Running getestet, also wir haben es gestern getestet und erzählen euch heute davon. Das ist, wenn ihr kopfüber, also mit der Nase Richtung Abgrund, einen 50 Meter langen, großen, hohen Turm herunterlauft. Einmal die ganze Außenfassade runter. Das ist House Running und das hat unsere Reporterin Anita Horn in Brühl ausprobiert.
2: Ich hänge hier an einer Kante, also quasi bodentiefes Fenster, und ich gehe jetzt los. Ich mache das jetzt einfach. Also, die Steffi hängt neben mir und ich muss mich jetzt hier wirklich auf der Kante mit den Füßen, mit der Nase Richtung Boden, und ich gehe jetzt los. Ich gehe jetzt los. Das Seil schieben, na klar. Ich muss das Seil jetzt schieben, damit ich jetzt hier runterlaufe. Und das ist das Normalste der Welt. Und jetzt hängen Steffi und ich über der Kante. Steffi!
0: Ihr solltet keine Höhenangst haben, das haben wir rausgehört. Und vielleicht auch mantramäßig auf euch selbst einreden können. Vor allem ein gutes Vertrauen in eine gute Steffi, die dabei ist. Und auch ein Seil haben, das euch sichert, ist ja klar.
2: Ja, ich bin in so einem Gurtsystem mit Bauch und Poppes und Helm. Und das Seil über meine Schulter muss ich jetzt selber loslassen, damit ich hier wirklich runterkomme. Oh, jetzt bin ich ein bisschen rechts abgedriftet. Und wenn ich schneller loslasse, dann nehme ich auch ziemlich Tempo ab.
0: Ich glaube, das klingt nicht so, aber sie hatte wirklich Spaß dabei, die Anita. Falls das was für euch ist, falls ihr so Adrenalini seid, dann gerne nachmachen. Ist ab 12 Jahren House Running in Brühl. Kostet pro Person so zwischen 42 und 57 Euro. Und alle weiteren Infos findet ihr auch auf wdr2.de.

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2: Um 6.30 Uhr mit Kerstin Fischer. Guten Morgen.
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2: Heute entscheidet sich, mit welcher Region sich Deutschland für die Olympischen Spiele ab 2036 bewirbt. Entweder Köln-Rhein-Ruhr oder München. Die Verbände der olympischen Sportarten stimmen darüber in Baden-Baden ab. Die Entscheidung

0: wird ab 13.45 Uhr live im Ersten übertragen. Im Zugverkehr gibt es gerade rund um Gelsenkirchen große Probleme. Offenbar wurden dort Kabel geklaut. Der Bahnhof Gelsenkirchen kann nicht angefahren werden. Züge zwischen Köln und Dortmund werden über Wuppertal umgeleitet. Dadurch kommt es zu Verspätungen und Ausfällen. Innerhalb der Union wächst der Widerstand gegen den früheren Fraktionschef Spahn. Nach seinem Rücktritt hatte Spahn einen Posten im wichtigen Haushaltsausschuss bekommen, allerdings die ersten zwei Sitzungen verpasst, angeblich weil sein Kind krank war. Parallel waren Fotos veröffentlicht worden, die ihn mit seiner Familie im Urlaub zeigen. Ein Autofahrer hat in der Nacht in Witten im Ruhrgebiet einen schweren Verkehrsunfall verursacht und ist dann zu Fuß geflüchtet. Vier Menschen wurden verletzt. Der Fahrer hatte wohl beim Überholen übersehen, dass ihm ein Bus entgegenkommt. Er zog wieder nach rechts, prallte dabei aber gegen ein anderes Auto, welches vor den Bus geschleudert wurde. Das war WDR aktuell.
1: Dankeschön. Inga Hinien kann guten Morgen
2: aus der WDR2 Wetterredaktion.
3: Wenn man vorher schon darüber nachdenkt, ich werde stolpern, dann stolpert man.
1: Inga Hinnenkamp, das Wetter bitte.
3: Also würden wir jetzt die Sonne anknipsen, dann wäre es sonnig, aber bis zur Anknipsung ziehen vor allem in Westfalen schon Wolken rein. Die breiten sich dann im Laufe des Tages aus. Das heißt, es gibt heute vor allem dann auch am Nachmittag im Süden mal Sonnenschein, mal Wolken und Temperaturen bis 24 Grad. Und in den nächsten Tagen wird es dann immer wärmer. Dienstag, Mittwoch nochmal vielleicht hier und da bis 30 Grad.
1: So, 6.32 Uhr.
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1: Wir haben keine Staus gerade, aber Sperrungen. Diese Autobahnen sind in beiden Richtungen gesperrt wegen Bauarbeiten. Einmal die A40 zwischen den Kreuzen Duisburg und Kaiserberg bis zum 5. Oktober. Dann die A40 zwischen Mülheim-Winkhausen und Heißen bis Montag früh. A42 zwischen Herne-Baukau und Herne-Krange bis Dienstagmorgen. Die A45 zwischen Lüdenscheid-Nord und Lüdenscheid bis heute Morgen um 8 Uhr. Und die A52 Richtung Düsseldorf zwischen den Kreuzen Neersen und die ist noch bis Donnerstagmorgen gesperrt.
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1: Guten Morgen, Inga ist da, die Conny ist auch noch da.
3: Hallo.
1: Die war noch gar nicht im Bett.
3: Das stimmt. Oh Gott, stimmt.
1: Die Conny hat gleich für uns den Nachklapp zum ersten Backstreet Boys Konzert in Düsseldorf. Was hatten die nochmal dabei, Conny?
3: Surfbretter
1: hatten die dabei.
3: Ich dachte, die dann auch oben ohne?
1: Hatten die Neoprenanzüge an? Es gibt viel zu klären.
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0: wäre, ist das ein Lied, um endlich mal ins Bett zu kommen. Unsere Conny Wohningeit mit SWR Musik war gestern Abend auf dem ersten Backstreet Boys Konzert. Hallöchen, Conny.
1: Hallo.
0: Guten Morgen.
1: Guten Morgen.
0: Du hast noch nicht geschlafen.
1: Nö. Warum?
0: Das erste von 10 Konzerten der Backstreet Boys in Düsseldorf ist also durch.
1: Ja.
0: Conny war dabei und ihr auch.
2: War cool.
3: Ja, war sehr cool.
4: Das war so toll. Ich habe so geweint.
5: Die Stimmung war super. Die Show war toll. Kann ich absolut empfehlen.
2: Larger Than Life? War schon das erste Lied, hätte ich eigentlich schon wieder gehen können, aber nein, war cool.
6: Es war richtig gut. Also ich war wieder 25.
7: I'll never break your
8: heart. Man ist nochmal in den 90ern, das war die beste Zeit. Ich gehe in einer Woche nochmal hin.
0: Ich höre raus, Conny, war ein netter Abend.
1: Ja.
0: Wir wollen alles wissen, aber bitte nicht zu viel spoilern, weil es kommen ja noch 9 Konzerte.
1: Ja gut, man sieht jetzt ja Bilder, ne? Deswegen, das muss ich schon spoilern, weil allein der Opener, der Anfang, das war gigantisch. Das hat mich so umgehauen. Die sind nämlich reingeschwebt auf Surfbrettern zum Teil in einer echt krassen Höhe, wo ich noch dachte so, hey, Moment mal, Brian, der hat doch Höhenangst. Das haben mir die Jungs noch vor ein paar Monaten im WDR2-Interview erzählt.
9: Brian loves flying.
10: No, I do not.
9: Absolutely loves it. Worst case scenario, we'll just string him up there and let him fly around.
1: Yes. Aha, das war Ironie, ne? Ja, und gestern wirklich alle 5 auf diesen schwebenden Brettern, auch Brian, der konnte sich danach aber erstmal ein bisschen erholen, als Kevin das Publikum begrüßt hat.
11: Welcome to the Into the Millennium Homecoming.
1: Oh, ja.
0: Da kommt das weibliche Publikum.
11: You were our first love.
1: Ja, da jubeln alle. Deutschland ist ihre erste Liebe. Hier hat in den 90ern alles für sie angefangen. Und deshalb haben sie auch Düsseldorf für die Residenzkonzerte ausgesucht.
0: Ich möchte kurz daran erinnern, dass fast 450.000 Tickets verkauft wurden. Ne? Das sind sehr viele Fans, die mit sehr hohen Erwartungen anreisen, teilweise aus ganz Europa und noch weiter.
1: Ja.
0: Kann die Show mithalten?
1: Es war ein wirklich 90er und Anfang 2000er Hit-Feuerwerk. Alles war dabei. 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

0: Games with my heart. 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Sie haben sie alle gespielt und mit den Fans gesungen. Ja. Und dazu diese vielen originalen Choreos von damals. Sie konnten sie alle noch tanzen. Auf der großen Hauptbühne liefen dann auch zum Teil alte Musikvideos von damals. Zwischendurch haben sie immer mal wieder so Anekdoten aus den 90ern erzählt und die Fans, mich eingeschlossen, wir waren alle im Boyband-Nostalgie-Himmel.
1: Sag noch schnell, Dresscode all white, ja, alles weiß. War es so? Haben sich Leute dran gehalten?
0: Ja, das war so schön anzusehen. Ganz viele Fans hatten weiße Klamotten an oder so silber, hellblau mit Pailletten, Glitzer, zum Teil selbst gebastelte Outfits. Die haben sich richtig viel Mühe gegeben, alles in diesem Millennium-Space-Look. Und die haben dann alle zu den 26 Songs getanzt. Das waren ganz schön viele und mitgesungen. Nach knappen 2 Stunden war es dann aber leider schon vorbei mit der Retro-90er-Party. Es gab noch ein großes Finale mit Disco-Kugel, Konfetti-Regen, Lasershow und Feuerwerk.
1: Hallo, nicht spoilern!
0: Okay, aber dafür wurde extra das Dach aufgemacht. Also das muss ich erwähnen, das war cool. Und am Ende ist es dann Danke Germany, ciao und good night.
1: 26 Lieder. Jetzt werde ich mitzählen, wenn ich da bin.
0: Wer macht das?
1: Das ist zum Reinkommen in den Tag und für Conny, für ins Bett kommen. Dankeschön, Conny.
0: Gerne.
1: Gute Nacht.
0: Gute Nacht.
1: Die Backstreet Boys auf WDR 2. Viel Spaß bei den restlichen neuen Konzerten in Düsseldorf.

0: Wow, wow, fast ein Datum zum Heiraten heute. Der 26.09.26. Schönen guten Morgen. 6.50 Uhr haben wir jetzt und das ist wichtig an diesem Samstag. Große Entscheidung heute Nachmittag in Baden-Baden. Wer bewirbt sich für die Olympischen Spiele ab 2036? München oder wir hier, Köln-Rhein-Ruhr? Wir haben es im Blick auf WDR 2. Und für alle, die sich gleich eine Runde Quark aufs Müsli hauen wollen, Milchprodukte könnten bald wieder teurer werden, weil gerade weniger Milch geliefert wird und wegen des Protein-Hypes mehr Milchprodukte konsumiert werden. Deswegen will die Milchindustrie die Preise anheben. Und das Wetter, goldener Herbst oder ist es doch noch ein bisschen Sommer? Am Wochenende bis 25 Grad. Nicht nur Sonne, hier und da schiebt sich auch mal eine Wölkchen dazwischen.
1: Günther erklärt.
2: Die Vorsilbe Öko kann bislang jedem beliebigen Hauptwort vorangestellt werden, wenn das mit diesem Hauptwort bezeichnete Produkt teurer oder in größeren Stückzahlen verkauft werden soll als ein vergleichbares Produkt ohne Öko. Dabei spielt es bis heute Abend um 23.59 Uhr keinerlei Rolle, ob das Produkt in irgendeiner Weise ökologischer, ökonomischer oder ökumenischer ist als irgendein anderes. Ab morgen darf man dann nur noch solche Dinge mit Öko bezeichnen, die beweisbar mehr Öko sind als andere. Nicht mehr zulässig sind ab morgen auch solche Sätze wie der von meiner Oma, die mir in den 70er Jahren eine Tafel Schokolade in die Hand drückte und sagte, das ist was für dich, da ist Öko drin. Sondergenehmigungen zur Benutzung der Vorsilbe Öko sind nur im Einzelfall möglich. So darf etwa Christian Lindner auch in Zukunft synthetische Kraftstoffe als Ökobenzin bezeichnen und Katharina Reicher darf als Alternative zur Wärmepumpe eine ökologische Fossilheizung anpreisen. Öko sollte auf keinen Fall mit Bio verwechselt werden. Auch wenn sich die Bedeutungen in manchen Kontexten kaum unterscheiden und Biomilch in der Regel genauso ungesund ist wie Ökomilch, kommt es in anderen Zusammenhängen zu groben Missverständnissen. So sollte man etwa Biodeutsche besser nicht als Ökodeutsche bezeichnen. Und es gibt auch keinen berühmten deutschen Talkmaster namens Alfred Ökolek. Was ist das denn für ein Quatsch?
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0: Michael Schulte mit Liebeskummer hier auf WDR 2. Guten Morgen. Kerstin Fischer ist in den Nachrichten. Inga Hinnenkamp in der WDR 2 Wetterredaktion.
1: Schönen guten Morgen.
0: Es wird warm.
1: Ja, noch wärmer. Ist ja eigentlich schon warm für Ende September.
0: Ne? Aber lasst euch nicht täuschen. Die Handschuhe hätte ich heute Morgen gebrauchen können auf dem Fahrrad.
1: Oh ja, da merkt man halt, dass Herbst ist. Morgens haben wir teilweise auch Bodenfrost.
0: Das ist Kneippwetter.
1: Stimmt.
0: Ja, erst kalt, dann heiß.

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2: Die Nachrichten mit Kerstin Fischer. Guten Morgen.
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3: Am Ende geht es darum, dass Deutschland gewinnt. Wir haben ein gutes Konzept vorgelegt, Köln, Rhein-Ruhr. Aber nochmal, das Wichtigste ist, wir holen die Spiele nach Deutschland.
2: NRW-Ministerpräsident Wüst schaut

0: Auf die Entscheidung heute, mit welcher Region sich Deutschland um Olympia ab 2036 bewirbt. Im Rennen sind noch Köln, Rhein-Ruhr und München. Heute wählen die Verbände der olympischen Sportarten in Baden-Baden den offiziellen Bewerber. Mehr dazu von Holger Kühner.
1: Der DOSB hat ja beide Konzepte mit sehr gut bewertet. Es ist also ein echtes Finale auf Augenhöhe. Gestern sind schon die Ministerpräsidenten von Nordrhein-Westfalen und Bayern, Henrik Wüst und Markus Söder, angereist und haben beim Abendempfang noch Wahlkampf am Buffet gemacht. Wenn die Delegierten aber nicht an die deutschen Meisterschaften denken, sondern an den internationalen Wettbewerb, dann müsste München an der Ziellinie knapp die Nase vorn haben.
0: Der Hauptbahnhof in Gelsenkirchen ist seit dem frühen Morgen gesperrt. Die Bahn spricht von Vandalismus und vermutet Kabelklau. Benjamin Immort, wie genau ist die Lage?
2: Rund um Gelsenkirchen fahren gerade quasi keine Züge mehr. Alle Züge aus Köln nach Dortmund werden über Wuppertal umgeleitet. Zwischen Wanne-Eickel Hauptbahnhof und Gelsenkirchen werden inzwischen Busse eingesetzt. Wie lange die Sperrung des Hauptbahnhofs in Gelsenkirchen dauert, kann die Bahn gerade noch nicht abschätzen. Die Bundespolizei untersucht den Fall im Moment. Laut Bahn kommt es jedenfalls rund um Gelsenkirchen zu erheblichen Verspätungen und Teilausfällen.
0: Mit einer Menschenkette soll in Remscheid heute gegen ein geplantes Outlet-Center protestiert werden. Für den Bau müssen 120 Bäume gefällt werden. Organisiert wird der Protest von Rüdiger Rehbein von Greenpeace.
3: Der OB verscherbelt hier das letzte Tafelsilber von Lennep, so kommt mir das vor. Und vor allen Dingen, ich bin entsetzt darüber, dass natürlich dann hier diese wunderbaren Linden, ne, diese riesigen Bäume wegkommen, 125 Jahre alt. Mit einem unschätzbaren Wert, den die haben. Ne?
0: Die Stadt Remscheid wiederum verspricht sich vom Outlet-Center eine Aufwertung des Stadtteils Lennep. Und auch das ist Thema. Innerhalb der CDU rumort es erneut gegen Ex-Fraktionschef Spahn. Der hatte zwei wichtige Sitzungen verpasst, angeblich weil sein Kind krank war. Parallel sind Bilder aufgetaucht, die ihn mit seiner Familie im Urlaub zeigen. Die A43 bei Recklinghausen ist wieder frei. In der Nacht ist dort ein Schwertransporter geborgen worden, der seit Mittwochabend festsaß. Er hatte einen großen Windradflügel geladen. Der Streit zwischen US-Präsident Trump und unabhängigen Medien geht weiter. Der Sender CNN darf eine Reise von Trump nicht begleiten. Die TV-Berichterstattung wurde laut CNN ohne Angabe von Gründen gestrichen. Die Imker in Deutschland melden für diesen Sommer eine gute Honigernte mit 39,5 Kilo Honig pro Bienenvolk. Das sei so gut wie selten zuvor. Trotz guter Ernte sinke aber die Zahl der Bienenvölker. In Düsseldorf hat am Abend das erste von 10 Backstreet Boys Konzerten stattgefunden. Den Auftakt der großen Konzertserie im Stadion fanden viele Fans toll.
4: I'll never break you.
5: Man denkt, man ist wieder 16.
6: Das war eine tolle Reise in die Vergangenheit.
7: Mega, es war so toll, ich habe so geweint.
8: Die Stimmung war super, die Show war toll, kann ich absolut empfehlen.
0: Mehr als 400.000 Tickets wurden verkauft. Die 10 Shows in Düsseldorf sind die einzigen Europakonzerte der Backstreet Boys Tour. Das war WDR aktuell.
9: Und das Wetter dazu hat Inga Hindenkamp aus der WDR 2 Wetterredaktion. Guten Morgen.
10: Guten Morgen. Es gibt so viel zu sagen zum Wetter. Gerade morgens ist es super frisch, dann tagsüber sehr warm. Es wird auch in den nächsten Tagen noch wärmer. Heute bis 24 Grad, morgen bis 27. Dienstag und Mittwoch.
9: 27?
10: Ja, aber warte ab, weil Dienstag und Mittwoch könnten es punktuell sogar wirklich noch mal knapp 30 Grad werden. Und da ist jetzt nicht so super strahlender Sonnenschein immer dabei, sondern jetzt gerade ist der Himmel zwar klar, aber es ziehen jetzt auch über dem Niederrhein Wolken rein. Das heißt, heute Nachmittag gibt es dann mal Wolken, mal Sonnenschein. Ganz hier und da vereinzelt punktuell könnte mal ein Scheuerchen runterkommen. Meistens ist es aber trocken heute.
9: Zur Erinnerung, es ist der 26. September.
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9: Wir haben eine Meldung von der A1 Dortmund Richtung Köln zwischen Gevelsberg und dem Kreuz Wuppertal Nord. Gerade 3 Kilometer Stau. Wegen Bauarbeiten ist hier nur ein Fahrstreifen frei. Und dann sind noch ein paar Autobahnen in beiden Richtungen gesperrt wegen Bauarbeiten. Einmal die A40 zwischen den Kreuzen Duisburg und Kaiserberg bis 5. Oktober. Dann die 40 zwischen Mülheim-Winkhausen und Mülheim-Heißen bis Montagmorgen. Die A42 zwischen Herne-Baukau und Herne-Krange bis Dienstagmorgen. Die A45 zwischen Lüdenscheid-Nord und Lüdenscheid bis gleich um 8 Uhr, also noch eine gute Stunde. Und die A52 Richtung Düsseldorf zwischen den Kreuzen Neersen und Karst bis Donnerstagmorgen. Das waren viele Infos. 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
9: Das ist so ein bisschen Weihnachtswunderfeeling, was wir jetzt in dieser halben Stunde schon haben. Oh. Dieser Rekord, der aufgestellt werden soll im Harry Potter Vorlesen. Alle Bänder, Tag und Nacht, eine Schule. Mhm. Wir schalten da gleich mal hin, wie es morgens um 7 Uhr denn da so aussieht.
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9: Vorher erstmal ein bisschen Olympia.

0: Das ist die Frage.
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0: Guten Morgen zusammen. Der Deutsche Olympische Sportbund, der trifft sich heute und stimmt darüber ab, mit welcher Stadt sich Deutschland um Olympische Sommerspiele bewerben wird. Ab 2036 im Rennen sind noch München und Köln-Rhein-Ruhr, also wir hier im Westen. Die Abstimmung heute in Baden-Baden und da ist für uns auch Markus Tepper, WDR 2 Sport. Guten Morgen, Markus.
2: Schönen guten Morgen.
0: Baden-Baden kann ja auch pompös. Ist das heute eher so Abstimmung im Ballsaal oder doch eher Sporthalle?
2: Nee, es ist pompös. Es ist im Kurhaus, also richtig große Kulisse, sehr, sehr mondän, sehr, sehr fein. Wetter stimmt, blauer Himmel, noch ein bisschen kühl. Ja. Und gestern Abend auch schon ein großer Auflauf der Promis. Ja? Markus Söder für München, Henrik Wüst für Köln-Rhein-Ruhr. Also das ist schon was geboten hier.
0: Knistert es denn da schon so ein bisschen in der Luft? Das ist für zwei Bundesländer ja eine wichtige Sache.
2: Ja, nicht nur für zwei Bundesländer. Gestern Abend kam noch Manuela Schwesig aus aus Mecklenburg-Vorpommern, weil das ist ja der neu gewählte Segelstandort für Köln-Rhein-Ruhr. Daniel Günther war auch noch mit dabei aus Schleswig-Holstein für Kiel, was mit München zusammen ins Segelboot steigt. Es ist ein wichtiger Tag, weil man darf nicht vergessen, wir reden über die Vergabe von Spielen oder die Kandidatur für Spiele 2036, 2040 oder 2044. Das ist ein Zeitraum von über anderthalb Dekaden. Das heißt, was heute entschieden wird, kann sich bis in die 40er Jahre auswirken.
0: Die Prominenz ist da. Markus Söder, Henrik Wüst, die Ministerpräsidenten. Haben die noch die Möglichkeit, da heute irgendwem was ins Öhrchen zu flüstern, um die Entscheidung zu beeinflussen?
2: Ja, heute nicht mehr, aber gestern Abend, da haben wir sie abgefangen vor einem Empfang für die Abstimmenden. Und da waren die beiden ein bisschen gespannt, aber auch sehr routiniert, was Werbung für Olympia angeht.
3: Alle Argumente sind eigentlich ausgetauscht worden.
2: Ja, jetzt eigentlich sollte der O-Ton jetzt kommen.
4: Alle haben gute Bewerbungen abgegeben. München, Hamburg, Berlin, wir eben auch. Und jetzt muss es der Sport entscheiden.
2: Und bei diesem Empfang waren Journalisten nicht zugelassen. Aber wir haben darüber spekuliert, was denn da passiert, was noch be- oder versprochen wird. Da haben sie sich aber bedeckt gehalten und haben gesagt, nee, wir trinken Bier mit den Delegierten und reden noch mal drüber. Ansonsten ist das aber alles ganz entspannt.
0: Spekulier doch mal ein bisschen. NRW oder nein, NRW, was ist dein Gefühl?
2: Mein Herz sagt ja NRW, der Verstand sagt eher München, weil München tatsächlich das größere, bessere Gesamtpaket geboten hat. Kürzere Wege, mehr Sportstätten an einem Ohr und natürlich der Glanz von München, die Nähe zu den Alpen. Ich fürchte, es wird München.
0: Das Herz haben wir aber und das spielt ja keine kleine Rolle, lieber Markus. Wir werden es wissen, heute Nachmittag, also Abstimmung zu Olympia. Wer geht ran mit der Bewerbung, München oder Köln, NRW? Also wir hier im Westen, das Ganze verfolgen wir natürlich auf WDR 2.

0: Guten Morgen, es ist der 26. September 2026. Und das ist los bei uns in der Welt heute. Wer heute am Gelsenkirchener Bahnhof unterwegs ist, Achtung bitte, da wurden offenbar Kabel geklaut. Der Bahnhof kann nicht angefahren werden, deswegen das übliche Spiel, Verspätungen, Ausfälle und Umleitungen. Der Deutsche Gewerkschaftsbund hat heute in 15 Städten in Deutschland zum Streik aufgerufen. In Essen werden 10.000 Teilnehmerinnen und Teilnehmer erwartet bei der Demo. Sie protestieren gegen die Reformpläne der Bundesregierung. Und das Wetter ganz schön warm, bis 25 Grad. Sonne dabei, aber auch ein paar Wolken. Und in den nächsten Tagen wird es dann immer wieder ein bisschen wärmer. Langsam geht auch die Sonne bei uns auf im Westen. Falls ihr doch noch ein Lichtlein braucht, versucht's doch mal mit Lumos oder sowas. Harry Potter Vibe jetzt hier auf WDR 2. An der Rudolf-Steiner-Schule in Mönchengladbach wird nämlich seit Donnerstag um 10 Uhr Harry Potter gelesen. Alle Bände nacheinander, nonstop. Ein Weltrekord für das WDR 2 Weihnachtswunder. 6 Tage, 5 Nächte. Gestern haben wir mit Monika schon gesprochen. Sie ist Lehrerin da. Guten Morgen, liebe Monika.
1: Ja, guten Morgen, liebe Michelle.
0: Gestern klangst du noch sehr fit, heute früh wieder. Wie geht's euch?
1: Oh, uns geht's hervorragend. Ja. Wir haben jetzt die zweite Nacht hinter uns gebracht und haben jetzt den dritten Tag vor uns. Aha. Und alle sind wunderbar bester Laune. Die Spendensumme steigt. Wir haben alle Spaß. Es ist toll.
0: Wie müssen wir uns das vorstellen? Also ihr sitzt da in einem Mehrzweckraum Tag und Nacht, einer vorne und liest vor. Hat der Publikum oder...
1: Ja, also du kannst es dir ein bisschen schöner vorstellen. Wir haben einen wunderschönen Eurythmieraum umgestaltet in eine Leselandschaft mit Couchen und Liegeflächen und Sitzen, mit Kissen, mit Lagerfeuer, also mit einem Kaminfeuer quasi. Und man sitzt auf der Couch als Leser ganz gemütlich mit einem Mikrofon und arbeitet sich dann durch die Bände durch.
0: Gab es schon Zwischenfälle? Ist jemand schon eingeschlafen beim Lesen oder bisher alles planmäßig?
1: Es läuft alles planmäßig, wir sind voll in der Zeit, aber manche Zuhörer nicken dann schon mal in der Nacht ein bisschen weg und das ist auch schön.
0: Kriegen die denn einen Fleißpunkt von der Deutschlehrerin, irgendwie extra Note 1 oder sowas?
1: Also unsere Eltern und alle, die hier lesen und die Schüler, heute Nacht war es die Klasse 10, die gelesen hat, die sind alle so motiviert, denen brauche ich gar keine Fleißpunkte zu geben, das machen die schon ganz alleine.
0: Die macht auch das Thema, ne? Harry Potter plus das WDR 2 Weihnachtswunder, wie kann die Kombi noch besser sein? Vielen Dank fürs Mitmachen, auch. Was macht die Spendensumme bisher?
1: Sehr gern. Wir sind noch nicht so ganz hoch. Wir sind im Moment, haben die 1.000-Euro-Marke geknackt. Aber wir haben heute den Tag der offenen Tür und da hoffe ich natürlich, dass die Spendensumme nach oben schnellt.
0: Ich finde, das ist schon ganz schön viel, liebe Monika. Dankeschön. Toi, toi, toi.
1: An
0: die Jungs und Mädels. Und wenn ihr da draußen auch noch eine Aktion starten wollt fürs WDR 2 Weihnachtswunder, alle Infos dazu findet ihr auf wdr2.de.

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9: Um 7.30 Uhr mit Kerstin Fischer. Guten Morgen.
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9: Im Zugverkehr gibt es gerade rund um Gelsenkirchen große Probleme. Offenbar wurden dort Kabel geklaut. Der Bahnhof Gelsenkirchen kann nicht angefahren werden. Züge zwischen Köln und Dortmund werden über Wuppertal umgeleitet. Dadurch kommt es zu Verspätungen und Ausfällen. Heute entscheidet sich, mit welcher Region sich Deutschland für die Olympischen Spiele ab 2036 bewirbt. Entweder Köln, Rhein-Ruhr oder München. Die Verbände der olympischen Sportarten stimmen darüber in Baden-Baden ab. Die Entscheidung wird ab 13.45 Uhr live im Ersten übertragen. Innerhalb der Union wächst der Widerstand gegen den früheren Fraktionschef Spahn. Nach seinem Rücktritt hatte Spahn einen Posten im wichtigen Haushaltsausschuss bekommen, allerdings die ersten zwei Sitzungen verpasst, angeblich weil sein Kind krank war. Parallel waren Fotos veröffentlicht worden, die ihn mit seiner Familie im Urlaub zeigten. In NRW gibt es heute mehrere Demonstrationen, die für Verkehrsprobleme sorgen könnten. Die größte ist in Essen. Dort werden bis zu 10.000 Menschen bei einer Gewerkschaftsdemo erwartet. Protestiert wird unter anderem gegen geplante Änderungen bei Arbeitszeiten. In Düsseldorf gibt es mehrere Demos gleichzeitig, darunter eine pro-palästinensische. Und in Remscheid protestieren Menschen gegen ein geplantes Outlet-Center. Das war WDR aktuell.
10: Guten Morgen zusammen. Inga Hinnenkamp jetzt mit dem Wetter für diesen Samstag. Das wird heiß.
11: Ja, heute noch nicht so. Aber warm. Heute schon sehr warm. Genau, heute Nachmittag bis zu 24, vielleicht hier und da auch mal 25 Grad. Erstmal jetzt gerade ist es noch recht freundlich. Da, wo es noch Dunst und Nebel gibt, klart es auch bald auf. Und gleichzeitig sehen wir schon vom Niederrhein her dichtere Wolken zu uns reinkommen. Die breiten sich aus. Das heißt, heute Nachmittag gibt es dann wahrscheinlich mehr Wolken als Sonnenschein. Meistens bleibt es aber trocken. In den nächsten Tagen dann auch zwischendurch mal mehr Wolken. Insgesamt aber, wenn überhaupt, mal so ein kleiner Schauer dazu. Oft ist es auch sonnig und dann eben morgen wärmer, übermorgen wärmer und Dienstag, Mittwoch vielleicht sogar hier und da bis zu 30 Grad warm.
10: 7.32 Uhr.
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10: Die A1 Dortmund nach Köln zwischen Gevelsberg und dem Kreuz Wuppertal Nord. 10 Minuten plus, 4 Kilometer Stau. Wegen Bauarbeiten ist hier nur ein Fahrstreifen frei. Und dann sind diese Autobahnen in beiden Richtungen gesperrt wegen Bauarbeiten. Einmal die A40 zwischen den Kreuzen Duisburg und Kaiserberg bis 5. Oktober. Dann die 40 zwischen Mülheim-Winkhausen und Mülheim-Heißen bis Montagmorgen. Die 42 zwischen Herne-Baukau und Herne-Krange bis Dienstagmorgen. Dann die A45 zwischen Lüdenscheid-Nord Nord und Lüdenscheid jetzt noch eine halbe Stunde bis 8 Uhr. Und die A52 Richtung Düsseldorf zwischen den Kreuzen Neersen und Karst, die ist bis Donnerstagmorgen gesperrt.
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10: Noch einmal jung fühlen?
11: Ja,
10: stellen Sie einfach vor, wir sind richtig jung. Es ist 7.33 Uhr und wir kommen gerade erst aus dem Club raus. Das ist ganz lange her.
11: Sehr lange.

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0: Es ist Samstagmorgen, es ist wieder ein Zwei-Morgen-Magazin und trotzdem, obwohl gar keine Schule ist, gibt's Mausaufgaben.
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0: Die Frage heute kommt aus dem Ruhrgebiet.
2: Hallo, ich bin die Marleen, bin 5 Jahre alt, komme aus Recklinghausen und möchte gerne wissen, wo mein Fuß eingeschlafen ist.
0: Ja, wir kennen das alle, wenn Hände oder auch mal Füße einschlafen, wenn wir zum Beispiel drauf liegen, also die Hände nachts oder Füße, wenn wir drauf sitzen oder mal zu enge Schuhe anhaben. Die Maus hat sich das angeschaut, was da passiert in unserem Körper. Es gibt ganz viele Verbindungen, über die werden Informationen ausgetauscht. Das heißt, unser Gehirn kann unserem Bein sagen, jetzt laufen wir. Und diese Informationen, die laufen über unsere Nerven. Und wenn ein Nerv sozusagen abgeklemmt ist, dann können diese Informationen nicht mehr so richtig hin und her fließen. Und dann kommen ganz komische Informationen in unserem Gehirn an. Oder gar keine mehr oder kaum noch welche. Dann kribbelt das oder wir fühlen, dass unser Fuß nicht mehr irgendwie so richtig da ist. Manchmal tut er auch richtig weh. Was dann hilft, ist Bewegung, vorsichtige Bewegung. Dadurch kommt wieder alles so ein bisschen in Gang. Das kann aber auch schon mal ein bisschen länger dauern. Und dann kommen auch wieder erstmal komische Informationen im Gehirn an, bis der Nerv dann tatsächlich wieder richtig arbeitet. Es kann dann sogar noch mal kurz ein bisschen doller kribbeln. Das geht dann aber irgendwann relativ schnell auch wieder weg. Marleen, 5 Jahre alt bist du und du hast schon so eine tolle Frage gestellt, die wirklich alles andere als einschläfernd war.
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0: Photograph genannt. Nickelback, hätten sie es heute rausgebracht, wäre es vielleicht ein Selfie geworden. Wir werden es nie erfahren. Guten Morgen. Es ist Samstag, der 26. September 2026. Ein schönes Datum. 7.47 Uhr ist das WDR2-Morgenmagazin. Und wir schauen heute unter anderem nach Baden-Baden. Wer bewirbt sich für die Olympischen Spiele ab 2036? München oder wir hier Köln-Rhein-Ruhr? Die Entscheidung gibt es in Baden-Baden heute Nachmittag. Gleich bei euch Quark im Müsli. Die Milchindustrie will die Preise anheben für Milchprodukte, weil gerade weniger Milch geliefert wird und gleichzeitig wegen des Proteinhypes mehr Milchprodukte konsumiert werden. Wetter nochmal sehr warm bei uns, heute bis 25 Grad, in den nächsten Tagen dann sogar bis knapp unter 30 Grad. Aber heute nicht nur Sonne, es sind auch ein paar Wolken unterwegs und die können hier und da vielleicht auch mal einen kurzen Schauer bringen. So, und damit auf in Runde 2 heute Abend. Die Backstreet Boys sind für 10 Konzerte hier bei uns in Düsseldorf. Premiere gestern Abend, das erste von 10 ist schon durch. Mit dabei auch Conny Wohnigeit aus der WDR2 Musikredaktion und die Menschen waren auch dabei.
1: War cool. Ja, war sehr cool.
2: Das war so toll, ich habe so geweint.
3: Die Stimmung war super, die Show war toll. Kann ich absolut empfehlen.
1: Larger Than Life war schon das erste Lied, hätte ich eigentlich schon wieder gehen können, aber nein, war cool.
4: Es war richtig gut, also ich war wieder 25.
5: I'll never break you.
6: Man ist nochmal in den 90ern, das war die beste Zeit. Ich gehe in einer Woche nochmal hin.
0: Ich höre raus, Conny, war ein netter Abend.
6: Ja.
0: Wir wollen alles wissen, aber bitte nicht zu viel spoilern, weil es kommen ja noch 9 Konzerte.
7: Ja gut, man sieht jetzt ja Bilder, ne? Deswegen, das muss ich schon spoilern, weil allein der Opener, der Anfang, das war gigantisch. Das hat mich so umgehauen. Die sind nämlich reingeschwebt auf Surfbrettern in zum Teil einer echt krassen Höhe, wo ich noch dachte so, hey, Moment mal, Brian, der hat doch Höhenangst. Das haben mir die Jungs noch vor ein paar Monaten im WDR2-Interview erzählt.
8: Brian loves flying.
9: No, I do not.
8: Absolutely loves it. Worst case scenario, we'll just string him up there and let him fly around.
7: Yeah. Aha. Das war Ironie, ne? Ja, und gestern wirklich alle 5 auf diesen schwebenden Brettern, auch Brian, der konnte sich danach aber erstmal ein bisschen erholen, als Kevin das Publikum begrüßt hat.
10: Evening, Düsseldorf. Welcome to the Into the Millennium Homecoming.
7: Oh, ja.
0: Da kommt das weibliche Publikum.
10: You were our first love.
7: Ja, da jubeln alle. Deutschland ist ihre erste Liebe. Hier hat in den 90ern alles für sie angefangen. Und deshalb haben sie auch Düsseldorf für die Residenzkonzerte ausgesucht.
0: Ich möchte kurz daran erinnern, dass fast 450.000 Tickets verkauft wurden. Ne? Das sind sehr viele Fans, die mit sehr hohen Erwartungen anreisen, teilweise aus ganz Europa und noch weiter.
7: Ja.
0: Kann die Show mithalten?
7: Es war ein wirklich 90er und Anfang 2000er Hit-Feuerwerk. Alles war dabei. I want it that way. Quit playing games with my heart. As long as you love me, everybody. Sie haben sie alle gespielt und mit den Fans gesungen. Und dazu diese vielen originalen Choreos von damals. Die konnten sie alle noch tanzen. Auf der großen Hauptbühne liefen dann auch zum Teil alte Musikvideos von damals. Zwischendurch haben sie immer mal wieder so Anekdoten aus den 90ern erzählt. Und die Fans, mich eingeschlossen, wir waren alle im Boyband-Nostalgie.
0: Ich höre raus, viele 90er Daumen sind hochgegangen fürs erste Konzert der Backstreet Boys in Düsseldorf. Heute Abend dann die nächste Runde.
11: 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Olivia Rodrigo, Drop Dead.

0: Tracy Olivia Rodrigo, hier ist WDR 2, das Morgenmagazin. Hallöchen, Michelle Fausten am Mikrofon, Kerstin Fischer in den Nachrichten. Na komm, sag selbst, im Wetter ist...
1: Inga Hinnenkamp.
0: Ich stolper immer über diesen Namen Hinnenkamp. Wenn es Finnenkamp wäre, dann würde ich es, glaube ich, besser hinkriegen.

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9: Die Nachrichten mit Kerstin Fischer. Guten Morgen.
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9: Kunden von Versanddiensten lassen ihre Pakete inzwischen immer öfter vor der Haustür ablegen. Das geht aus Angaben von DHL und Hermes hervor. Benjamin Immort, woher kommt diese Entwicklung?
10: Das lässt sich nur mutmaßen. Vielleicht ist es vielen einfach zu lästig, zum Paketshop zu gehen, wenn die Lieferung zu Hause nicht abgegeben werden konnte. Jedenfalls sind die Zahlen bei den Paketdiensten gestiegen, bei DHL um 10%, bei Hermes sogar um 30% seit letztem Jahr. GLS und DPD sprechen von einem stabilen Anteil. Bei allen Versendern kann man einen festen Ablageort bestimmen, also vor der Haus- oder Wohnungstür zum Beispiel. Und es gehört auch ein gewisses Vertrauen dazu, denn das Risiko, wenn das Paket geklaut wird, liegt beim Empfänger. Besonders häufig wird der Service in Wohngebieten mit Einfamilienhäusern genutzt, aber auch in Städten wird die Option beliebter. Da werden zum Beispiel oft Innenhöfe oder Fahrradschuppen genannt.
9: Der KI-Konzern OpenAI berichtet von einem neuen Fehlverhalten seiner KI-Bots. Es geht um Bilder, die Nutzer dem Bot ChatGPT geschickt hatten. Diese wurden dann von der KI auf anderen Webseiten hochgeladen, obwohl das so nicht vorgesehen war. Aus Los Angeles berichtet Gabi Biesinger.
11: Ob es sich dabei um echte Personen oder KI-generierte Bilder handelte, ließ OpenAI offen. Damit wird erstmals Fehlverhalten der KI von OpenAI bekannt, bei dem auch Daten von ChatGPT-Nutzern betroffen sind. Die Links dazu seien nicht öffentlich gewesen, die betroffenen Bilder inzwischen größtenteils entfernt worden. Die KI-Programme hatten Zugriff auf die Bilder, da OpenAI für das Training seiner Modelle auf anonymisierte Nutzerdaten zurückgreift. Die betroffenen Nutzer hätten der Verwendung ihrer Daten zur Verbesserung der KI-Modelle zugestimmt.
9: Der Hauptbahnhof in Gelsenkirchen ist seit dem frühen Morgen gesperrt. Die Bahn spricht von Vandalismus und vermutet Kabelklau. Mehr von Juan Janes Mejía.
12: Rund um Gelsenkirchen fahren gerade keine Züge mehr. Alle Züge aus Köln nach Dortmund werden über Wuppertal umgeleitet. Zwischen Wanne-Eickel Hauptbahnhof und Gelsenkirchen fahren mittlerweile Busse. Wie lange die Sperrung des Hauptbahnhofs in Gelsenkirchen dauert, kann die Bahn derzeit nicht abschätzen. Die Bundespolizei untersucht derzeit den Fall. Laut der Bahn kommt es rund um Gelsenkirchen zu erheblichen Verspätungen und Teilausfällen.
9: Und auch das ist Thema. Heute entscheidet sich, mit welcher Region sich Deutschland für die Olympischen Spiele ab 2036 bewirbt. Entweder Köln-Rhein-Ruhr oder München. Innerhalb der CDU rumort es erneut gegen Ex-Fraktionschef Spahn. Der hatte 2 wichtige Sitzungen verpasst, angeblich weil sein Kind krank war. Parallel sind Bilder aufgetaucht, die ihn mit seiner Familie im Urlaub zeigen. Die A43 bei Recklinghausen ist wieder frei. In der Nacht ist dort ein Schwertransporter geborgen worden, der seit Mittwochabend festsaß. Er hatte einen großen Windradflügel geladen. In Düsseldorf hat am Abend das erste von 10 Backstreet Boys Konzerten stattgefunden. Den Auftakt der großen Konzertserie im Stadion fanden viele Fans toll.
13: Mega gut, geile Show. Alte Männer, aber trotzdem geil. Ja, sie sind alt, aber sind wir ja auch.
14: Die waren sehr abrupt weg gewesen. Auf einmal, buff, waren sie weg.
15: Wir sind mit denen groß geworden. Super, mega, war toll, wirklich klasse.
9: Mehr als 400.000 Tickets wurden verkauft. Die 10 Shows in Düsseldorf sind die einzigen Europakonzerte der Backstreet Boys Tour. Das war WDR aktuell.
16: Und buff, ist sie da. Inga Hinnenkamp aus der WDR2 Wetterredaktion mit dem Wetter für heute. Hallöchen.
17: Hallo, ich spreche seit März von frühsommerlichen Temperaturen. Jetzt haben wir Ende September. Ich spreche immer noch von spätsommerlichen Temperaturen. Es ist ein langer Sommer, dieser Sommer 2026. Jetzt gerade ist es sonnig, aber noch ganz schön frisch. Teilweise haben wir noch Bodenfrost in höchsten Lagen. Aber im Laufe des Tages kommen mehr Wolken rein und heute Nachmittag dann eben wieder bis zu 24 Grad, die wir erreichen. Morgen wird es bis zu 27 Grad warm und in der neuen Woche geht es hoch auf bis zu 29, vielleicht sogar noch mal 30 Grad.
16: 8.04 Uhr jetzt.
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16: Wir haben einen Stau auf der A1 Osnabrück-Bremen. Die Autobahn ist in beiden Richtungen zwischen Bramsche und Rieste gesperrt. Bis Montagmorgen wegen Bauarbeiten gerade 3 Kilometer Stau Richtung Bremen. Das ist knapp hinter der NRW-Grenze. Dann die 1 Dortmund nach Köln zwischen Gevelsberg und dem Kreuz Wuppertal Nord. Viertelstunde plus hier 4 Kilometer Stau wegen Bauarbeiten. Nur ein Fahrstreifen frei. Und diese Autobahnen sind in beiden Richtungen noch wegen Bauarbeiten gesperrt. Einmal die A40 zwischen den Kreuzen Duisburg und Kaiserberg bis zum 5. Oktober. Dann die 40 zwischen Mülheim-Winkhausen und Mülheim-Heißen bis Montagmorgen. Die A42 zwischen Herne-Baukau und Herne-Krange, die ist bis Dienstagmorgen gesperrt. Und die A52 Richtung Düsseldorf zwischen den Kreuzen Neersen und Karst. Ich würde jetzt gern sagen bis Mittwoch, das würde sich schön einfädeln. Aber nein, die ist bis Donnerstag gesperrt.
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16: Guten Morgen, heute ist Tag der europäischen Sprache. Sprachen, wie viele sind es?
17: Sprachen?
16: Sprachen in Europa?
17: Ich schätze 20.
16: Es sind 24 Amtssprachen innerhalb der EU.
17: Aha.
16: Aber in Gesamteuropa um die 230 Sprachen.
17: Gehört dann sowas wie Kölsch oder Pott oder sowas dazu?
16: Ich sage ja, aber ich glaube, das ist falsch.

0: alles gut gehen, wenn du da über dem Abgrund hängst und Ed Stein nach unten geht.
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0: Das ist nur was für die Adrenalin-Junkies unter euch. Wir haben für euch House Running getestet. Das ist genau das. Running am Haus, also am Haus runterrennen. Kopfüber, mit der Nase Richtung Abgrund, einen 50-Meter-Turm runterlaufen, einmal die ganze Fassade entlang, außen, das hat unsere WDR2 raus in den Westen-Reporterin Anita Horn in Brühl gestern getestet.
2: Ich hänge hier an einer Kante, also quasi bodentiefes Fenster, und ich gehe jetzt los, ich mache das jetzt einfach. Also, die Steffi hängt neben mir und ich muss mich jetzt hier wirklich auf der Kante mit den Füßen, mit der Nase Richtung Boden, und ich gehe jetzt los. Das Seil schieben, na klar. Ich muss das Seil jetzt schieben, damit ich jetzt hier runterlaufe. Und das ist das Normalste der Welt. Und jetzt hängen Steffi und ich über der Kante. Steffi!
0: Ja, ihr habt schon gehört, die Anita, die war tiefenentspannt. Also mit der hat das überhaupt gar nichts gemacht. Die Höhe sowieso nicht. Sie war natürlich aber auch gut abgesichert, ne?
2: Ja, ich bin in so einem Gurtsystem mit Bauch und Poppes und Helm. Und das Seil über meine Schulter muss ich jetzt selber loslassen, damit ich hier wirklich runterkomme. Oh, jetzt bin ich ein bisschen rechts abgedriftet. Und wenn ich schneller loslasse, dann nehme ich auch ziemlich Tempo auf.
0: Es gibt die einen Verrückten, die gehen ins Fitnessstudio auf den Stairmaster und laufen, soweit sie können, nach oben. Das ist was für die, die einmal nach unten wollen. House Running ist was für Adrenalinis unter euch. Ab 12 Jahren ist das möglich. Kostet pro Person zwischen 42 und 57 Euro. Und wenn Sie weitere Fragen haben, meine Damen und Herren, schauen Sie gerne nach auf wdr2.de.

0: Bitte nicht wieder einschlafen, auch wenn das Lied so irgendwie dazu einlädt. Richard Marx, Right Here Waiting auf WDR 2. Es ist 20 nach 8. Es ist ein Samstag. Es ist der 26.09. Und auch das ist heute wichtig. Nach der Wahl in Berlin will die Linke mit den Grünen und der SPD sondieren. Die Grünen finden das gut, fordern aber auch, dass die Linke ihre Haltung zu Antisemitismus und Rassismus klärt. Der Deutsche Gewerkschaftsbund hat zum Streik aufgerufen. In Essen werden unter anderem 10.000 Teilnehmerinnen und Teilnehmer erwartet bei der Demo. Sie protestieren gegen die Reformpläne der Bundesregierung. Und das Wetter heute warm, teilweise bis 25 Grad, aber auch ein paar Wolken unterwegs. In den nächsten Tagen wird es dann noch ein bisschen wärmer. Und heiß ist es gerade auch in Baden-Baden. Da schwitzt schon Henrik Wüst, der Ministerpräsident von NRW.
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0: Ja, heute entscheidet sich nämlich, wer es wird bei der Olympia-Bewerbung. Der Deutsche Olympische Sportbund macht in Baden-Baden die Abstimmung.

0: Schicken Sie München oder schicken Sie Köln-Rhein-Ruhr mit einer Bewerbung ins Rennen für die Olympischen Sommerspiele 2036 und folgende. Und einer, der sehr doll hofft, dass Olympia zu uns kommt in den Westen, ist Markus Rehm, mehrfacher Para-Olympiasieger im Weitsprung und Sprint, startet für den TSV Bayer Leverkusen. Einen schönen guten Morgen, Markus.
1: Schönen guten Morgen.
0: Du bist gerade auf dem Weg zur Location in Baden-Baden, wo heute die Abstimmung ist. Wie ist dein Gemüt gerade?
1: Genau, ich laufe gerade zur Veranstaltung und ja, absolute Vorfreude, also um es ganz kurz zu sagen.
0: Ja. Olympia im eigenen Land, Markus, mal losgelöst von München oder NRW. Warum ist das für Sportlerinnen und Sportler was ganz Besonderes? Ich würde mich immer freuen, wenn ich in die große, weite Welt reisen könnte.
1: Ja, das ist natürlich immer schön und das dürfen wir Gott sei Dank auch viel machen. Das weiß ich auch sehr zu schätzen. Aber im eigenen Land oder alles, was nah bei sich zu Hause ist, ist einfach schön, weil viele Familie, viele Freunde da sein können. Und das ist einfach nochmal ganz anders, deutlich emotionaler. Und deswegen ja, würde ich den Sportlerinnen und Sportlern wünschen, dass wir die Spiele tatsächlich nach Deutschland bekommen. Ob es nahe München oder Köln-Rhein-Ruhr wird. Ich glaube, Hauptsache, wir kriegen die Spiele nach Deutschland.
0: Unser WDR2-Reporter hat heute schon eher dahin tendiert, dass München das Rennen macht. Was ist dein Gefühl?
1: Ja gut, da muss ich dagegen halten. Ich sage ganz klar Köln. genau, ich bin hier auch für Köln am Start und hoffe einfach, dass wir das Rennen machen. Ich glaube, da jetzt Berlin aus dem Rennen ist, wird es nochmal ein bisschen spannender. Und ja, ich drücke jetzt ganz fest die Daumen, dass wir vielleicht einen Zuschlag bekommen. Und wenn es so ist oder wenn es auch nicht so ist, ich hoffe, dass wir dann einfach im Anschluss der Veranstaltung, im Anschluss der Wahl heute alle zusammenkommen, ein Team sind und dann dafür sorgen, dass wir richtig schöne Spiele hier in unser Land bekommen.
0: Dann wünsche ich euch heute einen spannenden Tag in Baden-Baden. Danke für deine Zeit auf WDR 2.
1: Sehr gerne.
0: Und die Entscheidung zu Olympia gibt es natürlich heute Nachmittag auch bei uns.
2: 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Jennifer Lopez und David Guetta. Save Me Tonight.

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16: Um 8.30 Uhr mit Kerstin Fischer. Guten Morgen.
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16: Kunden von Versanddiensten lassen ihre Pakete inzwischen immer öfter vor der Haustür ablegen. Bei DHL ist die Zahl der Kunden, die den Service nutzen, in einem Jahr um 10% gestiegen, bei Hermes sogar um 30%. Bei den Paketdiensten kann man feste Ablageorte angeben für den Fall, dass man nicht zu Hause ist. Heute entscheidet sich, mit welcher Region sich Deutschland für die Olympischen Spiele ab 2036 bewirbt. Entweder Köln-Rhein-Ruhr oder München. Die Verbände der olympischen Sportarten stimmen darüber in Baden-Baden ab. Die Entscheidung wird ab 13.45 Uhr live im Ersten übertragen. Im Zugverkehr gibt es gerade rund um Gelsenkirchen große Probleme. Offenbar wurden dort Kabel geklaut. Der Bahnhof Gelsenkirchen kann nicht angefahren werden. Züge zwischen Köln und Dortmund werden über Wuppertal umgeleitet. Dadurch kommt es zu Verspätungen und Ausfällen. In NRW gibt es heute mehrere Demonstrationen, die für Verkehrsprobleme sorgen könnten. Die größte ist in Essen. Dort werden bis zu 10.000 Menschen bei einer Gewerkschaftsdemo erwartet. Protestiert wird unter anderem gegen geplante Änderungen bei Arbeitszeiten. In Düsseldorf gibt es mehrere Demos gleichzeitig, darunter eine pro-palästinensische. Und in Remscheid protestieren Menschen gegen ein geplantes Outlet-Center. Das war WDR aktuell.
17: Schönen guten Morgen zusammen. Euer Samstag mit diesem Wetter. Inga Hinnenkamp, bitteschön.
18: Noch ist es recht sonnig im Westen und frisch ist es. Die Temperaturen sind meistens noch einstellig. Wir können aber jetzt schon sehen, wie es da am Niederrhein etwas wolkiger wird. Diese Wolken breiten sich aus und heute Nachmittag, ich sehe das nicht hier, ich sehe das auf dem Computer. Die Michelle macht so eine Geste von, wo sind
17: so ein
18: sie
17: Kapitän.
18: Denn? Also, heute Nachmittag haben wir dann überall mehr Wolken als Sonne und Temperaturen bis zu 24 Grad.
17: Dankeschön.
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17: Die A1 Osnabrück-Bremen, die ist in beiden Richtungen gesperrt. Zwischen Bramsche und Rieste, das ist knapp hinter der NRW-Grenze. Bis Montagmorgen wegen Bauarbeiten hier gerade 3 Kilometer Stau in Richtung Bremen. Dann die 1 Dortmund nach Köln zwischen Gevelsberg und dem Kreuz Wuppertal Nord. Viertelstunde plus hier 4 Kilometer Stau. Wegen Bauarbeiten nur ein Fahrstreifen frei. Und diese Autobahnen sind auch noch in beiden Richtungen gesperrt, weil hier gebaut wird. Einmal die 40 zwischen den Kreuzen Duisburg und Kaiserberg bis zum 5. Oktober. Dann die 40 zwischen Mülheim-Winkhausen und Mülheim-Heißen bis Montagmorgen. Die A42 zwischen Herne-Baukau und Herne-Krange bis Dienstagmorgen. Und die A52 Richtung Düsseldorf zwischen den Kreuzen Nersen und Karst bis Donnerstagmorgen. Steht auch alles nochmal für euch auf wdr2.de.
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17: Ja, stellt ihr euch das nicht auch immer so vor, dass die Inga am Hinkamm steht, am Fenster steht? Und dann wie der Matrose, da oben, die Hand an der Stirn und dann guckst du in die Ferne, Regen und ich rieche auch noch ein bisschen Wind.
18: Wir lassen diese Romantik.

0: die Liebe, die ist, das wollte ich sagen, in Düsseldorf.
1: Hi, I'm with the Backstreet Boys.
0: Bei den Backstreet Boys. Die Backstreet Boys für 10 Konzerte in Düsseldorf, hier bei uns im Westen. Das erste von 10 Konzerten hat gestern stattgefunden. Und eine, die noch ein bisschen verschlafen klingt, ist die Alina jetzt hier am WDR 2 Telefon. Guten Morgen, Alina.
2: Guten Morgen.
0: Du hast die Tickets bei uns gewonnen fürs Konzert gestern Abend. Wie war es denn?
2: Ja, es war atemberaubend. Es war eine tolle Show, super Bühnenbild, mit ganz viel Liebe zum Detail gemacht und es war eine tolle Show. Alles in einem war super.
0: Was hat dich am meisten umgehauen?
2: Oh, der Anfang.
0: Ja.
2: Wo die runtergeschwebt sind auf die Bühne. Das war richtig Gänsehautmoment.
0: Die sind auf Surfbrettern quasi aus der Luft gekommen Richtung Bühne?
2: Genau.
0: Ja.
2: War ein super Moment, war super schön. Ja.
0: Ich bin sehr überrascht, dass deine Stimmbänder noch so intakt sind.
2: Ja, das muss sein, ne? Bei zwei Kindern muss man die Stimmbänder schonen.
0: Ja. Dresscode war ja all white. Erklär mal, wie sahen die Fans aus? Wie war die Stimmung?
2: Aber die Stimmung war mega und es haben sich tatsächlich alle dran gehalten. Also alle waren in weiß.
0: Mhm.
2: Mega Bild.
0: Es werden noch 9 Konzerte stattfinden. Ich glaube, viele Menschen machen sich auch Gedanken über die Anreise. Sag mal, bist du gestern gut durchgekommen? Das sind ja doch Massen, die da hinfahren.
2: Doch, also die Anreise ist super gelaufen, ohne Probleme, hat alles super geklappt.
0: Alina, wenn du noch mal...
2: Alle, die noch fahren, können sich freuen.
0: Wenn du noch mal hingehen könntest, würdest du es tun?
2: Ja, auf jeden Fall.
0: Dann habe ich keine weiteren Fragen. Dankeschön für so frühe Telefonieren.
2: Gerne.
0: Schönes Wochenende, tschüss.
2: Danke, gleichfalls, tschüss.
0: Danke.

0: Sicher erklärt.
1: Die Vorsilbe Öko kann bislang jedem beliebigen Hauptwort vorangestellt werden, wenn das mit diesem Hauptwort bezeichnete Produkt teurer oder in größeren Stückzahlen verkauft werden soll als ein vergleichbares Produkt ohne Öko. Dabei spielt es bis heute Abend um 23.59 Uhr keinerlei Rolle, ob das Produkt in irgendeiner Weise ökologischer, ökonomischer oder ökumenischer ist als irgendein anderes. Ab morgen darf man dann nur noch solche Dinge mit Öko bezeichnen, die beweisbar mehr Öko sind als andere. Nicht mehr zulässig sind ab morgen auch solche Sätze wie der von meiner Oma, die mir in den 70er Jahren eine Tafel Schokolade in die Hand drückte und sagte, das ist was für dich, da ist Öko drin. Sondergenehmigungen zur Benutzung der Vorsilbe Öko sind nur im Einzelfall möglich. So darf etwa Christian Lindner auch in Zukunft synthetische Kraftstoffe als Ökobenzin bezeichnen und Katharina Reicher darf als Alternative zur Wärmepumpe eine ökologische Fossilheizung anpreisen. Öko sollte auf keinen Fall mit Bio verwechselt werden, auch wenn sich die Bedeutungen in manchen Kontexten kaum unterscheiden und Biomilch in der Regel genauso ungesund ist wie Ökomilch, kommt es in anderen Zusammenhängen zu groben Missverständnissen. So sollte man etwa Biodeutsche besser nicht als Ökodeutsche bezeichnen und es gibt auch keinen berühmten deutschen Talkmaster namens Alfred Ökolenk. Was ist das denn für ein Quatsch?
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0: Ein bisschen Romantik hier auf WDR 2, Whitney Houston.
1: Oh, schön.
0: Das schreit nach mehr Zweisamkeit.
1: Apropos Houston, ich bin, glaube ich, angeschlagen.
0: Mhm. Olli und Micha sind da, guten Morgen.
2: Hi, die Zweisamkeit geht gleich los ab 9, aber so richtig?
0: Ja. Mhm.
2: Mit dem großen Olympiasamstag auf WDR 2. Der geht bis heute am späten Nachmittag.
0: Ich hörte davon.
2: Weil heute entscheidet sich, welche deutsche Stadt, also Region, Klammer auf Klammer zu, bewirbt sich für die Olympischen Spiele.
1: Köln-Rhein-Ruhr oder München? Wir sind verabredet mit einem Fußball-Weltmeister, mit Christoph Kramer.
2: Britta Heidemann ist in der Show und wir haben Last-Minute-Tickets für die Backstreet Boys.
0: Sehr schön, da bin ich raus, Klammer auf, Michelle Fausten, Klammer zu. Tschüss.

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20: Die Nachrichten mit Kerstin Fischer. Guten Morgen.
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20: NRW-Ministerpräsident Wüst blickt mit Spannung auf die Olympia-Entscheidung heute in Baden-Baden.
21: Dieser Wettbewerb hat uns alle besser gemacht und jetzt soll am Ende der Bessere gewinnen.
20: Neben der Region Köln-Rhein-Ruhr ist noch München im Rennen um die deutsche Olympia-Bewerbung. Auf der außerordentlichen Mitgliederversammlung des Deutschen Olympischen Sportbunds wird der Sieger ermittelt.
21: Ich finde, man muss hier überhaupt nicht nervös sein. Es geht um Sport, es geht um fairen Wettbewerb und alle haben gute Bewerbungen abgegeben. Wir eben auch und jetzt muss es der Sport entscheiden.
20: Bundespräsident Steinmeier wird die Entscheidung verkünden an der Seite von DOSB-Chef Weikert. Das Erste überträgt das Ganze live ab 13.45 Uhr. Sollte sich Köln-Rhein-Ruhr durchsetzen, dann geht die Region in den internationalen Wettstreit um die Olympischen Spiele 2036, 40 oder 44. In Gelsenkirchen ist seit dem frühen Morgen der Hauptbahnhof gesperrt. Die Bahn sagt, es gab Vandalismus. Es wurden wohl Kabel gestohlen. Johanna Schmidt mit weiteren Infos.
22: Bahnen rund um die Stadt können verspätet kommen oder ausfallen. Alle Züge zwischen Köln und Dortmund werden über Wuppertal umgeleitet. Zwischen Wanne-Eickel und Gelsenkirchen fahren mittlerweile Busse. An Bahnstrecken werden immer wieder Kabel geklaut. Den Dieben geht's um das Kupfer darin. Dafür gibt's beim Schrotthändler gerade vergleichsweise viel Geld. Die Kabel sind für den Bahnverkehr aber sehr wichtig, denn Züge und Stellwerke kommunizieren darüber. Die Reparatur ist jedes Mal aufwendig. Alle Kabelstränge müssen einzeln von Hand wieder zusammengeflickt werden. Wie lange die Bahnprobleme rund um Gelsenkirchen dauern, kann die Bahn noch nicht genau abschätzen, wohl aber mindestens bis zum Mittag.
20: Nach einem schweren Unfall mit Fahrerflucht in Witten im Ruhrgebiet sucht die Polizei nach zwei Verdächtigen. Bei dem Crash mit einem Bus am späten Freitagabend wurden 4 Menschen verletzt, 3 davon schwer. Mehr von Juan Janes Mejías.
0: Laut Polizei hatte der Fahrer eines US-amerikanischen Dodge beim Überholen ein entgegenkommendes Auto nicht gesehen. Um einen Zusammenstoß mit einem Bus zu verhindern, zog der Fahrer nach rechts und prallte gegen einen Kleinwagen. Dieser wurde dadurch in den Gegenverkehr und gegen den Bus geschleudert. Die schwer verletzte Fahrerin musste von der Feuerwehr aus dem Wagen befreit werden. 2 weitere minderjährige Insassen wurden ebenfalls schwer verletzt in Krankenhäuser gebracht. Die Männer im Dodge sind auf der Flucht. Die Polizei fahndet derzeit nach ihnen.
20: Und auch das ist Thema. Kunden von Versanddiensten lassen ihre Pakete inzwischen immer öfter vor der Haustür ablegen. Bei DHL

0: ist die Zahl der Kunden, die den Service nutzen, in einem Jahr um 10% gestiegen, bei Hermes sogar um 30%. Innerhalb der CDU rumort es erneut gegen Ex-Fraktionschef Spahn. Der hatte zwei wichtige Sitzungen verpasst, angeblich weil sein Kind krank war. Parallel sind Bilder aufgetaucht, die ihn mit seiner Familie im Urlaub zeigen. Die Imker in Deutschland melden für diesen Sommer eine gute Honigernte mit 39,5 Kilo Honig pro Bienenvolk. Das sei so gut wie selten zuvor. Trotz guter Ernte sinke aber die Zahl der Bienenvölker. Heute vor 80 Jahren ist die erste Tim und Struppi-Ausgabe erschienen. Die Figuren hatte der belgische Zeichner Hergé schon 1929 erfunden, aber erst nach dem Zweiten Weltkrieg bekamen sie ihr eigenes Comic-Magazin.
1: Jedes Kind möchte wie Tim sein. Kinder können sich mit Tim total identifizieren. Das ist, glaube ich, einer der wichtigsten Gründe für seinen Erfolg.
0: Hergé hat mit Tim und Struppi zwei der bekanntesten Figuren der Comicgeschichte erschaffen. Die Comics wurden in über 80 Sprachen übersetzt und sind weit über 200 Millionen Mal verkauft worden. Das war WDR aktuell.
2: Das Wetter jetzt mit Inga Hinkamp.
3: Der sonnigste Teil des Tages nähert sich seinem Ende zu. Wir sehen gerade über dem Niederrhein schon ein paar Wolken reinziehen. Und heute Nachmittag gibt es dann mehr Wolken als Sonnenschein. Aber die Temperaturen, die sind weiterhin spätsommerlich, gehen heute hoch auf bis zu 24 Grad. Morgen dann bis zu 27 Grad. Und Anfang kommender Woche könnten wir hier und da vielleicht sogar noch mal die 30 Grad erreichen.
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2: ich bin wieder zu hektisch. Bevor Tim und Struppi jetzt gleich hier weitermachen, erstmal ein paar Staus für euch. Die A1 Osnabrück-Bremen ist in beiden Richtungen zwischen Bramsche und Rieste bis Montagmorgen gesperrt wegen Bauarbeiten. Es gibt 4 Kilometer Stau in Richtung Bremen. A1 Dortmund Richtung Köln zwischen Gebelsberg und Kreuz Wuppertal Nord. Da braucht ihr 20 Minuten länger, 4 Kilometer Stau. Und folgende Autobahnen sind in beiden Richtungen wegen Bauarbeiten gesperrt. Die A40 zwischen den Kreuzen Duisburg und Kaiserberg bis zum 5. Oktober. Die A40 zwischen Mülheim-Winkhausen und Heißen bis Montag früh. Die A42 zwischen Herne-Baukau und Krange bis Dienstag früh. Und die A52 Richtung Düsseldorf zwischen den Kreuzen Nersen und Karst bis Donnerstag früh.
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5: Wir heben NRW heute aufs Treppchen. Wir schauen nach Baden-Baden. Diese große Entscheidung fällt, welche Stadt oder Region bewirbt sich als deutscher Bewerber für die Olympischen Sommerspiele.
2: Wir haben gehört, München liegt ein Müh vorne. Da wollen wir gegenarbeiten. Ich meine, ihr habt es gerade gemerkt, ich versuche mich gerade warm zu laufen.
5: Ja.
2: Ich bin noch ein bisschen müde, ich habe 5 Ringe unter den Augen.
5: Kein Problem, wir helfen dir da gerne durch bis 14 Uhr und sind unter anderem verabredet noch in dieser halben Stunde mit einer Olympiasiegerin im Fechten mit Britta Heidemann. Kennst du noch Britta Heidemann?
2: Ja, wir saßen mit ihr in einem Boot.
5: Richtig, wir sind mal gegen den Deutschland-Achter zusammen gerudert. Was sie für ein Gefühl hat, was diese Entscheidung heute angeht, das hört ihr gleich bei uns. Hier ist der Olli, guten Morgen.
2: Ich bin der Micha, guten Morgen.
6: Ja, guten Morgen!

0: steht ja immer Western Girls.
1: Ja, ist so ähnlich.
0: Western Girls, die Pet Shop Boys. Ihr hört WDR 2 am Samstag mit Olli und Micha.
2: So, und ihr habt heute, das muss man wirklich sagen, die besten Plätze, was die Entscheidung angeht, wer wird deutscher Bewerber für die Olympischen Spiele.
0: Wir reden da vom Jahr 2036, 40 oder 44, darum geht's, im Rennen Köln-Rhein-Ruhr oder München.
2: Bevor wir gleich mit Britta Heidemann sprechen, wo ist mein Stuhl? Hm? Michael, wo ist mein Stuhl?
0: Da sitze ich drauf.
2: Kannst du mal ein Stück rutschen?
3: Das wäre mir ganz unangenehm.
4: Haben Sie keinen Platz gefunden?
2: Nee, der Michael hat meinen Stuhl geklaut, da hing hier meine Jacke, die hing da drüber.
4: Weil Sie verdecken vielen anderen den Blick.
0: Ja, das finde ich gut, wenn man keinen Blick auf Olli hat.
2: Ja, schön. Kannst du einmal ein Stück rutschen, bitte?
4: Moment, einmal. Wenn Sie so freundlich sind, könnten Sie sich irgendwo hin...

0: Es geht um 2036, 40 oder 44. Wenn du 2044 mitmachen möchtest bei den Olympischen Spielen, vielleicht hier im Westen, dann gehst du jetzt noch zur Grundschule und bist der Athlet von morgen? Mhm. Oh, das müssen wir nachher nochmal thematisieren. Das finde ich spannend.
1: Natürlich, wir werden die ganzen neuen Olympiastars hier in der Show haben für euch.
0: Und es gibt ja viele, die können ja wirklich gar nichts, das muss man auch mal offen sagen, anfangen mit dieser Olympia-Bewerbung. Wenn du aber mal mit jemandem gesprochen hast, der ohne Sport nicht leben kann, dann ist die Begeisterung auch für diese Bewerbung schon, muss man sagen, ansteckend. Britta Heidemann zum Beispiel, Fechterin, sie hat ja dreimal eine Medaille geholt bei den Olympischen Spielen, einmal in Peking. Im Degen hat sie sogar eine Goldmedaille geholt.
1: Ja, mich und ich sind vor Jahren mal mit ihr im Dortmund-Ems-Kanal gerudert. Das ist auf jeden Fall toll. Und sie ist heute in Baden-Baden dabei, wenn die Entscheidung verkündet wird. Und sie ist Botschafterin für die Olympia-Bewerbung von Köln-Rhein-Ruhr. Hallo Britta.
2: Hallo.
1: Wir haben eine schöne Erinnerung an dich. Du bist mit uns mal im Ruderachter mitgerudert in Dortmund. Weißt du das noch?
2: Ich weiß, dass ich das mal gemacht habe. Ja. Und wenn du bei mir im Boot gesessen hast, dann waren wir nicht so erfolgreich, weil vor allem ich mein Ruder nicht so gut bedient habe.
1: Ja, aber wir haben trotzdem gewonnen. Also das musst du dir schon noch in deine Vita schreiben.
2: Ach, echt? Wir haben gewonnen?
1: Ja, die anderen waren so eine Handbreit hinter uns.
0: Es geht dir wie mir, wenn man mit Olli in einem Boot sitzt. Es fühlt sich nicht nach Gewinnen an. Britta, heute ist der Tag der Tage und du hast ja selbst mal eine Goldmedaille gewonnen bei den Olympischen Spielen, damals in Peking 2008 im Degenfechten. Bist du heute vor der Entscheidung, die da in Baden-Baden fallen wird, wieder so nervös wie damals vor den Wettkämpfen?
2: Ja, also ich muss sagen, ich bin aufgeregter, als ich dachte. Das sind einfach diese Momente im Sport, wo, wenn aus so einer Zweikampfsituation irgendwie am Ende ja so eine Entscheidung hervorgeht, das ist schon aufregend. Also man merkt auch, dass die Stimmung hier so freudig angespannt ist. Ich meine, wir sind ja schon seit einem Jahr im olympischen Bewerbungsprozess. Aber es ist jetzt irgendwie schon nochmal ein Schritt zu wissen, mit welcher Stadt geht Deutschland ins Rennen.
1: Und ist das schon so ein bisschen, dass man untereinander sich kritisch anguckt? Ah, da kommt der aus München, ha, servus, ne? Die Kölner, ha.
2: Klar, natürlich wird hier und da noch gebuhlt und Argumente ausgetauscht. Und das ist wie so eine Art Wahlkampf, logisch. Da wird natürlich von beiden Seiten Gas gegeben. Klar.
1: Das heißt, da stehen schon so Geschenkkörbe rum mit Weißwurst drin und Münchner Bier. Und ist doch bestimmt so, oder nicht?
2: Nein, wir hatten gestern so einen offiziellen Vorempfang, wo alle da waren. Und ich glaube, dass einigermaßen viele gestern früh ins Bett gegangen sind, weil wir haben heute, wie das im deutschen Sport üblich ist, eine 6-Stunden-Sitzung für eine Entscheidung. Und die muss man natürlich jetzt auch noch durchstehen.
0: Jetzt machst du dich ja beruflich stark für Köln-Rhein-Ruhr, weil du hast ja quasi an deinem Schlüsselbund auch einen Schlüssel für die Tür vom Olympischen Komitee. Du bist Sportfunktionärin. Aber jetzt mal Britta als Mensch. Was von diesem Wunsch, dass wir es werden, ist denn wirklich Überzeugung und Heimatliebe?
2: Also vom Grundsatz her ist es für mich natürlich so, ich bin Kölnerin, ich bin in Köln geboren, aufgewachsen, bin da nie weggezogen. Und ich habe jetzt in den letzten Monaten ja auch erlebt, was alleine die Olympia-Bewerbung an Geldern freisetzt für den Sport, also für Sportstättenbau, für die Jugend, für die Nachwuchsathleten. Da geht mir natürlich das Herz auf. Und logischerweise, wenn man ganz nah dran ist, dann schlägt da das Herz natürlich besonders mit. Also das ist für mich natürlich auch ein Traum, zu Fuß zu olympischen Städten gehen zu können. Das wäre natürlich für mich das absolute Oberhighlight.
1: Ja. Wir wünschen dir viel Spaß in der Marathonsitzung und hoffen, dass wir heute Nachmittag hier auf WDR 2 ein ganz tolles Ergebnis verkünden können, nämlich dass Köln-Rhein-Ruhr Olympia-Bewerber wird.
2: Alles klar, dann schönen Tag euch noch.
0: Ja, dir auch. Grüße.
2: Tschüss.

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21: Um 9.30 Uhr mit Christian Schwietzke. Guten Morgen. Heute entscheidet sich, ob sich die Region Köln-Rhein-Ruhr oder München um die Austragung Olympischer Spiele bewirbt. Dazu treffen sich die Mitglieder des Deutschen Olympischen Sportbunds auf einer Versammlung in Baden-Baden. Bundespräsident Steinmeier will die Entscheidung gegen 14:30 bekannt geben. Es geht um eine Bewerbung für die Spiele 2036, 2040 oder 2044. In Essen beginnt am Vormittag eine Großkundgebung des Deutschen Gewerkschaftsbundes gegen die Kürzungspläne der Bundesregierung. Unter dem Motto Hände weg von unserem Sozialstaat werden mehr als 10.000 Demonstranten erwartet. Auch die DGB-Bundesvorsitzende Fahimi ist dabei. Was sie fordert, weiß Andrea Groß.
22: Mehr Investitionen in Straßen und Schienen, in Industrie und in Innovationen. In insgesamt 15 Städten in Deutschland sind Kundgebungen geplant. Die einzige in NRW findet in Essen statt. Weil viele Teilnehmer erwartet werden und der Demonstrationszug durch die Essener Innenstadt führt, rechnet die Polizei dort mit erheblichen Verkehrsproblemen.
21: In Witten hat in der Nacht ein Autofahrer einen schweren Unfall verursacht und ist danach geflüchtet. Laut Polizei wollte der Unbekannte jemanden überholen, übersah dabei aber einen Linienbus, der ihm entgegenkam. Er scherte nach rechts und prallte gegen ein Auto, das dann vor den Bus geschleudert wurde. Vier junge Menschen darin zwischen 13 und 18 Jahren wurden schwer verletzt. Der Unfallverursacher und ein weiterer Insasse in seinem Auto flüchteten danach zu Fuß. Das war WDR 2 Regional.
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1: Wir sehen gerade in den Nächten, dass wir schon mitten im Herbst sind. Da ist es nämlich, wie du sagen würdest, frisch. Wir hatten heute Morgen teilweise auch Bodenfrost. Im Laufe des Tages wird es dann aber spätsommerlich warm. Also heute bis 24 Grad. In den nächsten Tagen wird es dann immer wärmer. Wir kriegen da, Dienstag, Mittwoch nochmal bis 30 Grad. Alles andere als frisch. Und genau, aber viel Wolken auch zwischendurch dabei. Heute Nachmittag vor allem mehr Wolken als Sonne, aber dazu warm.
0: Inga, ist wichtig, dass es mal auf den Tisch kommt.
2: Richtig, ganz schön frech.
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0: Die A1 Osnabrück-Bremen ist in beiden Richtungen zwischen Bramsche und Rieste bis Montagmorgen gesperrt wegen Bauarbeiten. Es gibt 4 Kilometer Stau in Richtung Bremen. A1 Dortmund Richtung Köln zwischen Gevelsberg und Kreuz Wuppertal Nord. Da braucht ihr 15 Minuten länger, 5 Kilometer Stau. Und dann gibt es noch die gesperrten Autobahnen in beiden Richtungen. A40 zwischen den Kreuzen Duisburg und Kaiserberg bis zum 5. Oktober, A40 zwischen Mülheim-Winkhausen und Heißen bis Montag früh, A42 zwischen Herne-Baukau und Krange bis Dienstag früh und die A52 Richtung Düsseldorf zwischen den Kreuzen Nersen und Karst bis Donnerstag früh.
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0: Schönen Samstagmorgen wünschen wir beide und wir schauen unter anderem natürlich heute noch nach Baden-Baden, wo diese Entscheidung fällt. Wird es München oder wird es Köln-Rhein-Ruhr?
2: Ich komme ja aus Baden-Baden und das wird im Kurhaus verkündet. Das ist schon piefig, muss man sagen. Ja. Aber nebenan ist direkt das Spielcasino. Das heißt, du kannst, wenn du gewinnst, die ganze Kohle wieder verzocken.
0: Die Kohle wird generell verzockt, wenn Olympia kommt. Das ist aber ein ganz anderes Thema, werden wir nachher noch besprechen. Unter anderem noch mit Christoph Kramer, der, wisst ihr, Fußballweltmeister ist und auch ein Fan der Olympia-Bewerbung von Köln-Rhein-Ruhr. Den hört ihr so gegen kurz nach ab 10. Und gleich schauen wir erstmal nach Düsseldorf. Wie war es denn bei den Backstreet Boys?

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0: Statt Quit Playing Games with My Heart sind die Herzen wieder geöffnet, weil die Backstreet Boys 10 Konzerte spielen in Düsseldorf, präsentiert von uns. WDR 2, 450.000 Tickets verkauft. Olli, da müssen wir noch hinkommen.
1: Das ist Wahnsinn, dass das so funktioniert.
0: Ja, aber wir haben keine weißen Anzüge. Sie kamen da auf Surfbrettern rein, die weißen Anzüge. Im Hintergrund liefen Videos von damals und davor dann die, ich sag mal, aktuellen Backstreet Boys. Und sie haben halt auch Anekdoten erzählt von früher und sie verbinden halt wahnsinnig viel mit Deutschland, weil hier ging es ja eigentlich erst richtig los und dann kam Amerika.
1: Wie war es denn gestern Abend beim ersten Konzert in Düsseldorf?
2: War cool. Ja, war sehr cool.
3: Es war so toll. Ich habe so geweint.
4: Die Stimmung war super. Die Show war toll. Kann ich absolut empfehlen.
2: Larger Than Life war schon das erste Lied. Hätte ich eigentlich schon wieder gehen können, aber nein, war cool. Aber
5: es war richtig gut. Also ich war wieder 25.
6: I'll never break your...
7: Man ist nochmal in den 90ern.

0: das war die beste Zeit. Ich gehe in einer Woche nochmal hin.
1: Also es klingt gut, klingt nach einem Erlebnis. Wenn ihr euch denkt, heute Abend jetzt so last minute dann auch hingehen, hätte ich große Lust drauf. Einfach wieder zwei laufen lassen, Olli und Micha. Wir haben noch Tickets, die euch last minute heute Abend nach Düsseldorf bringen. Und dann könnt ihr mitsingen bei

0: Cat's Eye bei Olli und Micha hier auf WDR 2. Und jeden Samstag, das wisst ihr, lernt ihr die Samstagsfee bei uns in der Show kennen, die immer da arbeiten muss, wo andere Spaß haben. Und heute, den Gag könnt ihr uns nicht nehmen, sind wir, wenn wir den großen Olympiasamstag haben, hier auf WDR 2, in Holzwickede beim Olympia-Grill. Und da erwartet uns der Dimi, der heute den ganzen Tag da arbeiten muss. Hallo Dimi!
1: Hi Olli, hallo Micha.
2: Hi, du bist Teil der Familie, die den Laden bei euch schmeißt. Normalerweise bist du Softwareprogrammierer. Was ist denn schwerer, eine Software zu programmieren oder drei Taxiteller zum Mitnehmen fertig zu machen in 10 Minuten?
1: Uff, das hat beides so seine Herausforderungen, vor allem wenn viele Leute im Laden sind. Aber prinzipiell mehr Gehirnarbeit, sage ich mal, ist schon die Softwareprogrammierung.
0: Aber es ist eigentlich ein geiler Kontrast, wenn du tagsüber so am Monitor hängst und da kannst du dann abends eigentlich richtig abschalten bei euch in der Bude, oder?
1: Ja, abschalten relativ. Wenn viel los ist, viele Bestellungen, man sich auch viel merken muss, ist es natürlich etwas schwerer, aber prinzipiell ja, weil man sitzt ja im Büro den ganzen Tag und dann abends nochmal auf ein paar Meter zu kommen und auch unter Leute vor allem zu kommen, ist schon sehr spannend, ja.
0: Wann geht's heute los?
1: Heute geht's ja so um 12 Uhr ungefähr. Wir sind gerade noch ein bisschen am Vorbereiten, die Soßen auffüllen, sauber machen und genau.
2: Und was ist so deine Lieblingsdisziplin im Restaurant? Ich muss dich das fragen an diesem Olympiasamstag. Also was machst du da am, was fällt dir am leichtesten?
1: Am leichtesten, ja, würde ich einfach mal sagen, das Würstchen schneiden.
2: Okay, Würstchen schneiden. Gut, Gold fürs Würstchen
0: Gold schneiden. Fürs Würstchen schneiden.
2: Ist doch gar nicht so schlecht.
0: Ja, und als Softwareentwickler abends beim Frittenfett einfach auf Alt entfernen drücken und schon ist es weg. Von daher, Dimi, wir wünschen dir heute einen guten Start und hören uns später wieder, gucken, wie der Laden läuft und dann darfst du dir auch wie jede Samstagsfee einen Song wünschen, okay?
1: Jo, alles klar, vielen Dank.
2: Ist bei uns so Uso.
0: Ja, bis später. Tschüss, Dimi.
1: Bis später. Ciao.
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18: Die Nachrichten mit Kerstin Fischer. Guten Morgen.
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18: Der Rheinpegel ist aktuell wieder an vielen Stellen sehr niedrig. Und an diesem sonnigen, trockenen Wochenende dürfte sich das auch nicht ändern. In Bonn liegt der Pegel mit 62 Zentimetern auf historischem Tiefstand. In Köln misst er 45 Zentimeter und auch am Niederrhein ist das Wasser niedrig. Viele Fähren in der Region haben deshalb den Betrieb eingestellt. Fährbesitzer Rainer Weisbart aus Wesseling hofft auf Regen, aber am richtigen Ort.
19: Wenn es hier regnet, hilft das nur den Düsseldorfern, sage ich immer mal wieder. Aber uns hier nicht, sondern es muss oben regnen. Also oben heißt im Süden und dann ist das nachhaltig auch für den Rhein.
18: Ab Montag stellt seine Fähre zwischen Wesseling und Niederkassel den Betrieb wegen des Niedrigwassers ein. Auch in Bad Godesberg und Bad Honnef fahren Fähren aktuell nicht mehr. In NRW gibt es heute mehrere Demonstrationen, die für Verkehrsprobleme sorgen könnten. Die größte ist in Essen. Dort werden bis zu 10.000 Menschen bei einer Gewerkschaftsdemo erwartet. Protestiert wird unter anderem gegen geplante Änderungen bei Arbeitszeiten. In Düsseldorf gibt es mehrere Demos gleichzeitig, darunter eine pro-palästinensische. Und in Remscheid protestieren Menschen gegen ein geplantes Outlet-Center. Am Bahnhof Gelsenkirchen fahren weiter keine Züge. Die Fahrgäste dort sind auf der Suche nach Alternativen.
6: Wir kamen hier an und dann stand auf einmal, dass alle Züge ausfallen und dementsprechend sind wir so ein bisschen aufgeschmissen.
2: Ich muss nach Dortmund Hauptbahnhof zur Arbeit.
15: Hier oben ist die Hölle los. Der Schienenersatzverkehr kommt momentan nicht. Und die Leute, die da stehen, der Bus wird rappelvoll werden.
18: Der Hauptbahnhof in Gelsenkirchen ist seit dem frühen Morgen gesperrt. Die Bahn spricht von Vandalismus. Es wurden offenbar Kabel geklaut. Alle Züge aus Köln nach Dortmund werden über Wuppertal umgeleitet. Es wurde auch ein Schienenersatzverkehr per Bus eingerichtet. Wie lange die Sperrung des Hauptbahnhofs in Gelsenkirchen dauert, kann die Bahn weiterhin nicht abschätzen. Die Bundespolizei untersucht den Fall im Moment. Und auch das ist noch Thema. Der Streit zwischen US-Präsident Trump und unabhängigen Medien geht weiter. Der Sender CNN darf eine Reise von Trump nicht begleiten. Die TV-Berichterstattung wurde laut CNN ohne Angabe von Gründen gestrichen. Der Big Brother Award geht in diesem Jahr unter anderem an Bundesinnenminister Dobrindt. Der Bielefelder Verein Digital Courage will mit dem Negativpreis auf Datenschutzprobleme aufmerksam machen. Nach einem schweren Unfall mit Fahrerflucht in Witten im Ruhrgebiet sucht die Polizei nach zwei Verdächtigen. Bei dem Crash, an dem ein Bus beteiligt war, am späten Abend wurden 4 Menschen verletzt. In Kühntrop in Südwestfalen findet heute und morgen das Drachenfest statt. Dabei lassen sowohl Profis als auch Laien Drachen steigen. Das Fest findet zum 31. Mal in Kühntrop statt. Die A43 bei Recklinghausen ist wieder frei. In der Nacht ist dort ein Schwertransporter geborgen worden, der seit Mittwochabend festsaß. Er hatte einen großen Windradflügel geladen. In Bingen in Rheinland-Pfalz hat die Polizei in der Nacht eine Frau aus dem Bett geklingelt, weil für sie ein Spenderorgan gefunden wurde. Die 65-Jährige brauchte eine neue Leber. Als das Organ in der Klinik ankam, musste es schnell gehen, die Frau war aber telefonisch nicht erreichbar. Die Polizisten mussten also zur Wohnung fahren und da klopfen und klingeln, um die Bewohner zu wecken. Das war WDR aktuell.
1: Das Wetter mit Inga Hinnenkamp aus der WDR 2 Wetterredaktion. Ist das ein Drachensteigwetter heute?
20: Ne, Wind ist eigentlich gar nicht so das Thema. Es ist vor allem echt sommerlich, obwohl wir ja schon Ende September haben. Von den 12 Stunden, die uns zwischen Sonnenaufgang und Sonnenuntergang zur Verfügung stehen, sind 6 Stunden ungefähr heute sonnig. Jetzt am Nachmittag ziehen ein paar mehr Wolken rein. Ist schon für mich Nachmittag, also nachher am Nachmittag. Und heute erreicht Coesfeld dann 21 Grad, Monschau 23 und Brühl 24. Morgen ist es dann erst bewölkt, teilweise auch neblig und später gibt es dann so richtig sonniges Altweiber-Sommerwetter und Temperaturen bis 27 Grad.
1: Ja, Olli, jetzt musst du mit deinem Drachen was anderes unternehmen, ne?
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1: Die A1 Osnabrück-Bremen ist in beiden Richtungen zwischen Bramsche und Rieste gesperrt wegen Bauarbeiten und zwar bis Montagmorgen 4 Kilometer Stau in Richtung Bremen. Die A1 Dortmund Richtung Köln ist zwischen Gevelsberg und Kreuz Wuppertal Nord auch einigermaßen blockiert. 5 Kilometer Stau, ihr braucht 20 Minuten länger. Und es folgt eine amtliche Gefahreninformation der Feuerwehr Willig. In Willig im Kreis Viersen ist der Strom ausgefallen. Das ist euch im Zweifel schon aufgefallen. Das Mobilfunknetz ist nicht davon betroffen. Bitte haltet die Notrufnummern frei von Polizei und Feuerwehr. Und es ist wohl auch ein Infopunkt eingerichtet worden auf der Hans-Böckler-Straße, Ecke Jakob-Kaiser-Straße.
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1: Hallo zusammen, wir begleiten heute die Entscheidung, die in Baden-Baden stattfindet. Eine 6-Stunden-Marathonsitzung, haben wir vorhin gehört, von Britta Heidemann, die als jemand von NRW mit dabei ist und diese Olympia-Bewerbung heute mit begleitet. Wir machen so eine Art Talkrunde, da geht es um München und Köln-Rhein-Ruhr, mhm, um die Spiele 2036, 40 oder 44. Danach geht es Mittagessen, also es wäre was für dich. Mhm. Und danach möchte dann der Bundespräsident die Auflösung verkünden im Kurhaus. Wir begleiten das Ganze heute hier auf WDR 2 und haben gleich den Fan der Bewerbung eingeladen. Und das ist Fußballweltmeister Christoph Kramer, gleich hier bei Olli und Micha.

0: Der Olympiasamstag auf WDR 2 mit Olli und Micha. Wird sich München oder Köln Rhein-Ruhr durchsetzen? Wir begleiten das Ganze heute. Und unser Gast, jetzt ist Fußball-Weltmeister, Ex-Profi von Borussia Mönchengladbach, TV-Experte, Podcaster, Autor und er ist Fan der Olympia-Bewerbung von Köln-Rhein-Ruhr. Es ist Christoph Kramer. Hi Chris.
1: Hi.
2: Chris, warum wäre Köln-Rhein-Ruhr der perfekte Ort für die Olympischen Spiele?
3: Ja, die Menschen aus dem Ausland wissen das ja gar nicht, wenn man so auf Deutschland guckt, ne? Aber also Rhein-Ruhr beziehungsweise der Westen, das ist ja so der Herz des Sports. Und da können wir auch alle anderen Regionen können mir erzählen, was die wollen. Ne? Hier in Köln gibt es, glaube ich, bis zu Kreisliga F. Ne? Also hier macht jeder Sport. Hier gibt es voll viele sportbegeisterte Menschen, so viele Vereine, nicht nur Fußball, sondern alle. Also das Herz des Sports, das steht auf jeden Fall im Westen. Und wenn wir jetzt über Winterspiele reden würden, würde ich sagen, komm, machen wir in München da mit den Bergen und so. Aber ja, Sommerspiele machen wir ja hier.
0: Es gibt aber auch viele Menschen, die mit der Bewerbung ehrlicherweise gar nichts anfangen können. Die sehen in Städten wie Köln marode Schulen, nur Baustellen. Und man hat das Gefühl, gerade in einer Stadt wie Köln, die kriegt ja nicht mal den Alltag auf die Kette. Wie wollen die Olympia stemmen?
3: Ja, weiß ich nicht, keine Ahnung. So viel Gedanken habe ich mir darüber nicht gemacht. Ich glaube nicht, dass das in Berlin oder in München jetzt anders ist, wenn ich ehrlich bin. Ich glaube, dass wir das hinbekommen und das treibt ja auch an. Wenn jetzt mal die Olympischen Spiele 36 hier sind, dann wird aber hier auch mal so, ja, jetzt müssen wir aber mal gucken, dass die Baustellen fertig werden. Ne? Den Druck haben wir ja sonst nicht. Von daher, das hätte auf so vielen Ebenen hätte das viel Positives.
0: Genau, Hochsprung über Baustellenschilder.
3: Ja, zum Beispiel.
0: Sprinten, defekte Rolltreppen hoch.
3: Die gibt es ja dann nicht mehr. Ist ja alles dann tippitoppi.
0: Wenn das nachher so entschieden wird und Köln wird es tatsächlich mit Rhein-Ruhr zusammen. Welchen Job hättest du gerne? Fackelträger, Organisationschef, Kommentator oder einfach nur VIP mit einem guten Parkplatz?
3: Geiler Parkplatz, wichtig. VIP muss gar nicht, ich bin gerne Zuschauer. Also ich finde Olympische Spiele, ich gucke mir das so gerne an und wenn die hier wären, dann würde ich einfach mal zu den ganzen Events fahren, dann würde ich mich da in so eine Schwimmhalle setzen, dann beim Bogenschießen tagsüber, wenn ich nichts zu tun habe, den ganzen Tag zugucken. Also das wäre großartig.
2: Aber wenn du jetzt doch Orga-Chef wärst, was würdest du sofort abstellen?
3: Boah, ich glaube, ich bin kein guter Orga-Chef, also auf gar keinen Fall bin ich Orga-Chef. Ich würde auf jeden Fall, Paddle wird olympisch, wenn ich Orga-Chef werde.
0: Weil du das total gerne spielst?
3: Ja.
0: Kannst du, was ist das Geile daran? Ist das nicht Tennis für Leute, die gerne drin sind?
3: Es ist Tennis für Leute, die spät angefangen haben und nicht so gut Tennis spielen können. Also es ist eine sehr einfache Sportart und deswegen auch gut geeignet für die Breite und deswegen kommt man auch schnell rein und in der wird man auch schnell gut. Und ich mag Dinge, wo man schnell drin gut wird.
0: Wir reden gleich weiter mit Chris Kramer hier auf WDR 2.

0: Das ist schön, dass ihr WDR 2 hört am Samstagvormittag mit Olli und Micha und mit Christoph Kramer, Fußballweltmeister, TV-Experte, Podcaster, Autor und natürlich immer noch großer Fan als Ex-Spieler und Profi von Borussia Mönchengladbach. Wie fühlt es sich aktuell an, wenn du drauf guckst? Tabellenletzter, neuer Trainer, was macht das mit dir?
1: Ich finde es, also generell betrachte ich es nur als, wie, als Fan und Verbundener. Ich bin gerne da, habe immer noch diese geile Gänsehaut und auch da auch immer noch mal dieses Vermissengefühl, was ich sonst nie habe. Wenn ich da im Stadion bin, dann kommen die Lieder und ich freue mich einfach, dass ich in dem Stadion so lange gespielt habe und macht mich auch irgendwie stolz und glücklich. Und deswegen, also mein Herz habe ich an Gladbach halt verloren.
0: Jetzt haben wir Samstagvormittag und Micha und ich reden ganz oft darüber, dass dies die Zeit ist, an dem die ganzen Kinder im Westen unterwegs sind zu Fußballturnieren und vor allem Kinder, die genau den Traum haben, den du gelebt hast, Fußballprofi werden und auch Weltmeister. Was sagst du den Kindern, die jetzt im Auto sitzen und genau diesen Traum haben?
1: Dass man ihn nie aufhören darf und dass ich euch schwören kann, dass es dazugehört zu einer Profikarriere, wenn man es schaffen möchte, in den bezahlten Fußball zu kommen. Es werden viele Momente kommen, wo man zweifelt. Es gehören, ich kann es schwer in Tagen ausdrücken, 100, 200, 300 Tage dazu, wo man abends weinend im Bett liegt. Die gehören alle dazu. Und wenn der Traum, es zu schaffen, größer ist als das Leid, was man da hinnehmen muss, dann kann man es schaffen. Es gehört auch viel Glück dazu, das muss man auch ehrlicherweise sagen. Aber es geht vielleicht auch gar nicht so um das Endziel, sondern um den Weg dahin. Das hört sich so philosophisch an, aber es ist auch wirklich so. Es ist so schön, wenn man in einer Fußballmannschaft spielt, wenn man für etwas lebt, wenn man einfach diese Gier hat, irgendwas zu schaffen. Und lasst es euch alle da draußen gesagt sein. Ich hatte so viele Tage, wo ich weinend zu Hause lag und gedacht habe, ich höre auf und ich habe nie aufgehört. Und ihr müsst, so einfach es klingt und so schwer es ist, es immer sich daran zu halten, man muss einfach nur an sich glauben.
0: Und ist die Jugend dann nicht total zugestellt, weil du ja wirklich, du wirst ja quasi von der Schule abgeholt schon, du wirst nach Hause getragen, dir wird das Brot geschmiert, du wirst angezogen, jemand legt dir die Sachen raus. Ist das nicht auch so ein bisschen so der goldene Käfig?
1: Es ist eine andere Jugend auf jeden Fall, die, also in der heutigen Jugend und auch damals ist die Alternative halt viel Party, viel Jugendhaus, heute viel Handy, viel Zocken. Und dann kann man sich die Frage stellen, selbst wenn man es hinterher nicht schafft, was ist die bessere Jugend? Etwas hinterher zu eifern, was einen für sein Leben lang erziehen wird. Also was du da auch an Disziplin lernst und so. Was du an Gruppendynamik mitnimmst für dein ganzes Leben. Also ich würde jedem Kind, es muss nicht Fußball sein, aber auf jeden Fall raten, in eine Mannschaftssportart einzutreten.
2: Vermisst du denn oder was vermisst du denn, wenn du an deine Zeit im Verein zurückdenkst? Die Momente in der Kabine zum Beispiel?
1: Also dieses morgens da hinsetzen und einfach so eine Stunde einfach nur Kacke labern, das fehlt schon irgendwie in meinem Alltag. Und deswegen muss ich das ab und zu am Wochenende mit Freunden nachholen.
0: Sagt Christoph Kramer, gegen den ihr gleich noch antreten könnt in einer olympischen Disziplin, machen wir gleich nach 10:30 Uhr hier auf WDR 2.

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17: Um 10.30 Uhr mit Christian Schwietzke. Guten Tag. Der Hauptbahnhof Gelsenkirchen ist seit 4 Uhr heute Morgen gesperrt, vermutlich wegen Kabeldiebstahls. Die Bundespolizei hat Ermittlungen aufgenommen. Der gesamte Großraum Gelsenkirchen ist momentan nicht befahrbar. Mehrere Regionalzüge werden umgeleitet oder fallen aus. Teils fahren Busse statt Bahnen. Wie lange die Sperrung dauert, ist noch offen. Die Backstreet Boys haben in Düsseldorf am Abend ihre Konzertserie eröffnet. Schwebend auf Space-Surf-Brettern kamen die 5 US-Stars von der Stadiondecke auf die Bühne. 2 Stunden lang ließen sie Songs ihres Erfolgsalbums Millennium von 1999 wieder aufleben. Diese Fans waren begeistert.
18: Man denkt, man ist wieder 16.
19: Das war eine tolle Reise in die Vergangenheit.
20: Mega, es war so toll, ich habe so geweint.
21: Die Stimmung war super, die Show war toll, kann ich absolut empfehlen.
17: Bis zum 7. Oktober spielt die Band 10 Stadionkonzerte in Düsseldorf, die einzigen in Europa. Die Schauspielerin Colleen Fernandes spricht am 1. Oktober als Sachverständige im NRW-Landtag. Thema sind digitale Gewalt und Deepfakes im Netz. Fernandes wirft ihrem Ex-Mann Christian Ulmen vor, Fake-Profile in ihrem Namen erstellt und darüber pornografische Inhalte verbreitet zu haben. Eingeladen wurde Fernandes von der SPD-Fraktion, die digitale Gewalt als besonderes Problem für Frauen, Kinder und queere Menschen bezeichnet. Das war WDR 2 Regional.
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23: Guten Morgen. Es ist heute Nachmittag weiterhin sonnig, allerdings ziehen zwischendurch dichte Wolkenfelder durch. Es ist auch meistens trocken. Wenn überhaupt, haben wir mal so ein paar Regentropfen an der Grenze zu Niedersachsen, aber auch das eher unwahrscheinlich. Dienstlaken erreicht heute 22 Grad, Langenfeld 23 und Nettersheim 24 Grad. Morgen haben wir dann erst noch ein paar Wolken dabei, aber die lösen sich dann auf und nachmittags gibt es dann sehr sonniges Wetter und sehr warmes Wetter bis zu 27 Grad.
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1: Die A1 Osnabrück-Bremen ist in beiden Richtungen gesperrt zwischen Bramsche und Rieste. Das Ganze bis Montagmorgen wegen Bauarbeiten. 6 Kilometer Stau in Richtung Bremen und 2 Kilometer Stau habt ihr in Richtung Osnabrück. Die A1 Dortmund Richtung Köln ist zwischen Gevelsberg und Kreuz Wuppertal Nord 15 Minuten länger nicht befahrbar, 4 Kilometer Stau. Ich und meine Grammatik, das ist schrecklich. Und es gibt die Autobahnen, die in beiden Richtungen wegen Bauarbeiten gesperrt sind. Das ist die A40 zwischen den Kreuzen Duisburg und Kaiserberg bis zum 5. Oktober. Die A40 zwischen Mülheim-Winkhausen und Heißen bis Montag früh. Die A42 zwischen Herne-Baukau und Krange bis Dienstag früh. Und die A52 Richtung Düsseldorf zwischen den Kreuzen Nersen und Karst bis Donnerstag früh.
2: Ist wie die Autobahn, auch manchmal einfach blockiert. Das ist ja so.
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2: Und wenn ihr euch auskennt mit großen Olympiamomenten, heute an diesem Tag, an dem entschieden wird, welche Stadt sich für Olympia bewerben wird als deutsche Vertreterin, dann könnt ihr gleich genau zuhören. Chris Kramer kriegt diese Momente auch und ihr müsst sie in die richtige Reihenfolge bringen. Das machen wir gleich. Hier ist der Olli, hallo.
1: Ich bin der Micha, hallo.

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0: da bricht der Damm. Mhm. Bei Andreas Burani, WDR 2, der Olympiasamstag mit Olli und Micha.
1: Und Weltmeister Chris Kramer, der sich freuen würde, wenn Köln-Rhein-Ruhr den Zuschlag für Olympia bekommen würde. 2036, 40 oder 44. Und wer mein Spiel vorbereitet, wir spielen Hitster.
0: Oh, da bin ich super drin. Musik nach Jahren sortieren, das kann ich.
1: Ja, Chris, wie sieht's bei dir aus mit so Jahren sortieren?
2: Boah, da bin ich, also ich sage, es gibt keinen Menschen auf der Welt, der darin schlechter ist als ich.
1: Sehr gut.
2: Aber ich würde es mal probieren.
1: Wir machen es aber nicht mit Musik, sondern weil wir natürlich heute Olympia
2: haben. Ah,
1: okay. Weil wir Olympia in der Show haben. Wir werden euch und wir werden Chris Kramer jetzt 4 olympische Momente vorspielen, nacheinander. Und du musst sie zeitlich in die richtige Reihenfolge bringen. Traust du dir das zu?
2: Nein, aber ich finde das Spiel geil.
1: Hier kommt dein erster Moment.
3: Der Rivalko, jetzt noch der Adlerhalbe, der Quast und dann stell ihn hin. Und er steht! Er steht! Bleibt stehen, Mensch!
2: Fabian Hambüchen, sag ich.
3: Was für eine Übung von Fabian Hambüchen!
2: Ah, geil. Gänsehaut.
1: Sehr gut, okay. Das ist also der erste Moment. Jetzt kommt der zweite.
4: Erstes Gold für Costa Rica in der Schwimmgeschichte. 1,58,16 und wieder Silber. Wieder Silber für Franziska von Almsick.
1: Okay.
2: Almsick vor Hambüchen.
1: Dann hätten wir jetzt einen sehr emotionalen Moment.
5: Matthias, komm, das schaffst du jetzt auch noch.
2: Oh,
5: und das ist
2: es. Geweint.
5: Er kann diese unglaubliche Last stehen, bringt sie zur Hochstrecke, 258
2: Geil.
5: Kilogramm. In der Halle der Astronauten greift er nach den Sternen und holt sich einen goldenen.
2: Das habe ich live gesehen.
1: Matthias Steiner.
2: Ich weiß, das ist so schwierig, weil die drei, die sind für mich auch so halb eine Generation. Ich sagte, er ist zwischen Almsick und Hambüchen.
1: Hier kommt der letzte Moment.
6: Unter Eingang, jawohl! Was ein Stoß von Ungolie! Was ist hier los? Die Weite ist noch nicht da. Wir sind genauso gespannt wie Sie da unten. 20 Meter für Gemisi Ungolie!
2: Das ist von der. Das habe ich nicht gesehen. Mhm.

0: Aber von der Hintergrundmusik würde ich sagen, das ist relativ neu. Mhm. Ich sage, Mann! Hä? Ich sage Franziska von Almsick ist das Älteste. Dann Matthias Steiner, dann Fabian Hambüchen und dann das, was wir als Letztes gehört haben, das ist das Neueste.
1: Das Kugelstoßen.
0: Das habe ich nicht gesehen.
1: Denkt ihr das auch? Dann 0800 567 8222.
0: Mann, ich bin mir nicht sicher. Scheiße.
1: Wir lösen es auf gleich und vielleicht denkt ihr das Gleiche wie Chris Kramer. Dann gewinnt ihr.
0: Können wir das nochmal spielen?
1: Ja, wir können das jetzt jeden Samstag spielen, ja, aber nur, wenn wir Olympiastadt werden.
0: Ja, dann, wer entscheidet das denn?
1: Der Deutsche Olympische Sportbund.
0: Ja, dann hört mal wieder zwei Leute.
1: So, machen wir. Ja. Chris, vielen Dank, dass du da warst. Schönes Wochenende.
0: Auch so.

0: Hier ist wieder zwei am Olympiasamstag mit Olli und Micha. Und Chris Kramer hat sich vorhin festgelegt auf eine Reihenfolge der großen Olympiamomente. Und wir wollen von euch wissen, hatte Chris Kramer recht? Und wir gucken nach Halle in Westfalen zu Martina. Hallo Martina.
1: Ja, hallo Micha, hallo Olli.
0: Hi. Bist du eigentlich so Fan der Olympiabewerbung oder interessiert dich das nicht die Bohne?
1: Es interessiert mich tatsächlich, ehrlich gesagt, ein wenig, ja. Nicht so übermäßig, aber ich bin auch nicht komplett dagegen.
0: Also, das ist gut, denn wenn es nachher heißt, München wird's, dann ist die Enttäuschung auch nicht so groß.
1: Ja.
2: So, was glaubst du denn? Also was sagst du denn? Er hat ja sortiert, Christoph Kramer. Hat er richtig sortiert oder lag er daneben?
1: Ich bin mir nicht ganz sicher. Ich wollte auf jeden Fall den Steiner auf Platz 2 haben, also nach der Franziska-Almsieg. Mhm. Wenn er das auch hatte, dann bin ich d'accord.
2: Okay, und wie geht's dann weiter? Hast du den Rest noch im Kopf oder ist der schon wieder so lange her?
1: Hambüchen. Ja, an dritter Stelle.
2: Okay. Mhm.
1: Genau.
0: Okay, also wir hatten Franzi von Almsig, 96 Atlanta wäre das dann. Dann hatten wir Matthias Steiner, Gold im Gewichtheben, sehr emotional in Peking 2008. Das war der Knackpunkt vorhin bei Chris Kramer, da war ich nicht sicher. Aber Fabian Hambüchen, Gold am Reck 2016 und Yemi Ogunleye, Gold im Kugelstoßen, das war Paris 2024. Also die Reihenfolge stimmt. Und Martina hat recht, ja!
2: Sehr gut.
1: Schön.
2: Ja, da bist du so zurückhaltend, was die Olympischen Spiele angeht. Dabei bist du so sportbegeistert. Das begeistert uns wiederum. Jetzt darfst du dir einen Preis aussuchen. Du bekommst entweder von uns die Olympische Flamme, ein Feuerzeug, oder den Siegerpokal in Form einer WDR2-Tasse. Was nimmst du?
1: Die WDR2-Tasse, sehr gerne.
0: Ist gebongt. Liebe Grüße nach Halle. Mach's gut. Schönen Samstag dir noch.
1: Danke, euch auch.
0: Tschüss.

Und jetzt im WDR 2 Musikmix. Martin Garrix und Ed Sheeran. Repeated.

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11: Die Nachrichten mit Katrin Baumhöfe. Guten Tag.
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11: In Gelsenkirchen wird es wohl mindestens bis heute Abend große Bahnprobleme geben. Der Großraum rund um die Stadt kann von Zügen weiter nicht angefahren werden. In der Nähe vom Hauptbahnhof wurden Kabel gestohlen. Stefan Weisemann hat weitere Infos.
12: Seit 5 Uhr heute Morgen geht nichts mehr bei den Zügen rund um Gelsenkirchen. Im Laufe der Nacht haben Unbekannte auf der Strecke laut Polizei Kabel durchgeschnitten, teilweise auch geklaut. Die Folge: Schäden an den Signalanlagen. Die Auswirkungen sind groß. Viele Züge fallen aus, werden umgeleitet oder teilweise durch Busse ersetzt, unter anderem der zentrale RE1. Am Hauptbahnhof in Gelsenkirchen sind viele Fahrgäste ratlos. Einer sagt, hier ist die Hölle los. Die Bahn geht davon aus, dass die Reparatur bis in die Abendstunden dauern wird.
11: Heute entscheidet sich, ob sich die Region Köln-Rhein-Ruhr oder München um die Austragung Olympischer Spiele bewirbt. Dazu treffen sich die Mitglieder des Deutschen Olympischen Sportbunds auf einer Versammlung in Baden-Baden. Bundespräsident Steinmeier will die Entscheidung gegen 14:30 bekannt geben. Es geht um eine Bewerbung für die Spiele 2036, 2040 oder 2044. In Essen hat gerade eine Versammlung des Deutschen Gewerkschaftsbunds begonnen. Der DGB hat zu einem Protest gegen die Renten- und Sozialpolitik der Bundesregierung aufgerufen. Etwa die geplante Abschaffung der Rente mit 63 oder die Attestpflicht ab dem ersten Krankheitstag. Wie der Landesvorsitzende Albrecht sagt, hat sich der DGB sehr bewusst für Essen entschieden.
13: Weil wir gesagt haben, das ist eine der Städte, wo wir sehen, dass sozusagen die Unruhe, die Unzufriedenheit sehr groß ist. Das hat man auch an Wahlergebnissen gesehen. Und der Weg nach Essen ist sozusagen auch ein bewusster, weil wir nicht undemokratischen Kräften das Feld des Protestes überlassen wollen, sondern wir als demokratische Kraft da auf der Straße sein wollen.
11: Der DGB rechnet mit rund 10.000 Teilnehmern der Demo. Aus einigen Städten in NRW wurden kostenlose Shuttlebusse organisiert. Die Polizei rechnet für die Essener Innenstadt mit Verkehrseinschränkungen. Der Rheinpegel ist zurzeit wieder an vielen Stellen sehr niedrig. In Bonn liegt er mit 62 Zentimetern auf einem historischen Tiefstand. In Köln sind es 45 Zentimeter und auch am Niederrhein ist das Wasser niedrig. Viele Fähren in der Region haben deshalb den Betrieb eingestellt. Durch das sonnige und trockene Wetter am Wochenende wird der Pegel vermutlich auch weiter niedrig bleiben. Und diese Themen hier sind auch noch wichtig. Innerhalb der CDU rumort es erneut gegen Ex-Fraktionschef Spahn. Der hatte 2 wichtige Sitzungen verpasst, angeblich weil sein Kind krank war. Parallel dazu sind Bilder aufgetaucht, die ihn mit seiner Familie im Urlaub zeigen. Kunden von Versanddiensten lassen ihre Pakete inzwischen immer häufiger vor der Haustür ablegen. Bei DHL ist die Zahl der Kunden, die den Service nutzen, in einem Jahr um 10% gestiegen, bei Hermes sogar um 30%. Die Schauspielerin Colleen Fernandes wird am 1. Oktober als Sachverständige im NRW-Landtag auftreten. Thema sind digitale Gewalt und Deepfakes im Netz. Heute und morgen werden in Küntrop im Sauerland viele bunte Drachen durch die Luft fliegen. Organisiert wird das Drachenfest vom örtlichen Luftsport.

0: Sportverein. Mehr dazu von Lowell Liam van Lancker.
1: Nicht nur professionelle Drachenpiloten lassen an diesem Wochenende ihre Großdrachen in die Luft steigen. Auch die Laien können ihre eigenen Drachen fliegen lassen. Zu erwarten sind eine bunte Vielfalt an kostenlosen Angeboten, unter anderem eine Hüpfburg und Kinderschminken.
0: Das Drachenfest in Küntrop findet bereits zum 31. Mal statt. Und das war WDR aktuell.
2: So, unser Wetterdrache ist auch da. Inga Hinkamp.
3: Oh, das war fies.
4: Aber er geht dann nachher zum Kinderschminken, weißt du?
3: Ihr müsst pusten vor allem, weil wir haben keinen Wind. Wir brauchen doch Wind,
2: ja, das,
3: für die Drachen.
2: Der fehlt dann,
3: ne?
2: Kurz.
3: Ja, aber dafür habe ich echt nochmal so Sommernachschlag dabei. Wir haben jetzt gerade schon Temperaturen zwischen 15 und 19 Grad. Heute geht's hoch auf bis zu 24 Grad. Und dazu gibt's dann heute Nachmittag mal Sonnenschein, mal dichtere Wolkenfelder. Morgen lösen sich diese Wolken dann am Vormittag recht schnell auf. Und morgen Nachmittag ist es dann sehr sonnig und dann sogar bis zu 27 Grad warm.
2: Also ich liebe Drachen, das sollte eigentlich ein Kompliment
4: ja,
2: sein.
4: Ja, genau.
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4: Die A1 Osnabrück-Bremen ist in beiden Richtungen zwischen Bramsche und Rieste bis Montagmorgen gesperrt wegen Bauarbeiten. Es erwarten euch 8 Kilometer Stau in Richtung Bremen und 3 Kilometer Stau in Richtung Osnabrück. A1 Dortmund Richtung Köln zwischen Gebelsberg und Kreuz Wuppertal Nord. Da braucht ihr 15 Minuten länger, 5 Kilometer Stau. A59 Bonn Richtung Köln zwischen St. Augustin West und Spich. Da sind es 10 Minuten länger für 3 Kilometer Stau. Und dann haben wir ja noch die Autobahnen, die gesperrt sind, teilweise mehrere Tage. Ihr findet sie zuverlässig auf wdr2.de.
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4: Du merkst schon, dass du es immer schlimmer machst, ne? Wenn du dann nochmal sowas hinterher schiebst mit der Drachen. Ich mag die ja eigentlich und so.
2: Das sollte denn schon so ein Schmunzeln sein mit dem Augenzwinkern.
4: Genau. Ja, einer schmunzelt von dreien, merkst du?
3: Nein, ich habe auch an den von Hallo Spencer gedacht, den Süßen.
2: So, siehst du?
3: Oh.
2: Und wir gucken uns gleich mal an, wenn die Entscheidung schon heute fällt, welche Stadt bewirbt sich für Olympia 2036, 40 oder 44? Wie sind eigentlich die Athleten drauf in dieser Zeit? Wer sind die Olympiastars von morgen?
4: Ihr könnt ja mal ausrechnen, wie alt die jetzt sind, wenn die 2044 antreten. Die Lösung gleich.

0: Hier ist wieder zwei. Heute entscheidet sich, ob wir im Westen, ob Köln, Rhein-Ruhr, offizieller deutscher Bewerber wird für die Olympischen Sommerspiele. Welche Jahre waren das?
1: 2036, 40 oder 44.
0: So, für Sportler schon ein großes Ding, aber die, die heute trainieren, sind unter Umständen gar nicht mehr dabei. Die hier? Aber schon, das sind sie, die Olympiastars von morgen.
2: Mein Name ist Jana,
3: ich bin Clara.
4: Ich bin Emil, 9 Jahre alt.
5: Ich bin 7 Jahre alt.
6: Ich bin 7 Jahre alt.
1: Weil bei den Olympischen Spielen 2044, das ist in 18 Jahren, sind die Athleten im Schnitt 25 Jahre alt, also bist du heute 7. Herzlich willkommen bei uns in der Show.
0: Ja, und die freuen sich schon, falls Olympia wirklich zu uns nach NRW kommt.
2: Weil ich dann alle Sportarten mir angucken kann und dann gucke, ob ich noch eine Sportart von denen machen möchte.
6: Weil ich dann nicht so weit laufen müsste. Und dann kann ich ja noch mehr Sportarten außer 2 machen. Und dann kann ich gucken, ob mir die gefallen, die Sportarten.
1: Ja, er müsste nicht weit laufen. Er kommt ja aus dem Westen, wenn es die Spiele nach Köln-Rhein-Ruhr schaffen.
0: Und jetzt kommt ihr ins Spiel. Unsere Olympiastars von morgen, die ihr gerade kennengelernt habt, die haben alle eine Lieblingssportart, die sie euch gleich beschreiben hier auf WDR 2. Und ihr müsst sie erkennen. Mhm. Mich und ich haben einen sehr schönen Preis zusammengestellt, wo man sagen muss, da haben wir wirklich um die Ecke gedacht.
1: Ja.
0: Und ihr müsst jetzt raten. 0800 5678 222 ruft an und dann lernt ihr gleich unsere Olympiastars kennen und ihre Lieblingssportart. Und ihr müsst sie erkennen.

Und das ist neu im WDR 2 Musikmix. Katy Perry, Watch It Burn. 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

0: Der Song zum Olympischen Feuer, Watch It Burn, hier ist WDR 2 mit Olli und Micha am Olympiasamstag.
1: Wird es Köln-Rhein-Ruhr oder wird es München? Darum geht's in Baden-Baden. Um 14.30 Uhr soll dann die Entscheidung verkündet werden im Kurhaus. Ist ein bisschen piefig, aber mein Gott. Und da ist dann der Herr Steinmeier und er wird dann sagen, es geht entweder zu uns oder die Olympischen Spiele gehen nach München im Jahr 2036, 40 oder 44.
0: Und das hier sind die Olympiastars von morgen.
2: Mein Name ist Jana, ich bin Clara.
3: Ich bin Emil, 9 Jahre alt.
4: Ich bin 7 Jahre alt.
5: Ich bin 7 Jahre alt.
0: Und die haben alle eine Lieblingssportart, die werden sie euch gleich beschreiben und ihr müsst sie erkennen. Genauer gesagt, Carina aus Pulheim. Hallo Carina.
6: Hallo Olli, hallo Micha.
1: Carina, würdest du dich freuen, wenn sich Köln-Rhein-Ruhr bewerben dürfte für die Olympischen Spiele?
6: Absolut. Ich bin ein absoluter Befürworter dafür.
0: Hast du auch schon so einen Olympiastar von morgen zu Hause rumlaufen?
6: Meine kleine Maus ist eher eine Karnevals- und Ballettmaus.
1: Ja, eine Ballettmaus? Rhythmische Sportgymnastik?
6: Genau.
1: Gibt's bei den Olympischen Spielen?
6: Doch.
1: Ja. Warum würdest du dich denn so freuen, wenn Köln-Rhein-Ruhr es werden würde?
6: Ich habe die Spiele in Paris gesehen und fand das unwahrscheinlich toll. Also jetzt nicht live, aber das hat mich unwahrscheinlich begeistert. Und ich glaube, das wird die Region richtig nach vorne bringen.
0: Es könnte ein positiver Impuls sein, da hast du total recht. Und wir hören jetzt die verschiedenen Kinder und die beschreiben dir eine Sportart. Was du gewinnen kannst, das wird dir jetzt Micha präsentieren.
1: Es gibt bestimmt bei dir in der Stadt auch einen Olympiagrill. Olli, einen Olympiagrill gibt es überall, ne?
0: In Griechen, der Olympia irgendwas, Akropolis gibt es in jeder Stadt auf jeden Fall.
1: Du kriegst 3 Begriffe.
6: Bestimmt.
1: Und kannst du den ersten lösen, bekommst du eine Vorspeise in deinem Lieblings-Olympiagrill. Löst du die 2. Aufgabe, kommt ein Hauptgericht dazu. Und jetzt halte ich fest, wenn du 3 richtige machst, dann ist auch noch das Tzatziki-Eis drin, dann gibt's noch ein Dessert.
6: Wahnsinn. Ich freue mich.
0: Gut. Hier kommt die Janne. Sie beschreibt dir ihre Lieblingssportart, die sie gerne als Olympiasiegerin beenden würde.
2: Und mein Sport macht man mit Umkleiden. Der Untergrund ist blau, man kann es drinnen und draußen machen und man muss sich umziehen dafür.
1: Was für eine Sportart ist das?
6: Man kann es drinnen und draußen machen, das irritiert mich jetzt, aber ich hätte jetzt, der Untergrund ist blau, könnte rein theoretisch Leichtathletik sein, wenn man auf Schalke geht.
1: Okay, du möchtest du Leichtathletik?
6: Aber wenn es eine Matte wäre, dann wäre es eher... Vielleicht irgendwie Ringen oder Judo.
0: Mit dem Umziehen am Anfang, das hatte ich, glaube ich, das mit Umkleide. Das
1: hast... Olli zieht sich zum Sport, machen ja nie um. Also was braucht man in der Sauna?
0: Ja gut, leg dich fest.
6: ich sag Ringen.
1: Was?
6: Nein, ich sag Leichtathletik.
1: Leichtathletik. Okay, gut. Dann, was ist es denn?
2: Mein Sport ist Schwimmen.
1: Schwimmen.
6: Ach, schwimmen verdammt.
1: Wir. Unten drunter ist alles blau.
6: Blau.
1: Ja, man hört ja an, du hast noch Hunger, weil bis jetzt hast du noch nichts gelöst, aber kein Problem. Hier kommt Begriff Nummer 2.
2: Ich spiele seit 5 Jahren diesen Sport und man spielt es in einer Halle. Man braucht einen Ball. Es gibt sogar eine blaue Karte. Und man muss auf ein viereckiges Teil spielen.
0: Was denkst du?
6: Auf ein viereckiges Teil, ein Ball, eine blaue Karte. Ich sag jetzt mal Hockey.
1: Die Lösung ist...
2: Mein Sport ist Handball.
1: Handball?
6: Ich glaube, ich gehe hungrig nach Hause.
1: Nein, komm. Die Vorspeise holst du dir ab. Hier ist der 3. Begriff.
0: Hier ist Luis.
2: Man hat einen Anzug an und einen weißen Gürtel. Und wir üben da Techniken, mal die gleichen und mal neue und machen mit Körperkontakt Sachen und man tritt und schlägt und haut.
0: Jetzt kommst du.
6: Kampfsport? Oder muss es konkreter sein?
1: Ja, das Konkrete kommt ja jetzt von dir. Welcher ist es?
6: Ja, Judo.
1: Bevor du dich festlegst, er ist nicht immer Teil der Olympischen Spiele. Zuletzt war es in Tokio 2020 der Fall. So als kleine Hilfestellung.
6: Karate.
1: Hast du Karate gesagt?
6: Genau.
0: Jetzt änder nicht mehr auf Reiten. Warte bitte, das ist die Antwort.
2: Mein Sport ist Karate.
0: Yeah. Richtig, du hast einen Punkt gemacht.
2: Yeah.
1: Eine Vorspeise im Olympiagrill deiner Wahl.
6: Alles klar.
1: Ja, aber da kann man getrost... man kann getrost sagen, auch im Olympiagrill, die Vorspeisen sind schon 3 Fleischspieße. Also von daher, das ist doch super.
0: Dann genieß noch deinen Samstag und viele Grüße nach Pulheim, Carina.
6: Dankeschön, bis dann.
0: Mach's gut.

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15: Um 11.30 Uhr mit Christian Schmitzke. Guten Tag. Der Rheinpegel ist momentan wieder an vielen Stellen sehr niedrig. In Bonn liegt er mit 62 Zentimetern auf einem historischen Tiefstand. In Köln sind es 45 Zentimeter und auch am Niederrhein ist das Wasser niedrig. Viele Fähren in der Region haben deshalb den Betrieb eingestellt. Durch das sonnige, trockene Wochenende wird der Pegel vermutlich auch weiter niedrig bleiben. Am Bahnhof Gelsenkirchen geht seit dem frühen Morgen nichts mehr. Unbekannte haben vermutlich Kabel gestohlen. Seitdem fahren dort keine Züge. Die Fahrgäste sind genervt.
16: Wir kamen hier an und dann stand auf einmal, dass alle Züge ausfallen und dementsprechend sind wir so ein bisschen aufgeschmissen.
17: Ich muss nach Dortmund Hauptbahnhof zur Arbeit.
18: Hier oben ist die Hölle los. Der Schienenersatzverkehr kommt momentan nicht. Und die Leute, die da stehen, der Bus wird rappelvoll werden.
15: Wie lange die Sperrung des Hauptbahnhofs in Gelsenkirchen dauert, kann die Bahn noch nicht abschätzen. Henkel wird heute 150 Jahre alt. Der Düsseldorfer Konzern feiert das mit einem großen Fest für Beschäftigte und ihre Familien. Rund 18.000 Gäste werden erwartet. Angefangen hatte alles mit einer kleinen Waschmittelfabrik in Aachen, bevor das Unternehmen dann nach Düsseldorf zog. Heute arbeiten weltweit 50.000 Menschen für Henkel, das neben Wasch- und Reinigungsmitteln auch Shampoo und Klebestoffe herstellt. Das war WDR 2 Regional.
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19: Jetzt mit Inga Hinkamp.
20: Schönen guten Tag. Ja, das ist echt nochmal ein ordentlicher Sommernachschlag da draußen. Die Nächte, die sind zwar frisch, aber tagsüber wird es richtig warm. Heute haben wir mal Sonne, mal Wolken und bis zu 24 Grad. Morgen geht es dann schon hoch auf bis zu 27 Grad. Da haben wir anfangs mehr Wolken. Nachmittags dann wieder viel Sonnenschein. Und dann so Montag, Dienstag, Mittwoch, da können wir stellenweise tatsächlich nochmal die 30 Grad Marke knacken. Auch da ist es dann überwiegend trocken und teilweise eben sonnig, teilweise aber auch mal bewölkt.
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19: Die A1 Osnabrück-Bremen ist in beiden Richtungen wegen Bauarbeiten gesperrt bis Montagmorgen und zwar zwischen Bramsche und Rieste. Es erwarten euch 8 Kilometer Stau in Richtung Bremen und 3 Kilometer Stau in Richtung Osnabrück. A1 Dortmund Richtung Köln zwischen Gevelsberg und Kreuz Wuppertal Nord. 15 Minuten braucht ihr da länger, 4 Kilometer Stau. A3 Oberhausen Richtung Frankfurt zwischen Köln-Mülheim und Dreikeumer. 10 Minuten plus, 5 Kilometer stockender Verkehr nach einem Unfall. Und wenn ihr auf wdr2.de klickt, dann findet ihr auch die Autobahnen, die im Westen gesperrt sind.
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12: Den feiern wir heute, weil wir der Entscheidung entgegenfiebern, die in Baden-Baden fällt. Welche deutsche Stadt bewirbt sich für die Olympischen Sommerspiele 2036, 40 und 44?
19: Jetzt hast du es raus. Ja. Mhm.
12: Und ihr fiebert mit.
19: Da bin ich locker 40.
21: Hallo, der Philipp aus Mönchengladbach hier. Ja, heute eine große Olympia-Entscheidung. Ich hätte richtig Bock, dass die Olympischen Spiele nach Rhein-Ruhr kommen. Dann können wir in Gladbach wieder magische Hockey-Momente in unserem Hockeystadion erleben. Also, Daumen drücken für Rhein-Ruhr. Habt ein schönes Wochenende.
12: Gerne dir auch. Tschüss.

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0: 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Mit Olli und Micha nach One Night in Bangkok sind wir gleich One Night in Munich, denn es gibt noch was vom Oktoberfest, aber erstmal das hier.
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2: Mit etwas, das ihr alle kennt, ein kleiner Mann mit Zipfelmütze, ein bisschen Sand und schon sind Millionen Kinder im Bett. Ob sie dann wirklich schlafen, ist eine andere Frage, aber die Idee ist grundsätzlich ganz gut und sie kommt von Gerhard Behrendt. Heute vor 20 Jahren ist er gestorben und er hat das Sandmännchen erfunden fürs DDR-Fernsehen.
3: Was hier so harmlos klingt, markiert einen weiteren Sieg des Sozialismus. Nach dem ersten Satelliten, sogar mit Hund im Weltall, nun also das erste Sandmännchen im Fernsehen. Sein Schöpfer, Gerhard Behrendt, hauptamtlicher Angehöriger des Deutschen Fernsehfunks, kurz DFF, Berlin-Ost. Jenseits aller Planvorgaben schafft er es, die Sandmann-Puppe in nur 3 Wochen zu entwerfen, zu bauen und in Szene zu setzen. Warum die Eile? Der Klassenkampf erreicht das Kinderfernsehen. Beim Senderfreies Berlin, Klammer auf West, Klammer zu, steht eine Sandmännchensendung in den Startlöchern. Davon hat man auch im Osten Wind bekommen. Dank eifriger Agententätigkeit? Nein, durch das Programmheft des SFB für Dezember 59. Helle Aufregung bei den Rundfunkbeamten in Berlin-Ost.
4: Die gegnerische Absicht, uns Zuschauer abzunehmen, darf nicht unterschätzt werden.
3: Walter Heinowski, stellvertretender Intendant des DFF, ordnet an, ein Ostsandmann muss auf Sendung gehen und zwar vor dem klassenfeindlichen Westmodell. Und Gerhard Behrendt liefert fristgerecht. 8 Tage vor dem Westsandmännchen erscheint im Programm des Deutschen Fernsehfunks der DDR-Sandmann. Ein leicht untersetzter, fröhlicher Wicht mit Ziegenbart, Schlafmütze, Sandsack für den Original Sandmann Sand. Das Püppchen gewinnt umgehend die Herzen seines jungen Publikums.
5: Der Sandmann ist ein alter Penner.
3: In der Tat liegt Sandmann am Ende der ersten Folge benommen an einer Straßenecke rum und dämmert weg. Nach Zuschauerprotesten wird das geändert und der Sandmann zum DDR-Bürger Deluxe. Er genießt außerordentliche Reisefreiheit, schafft es in seinen Filmchen sogar bis nach Japan. Überdies muss er nicht jahrelang auf die Lieferung eines Pkw-Trabant warten. Ihm stehen hunderte abenteuerliche Fahrzeuge zur Verfügung, sogar Raumschiffe. Zu märchenhaft befinden Parteifunktionäre bisweilen und fordern mehr DDR-Sandmann-Alltag.
6: Seitdem standen wir immer unter Beobachtung und waren immer attackiert worden, dass wir doch möchten ein bisschen mehr für den Sozialismus tun.
3: Gerhard Behrendt inszeniert den Gute-Nacht-Wichtel also als Teil des Kollektivs. Sandmann bei der Nationalen Volksarmee, bei den jungen Pionieren in der Straßenbaubrigade. Sandmann, der systemtreue Sozialist, der stets den Mund hält.
5: Dass er nichts gesagt hat, da habe ich immer drauf gewartet, sagt er jetzt was oder nicht oder grinst er nur doof.
3: Ja, Sandmann ist aber wohl kein Genosse. Auf SED-Parteitagen wird er nie gesichtet, obwohl das ja im Sinne der Einschlafhilfe ein prima Schauplatz gewesen wäre. Nun denn, als die Mauer fällt, soll mit dem DDR-Fernsehen auch der Sandmann grußlos abgewickelt werden. Letzteres führt zu Straßenprotesten.
7: Das kann man nicht so sang- und klanglos hier einfach sein lassen.
8: Diese vielen Jahre, wo wir also Freude daran hatten an dem Sandmännchen.
3: Im Gegensatz zum Westsandmännchen überlebt das Original Ost dann doch und streut bis heute

täglich Sand. Im Kika zum Beispiel. In den Grundzügen nach wie vor so, wie es Gerhard Behrendt einst in Rekordzeit entworfen hatte. Der Schöpfer des Sandmanns starb am 26. September 2006. Heute vor 20 Jahren.

0: Hier ist WDR 2, 10 vor 12 mit Olli und Micha. Und vielen Dank für einige Nachrichten, die wir nach dem letzten Samstag bekommen haben. Da waren wir mit euch ja unterwegs in München auf dem Oktoberfest. Wir haben noch die Krüge stehen, die wir rausschicken müssen. Die sind erst vorgestern angekommen. Die habt ihr gewonnen bei uns in der Show. Ollis und Michas Wiesenkrug.
1: Ja, also wir werden den noch unterschreiben. Also ich werde sie unterschreiben. Dir habe ich so einen wasserlöslichen Stift besorgt. Du kannst es auch machen.
0: Spülmaschinenfest, ne? Und ja, wasserlöslich. Ja.
1: Genau. Und bei der Wiesn-Ausgabe letzte Woche, also es gibt ja jedes Jahr auf der Wiesn gibt es ja diese Hits, die auch in den Bierzelten gespielt werden. Das ist ja nicht nur Skandal im Sperrbezirk oder Wackelkontakt.
0: Nee, ist immer das gleiche. Sweet Caroline, Country Roads, ja. Angels und dann kommen aber immer neue Songs dazu. Bella Napoli und so ja. weiter. Also es kommen noch immer, wird immer wieder upgedatet.
1: So Viva La Vida gibt es auch als Ufta Ufta.
0: 100%, ja.
1: Was wäre denn was für dieses Jahr eigentlich?
0: Also ich finde, dass Gescheithaferl müsste laufen.
1: Das was?
0: Gescheithaferl.
1: Was ist das Gescheithaferl?
0: Das ist bayerisch für Klugscheißer.
1: Aha.
0: Und was ist Klugscheißer auf Englisch?
1: Mr. Know-It-All.
0: Mr. Know-It-All.
1: Ah, deswegen verstehe ich's, weil Olli hat gesagt, lad doch mal den Teddy Swims ein und eine Blaskapelle und mach was draus. Ja, bitteschön, dann wird das jetzt vielleicht der Wiesn-Hit.

0: Wie ist ein Erfahrener, meinst du, es funktioniert?
1: Also nach 3, 4, 5 Mass, da funktioniert das 100%.
0: Nehme ich als Kompliment. Teddy Swims, Mr. Know It All in der Wiesen Edition.
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0: Wenn ihr mal in einem weißen Anzug auf dem Surfbrett in der Halle kommen wollt, ihr habt die Gelegenheit dazu. Seit gestern wissen wir, wie es aussehen kann. Heute Abend wäre es wieder soweit und wir beide bringen euch nach 12 zu den Backstreet Boys.
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9: Die Nachrichten mit Katrin Baumhöfer. Guten Tag.
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9: In Baden-Baden ist die Abstimmung darüber beendet, welcher Standort sich für Deutschland um die Olympischen Spiele bewerben darf. Köln, Rhein-Ruhr oder München. Das Ergebnis wird heute Nachmittag bekannt gegeben. Markus Tepper, WDR Sport, ist vor Ort.
10: Beide Ministerpräsidenten Markus Söder für München und Hendrik Wüst für Köln-Rhein-Ruhr kamen heute früh mit einem auf Nachfrage guten Bauchgefühl zur DOSB-Mitgliederversammlung im Baden-Badener Kurhaus. Bis zur letzten Minute haben München und Köln-Rhein-Ruhr für sich geworben. Die Stimmung hier auf den Gängen im Kurhaus geht von einem sehr engen Ergebnis aus, mit leichten Vorteilen für München, einfach weil München die kompaktere Bewerbung und auch das international bessere Gesamtpaket bietet.
9: In Essen läuft seit einer Stunde eine Demo gegen die Reformpläne der Bundesregierung bei der Rente und in der Sozialpolitik. Organisiert hat die Demo der Deutsche Gewerkschaftsbund. Lena Sterz sagt, worum es den Demonstrierenden geht.
11: Die Menschen gehen auf die Straße, um gegen Kürzungspläne der Bundesregierung im sozialen Bereich zu demonstrieren. Also etwa die schrittweise Erhöhung des Renteneintrittsalters, die Abschaffung der abschlagsfreien Rente nach 45 Jahren und die Attestpflicht ab dem ersten Krankheitstag. Das sind alles Reformen in der Renten- und Gesundheitspolitik, gegen die um die 10.000 Leute demonstrieren werden. So hat es der DGB angemeldet. Dazu aufgerufen hat unter anderem auch der Rapper Ecofresh. Im Weg zur Demo stehen aber vielen Leuten, die nach Essen wollen, die Vandalismusprobleme bei der Bahn in Gelsenkirchen.
9: In Gelsenkirchen wurden in der Nacht Kabel geklaut. Deswegen ist die Region gerade vom Bahnnetz abgeschnitten. Die Arbeiten dauern wahrscheinlich noch bis in den Abend. Henkel wird heute 150 Jahre alt. Der Düsseldorfer Konzern feiert das mit einem großen Fest für Beschäftigte und ihre Familien. Rund 18.000 Gäste werden erwartet. Angefangen hat alles mit einer kleinen Waschmittelfabrik in Aachen, bevor das Unternehmen nach Düsseldorf zog. Heute arbeiten weltweit 50.000 Menschen für Henkel, das neben Wasch- und Reinigungsmitteln auch Shampoo und Klebstoffe herstellt. Und wir schauen auch noch auf diese Themen. Der Rheinpegel ist zurzeit wieder an vielen Stellen sehr niedrig. In Bonn liegt er mit 62 Zentimetern auf einem historischen Tiefstand. Mehrere Fähren können nicht mehr fahren. Seit dem Vormittag überprüfen mehr als 2000 Beamte des Zolls bundesweit Kosmetikstudios und Friseursalons. In der Vergangenheit hat der Zoll bei Kontrollen in solchen Betrieben immer wieder Hinweise auf Schwarzarbeit und illegale Beschäftigung gefunden. Nach einem schweren Unfall mit Fahrerflucht in Witten im Ruhrgebiet sucht die Polizei nach zwei Verdächtigen. Bei dem Crash mit einem Bus gestern am späten Abend wurden 4 Menschen verletzt. In der Arbeitsweltausstellung DASA in Dortmund dreht sich heute alles um solarbetriebene Modellautos. Bei der Deutschen Meisterschaft für Solarmobile treten junge Tüftlerinnen und Tüftler aus ganz Deutschland mit ihren selbstgebauten Modellen an. Daniel Schmitz ist dabei.
12: Ein hell ausgeleuchteter, 10 Meter langer Tisch ist die Rennstrecke, auf der sich die Teams miteinander messen. Das Solarmobil, das als erstes über die Ziellinie fährt, gewinnt. Eine Jury bewertet aber auch, wie kreativ und innovativ die Mobile gestaltet sind. Bevor es auf die Rennstrecke geht, werkeln die Schülerinnen und Schüler in einer Werkstatt an ihren Modellautos mit Solarzellen.
9: Ausrichter der Solarmobilmeisterschaft in Dortmund ist ein Verein, der Kinder und Jugendliche an Solartechnik heranführen will. Das war WDR aktuell.
13: Euer Wetter jetzt mit Sarah Geißler aus der WDR 2 Wetterredaktion.
14: Ja, schönen guten Tag. Wir haben es heute mit einer Mischung aus Sonne und Wolken zu tun. Die fallen mal mehr, mal weniger dicht aus, aber es bleibt überwiegend trocken. Die meisten von uns kommen durch einen sehr freundlichen

0: auch sehr warm wird. Steinfurt heute bis 20, Oberhausen 22, Bergisch Gladbach bis 23 Grad. Morgen dann ganz ähnlich, aber noch wärmer, bis zu 28 Grad. Und die neue Woche wird noch heißer. Bis einschließlich Mittwoch geht's rauf auf bis zu 30 Grad.
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2: Die A1 Osnabrück-Bremen ist in beiden Richtungen zwischen Bramsche und Rieste gesperrt wegen Bauarbeiten bis Montagmorgen. 8 Kilometer Stau in Richtung Bremen, 3 Kilometer Stau in Richtung Osnabrück. Die A1 Dortmund Richtung Köln ist zwischen Gewelsberg und Kreuz Wuppertal Nord. 5 Kilometer Stau erwartend, 20 Minuten plus.
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2: A40 Dortmund Richtung Duisburg zwischen Gelsenkirchen Süd und Dreieck Essen Ost. 10 Minuten länger, 4 Kilometer Stau. Und die A61 Koblenz Richtung Mönchengladbach ist zwischen Miel und Swisttal nach einem Unfall gesperrt. Denkt bitte dran, eine Rettungsgasse zu bilden. Und dann haben wir noch ein paar Autobahnen, die sind wegen Baustellen gesperrt. Ihr findet sie alle zuverlässig auf wdr2.de.
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4: Wir warten auf die Entscheidung, die heute gefallen ist oder fällt in Baden-Baden nach einem 6-stündigen Meeting. Das hat uns Britta Heidemann, Olympiasiegerin und Teil dieses Bewerbungsprozesses, verraten heute Morgen hier auf WDR 2. Und so, was denkst du, 14.30 Uhr wird der Bundespräsident das Ergebnis verkünden. Welche deutsche Stadt bewirbt sich für Olympia?
2: Im Kurhaus, Köln-Rhein-Ruhr oder München. Dazwischen gibt es ein Mittagessen. Das ist ja für dich auch immer ganz wichtig, wenn wir arbeiten. Und wusstet ihr eigentlich, dass Surfen auch olympisch ist? Und wer kam gestern auf Surfbrettern in die Halle in Düsseldorf?
4: Die Backstreet Boys. Wie war es denn gestern?
5: War cool. Ja, war sehr cool.
6: Das war so toll. Ich habe so geweint.
7: Die Stimmung war super. Die Show war toll.
5: Larger Than Life war schon das erste Lied. Hätte ich eigentlich schon wieder gehen können, aber nein, war cool.
8: Es war richtig gut. Also ich war wieder 25.
9: I'll never break you.
10: Man ist nochmal in den 90ern. Das war die beste Zeit. Ich gehe in einer Woche nochmal hin.
2: Ihr könnt wieder 25 sein. Wir haben nämlich Tickets für die Backstreet Boys.
4: 0800 567 8222. Wir spielen gleich Do It Yourself und ihr könnt heute Abend noch zu zweit zu den Backstreet Boys.

0: So, sind wir soweit, Michael? Mhm. Hast du alles zusammengeschraubt?
1: Ich bin nach dem Song in der richtigen Stimmung.
0: Ja, komm, das geht.
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0: Wir spielen um Tickets für die Backstreet Boys, die ihr heute Abend noch sehen könnt in Düsseldorf beim Konzert Nummer 2 von 10. Und es spielen mit zum Beispiel die Mara aus Gladbeck. Hallo Mara.
3: Hallo.
0: Hallo Mara. Mensch, das hat geklappt.
3: Ja, bin ganz aufgeregt.
0: Ja, so schnell geht das. So schnell bist du live bei WDR 2. Warum musst unbedingt du zu den Backstreet Boys?
3: Also tatsächlich habe ich selbst eine Karte, aber eine Freundin von mir würde nächste Woche gehen und kriegt aber vorher ihr Kind und muss deswegen heute Abend mit.
0: Sie kriegt vorher ihr Kind? Also ist das schon so geplant, oder was?
3: Ja, genau.
1: Ah, okay. Also sie würde ja dann hochschwanger mitkommen zum Konzert?
3: Ja, genau.
1: Okay, könnt ihr da alle Moves dann überhaupt machen?
3: Ich hoffe.
0: Ja, ich glaube, du bist dann irgendwann...
3: Gespannt.
0: Die Jungs sind ja auch nicht mehr die Neuesten, also die werden ja auch sich entspannter bewegen als noch vor 20, 30 Jahren.
1: Okay, dann drücken wir dir auf jeden Fall die Daumen. Du hast allerdings Konkurrenz, die kommt aus Hagen. Hallo Tobi.
4: Guten Morgen, guten Mittag, hallo.
0: Guten Mittag, wie sieht denn dein Tag bisher aus?
4: Bislang noch arbeiten bis 13 Uhr und dann hatten wir eigentlich privat was geplant, aber das würden wir dann spontan canceln.
0: Du und deine Frau, dann gehe ich mal von aus?
4: Richtig.
0: Was ist denn das für geplante? Ein Event, ein Besuch, auf den du eigentlich keinen Bock hast? Gib's zu.
4: Nee, wir hatten eigentlich geplant, heute bei uns so ein kleines Sit-In zu machen mit ein paar Freunden. Aber ich glaube, die haben auch Verständnis, wenn wir sagen, sorry, wir fahren nach Düsseldorf.
1: Es hätte sie schnell ausgesessen dann quasi, dein
4: Richtig.
1: Sit-In? Okay, verstehe genau. Ich dann gut. Dann, dir drücken wir natürlich auch die Daumen. Ich mache mir immer noch Sorgen um Jasmins Freundin, dass man da hochschwanger hingeht und dann passiert was und dann sieht's everybody.
0: Micha, die sind ja schon groß. Wir spielen noch eine Runde Life Safer, Sunrise Avenue, dann geht's ran und wir schrauben einen Hit zusammen. Ihr müsst ihn erkennen.

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2: Ja. Olli lebt im Gestern. Du gehst auch auf 90er-Partys, ja, ne? Und das passt ja jetzt ganz gut. Du hast es extra gemacht. Du musst es einfach verkaufen, positiv. Ja. Olli hat das extra gemacht, weil es geht zu den Backstreet Boys. Heute Abend. Alle wollen eine Karte haben. Ihr könnt zwei bekommen. Wir spielen mit Tobi aus Hagen und mit Lara aus Gladbeck. Hallo, ihr beiden.
3: Hallöchen. Hallo.
0: So, der Tobi will unbedingt gewinnen, weil er sonst heute Abend zu Hause aufräumen muss. Er hat mit seiner Frau eigentlich Leute zum Sit-In eingeladen. Jetzt soll es ein Dance-In werden, und zwar in Düsseldorf. Tobi, das ist soweit dein Plan, ne?
3: Richtig.

0: Und jetzt kommt die Lara aus Gladbeck. Wie heißt deine Freundin eigentlich, Lara, die du mitnehmen möchtest?
1: Christine.
2: Die Christine. Die Christine kommt dann hochschwanger mit, wenn du gewinnst. Ich mache mir immer noch Sorgen. Olli sagt, ich muss mir keine Sorgen machen. Das wird schon, ich meine, das heute Abend ist ja eh larger than life. Da kann sie quasi auch noch hin, bevor das Baby kommt. Wir haben einen Song genommen aus dem WDR 2 Musikmix und ihn in die Einzelteile zerlegt. Es ist ein Song, den ihr alle kennt. Wink mit dem Soundfall, den ihr alle kennt. Mhm. Und ihr schraubt den mit dem Hitschrauber wieder zusammen. Sobald ihr glaubt zu wissen, was es ist, ruft einer von euch Stopp und darf lösen. Ist die Lösung falsch, bekommt der Gegner die Möglichkeit, das nächste Bauteil ganz alleine zu hören. Verstanden?
1: Ja.
0: Okay, hier kommt euer erstes Bauteil.
3: Stopp.
2: Ja, das war schnell jetzt. Oh Gott, Tobi, Tobi, was ist denn, was soll es denn sein?
3: Everybody.
2: Everybody. Von?
3: Den Backstreet Boys natürlich.
0: Es ist Everybody von den Backstreet Boys. Da sagen wir, nee. Und jetzt darfst du, liebe Mara, erstmal das letzte Teil weiterhören.
1: Ja.
2: Lara, das ist deine Chance. Ja, vorsichtig, keine Frühgeburt. Nee,
1: so?
2: Nee, ja, hast du eine Idee?
1: I want it that way.
0: I want it that way. Das wäre ja krass. Okay, wir bauen mal weiter zusammen,
2: mal zusammen,
0: liebe
2: komm.
0: Lara. Okay, da kommt die Gitarre dazu.
2: Komm, mach mal noch einen Teil, drauf. Ich bin mir unsicher. Lara, wenn das I Want It That Way ist von, ich schätze auch, du bist bei den Backstreet Boys?
1: Ja.
2: Ja, dann würde sich ja deine Freundin freuen können, dass ihr heute Abend was vorhabt. Olli, leg noch mal einen Teil drauf, bitte. Ich bin mir unsicher.
0: Okay.
2: Ja.
0: Ja.
2: Lass mal singen, komm, lass mal singen jetzt.
0: Lara, das ist richtig.
1: Yeah!
2: So schnell geht's!
1: Ja, super!
2: Ihr seid heute Abend bei den Backstreet Boys, präsentiert von WDR 2.
1: Ja, super, danke!
0: Liebe Grüße an deine Freundin, passt ein bisschen auf sie auf, ne? Nicht alle Bewegungen mitmachen.
2: Ach, und jetzt kommst du, jetzt machst du dir plötzlich Gedanken. Ich habe mir die ganze Zeit schon Gedanken gemacht.
0: Und hab viel Spaß heute Abend, okay?
1: Ja, ganz, ganz lieben Dank.
0: Aber Tobi, du hast zumindest heute Abend beim Sit-In was zu erzählen, ist doch auch was, oder?
3: Ja, auf jeden Fall. Schöne Grüße und viel Spaß und herzlichen Glückwunsch.
0: Grüße auch an everybody.
1: Ganz lieben Dank dir.
0: Macht's gut, ihr beiden.
3: Sehr gerne.
0: Tschüss.
3: Ciao.
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12: Um 12.30 Uhr mit Christian Schwietzke. Guten Tag. Heute entscheidet sich, ob sich die Region Köln-Rhein-Ruhr oder München um die Austragung Olympischer Spiele bewirbt. Abgestimmt wurde schon von den Mitgliedern des Deutschen Olympischen Sportbundes. Bundespräsident Steinmeier wird die Entscheidung aber erst gegen 14:30 bekannt geben. Es geht um eine Bewerbung für die Spiele 2036, 2040 oder 2044. In Köln ist heute Abend ein Protestzug durch die Innenstadt geplant nach dem Tod einer 26-jährigen Patientin in der LVR-Klinik Köln-Mehrheim. Susanne Ritter weiß mehr.
13: Die 26-jährige Priscille war Ende Mai während ihres Klinikaufenthalts gestorben, nachdem sie laut Medienberichten fixiert und medikamentös behandelt worden war. Obduktion und weitere Gutachten sollen nun die Todesursache klären. Die Staatsanwaltschaft Köln untersucht mögliche Versäumnisse in der Klinik.
12: Ein Taxifahrer in Ennepetal hat am Abend zwei Bauarbeiter angefahren und ist dann weitergefahren. Der Mann war trotz Durchfahrverbot in die gesperrte Straße gefahren und deshalb mit einem der Bauarbeiter in Streit geraten. Beim Versuch, an ihm vorbeizukommen, touchierte der Taxifahrer den Mann. Dieser stürzte und geriet unter den Wagen. Sein Kollege wollte helfen und wurde ebenfalls erfasst. Beide Bauarbeiter kamen schwer verletzt ins Krankenhaus. Der Taxifahrer fuhr einfach weiter. Das war WDR 2 Regional.
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14: Jetzt mit Sarah Geißler.
15: Ja, es geht mit Sonne und Wolken und allermeistens trocken durch den Tag. Schauer bleiben die absolute Ausnahme und die Temperaturen mit 19 bis 24 Grad heute knapp unter der offiziellen Sommergrenze. Morgen geht's dann aber drüber. Insgesamt wird's ähnlich wie heute mit viel Sonnenschein und auch mal ein paar dichteren Wolken. Es bleibt aber morgen trocken bei bis zu 28 Grad und die neue Woche wird dann noch heißer.
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14: Daran merkt man, dass Wochenende ist, die Wolken sind dicht. Die A1 Osnabrück-Bremen ist in beiden Richtungen zwischen Bramsche und Rieste bis Montagmorgen gesperrt wegen Bauarbeiten. Es gibt 9 Kilometer Stau in Richtung Bremen, 5 Kilometer Stau in Richtung Osnabrück. A1 Dortmund Richtung Köln zwischen Gevelsberg und Kreuz Wuppertal Nord. Da braucht ihr 20 Minuten länger, 5 Kilometer Stau. A31 Meppen Richtung Lingen-Ems zwischen Wiedmarschen und Lingen. Mehr als 30 Minuten braucht ihr da länger, 5 Kilometer Stau. Die A61 Koblenz Richtung Mönchengladbach haben wir noch. Zwischen Rheinbach und Swisttal. Mehr als 30 Minuten länger, 10 Kilometer Stau, da ist nur ein Fahrstreifen frei nach einer Sperrung. Und auf WDR2.de findet ihr die Autobahnen, die gesperrt sind wegen Bauarbeiten.
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17: In 2 Stunden ist die Katze aus dem Sack, dann wird der Bundespräsident verkünden, was in diesen Minuten noch beraten wird. Ein 6-Stunden-Meeting soll entscheiden, wer ist dann am Ende unsere Bewerberstadt. Ist es München oder ist es Köln-Rhein-Ruhr? Und wir schauen nachher mal nach Baden-Baden zu unserem Reporter und der wird euch verraten, ob es schon eine Tendenz gibt, ob jemand rausgeht und ein bisschen was verraten hat. Das machen wir alles gleich.
14: Wir feiern Olympia gleich wieder beim Grillen mit Dimi, das ist unsere Samstagsfee.
17: Stimmt.

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0: Das ist doch schön. Erst Flugzeug im Bauch, jetzt Steine im Magen. Denn wir gehen rüber. Nein, das war ein Scherz.
1: Erklär's ihm. Das musst du uns nicht erklären hier im Westen. Erklär's ihm. Hallo, Dimi.
2: Hi, Olli. Hi, Micha.
0: Hi. Das ist unsere Olli und Micha wieder zwei Samstagsfee. Dimi ist aus Holzwickede vom Olympiagrill, passend zu unserem Olympia-Samstag heute. Dimi, Laden ist offen mittlerweile?
2: Laden ist mittlerweile offen, ja, seit einer Dreiviertelstunde.
1: Alles hochgefahren, genug Tzatziki da, sind schon genügend Kunden im Laden?
2: Ja, bisher sieht es noch ein bisschen dürftig aus, können auf jeden Fall noch ein paar kommen.
1: Ja, eine Medaille hat immer zwei Seiten, ne? Um beim Thema zu bleiben. Ja.
0: Aber wie ist das bei euch? Ist das komplett Familie, weil du arbeitest, das fand ich sehr spannend, unter der Woche als Softwareentwickler und Programmierer und dann musst du dann in deiner Freizeit, du hast eine Work-Work-Balance, musst du dann abends noch im Imbiss arbeiten?
2: Ja, also müssen ist so eine Sache. Ich mache das natürlich gerne hier, gerade auch, weil wir hier nur zwei Leute sind, meine Mutter und mein Vater. Und da kann es abends auf jeden Fall mal ein bisschen stressiger sein. Und deswegen mache ich das gerne, dass ich dann ab 17 Uhr bis 20 Uhr dann unter der Woche, ja jetzt am Wochenende dann schon, ne, ab ja ein bisschen früher, 12 Uhr so, dann hier aushelfe.
1: Habe ich das richtig gesehen, dass ihr auch alle in demselben Haus wohnt, über dem Olympiagrill?
2: Ja, genau. Ich wohne quasi im ersten Obergeschoss, meine Oma einen drüber und ganz oben wohnen dann meine Eltern.
1: Riecht's da immer nach Pommes?
2: Ja, riecht schön fettig. Kriegen meine Arbeitskollegen auch manchmal mit.
0: Du wirst nächste Woche 30, den Imbiss gibt's glaube ich seit 35 Jahren. Das heißt, du bist im Prinzip hinter der Fritteuse und am Grill groß geworden.
2: Ja, genau. Seitdem ich denken kann, war das hier schon immer so, dass ich mir dann abends nochmal schön was zu essen bestellen kann.
1: Die Olli und Micha Samstagsfee kriegt von uns beiden immer einen Wunsch erfüllt, bevor es soweit ist. Vielleicht kannst du auch dem Westen einen Wunsch erfüllen. Du sagst, es ist noch nicht so viel los. Vielleicht können wir ja dafür sorgen, dass ein paar mehr Leute zu dir kommen.
0: Vielleicht, dass die ersten drei, die zu dir jetzt in den Olympiagrill nach Holzwickede kommen, was aufs Haus kriegen. Was können die denn kriegen?
2: Die ersten drei Leute, die dann jetzt hier hinkommen und sagen Yassas, Olli und Micha, die können jeweils eine Currywurst-Pommes bekommen.
1: Das ist cool. Ja, das ist so. Normalerweise hören wir immer Yeses, Olli und Micha, aber Yassas gefällt mir viel besser. Also die ersten drei, die sagen Yassas, Olli und Micha, bekommen Currywurst-Pommes aufs Haus. Das ist ein Deal, Dimi.
2: Ja, finde ich auch.
0: So, jetzt kommt unser Deal. Jede Samstagsfee darf sich einen Song wünschen. Was spielen wir jetzt für dich?
2: Ich hätte gern Despacito von Luis Fonsi.
0: Kriegst du jetzt und viel Spaß noch im Imbiss und Grüße an die Eltern.
2: Ja, danke. Schöne Grüße nach Köln.
0: Ciao. Ciao.

0: 14.30 Uhr, das ist die Zeit. Da fiebern wir drauf hin, heute am Olympiasamstag quasi hier auf WDR 2 mit Olli und Micha. Um 14.30 Uhr wird bekannt gegeben in Baden-Baden, wer sich bewerben darf für die Olympischen Sommerspiele.
1: 1984. Aber mir sagen, ich lebe im Gestern, ja.
0: 2036, 2040 oder 2044. Aber der Olympische Sportbund hat schon abgestimmt. Also die haben schon ihre Antwort in den Umschlag gesteckt. Wird's Köln-Rhein-Ruhr oder wird's München? Wir bleiben da auf jeden Fall dran, hier auf WDR 2. Wenn du den neuen Fußball-Bundestrainer auf die Olympischen Spiele ansprichst, Jürgen Klopp, ist der total hin und weg.
2: Ganz, ganz einprägendes Erlebnis war 72 Olympia in München, weil mein Vater ist damals mit dem Opel Caravan mit mir nach München gefahren. Wir haben das Auto im Parkhaus abgestellt, haben da auch geschlafen. Irgendwoher hat er Tickets besorgt, da war ich 5 und ich habe Olympia gesehen. Und es war prägend für mein ganzes Leben.
1: Und Jürgen Klopp ist der Meinung, dass die Olympischen Spiele hier in Deutschland richtig gut tun würden und dass Leute natürlich um die Ecke kommen und sagen, ja, ist ja nett, aber wisst ihr, wie teuer das wird? Und die Kritik dann doch auch aufpoppt, das geht ihm sehr auf die Zwiebel.
2: Man kann darüber reden, was das alles kostet und so weiter. Es geht in diesem Moment geht es nicht um Geld. Es geht um den emotionalen Ertrag, der da drin steckt. Das eine schließt das andere nicht aus. Die Stimmung, die wir erzeugen, dadurch, dass wir gemeinsam auf so ein Ziel hinarbeiten, wird dabei helfen, die anderen Probleme auch gemeinsam anzugehen.
0: Also bleibt spannend, denn emotionalen Ertrag bekommt ihr auf WDR 2 um 14.30 Uhr.

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Christa Sarandi, Good Old.

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9: Die Nachrichten mit Katrin Baumhöfer. Guten Tag.
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9: In Gelsenkirchen kommt es weiterhin zu Zugausfällen und Umleitungen im Bahnverkehr. Grund ist der Diebstahl von Kabeln in der Nähe des Hauptbahnhofs. Viele Reisende sind ratlos, so wie diese beiden Frauen, die zu einer großen Veranstaltung des Deutschen Gewerkschaftsbundes nach Essen wollen.
10: Also ich finde es jetzt sehr frustrierend, weil ich wollte jetzt einmal mit meinem Neffen hier an so einer tollen Veranstaltung teilnehmen und jetzt kommt das.
11: Irgendwie werden wir wohl in Essen ankommen, ja genau. Wir hoffen jetzt hier gerade noch auf den Schienenersatzverkehr. Mal schauen.
9: In Essen läuft eine Großdemo der Gewerkschafter. Den Protestierenden geht es vor allem um bessere Arbeitsbedingungen. Dirk Groß-Langenhoff ist in Essen vor Ort.
12: Trillerpfeifen, Fahnen, dichtes Gedränge. Hier auf dem Burgplatz stehen mehr als 10.000 Menschen. Das Motto, hart verdient. DGB-Chefin Jasmin Fahimi wartet davor, die hart erkämpften Errungenschaften der Gewerkschaften wieder abzuschaffen. Die Gewerkschaften wehren sich vor allem gegen ein späteres Rentenalter, gegen die Änderung des Arbeitszeitgesetzes und gegen die Attestpflicht ab dem ersten Krankheitstag. Sie fordern dagegen mehr Investitionen und eine Rente, die zum Leben reicht.
9: Seit dem Vormittag gibt es in ganz Deutschland Kontrollen in Kosmetikstudios und Friseursalons. Gut 2000 Zollbeamte sind im Einsatz. Es geht um mögliche Hinweise auf Schwarzarbeit und illegale Beschäftigung. Aus Köln, Oliver Köhler.
13: Hier konzentriert sich die Finanzkontrolle Schwarzarbeit heute auf Barbershops. Gerade sehen sich Beamte einen Shop im Stadtteil Kalk an, überprüfen Papiere der Beschäftigten und fragen, zu welchen Bedingungen sie arbeiten. In solchen Betrieben hat der Zoll in der Vergangenheit eine starke Häufung von Verstößen festgestellt. Kontrolleure haben Beschäftigte angetroffen, die offiziell arbeitslos gemeldet waren. Andere waren nicht wie vorgeschrieben bei der Sozialversicherung angemeldet. Und der Zoll hat Mitarbeiter angetroffen, die keine Aufenthaltserlaubnis für Deutschland haben.
9: Die Einführung eines Mensa-Essens für einen Euro in Frankreich stellt die Organisatoren für große Herausforderungen. Nach Angaben des Studierendenwerkes wurden knapp 50% mehr Mahlzeiten verkauft als davor. Das entspreche einer Anzahl von 1,3 Millionen Portionen. Kritisiert wurden unter anderem die höhere Arbeitsbelastung und lange Warteschlangen. Und außerdem ist noch das hier wichtig. Gleich wird bekannt gegeben, ob sich die Region Rhein-Ruhr oder München um die Olympischen Spiele bewirbt. Bundespräsident Steinmeier will in anderthalb Stunden die Entscheidung verkünden. In Küntrop in Südwestfalen findet heute und morgen das Drachenfest statt. Dabei lassen sowohl Profis als auch Laien Drachen steigen. Das Fest gibt es zum 31. Mal in Küntrop. Kunden von Versanddiensten lassen ihre Pakete inzwischen immer häufiger vor der Haustür ablegen. Bei DHL ist die Zahl der Kunden, die den Service nutzen, in einem Jahr um 10% gestiegen, bei Hermes sogar um 30%. Die Schauspielerin Colleen Fernandes wird am 1. Oktober als Sachverständige im NRW-Landtag auftreten. Thema sind digitale Gewalt und Deepfakes im Netz. In Bingen in Rheinland-Pfalz hat die Polizei in der Nacht eine Frau aus dem Bett geklingelt, weil für sie ein Spenderorgan gefunden wurde. Die 65-Jährige brauchte eine neue Leber. Als das Organ in der Klinik ankam, musste es schnell gehen. Die Frau war aber telefonisch nicht zu erreichen. Die Polizisten mussten also zur Wohnung fahren und da klopfen und klingeln, um die Bewohner zu wecken. Das war WDR aktuell.
14: Sie ist schon wach, Sarah Geißler, jetzt mit eurem Wetter fürs Wochenende.
15: Ja, und es sind noch ganz viele mehr wach, die Sonne zum Beispiel, aber auch ein paar dichtere Wolkenfelder, die haben wir aktuell vom unteren Niederrhein übers westliche Ruhrgebiet, übers Münsterland bis hin zur Weser. Regen bleibt aber trotzdem die absolute Ausnahme heute und mit diesem Sonne-Wolken-Mix geht's auch weiter durch den Tag. Dazu erreicht Minden heute 21 Grad, Moers 22, Aachen 23, morgen ganz ähnlich bei bis zu 28 Grad und die neue Woche wird dann noch heißer. Erst ab Donnerstag gehen die Temperaturen dann wieder ein bisschen zurück.
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1: Die A1 Osnabrück-Bremen ist in beiden Richtungen gesperrt zwischen Bramsche und Rieste bis Montagmorgen wegen Bauarbeiten. Euch erwarten 9 Kilometer Stau in Richtung Bremen und 5 Kilometer Stau in Richtung Osnabrück. A1 Dortmund Richtung Köln zwischen Gebelsberg und Kreuz Wuppertal Nord. Da braucht ihr 20 Minuten länger, 5 Kilometer Stau. A57 Krefeld Richtung Köln zwischen Köln-Worringen und Köln-Korweiler. 30 Minuten plus, 4 Kilometer Stau. A61 Koblenz Richtung Mönchengladbach zwischen Rheinbach und Swisttal. Da braucht ihr 30 Minuten länger für 10 Kilometer Stau. Und es gibt ein paar gesperrte Autobahnen wegen Bauarbeiten. Ihr findet sie auf wdr2.de.
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2: Der Olympische Sportbund hat schon abgestimmt, wer sich bewerben wird als deutscher Beitrag für die Olympischen Spiele 2036, 40 oder 44.
1: Ist im Umschlag, wird aber erst um 2:30 verkündet.
2: Ja, gleich singt dazu Ed Sheeran I See Fire, aber wer sieht das Olympische Feuer? Ist es der Westen oder ist es dann doch München? Wir sind in ein paar Minuten verabredet mit unserem Reporter, der in Baden-Baden dabei ist und euch nachher hier auf WDR 2 live verraten wird, welche Stadt das Rennen macht.

0: Ed Sheeran, I See Fire. Aber in welcher Stadt?
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2: Heute an dem Tag, wo sich der Deutsche Olympische Sportbund trifft in Baden-Baden, um zu verkünden, welche Stadt, welche Region sich bewerben darf um die Olympischen Sommerspiele 2036, 40 oder 44. Wird es München oder Köln-Rhein-Ruhr? Die Damen und Herren haben schon abgestimmt und haben ihre Antwort scheinbar in einen Umschlag gesteckt. Das wird aber erst später verkündet. Für WDR 2 vom WDR 2 Sport ist Markus Tepper für uns in Baden-Baden. Hallo Markus.
3: Hallo ihr zwei.
2: Hast du schon mal in den Umschlag gucken können oder hast du irgendwas gehört, irgendeine Tendenz, wo es hingehen könnte?
3: Nee, es ist sehr lustig. Es ist ja digital abgestimmt worden. Und es wissen nur zwei Leute, was wirklich das Ergebnis ist. Und zwar einmal eine Notarin und der Techniker, der die digitale Abstimmungstechnik betreut. Das Ganze ist um 11.20 Uhr passiert. Seitdem hat die beiden niemand gesehen. Und das soll auch so sein. Der DOSB-Präsident sagte, diese beiden werden jetzt sehr für sich sein, bis das Ergebnis bekannt gegeben wird, so ca. 14.30 Uhr durch den Bundespräsidenten.
2: Und das ist ja auch ein großes Ding. Du sagst es ja selbst, der Bundespräsident ist da, dann Henrik Wüst ist da, für NRW, für die Bayern, Markus Söder. Kannst du dich da überhaupt frei bewegen oder musst du ständig durch Sicherheitspersonal?
3: Nee, ich habe so ein Bändchen heute Morgen bekommen, nachdem ich wirklich ausführlich durchleuchtet worden bin. Damit kann ich mich frei bewegen. Gerade zum Beispiel so circa 20 Meter von mir entfernt steht die Limousine des Bundespräsidenten. Natürlich groß, schwarz, mit Bundesstandard, also mit so einem Fähnchen vorne dran. Und ich bewundere gerade den Fuhrpark des Bundespräsidenten. Die sind nämlich seit 10 Minuten dabei, diese Limousine mal nach vorne, mal nach hinten zu fahren. Ich glaube, sie warten darauf, dass er irgendwann rauskommt. Aber das dauert noch was.
4: Wird das nachher auch live, es wird ja auch im Fernsehen übertragen. Was ist das? Ist das eine Gala? Ist das eine Show? Oder ist das einfach nur eine kurze Verkündung vor geladenem Publikum?
3: Ich sag mal, ist so eine Mischung aus Jahreshauptversammlung in meinem Ruderverein und Oscarverleihung. Nur, dass es nur einen Umschlag gibt und die Aftershow-Party nur von der Hälfte der Anwesenden besucht sein wird, weil die andere Hälfte wahrscheinlich bedröppelt nach Hause fahren wird. Also es ist schon eine ansehnliche Show mit Videoclips. Esther Sedlacek wird moderieren. Wenn der Bundespräsident kommt, dann hat das natürlich ein gewisses Gewicht. Also man möchte schon was herzeigen. Und man möchte vor allen Dingen, sagen wir mal, auch Deutschland darauf einstimmen, dass es einen Olympiabewerber gibt und den schickt man dann ins internationale Rennen.
4: Wen hast du so als Sportlerin und Sportler gesehen? Ist das denn nicht nur Politik da?
3: Nee, Michael Groß habe ich gesehen, die Älteren erinnern sich, Schwimm-Olympiasieger von 84, Britta Heidemann, Fecht-Olympiasiegerin, mit der habt ihr ja auch geredet, Markus Rehm ist da, Isabel Wert, die Dressurreiterin, Heiner Brandt habe ich gesehen, den ehemaligen Handball-Bundestrainer. Also es gibt schon ordentlich Medaillen, die hier rumlaufen.
2: Markus, leg dich ganz zum Ende fest, Köln-Rhein-Ruhr oder München, du musst dich dann gleich vor Sven Pistor rechtfertigen.
3: Ja, dann muss ich mich wahrscheinlich in den Staub werfen. Also das Herz für Köln-Rhein-Ruhr, aber der Verstand und leider auch das Prüfergebnis der Prüfungskommission sagt, wahrscheinlich knapp München.
4: Warum das so ist, das hört ihr später dann hier bei uns auf WDR 2.

0: WDR 2 mit Olli und dem Smalltown Boy, dem Micha. Ich komme ja aus Baden-Baden, wo gleich verkündet wird um 2:30, wer sich bewerben darf für die Olympischen Spiele.
1: Du kommst aus Baden-Baden?
0: Ja.
1: Das tut mir leid.
0: Ja. Mir auch. Ist eine sehr schöne Stadt für einen Tag, muss man auch einfach mal sagen. Aber ab 12:45 könnt ihr das Ganze auch im Ersten verfolgen im Fernsehen. Wird das gezeigt?
1: Ja, wenn ich es sehen kann. Ich versuche jetzt hier noch einen schönen Platz zu finden, damit ich auch in der ersten Reihe stehe, wenn das gleich verkündet wird. Kannst du mal zur Seite gehen, damit ich auch mal was sehen kann?
0: Ja, dann gehe ich halt mal zur Seite. Warum das denn ist?
2: Haben Sie keinen Platz gefunden?
1: Nee, der Kollege Imhoff steht hier vor mir, deswegen habe ich keinen Platz gefunden.
0: Holst du dir jetzt schon Schützenhilfe oder was?
1: Ja
0: so jetzt oder was?
1: Herr Merz, sehen Sie jetzt auch was?
2: Sie verdecken vielen anderen den Blick.
0: So. Vielen anderen. Ich verdecke Olli den Blick. Jetzt setze ich mich mal so hin oder was?
2: Wenn Sie so freundlich sind, könnten Sie sich irgendwo hinsetzen oder uns auf die Seite stellen.
0: Ja.
2: Vielen Dank.
0: Geht zur Seite.
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9: Um 13.30 Uhr mit Christian Schwietzke. Guten Tag. In Essen läuft gerade eine große Demonstration des Deutschen Gewerkschaftsbunds als Protest gegen die geplanten Reformen der Bundesregierung.

0: Regierung bei der Rente und in der Sozialpolitik. 10.000 Menschen sind laut DGB für die Demo angemeldet. Insgesamt gehen Menschen in 15 deutschen Städten auf die Straße. Essen ist aber die einzige Stadt in NRW. Die Backstreet Boys haben in Düsseldorf am Abend ihre Konzertserie eröffnet. Schwebend auf Space-Surf-Brettern kamen die 5 US-Stars von der Stadiondecke auf die Bühne. 2 Stunden lang ließen sie Songs ihres Erfolgsalbums Millennium von 1999 wieder aufleben. Diese Fans waren begeistert.
1: Man denkt, man ist wieder 16.
2: Das war eine tolle Reise in die Vergangenheit.
3: Mega, es war so toll, ich habe so geweint.
4: Die Stimmung war super, die Show war toll, kann ich absolut empfehlen.
0: Bis zum 7. Oktober spielt die Band 10 Stadionkonzerte in Düsseldorf, die einzigen in Europa. In Dortmund treten heute rund 150 junge Technikbegeisterte beim Finale der Deutschen Meisterschaft für Solarmobile gegeneinander an. In der Ausstellungsstätte DASA konkurrieren sie mit ihren selbstgebauten solarbetriebenen Modellautos in 5 Wertungsklassen. Es geht um Geschwindigkeit, Kreativität und handwerkliche Umsetzung. Schirmherr der Meisterschaft für Solarmobile ist der NRW-Verkehrsminister Krischer. Das war WDR 2 Regional.
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6: Mit Sarah Geißler, für die Solarmobile sieht es aber gut aus heute, oder?
7: Ja, im Moment noch. Im Moment gibt es noch viel Sonne für den Westen. Allerdings wird die immer häufiger von dichteren Wolkenfeldern verdeckt. Aktuell vor allem nördlich der Ruhr, im Laufe des Nachmittags dann auch in den südlichen Landesteilen. Schauer bleiben aber die absolute Ausnahme bei wenig Wind und angenehmen Temperaturen zwischen 19 und 24 Grad. Morgen trocken und freundlich bei bis zu 28 Grad. Und die erste Hälfte der neuen Woche bringt dann stellenweise sogar noch mal 30 Grad in den Westen. Und dann geht es so ab Donnerstag wieder Richtung Herbst.
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8: Die A1 Osnabrück-Bremen ist in beiden Richtungen zwischen Bramsche und Rieste gesperrt bis Montagmorgen. Es gibt 9 Kilometer Stau in Richtung Bremen und 5 Kilometer Stau in Richtung Osnabrück. A1 Dortmund Richtung Köln zwischen Volmarstein und Kreuz Wuppertal Nord. Da braucht ihr 20 Minuten länger, 6 Kilometer Stau. A57 Krefeld Richtung Köln zwischen Köln-Worringen und Köln-Korweiler. Da braucht ihr auch 20 Minuten länger für 4 Kilometer Stau. A61 Koblenz Richtung Mönchengladbach zwischen Rheinbach und Zwisthal mehr als 30 Minuten plus 10 Kilometer Stau. Und es gibt ein paar gesperrte Autobahnen. Ihr findet sie alle auf wdr2.de.
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6: In einer guten Stunde werden wir es wissen. Wird es München oder wird es Köln-Rhein-Ruhr? Wer wird sich bewerben als Olympia-Ausrichter für 2036 plus? Für die ganzen Spiele danach. Und Doris aus Gelsenkirchen schreibt, hallo WDR 2, hallo Olli, hallo Micha. Bitte nicht München, die hatten doch schon Olympia. Warum nicht das Ruhrgebiet? Das wäre doch viel gerechter. Mhm. Aber gerechter, ich glaube, darum geht es einfach nicht. Ich habe eine Reportage über München gesehen, da gab es das alles schon. Die Städten sind noch da, du musst nur mit dem Alba Pharma durchs Olympiastadion gehen, dann ist alles wieder richtig. Also deswegen das Gefühl unseres Reporters, könnte passen, dass München die Nase vorne hat.
8: Du bist so pragmatisch. Ich bin der Empathische, also ich drücke Köln-Rhein-Ruhr weiter die Daumen. Aber nimm du deinen Eimer Farbe, bitte.
6: Gerne.
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0: Hier ist WDR 2 mit Olli und Micha. Wird es Köln-Rhein-Ruhr oder wird es München? Um 14.30 Uhr möchte der Bundespräsident in Baden-Baden verkünden, welche Stadt sich bewerben kann um die Olympischen Sommerspiele 36, 40 oder 44.
1: Ich muss sagen, ich bin aufgeregter, als ich dachte. Also man merkt auch, dass die Stimmung hier so freudig angespannt ist.
0: Das ist Britta Heidemann, die ist auch in Baden-Baden. Wir haben heute Morgen mit ihr gesprochen. Olympiasiegerin, aufgeregt, auch heute. Sie hat ja selbst Gold geholt beim Degenfechten. Und heute Morgen war sie bei uns in der Show und sie findet es eigentlich schon ziemlich gut, wenn Olympia nach Deutschland käme und vor allem hierhin in die Region Köln-Rhein-Ruhr.
1: Ich bin in Köln geboren, aufgewachsen und ich habe jetzt erlebt, was alleine die Olympia-Bewerbung an Geldern freisetzt für den Sport, für

0: Ist das Bett für ihn oder? Das ist das Rosenbett für Sven Pistor.
1: Ja.
0: Heute in unserer Olympiashow. Also auch für dich gilt, dabei sein ist alles.
2: Immer schon.
1: Lieber Sven, wir haben heute Morgen die Olympiastars der Olympischen Spiele 2036, 40 oder 44 kennengelernt.
2: Oh. Mhm.
1: Die für uns Deutschland, die für uns Gold holen werden. Das sind zum Beispiel die hier.
3: Mein Name ist Jana, ich bin Clara.
4: Ich bin Emil, 9 Jahre alt.
5: Ich bin 7 Jahre alt.
6: Ich bin 7 Jahre alt.
0: Denn wenn du heute 7 bist, leg mal 18 Jahre drauf, dann ist 2044, sind sie genau im richtigen Alter mitzumachen.
2: Ja, hundertprozentig, 25 dann.
0: Ja.
2: Ja, richtig gerechnet. War das schon der erste Punkt, den ich geholt habe? Machen wir ein Quiz oder was?
1: Nee, wir haben das heute Morgen gemacht. Ihr musstet raten, welche Sportart werden sie dann mit Gold vielleicht holen. Und das hier ist Janne. Welche Sportart wird Janne gewinnen?
3: Um einen Sport macht man mit Umkleiden. Der Untergrund ist blau, man kann es drin und draußen machen und man muss sich umziehen dafür.
0: Sven, was sagst du?
2: Boah. Hip-Hop?
1: Hip-Hop, Hilfe. Was wäre es denn gewesen? Janne?
3: Mein Sport ist Schwimmen.
0: Schwimmen?
2: Ach, Mann, natürlich. Ja, natürlich.
0: Genau.
2: Ja.
1: Der blaue Boden, den gab es vielleicht bei dir damals im Jugendheim beim Tanzen, aber...
2: Den Tanz an der virtuellen Scheibe, kennt ihr das noch?
0: Ja.
2: Habt ihr auch gemacht, oder?
0: Ja,
2: ja, sicher.
0: Das musst du unbedingt bei der nächsten Party machen, es kommt richtig gut an, Sven. Das musst du unbedingt machen.
2: Ich hatte so eine Vision übrigens eben bei 44, bin ich ja vielleicht, bin ich der Großvater. Dann gehe ich vielleicht zu den Olympischen Spielen, Köln-Rhein-Ruhr, hoffen wir mal, in 40 Minuten wissen wir ja, ob es ein Kandidat ist. Und ich sage, ja, schau mal, dieses Mal noch im Olympischen Programm der Hip-Hop-Wettbewerb, der wird jetzt gestrichen, das ist aus der Zeit gefallen. Ja, das war früher die
0: Sache. Hast du auch einen Plan B, falls es doch München wird, wie du den Nachmittag mit dem Westen verbringst?
2: Da reden wir über Fußball. Dann reden wir über Fußball und mal nicht über München. Das ist ja auch erfrischend, oder?
1: So, eins haben wir noch für dich und auch für euch. Könnt mitraten, welche Sportart betreibt Samuel?
4: Man spielt meine Sportart mit einem Ball, mit einem Schläger, mit einem Dämpfer, mit einem Platz. Der Platz ist rot und manchmal muss man schnell sein, manchmal muss man nicht schnell sein.
1: Komm, Sven.
2: Ja.
0: Mega.
2: Rot, der Platz ist rot. Tennis?
0: Ja, ist vielleicht die falsche Fährte. Überleg nochmal.
2: Mal gucken. Der Dämpfer macht mich so ein bisschen nervös.
0: Der Dämpfer, ja.
2: Der Dämpfer?
0: 3, 2, 1. So, jetzt haben wir ihn. Komm, sag's. Einloggen.
2: Ja, Tennis.
1: Tennis? Samuel, was ist es?
4: Mein Sport ist Tennis.
2: Ja!
0: Ja, du hast gewonnen. Du darfst weitermachen. Du darfst weitermachen nach 14 Uhr. Das ist dein Preis.
1: Tschüss, macht's gut.

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6: Die Nachrichten mit Katrin Baumhöfe. Guten Tag.
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6: In Gelsenkirchen rollen die ersten Züge wieder. Seit heute Nacht gab es Zugausfälle und Umleitungen. Lena Schnerz, was war da los?
7: In der Nähe des Gelsenkirchener Hauptbahnhofs wurden wohl Kabel geklaut. Den ganzen Vormittag lang hat die Bahn dort repariert. Jetzt ist Gelsenkirchen wieder ans Bahnnetz angeschlossen. Trotzdem muss man wohl noch ein paar Stunden lang mit Verspätungen rund um Gelsenkirchen rechnen, hat eine Bahnsprecherin gesagt. Insgesamt sind heute 300 Züge im Nah- und Fernverkehr von den Störungen betroffen gewesen. Sie sind teilweise komplett ausgefallen, teilweise umgeleitet worden oder endeten früher. Die Bahn hat dann Busse eingesetzt, um zum Beispiel Menschen zu einer großen Demo nach Essen zu bringen.
6: Nach dem schweren Verkehrsunfall in Witten gestern Abend hat sich offenbar einer der Unfallbeteiligten bei der Polizei gemeldet. Der 21-jährige Wittener wird jetzt vernommen. Ob er wirklich im Fahrzeug saß, wird noch untersucht. Zwei Männer sollen beim Überholen einen Linienbus übersehen haben. Beim Ausweichmanöver wurden 4 Menschen in einem anderen Auto schwer verletzt. Gleich wird bekannt gegeben, ob sich die Region Köln-Rhein-Ruhr oder ob sich München um die Austragung Olympischer Spiele bewirbt. Die Mitglieder des Deutschen Olympischen Sportbunds haben heute auf einer Versammlung in Baden-Baden abgestimmt. Bundespräsident Steinmeier will in einer halben Stunde das Ergebnis verkünden. Es geht um eine Bewerbung für die Spiele 2036, 2040 oder 2044. Der Rheinpegel ist zurzeit wieder an vielen Stellen sehr niedrig. Und an diesem sonnigen, trockenen Wochenende dürfte sich das auch nicht ändern. In Bonn liegt der Pegel mit 62 Zentimetern auf historischem Tiefstand. In Köln misst er 45 Zentimeter. Und auch am Niederrhein ist das Wasser niedrig. Viele Fähren in der Region haben deshalb den Betrieb eingestellt. Fährbesitzer Rainer Weißbart aus Wesseling hofft auf Regen, aber am richtigen Ort.
8: Wenn es hier regnet, hilft das nur den Düsseldorfern, sage ich immer mal wieder. Aber uns hier nicht, sondern es muss oben regnen. Also oben heißt im Süden und dann ist das nachhaltig auch für den Rhein.
6: Ab Montag stellt seine Fähre zwischen Wesseling und Niederkassel den Betrieb wegen des Niedrigwassers ein. Auch in Bad Godesberg und Bad Honne fahren Fähren aktuell nicht mehr. Außerdem ist das hier passiert. Seit dem Vormittag überprüfen mehr als 2000 Beamte des Zolls bundesweit Kosmetikstudios und Friseursalons. In der Vergangenheit hat der Zoll bei Kontrollen in solchen Betrieben immer wieder Hinweise auf Schwarzarbeit und illegale Beschäftigung gefunden. Der Düsseldorfer Konzern Henkel wird heute 150 Jahre alt. Er feiert das mit einem großen Fest für Beschäftigte und ihre Familien. Rund 18.000 Gäste werden erwartet. In Paris sind gerade hunderttausende Menschen, um mit dem Papst eine Messe zu feiern. Die soll gleich um 15 Uhr unter freiem Himmel stattfinden. In der thailändischen Hauptstadt Bangkok haben die Behörden den Katastrophenfall ausgerufen, wegen starker Überschwemmungen. Seit Donnerstag regnet es dort fast ununterbrochen. Heute und morgen werden in Küntrop im Sauerland viele bunte Drachen durch die Luft fliegen. Es ist Drachenfest. Organisiert wird es vom örtlichen Luftsportverein. Mehr dazu von Noel Liam van Lanke.
9: Nicht nur professionelle Drachenpiloten lassen an diesem Wochenende ihre Großdrachen in die Luft steigen. Auch die Laien können ihre eigenen Drachen fliegen lassen. Zu erwarten sind eine bunte Vielfalt an kostenlosen Angeboten, unter anderem eine Hüpfburg und Kinderschminken.
6: Das Drachenfest in Küntrop findet bereits zum 31. Mal statt. Das war WDR aktuell.
10: Ja, vielen Dank an die Nachrichten. Wir sind beim Wetter und das ist ziemlich schön, Sarah Geisler.
11: Ja, das ist ziemlich schön, freundlich. Sonne und Wolken wechseln sich über dem Westen ab. Auch dichtere Wolkenfelder sind aber immer häufiger mit dabei. Erst nördlich, später auch südlich der Ruhr. Die bringen aber so gut wie gar keinen Regen. Und die Temperaturen sind angenehm warm. Gütersloh heute bis zu 21 Grad, Oberhausen 22, Waldbröl 23. Morgen auch freundlich und trocken bei bis zu 28 Grad. Und die neue Woche wird dann erstmal noch wärmer, bevor es so ab Donnerstag wieder zurückgeht mit den Temperaturen.
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10: Die Staus mit den längsten Wartezeiten, die A1 Osnabrück-Bremen, ist in beiden Richtungen zwischen Bramsche und Rieste. Bis Montagmorgen wegen Bauarbeiten gesperrt. 9 Kilometer Stau in Richtung Bremen, 3 Kilometer Stau in Richtung Osnabrück. Die A1 Dortmund Richtung Köln zwischen Volmarstein und Kreuz Wuppertal Nord, 20 Minuten plus 6 Kilometer Stau. Da ist wegen Bauarbeiten nur ein Fahrstreifen frei. Die 57 Krefeld Richtung Köln zwischen Köln-Worringen und Köln-Chorweiler, 20 Minuten plus 4 Kilometer Stau. Nach einem Unfall ist da nur ein Fahrstreifen frei. Die 61 Koblenz Richtung Mönchengladbach zwischen Rheinbach und Miel. 15 Minuten plus 7 Kilometer stockt's da. Folgende Autobahnen sind wegen Bauarbeiten in beiden Richtungen gesperrt. Die 40 zwischen den Kreuzen Duisburg und Kaiserberg bis zum 5. Oktober. Die 40 zwischen Mülheim-Winkhausen und Heißen bis Montag früh. Die 42 zwischen Herne-Baukau und Krange bis Dienstag früh. Und die 52 Richtung Düsseldorf zwischen Kreuzen-Hersden und Karst bis Donnerstag früh. 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
10: Ich fände es ja cool, wenn Köln-Rhein-Ruhr das Rennen macht. In einer halben Stunde wissen wir mehr. Wir sind gleich live im Kurhaus zu Baden-Baden. Da die außerordentliche Mitgliederversammlung des Deutschen Olympischen Sportbundes. Der Bundespräsident ist auch da. Und wenn der da ist, ist mein Kollege Markus Tepper nicht weit. Mit dem sprechen wir gleich.

0: Eros Ramazzotti, Tina Turner, WDR 2 Musikmix, gleich die Entscheidung, wer macht das Rennen als Kandidat für die Olympischen Spiele?
1: Köln-Rhein-Ruhr oder München?
0: Ja.
1: Der Sieger steht fest, aber wir kennen ihn noch nicht, ich auch nicht. In einer halben Stunde ungefähr werden wir mehr erfahren. Viel mehr Spannung, meine Damen und Herren, geht eigentlich nicht.
0: Der Bundespräsident Frank-Walter Steinmeier eben im Kursaal zu Baden-Baden, da die außerordentliche Mitgliederversammlung des Deutschen Olympischen Sportbundes. Und mittendrin unser Markus Tepper. Markus, was tut sich gerade bei dir da im Kursaal?
2: Also wir warten ja jetzt seit 11.20 Uhr auf dieses Wahlergebnis. Das kennen tatsächlich nur zwei Personen, nämlich die Notarin und der Techniker, der die digitale Abstimmungstechnik koordiniert. Die hat man seitdem auch nicht mehr gesehen. Ich weiß jetzt nicht, in welchem Teil dieses historischen Kurhauses man sie versteckt hat oder unter Verschluss gehalten hat. Und diese Spannung ist wirklich spürbar. Es war eine Mittagspause zwischendurch. Olympiasieger, die hier sind, unter anderem Isabel Wehrt, hatten ein Mittagessen hier nebenan mit dem Bundespräsidenten. Und man spürt wirklich von Minute zu Minute, dass die Menschen sagen, oh, wann ist das vorbei und wann kriegen wir endlich das Ergebnis? Und genau das ist die Atmosphäre auch im Saal, wo gerade der Bundespräsident nochmal zur Einheit aufgerufen hat und gesagt hat, also wenn ihr gleich jemanden gewählt habt, dann bitte nicht nachkarten, sondern versammelt euch bitte hinter dem deutschen Olympiabewerber.
0: Aber es ist Hochglanz, oberstes Regal und alles, was Rang und Namen hat, ist jetzt da oder ist das so ein bisschen olympisch locker und manche auch in Sneakern unterwegs?
2: Also Sneaker ja, aber mittlerweile darf man ja Sneaker auch zum Anzug tragen, gerade hier im Sport. Nein, ich habe das eben gesagt, es ist eine Mischung aus Jahreshauptversammlung und Oscarverleihung, nur dass es einen Umschlag nur gibt. Der bayerische Ministerpräsident Markus Söder ist da, Nordrhein-Westfalens Ministerpräsident Hendrik Wüst natürlich auch.
0: Ja, klar.
2: Dazu ganz viele Olympiasieger, Paralympics-Champions, also schon oberstes Regal.
0: München bringt München und viel Erfahrung mit und den Olympiapark, Köln-Rhein-Ruhr, die vielleicht größten Spiele aller Zeiten. Das hat ja der Ministerpräsident Wüst ins Feld geführt. Es könnten über 17 Millionen Tickets hier verkauft werden. Wer ist dein Favorit?
2: Also vom Herzen natürlich die Region Köln-Rhein-Ruhr. Ich komme aus dem Ruhrgebiet und ich glaube, dass diese Region das verdient hat. Die Menschen sind sportbegeistert. Es könnte einen Entwicklungsschub geben und ich glaube, viele Menschen haben dafür gestimmt, weil sie sich einen Schub erhoffen für Mobilität, für Digitalisierung, generell auch für Infrastruktur. Aber die Papierform spricht schon für München und ich fürchte, es wird München.
0: Aha. Du fürchtest, ich habe aber vielleicht was ich jetzt feldführen kann, also vielleicht als Eilantrag fürs IOC, falls es Köln-Rhein-Ruhr werden würde, es gibt ja immer diese Medal Ceremony, warum nicht den hier auspacken dann? Ja? Markus, das wäre so mein Vorschlag, so als letzter Schub für das, was wir gleich haben.
2: Ja, da sage ich nur zu, es hätte noch mal Jot hier.
0: Ja, oder jetzt gehört. Wir werden es hören.
2: Ich hatte befürchtet, dass du sowas machst.
0: Naja, ist doch klar. Also was anderes würde mich von mir selber enttäuschen. Gleich die Entscheidung auf WDR 2. Wer macht das Rennen? Mina? Oder doch Köln-Rhein-Ruhr? 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
3: Die

0: One Republic. WDR 2, der große Olympiasamstag gleich. In etwa 10 Minuten haben wir die Entscheidung, ob die Region Köln-Rhein-Ruhr das Rennen macht oder doch München. Der Ministerpräsident Henrik Wüst des Landes Nordrhein-Westfalen ist gerade auf der Bühne. Und naja, NRW bewirbt sich ja auch mit Segelwettbewerben an der Ostsee. Und das ist für ihn auch eines der Argumente. Nicht nur das.
1: Für die Jugend der Welt die größte Bühne für den größten Moment in der sportlichen Karriere. Mit 17 Millionen Tickets in Ost und West. Ich glaube, das wäre mein stärkstes Argument.
0: Genau, wir werden gleich hören, live. Und Frank-Walter Steinmeier wird das Ganze verkünden als Bundespräsident, wer das Rennen gemacht hat. Viele waren heute und sind heute in Baden-Baden, zum Beispiel auch Boris Becker, der im Doppel mit Michael Stich, einem großen Rivalen, mit dem er lange nicht gesprochen hat, auch während des Turniers, aber dann doch kurz vorm Finale, der hat gesagt, was für eine Bedeutung Olympia hat.
2: Ja, und Sport ist ja auch, da geht es um wir, da geht es nicht um ich. Und jetzt über die Jahre, wo ich natürlich auch oft über meine Einzelerfolge in Wimbledon und so weiter angesprochen, aber über was mich jeder anspricht, ist die olympische Goldmedaille. Also im Alter bedeutet die Goldmedaille mehr wie der Wimbledon-Sieg.
0: Ja, und auch eine Kindheitserinnerung für Bundestrainer Jürgen Klopp ist eben mit diesen 5 olympischen Ringen verbunden.
3: Ganz, ganz einprägendes Erlebnis war 72 Olympia in München, weil mein Vater ist damals mit dem Opel Caravan mit mir nach München gefahren. Wir haben das Auto im Parkhaus abgestellt, haben da auch geschlafen, haben irgendwoher da Tickets besorgt, da war ich 5 und ich habe Olympia gesehen. Und es war prägend für mein ganzes Leben. Würde ich ehrlich gesagt jedem wünschen, so eine Atmosphäre auch mal erleben zu dürfen im eigenen Land. Es wird Zeit.
0: Genau. Und es geht um die Kandidatur für 36, 40 oder 44. Wer gleich das Rennen macht, ist dreimal als Kandidat für die Wahl des IOC dabei. Okay? 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
2: Sarah Geißler ist bei mir. Hallo.
3: Hallo. Ja, die Sonne wird heute Nachmittag immer häufiger von dichteren Wolkenfeldern verdeckt, die sich gerade von Nord nach Süd ausbreiten. Es bleibt aber allermeistens trocken und auch eigentlich recht freundlich bei schwachem Wind und Höchstwerten heute zwischen 20 und 25 Grad. Morgen geht es zum Teil noch neblig los, wird dann aber sehr freundlich und mit bis zu 28 Grad noch wärmer als heute. Dazu bleibt es trocken und die neue Woche wird noch heißer.
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2: Die Staus mit den längsten Wartezeiten. Die 1 Osnabrück-Bremen ist in beiden Richtungen zwischen Bramsche und Rieste bis Montagmorgen wegen Bauarbeiten gesperrt. 9 Kilometer Stau Richtung Bremen, 3 Kilometer Stau Richtung Osnabrück. Die 1 Dortmund Richtung Köln zwischen Volmarstein und Kreuz Köln-Wuppertal Nord. 20 Minuten plus 6 Kilometer Stau. Da ist wegen Bauarbeiten nur ein Fahrstreifen frei. Die 2 Hannover Richtung Oberhausen zwischen Dortmund Nordost und Henrichenburg. 20 Minuten, 8 Kilometer Stau. Die Ausfahrten Dortmund-Mengede und das Kreuz Dortmund Nordwest sind gesperrt. Da blockiert ein defekter LKW die Fahrbahn. Die 43 Wuppertal Richtung Recklinghausen zwischen Bochum und Herne-Eickel 30 Minuten plus 4 Kilometer Stau nach einem Unfall in der Baustelle. Folgende Autobahnen sind in beiden Richtungen wegen Bauarbeiten gesperrt. Die 40 zwischen den Kreuzen Duisburg und Kaiserberg bis zum 5. Oktober und zwischen Müllheim-Winkhausen und Heißen bis Montag früh. Die 42 zwischen Herne-Borkau und Krange bis Dienstag früh und die 52 Richtung Düsseldorf zwischen den Kreuzen Neersen und Kars bis Donnerstag früh.
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2: Ey, das
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2: Ist jetzt wirklich spannend. Im Kursaal tut sich noch nicht so viel. Da gibt es noch eine Talkrunde. Die Ministerpräsidenten von Bayern und von Nordrhein-Westfalen waren auf der Bühne. Und gleich kommt dann der Bundespräsident, verkündet, wer das Rennen macht, München oder Köln-Rhein-Ruhr. Sarah Geißler, was sagt dir dein Gefühl?
3: Ganz schwierig, ganz, ganz schwierig. Also in München ist es wahrscheinlich günstiger, da steht schon alles, aber ich hoffe natürlich, hier der Westen gewinnt. Ne?
2: Das ist die Antwort der meisten, die sagen, ja, ach komm, es macht bestimmt. Hat das was mit dem FC Bayern München zu tun, am Motto, du kannst machen, was du willst, die werden am Ende sowieso Meister?
3: Nein.
2: Auf keinen Fall. Leute, gleich live bei uns die Verkündung, wer wird dreimal für Deutschland eine Olympia-Bewerbung einreichen.

0: Also protokollarisch, Showtime, jetzt eigentlich, ja, der Korridor der Verkündung. Und wir sind im Kursaal von Baden-Baden bei unserem Markus Tepper. Markus, ist der Bundespräsident mit dem Kuvert schon auf der Bühne?
1: Nee, wir hängen so circa 4 bis 5 Minuten, aber wir bleiben dran, ihr verpasst nichts.
0: Also er geht gleich erst hoch, jetzt sitzen da andere noch, oder was?
1: Ja, da sitzt zum Beispiel das deutsche IOC-Mitglied Michael Mronz mit Esther Sedlacek auf der Bühne, Ronald Raue, der neue Staatsminister für Sport, Kim Bui, unsere Athletenvertreterin im IOC. Die reden noch ein bisschen, aber gleich kommt der Umschlag und der Präsident.
0: Ja, und die Entscheidung gibt's live auf WDR 2.

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0: Der Bundespräsident betritt die Bühne in Baden-Baden. Jetzt wird verkündet, wer als Kandidat für die Olympischen Spiele ins Rennen geht für Deutschland. Wir schalten rüber live.
2: An einem Strang ziehen. Stronger together heißt ja auch der Slogan. Was bedeutet Ihnen das?
3: Ja, absolut. Also, dass wirklich alle an einem Strang ziehen für Olympische und Paralympische Spiele, das ist was ganz Besonderes. Das geht von hier, von Baden-Baden aus. Aber was noch viel schöner ist, man merkt richtig in der Stimmung im Land, dass Olympische und Paralympische Spiele hierher sollen. Das hat man jetzt gemerkt bei den Abstimmungen, die weit über 60% Zustimmung hatten. Und damit können wir nicht nur sehr zufrieden sein. Das war wirklich klasse, dass das so geworden ist. Und das zeigt, dass wir bereit sind, Spiele auszurichten.
2: Es liegt eine große Chance in dieser Olympischen und Paralympischen Bewerbung. Was kann allein schon

0: im eigenen Land zu organisieren. Und dann denke ich natürlich, wie viele andere hier im Saal, auch an 2006 zurück, wo sich ein Land mit der gesamten Bevölkerung hinter Wettkämpfen, damals Fußball, vereinigt hat. Und so etwas kann Olympia ausrichten. Und der Weg dahin wird das Interessante sein, das ist schon jetzt zu spüren.
1: Vielen Dank. Und jetzt kommen wir zu dem Moment, auf den wir alle gewartet haben. Die Notarin hat den Brief, bringt ihn jetzt her. Großen Applaus für Nathalie Sonntag. Vielen Dank, Frau Sonntag. Er wird übergeben an den Präsidenten des DOSB, und Sie sind ja Schirmherr des DOSB, also Sie teilen sich jetzt die Aufgabe, Sie öffnen und Sie verkünden.
2: Dann mache ich das mal.
1: Oh, naja, da hat vielleicht der ein oder andere schon was gesehen.
0: Wer es jetzt eben nicht gesehen hat, dem sage ich, Sieger ist München.
3: Großer Jubel natürlich bei Markus Söder und der Delegation aus München. Also München geht als Kandidat für die Bewerbung ins Rennen in den Jahren 36, 40 und 44. Erster Gratulant bei Markus Söder ist Henrik Wüst, der Ministerpräsident des Landes Nordrhein-Westfalen.
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3: Okay, gleich sind wir natürlich wieder da in Baden-Baden und haben die Reaktionen und auch das Abstimmungsverhältnis. WDR 2, 14:44 Uhr, Linkin Park in eurem Musikmix.

0: Linkin Park, In the End.
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0: München macht das Rennen als Kandidat für die Jahre 36, 40 und

0: 44, Köln-Rhein-Ruhr ist nicht gewählt worden. Markus Tepper ist für uns in Baden-Baden im Kursaal. Ja, es war im Prinzip wie so oft. Du kannst machen, was du willst. Am Ende wird München Meister, oder?
1: Ja, so kann man das sehen. Aber man muss fairerweise sagen, dass Nordrhein-Westfalen mit Köln-Rhein-Ruhr wirklich eine beeindruckende Aufholjagd hingelegt hat. Man hat ja noch kurz vorher mit Warnemünde und Mark Kleeberg zwei ostdeutsche Austragungsorte für Segeln und für Kanu-Rennsport ins Boot geholt, um der NRW-Bewerbung noch so einen gesamtdeutschen Spirit zu geben. Das scheint nicht verfangen zu haben. Jetzt ist es München geworden. Ich habe sowas ja schon öfter mitgemacht, solche Vergabezeremonien auch international. Und mich nimmt das immer so ein bisschen mit, ja, weil die Enttäuschung bei dem, der unter liegen ist dann immer furchtbar groß.
0: Ja,
1: also ne, man schleicht so ein bisschen mit hängenden Köpfen da weg. Sportliche Geste von NRW-Ministerpräsident Hendrik Wüst, der ist direkt zu Söder hingegangen. Söder ballte die Bäckerfaust und Wüst gratulierte ihm, ist dann auf die Bühne gegangen. Söder hat gesagt, das ist jetzt eine gesamtdeutsche Bewerbung und Ost und West, Nord und Süd sollen sich hinter München, ja, vereinen. Und das genaue Wahlergebnis, das erfahren wir so in einer halben Stunde bei der Pressekonferenz.
0: Ja, du bist da für uns heute, weil es wird natürlich Stimmen geben, die wir da einfangen wollen. Der Bundespräsident Frank-Walter Steinmeier hat es ja auch gesagt, das sind jetzt zwei, die zur Wahl standen, aber wenn einer dann gewählt ist, dann ist es eigentlich eine gesamtdeutsche Angelegenheit. Wir hatten diesen Ups-Moment, wir haben es eben gehört, so nach dem Motto, was ist denn da passiert?
1: Ja, also es ist so, auf der Bühne standen, Esther Sedlacek, die Moderatorin,
0: ja,
1: rechts der DOSB-Präsident Thomas Weikert, links der Bundespräsident, und Weikert sollte den Umschlag oder machte den Umschlag auf und sollte dann den Zettel an den Bundespräsidenten weiterreichen, damit er es vorliest. Jetzt macht Weikert den Umschlag auf, zieht den Zettel aber verkehrt rum raus,
0: nein,
1: sodass man kurz sehen konnte, ach, aus dem Saal, wer denn gewonnen hat. Das hat aber niemand reagiert. Ich glaube, alle waren ein bisschen geschockt und nach dem Motto, das kann doch nicht wahr sein, was hier gerade passiert. Und dann, ja, hat Esther Sedlacek aber so ein bisschen geistesgegenwärtig das überspielt, hat es, ja, dann an den Bundespräsidenten weitergereicht und die haben es dann noch ganz gut zu Ende gebracht. Aber das war so ein Moment, wo alle gedacht haben, das kann jetzt nicht wahr sein.
0: Ja klar, du, wir kennen ja diese Partybilder von Delegationen, die feiern. Ist da jetzt irgendwie, sind da Weißbierduschen oder was ist da im Saal los und die NRW-Delegation ist schon weg oder was tut sich da im Saal?
1: Na, die Sendung läuft ja noch in der ARD, das heißt, so lange sind alle noch im Saal. Wir stehen jetzt hier unten in der sogenannten Mixzone, wo jetzt gleich alle Delegationen durch müssen, sage ich mal, für Reaktionen, für Interviews. Ja. Also Weißbierdusche hat noch keine gegeben, aber hier wird zum Beispiel gerade schon ein T-Shirt hingelegt und ein Schal von München mir gezeigt. München geht ins Rennen, da werden Autogramme gesammelt und alles ist vorbereitet für eine kleine weiß-blaue Party hier in Baden-Baden.
0: Okay, ja, weitere Reaktionen haben wir für euch heute auf WDR 2. Das war auf jeden Fall die große Entscheidung an diesem Samstag. Ihr hattet sie live auf WDR 2. Also, München wird gewählt von der außerordentlichen Mitgliederversammlung des Deutschen Olympischen Sportbundes und wird Bewerberstadt oder Region für die Olympischen Spiele 36, 40 oder 44. 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
5: Die Nachrichten mit Marion Meinker. Guten Tag.
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6: Sieger ist München.
5: Bundespräsident Steinmeier hat in Baden-Baden die Entscheidung zur Olympia-Bewerbung verkündet. München hat sich gegen Köln-Rhein-Ruhr durchgesetzt und geht damit als deutscher Bewerber um Olympische Sommerspiele 2036, 40 oder 44 ins Rennen. Markus Tepper, live aus Baden-Baden. Wie ist die Entscheidung dort aufgenommen worden?
7: Der bayerische Ministerpräsident reckte die Faust nach oben, als er die Nachricht bekam vom Bundespräsidenten. Und Hendrik Wüst, der nordrhein-westfälische Ministerpräsident, war ein fairer Verlierer, hat direkt Markus Söder gratuliert. Danach unbeschreiblicher Jubel natürlich bei der Münchner Delegation. Die Köln-Rhein-Ruhr-Delegation ein bisschen mit hängenden Ohren, aber alle sehr, sehr sportlich fair. Alle sagen, wir vereinen uns jetzt hinter diesem deutschen Olympiakandidaten, hinter München. Wir werden alles das, was wir hier wissen an Know-how, was wir an Erfahrung haben, an München weitergeben. Um

0: München fit für den internationalen Wettbewerb zu machen. Denn heute war es ja nur ein nationaler Entscheid.
1: Der Hauptbahnhof Gelsenkirchen ist wieder ans Bahnnetz angeschlossen. Seit heute Nacht hatte es Zugausfälle und Umleitungen gegeben, mutmaßlich, weil in der Nähe des Hauptbahnhofs Kabel gestohlen wurden. Insgesamt waren rund 300 Züge im Nah- und Fernverkehr von den Störungen betroffen. Bis in Gelsenkirchen wieder alle Züge planmäßig fahren, wird es nach Auskunft der Bahn aber noch einige Stunden dauern. In Paris beginnt zur Stunde eine große Freiluftmesse mit dem Papst. Hunderttausende Menschen sind dazu auf die zentrale Place de la Concorde geströmt. Kai Rienecker, WDR Paris.
2: Den katholischen Organisatoren war es wichtig, dass alle Interessierten an dem Gottesdienst im Zentrum von Paris teilnehmen können. Die meisten Besucher werden den Papst bestenfalls über einen der 40 Großbildschirme sehen können. Über mehrere Kilometer verteilt sich die gigantische Menschenmenge auf den gesamten Champs-Élysées bis hinauf zum Triumphbogen und darüber hinaus. 600.000 Gläubige und sonstige Besucher sind angemeldet. Der französische Präsident Macron nimmt aus Gründen der Trennung von Staat und Kirche in Frankreich nicht an der Messe teil.
1: Und auch das ist Thema. Nach dem schweren Verkehrsunfall in Witten gestern Abend hat sich offenbar einer der beiden Unfallbeteiligten bei der Polizei gemeldet. Ob der 21-Jährige wirklich im Fahrzeug saß und warum er von dem Unfallort flüchtete, ist aber noch nicht bestätigt. Seit dem Vormittag überprüfen mehr als 2000 Beamte des Zolls bundesweit Kosmetikstudios und Friseursalons. In der Vergangenheit hat der Zoll bei Kontrollen in solchen Betrieben immer wieder Hinweise auf Schwarzarbeit und illegale Beschäftigung gefunden. In der thailändischen Hauptstadt Bangkok haben die Behörden den Katastrophenfall ausgerufen wegen starker Überschwemmungen. Seit Donnerstag regnet es dort fast ununterbrochen. In der Arbeitsweltausstellung DASA in Dortmund dreht sich heute alles um solarbetriebene Modellautos. Bei der Deutschen Meisterschaft für Solarmobile treten junge Tüftlerinnen und Tüftler aus ganz Deutschland mit ihren selbstgebauten Modellen an. Daniel Schmitz ist dabei.
3: Ein hell ausgeleuchteter, 10 Meter langer Tisch ist die Rennstrecke, auf der sich die Teams miteinander messen. Das Solarmobil, das als erstes über die Ziellinie fährt, gewinnt. Eine Jury bewertet aber auch, wie kreativ und innovativ die Mobile gestaltet sind. Bevor es auf die Rennstrecke geht, werkeln die Schülerinnen und Schüler in einer Werkstatt an ihren Modellautos mit Solarzellen.
1: Ausrichter der Solarmobilmeisterschaft in Dortmund ist ein Verein, der Kinder und Jugendliche an Solartechnik heranführen will. Das war WDR aktuell.
4: Ja, vielen Dank an die Nachrichten und ich will euch jetzt mal hier ans Wetter ranführen. Sarah Geisler hat es.
5: Ja, ich hab's. Es breiten sich im Moment dichte Wolkenfelder über dem Westen aus, die aber auch immer wieder die Sonne durchblitzen lassen und nahezu gar keine Schauer produzieren. Die Höchstwerte liegen heute in Remscheid bei 21, in Kleve bei 22, in Bad Münstereifel bei 23 Grad. Morgen dann bis zu 28 Grad und die neue Woche bringt dann stellenweise sogar noch mal bis zu 30. Dazu geht es auch die nächsten Tage recht freundlich und meistens trocken weiter.
4: Sarah, hat dir das Tief München so ein bisschen die Stimmung verhagelt?
5: Bisschen schon, ja, muss ich gestehen, ne? Ja.
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4: Wann kommt irgendwie? Ja, oder?
5: Ja, ich bin
4: das
5: von mir selbst
4: die
5: überrascht.
4: Bayern
5: ja, mein Gott.
4: Also reizt nicht im Fußball.
5: Eigentlich ist man dran gewöhnt, ne? Ja, aber so, trotzdem jedes Mal wieder doof. Ja.
4: So, hier sind die Staus mit den längsten Wartezeiten. Wir reden natürlich drüber, über alles, was ihr da wissen müsst von dieser Wahl in Baden-Baden. Staus mit den längsten Wartezeiten. Die 1 Osnabrück-Bremen ist in beiden Richtungen zwischen Bramsche und Rieste. Bis Montagmorgen wegen Bauarbeiten gesperrt. 8 Kilometer Stau Richtung Bremen. Die 1 Dortmund Richtung Köln zwischen Volmerstein und Kreuz Wuppertal Nord. 30 Minuten plus 6 Kilometer Stau. Da ist nur eine Spur frei. Die 43 Wuppertal Richtung Recklinghausen zwischen Kreuz Bochum und Herne Eickel. 20 Minuten plus 4 Kilometer Stau nach einem Unfall. Die 57 Krefeld Richtung Köln zwischen Köln-Worringen und Köln-Korweiler. 15 Minuten plus 3 Kilometer Stau. Und folgende Autobahnen sind in beiden Richtungen wegen Bauarbeiten gesperrt. Die 40 zwischen den Kreuzen Duisburg und Kaiserberg bis zum 5. Oktober und zwischen Mülheim-Winkhausen und Heißen bis Montag früh. Die 42 zwischen Herne-Baukau und Krange bis Dienstag früh. Die 52 Richtung Düsseldorf zwischen den Kreuzen Neersen und Karst bis Donnerstag früh. Achtung, es folgt eine amtliche Gefahrenmeldung für Fröndenberg. In Fröndenberg kommt es in den Ortsteilen Ardei und Stadtmitte durch einen Brand in der Ardeier Straße zu Geruchsbelästigung und Rauchniederschlag. Gesundheitliche Beeinträchtigungen können nicht ausgeschlossen werden. Die Feuerwehr empfiehlt, sofort geschlossene Räume aufzusuchen, Fenster und Türen zu schließen und Klima- und Lüftungsanlagen abzuschalten. 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
4: Genau, das bin ich. Hallo.

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1: Ja, und den ganz großen Moment hat, muss man einfach sagen, der DUSB-Präsident Thomas Weikert ziemlich in den Sand gesetzt. Ey. Er nahm das Kuvert raus und alle konnten schon das Ergebnis sehen und dann gab er das Ding rüber an den Bundespräsidenten Steinmeier und der sagt...
2: Sieger ist München.
1: Ja, München. So, Jubel groß, natürlich auch bei Markus Söder.
3: Ich sehe das als eine der größten Chancen an. Es ist was Historisches und wir wollen alles geben, damit wir am Ende gemeinschaftlich als Deutschland, als Partner für Nord, für Süd, für Ost und West am Ende uns als ein Land präsentieren. Das ist unser Ziel und dafür wollen wir arbeiten und danke für das Vertrauen.
1: Genau, jetzt geht's ans Kleingedruckte und wir sind immer noch bei Markus Tepper. Der ist für WDR 2 da im Kursaal in Baden-Baden, die Münchner Delegation. Also ja, auf dem Siegertreppchen ganz oben. Was erlebst du da gerade?
4: Also, du hast ja eben nach Weißbier gefragt, Weißbierdusche oder im Moment auch Wiesenbier, ja, denk dran, ne? Zweites Wiesenwochenende aktuell. Nein, es gibt kein Weißbier, sondern Sekt und ich stehe im Vorsaal des Kursaals, da ist ein Sektbuffet aufgebaut, der Saal hat sich schon so halb geleert, die Münchner feiern und ich habe so den Eindruck, dass Nordrhein-Westfalen sich jetzt so nach und nach ein bisschen früher von der Party verabschiedet.
1: Ja, ist ja auch die Enttäuschung ist ja da, ich merke es ja auch hier, für uns ist auch so dieses Gefühl, ach ja, die Münchner gewinnen ja sowieso immer. Isabel Werth, so oft hat sie schon Gold gewonnen in der Dressur. Eine Ikone kommt ja vom Niederrhein, Issum, da kommt sie her und sie sagt...
5: Natürlich ist es meine Heimat und natürlich hätte ich mich sehr gefreut, wenn es nach Köln-Rhein-Ruhr gegangen wäre, gar keine Frage. Mhm. Aber wie vorher gesagt, wie es auch jetzt, hundertprozentig hinter München. Gratulation an München. Und wir gehen jetzt alle und stehen alle hinter München. Wir freuen uns, dass Deutschland eine Bewerbung abgibt.
1: Hast du diesen Spirit da auch festgestellt, dass die Leute sagen, okay, jetzt ist die Entscheidung da, jetzt eben alle für München?
4: Also es gibt ja ein Versprechen der einstmals 4 Bewerber, neben München, Rhein-Ruhr hatten wir ja noch Berlin und Hamburg mit im Rennen und die haben eigentlich schon vor 2 Jahren untereinander vereinbart, es wird nicht nachgekartet und in dem Moment, wo ein deutscher Bewerber feststeht, werden wir uns alle hinter ihm versammeln. Das ist auch notwendig, weil so eine Bewerbung braucht richtig Wucht, braucht einen richtigen Wumms international, weil da wartet große Konkurrenz aus Katar, aus Indien, Istanbul in der Türkei, Budapest, eventuell Madrid oder London. Und dieser Spirit, den nehme ich Ihnen in dem Moment noch ab. Andererseits, man kann den Leuten nicht ins Herz gucken und ein bisschen Enttäuschung darf man ihnen, glaube ich, auch zugestehen.
1: Ja, klar. München hat die Feier. Wir haben eigentlich den Kater und gleich schalten wir mal dahin, wo es vielleicht besonders wehgetan hat, ins Kölner Sport- und Olympiamuseum. Wir sind WDR 2. Danke, Markus. Bis später, ne?
4: Bis später.

0: großen Olympia-Entscheidung zugunsten von München. Da der Jubel groß und naja, Köln, Rhein-Ruhr, die Bewerbung hat es nicht geschafft. Wir sind jetzt in Köln, da gab es nämlich eine Watch-Party mit kräftigem Hangover jetzt wahrscheinlich im Sport- und Olympiamuseum malerisch gelegen, direkt am Rhein. Estella Masur ist da. Estella, wie ist die Lage bei dir?
1: Ja, ich würde sagen, bedrückend. Also es sind auch schon sehr viele Gäste gegangen. Ich glaube, ein bisschen Wunden lecken vielleicht, wenn ich das mal so sagen darf. Genau, die Stimmung ist natürlich, ne, angekratzt. Viele waren ja eigentlich vorsichtig optimistisch, wenn nicht sogar überzeugt davon, dass Köln-Rhein-Ruhr den Zuschlag bekommt. Es wurden alle Bürgermeister der 15 Kommunen eingeladen, die eben dann bei Köln-Rhein-Ruhr mitgemacht hätten. Einer von ihnen ist der Oberbürgermeister Alexander Kaluti aus Dortmund. Er steht jetzt gerade neben mir. Herr Kaluti, wie enttäuscht sind Sie jetzt nach der Absage?
2: Ich bin schon enttäuscht, muss ich sagen. Also ich habe damit gerechnet, dass es ein knappes Rennen wird, aber dass es zu unseren Gunsten ausfällt. Ich fand, wir hatten ein sehr spannendes, innovatives Konzept. Und nun gut, jetzt ist es München geworden. Gratulation nach München. Und wir werden natürlich alles dafür tun, dass die Münchner das dann werden. Und dafür wird natürlich Borussia Dortmund deutscher Meister, ist ja klar.
1: In Dortmund wäre ja vor allem Handball und Fußball gewesen. Ist jetzt leider nicht so. Können Sie denn verstehen, dass München gewonnen hat?
2: Also ich kann verstehen, dass beide Städte natürlich ihre Vorzüge hatten. Man hat natürlich immer so ein bisschen gesagt, ja, in München sind die Wege kürzer. Das stimmt natürlich. Dafür haben wir allerdings mehr Menschen und vor allem auch unfassbar enthusiastische Menschen. Und ich glaube, das hätte ein wirkliches, richtiges, großes Sportfest werden können. Und vor allem vielleicht auch die Verschiedenheit der Städte, die ja durchaus existiert, hätte nochmal eine ganz, ganz eigene Qualität mitgebracht.
1: Vielen, vielen Dank. Also enthusiastische Menschen sehe ich jetzt gerade nicht, aber ich bin mir ziemlich sicher, bald wieder.
0: Ja, spätestens im Karneval, dann in Köln. Estella, ja, vielen Dank. Ja, oder? Also hätte immer Jote Jange. Aber heute ist, wo du am Rhein stehst, doch alles den Bach runtergegangen. Man kann jetzt im Prinzip alles ja, in die Tonne kloppen. München hat's gemacht, das Rennen, ne?
1: So kann man es sagen. Also natürlich, ne, von dem Konzept sind alle hier sehr begeistert, auch nach wie vor. Entscheidung ist jetzt gefallen und ich denke, so wie du es gesagt hast, es hätte noch immer Jotje Jange, das ist ja hier so auch die Stimmung. Ne?
0: So, vielen Dank, wir sind WDR 2.
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4: Ja, weißt du, Sarah?
5: Ja.
4: Weißt du, was die Sonne in Gang bringt?
5: Der Wind vielleicht. Oder sind es die Wolken?
4: Ich weiß es
5: nicht.
4: Oder
5: der Tag an sich.
6: Ho, ho, ho. Nein, sag mal, wir sind beim Wetter. Sarah Geißler.
5: Ja, Sonne haben wir auf jeden Fall immer noch ordentlich mit dabei. Die wird allerdings immer häufiger auch von dichteren Wolkenfeldern verdeckt. Schauer bleiben heute die absolute Ausnahme. Bei wenig Wind und angenehm warmen Temperaturen. Heute 19 bis 24 Grad. Morgen trocken und freundlich und bis zu 28 Grad. Es wird also nochmal offiziell sommerlich von den Temperaturen her. Und die neue Woche bringt stellenweise sogar nochmal 30 Grad in den Westen, voraussichtlich ins Rheinland am Dienstag und am Mittwoch.
4: Danke, Sarah.
5: Bitte, gerne.
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6: Haltung annehmen. So, Staus mit den längsten Wartezeiten. Die A1 Osnabrück-Bremen ist in beiden Richtungen zwischen Bramsche und Rieste bis Montagmorgen wegen Bauarbeiten gesperrt. 8 Kilometer Stau in Richtung Bremen. Die 1 Dortmund Richtung Köln zwischen Volmerstein und Kreuz-Wuppertal Nord 30 Minuten plus 6 Kilometer Stau. Da ist nur eine Spur frei. Die 2 Hannover Richtung Oberhausen zwischen Dortmund Nordost und Henrichenburg 15 Minuten 6 Kilometer. Die Ausfahrt Dortmund-Mengede und das Kreuz Dortmund Nordwest sind wegen Bergungsarbeiten gesperrt. A57 Krefeld Richtung Köln zwischen Köln-Worringen und Köln-Chorweiler 10 Minuten plus 3 Kilometer Stau. Folgende Autobahnen sind in beiden Richtungen wegen Bauarbeiten gesperrt. Die 40 zwischen den Kreuzen Duisburg und Kaiserberg bis zum 5. Oktober. Und zwischen Mülheim-Winkhausen und Heißen bis Montag früh. Die A42 zwischen Herne-Borka und Krange bis Dienstag früh. Und die A52 Richtung Düsseldorf zwischen den Kreuzen Neersen und Karst bis Donnerstag früh. Und jetzt Achtung, eine amtliche Gefahreninformation für Fröndenberg. In Fröndenberg kommt es in den Ortsteilen Ardei und Stadtmitte durch einen Brand in der Ardeier Straße zu Geruchsbelästigung und Rauchniederschlag. Gesundheitliche Beeinträchtigungen können nicht ausgeschlossen werden. Die Feuerwehr empfiehlt, sofort geschlossene Räume aufzusuchen, Fenster und Türen zu schließen und Klima- und Lüftungsanlagen abzuschalten. Alle Staus, alle Infos auch unter wdr2.de.
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6: Binnen weiten Teilen ich. München macht das Rennen. Köln-Rhein-Ruhr leckt die Wunden. Und wir machen mit an diesem Samstagnachmittag, der hoffentlich ein sehr schöner für euch ist. Hier ist Hertz und die Purple Disco Machine.

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0: Animal in eurem WDR 2 Musikmix. Gleich für euch Robbie Williams und The Rasmus. Aber jetzt erstmal der Ministerpräsident des Landes Nordrhein-Westfalen, Henrik Wüst. Nachdem ja Köln-Rhein-Ruhr das Rennen nicht gemacht hat bei der Wahl, sondern München ist Kandidat für die deutsche Olympiabewerbung.
1: Der Sport hat gewonnen durch diesen Wettbewerb. Der Sport hat gewonnen und wir wollen unseren Beitrag leisten, Olympische Spiele nach Deutschland zu holen. Unseren Kindern das Geschenk zu machen, Olympia im eigenen Land zu erleben. Das hat uns die ganze Zeit angetrieben.
0: Genau, also munter putzen, weitermachen gilt auch für den Kölner Oberbürgermeister Thorsten Burmeester.
2: Glückwunsch an München, Glückwunsch an Bayern. Wir haben uns ein faires Rennen geliefert, haben verloren. Aus der Niederlage gehen wir gestärkt hervor, weil wir viel für den Sport erreicht haben.
0: Okay, also das die ersten Reaktionen der Politik und wir sind wieder bei Markus Tepper, unserem Mann in Baden-Baden. Du warst da bei dieser Verkündung und jetzt hast du weitere aktuelle Zahlen, wie denn überhaupt wirklich abgestimmt wurde, ne?
3: Also abgestimmt haben vor allen Dingen die 42 olympischen Fachverbände, also Verbände wie der Deutsche Hockeybund, die Reiterliche Vereinigung, der Deutsche Ruderverband, der Deutsche Fußballbund übrigens auch. Und insgesamt waren 141 Stimmen zu vergeben. Einfache Rechnung, die Mehrheit 71-70. Und alle haben gesagt, das wird eine enge Kiste. Ja. Egal wer gewinnt, das wird ein, zwei Stimmen Zünglein an der Waage. Nein. Wir haben jetzt gerade in der Pressekonferenz, die im Moment noch läuft, das offizielle Ergebnis bekommen. München gewinnt deutlich mit 91-50 Stimmen. Da kann man nicht von einem knappen
0: Ergebnis 91-50? Aber das kenne ich ja nur, wenn Bayern München gegen den HSV Saisoneröffnung macht. Also da wurde ja die Kölner Bewerbung förmlich atomisiert in dem Ergebnis, oder?
3: Ja, atomisiert. Die große Frage war ja am Ende, weil Berlin ist ja Mitte der Woche nach dem Wahlergebnis vom vergangenen Sonntag, ausgeschieden aus diesem Rennen. Hamburg hatte sich ja im Mai schon verabschiedet nach einem negativen Bürgervotum. Und die große Frage war, wohin gehen denn jetzt die Stimmen, die eigentlich Berlin zugesprochen worden wären? Gehen die nach Rhein-Ruhr, gehen die nach München, werden die aufgeteilt oder irgendwie sowas? Wir werden es nicht erfahren. Aber nochmal, das ist ein echter Kantersieg für München. Und Nordrhein-Westfalen hat gestern Abend noch lange gekämpft. Es gab hier noch einen Empfang und tatsächlich war die Vertretung von NRW mit dem Ministerpräsidenten vorneweg, die haben wirklich bis zuletzt da noch versucht, bis 11 Uhr, 23 Uhr oder bis 22.30 Uhr mit den Delegierten zu reden, hat aber offenbar nichts gebracht.
0: Nix. Du, und ich hab's da vor Augen gehabt, Schalke, die Schwimmwettbewerbe, die Olympischen, wäre eine riesen Poolparty gewesen. Ja, und jetzt ist man
3: wusste,
0: wieder mal...
3: Ja, dass du dieses Wortspiel machst. Ja, ich
0: hab's gefühlt. Ist ja so. Und jetzt ist man wieder mal irgendwie ist man Meister der Herzen? Ich weiß es gar nicht. Aber Bayern hat das Rennen mal wieder gemacht, oder?
3: Ich habe eben mit einem Menschen geredet, der im deutschen Sport wirklich was zu sagen hat, der aber nicht beteiligt ist hier an der Wahl. Deswegen hatte der einen neutralen Blick auf die Sache. Der kam aus dem Saal raus. Und ich sagte zu ihm, naja, immer gewinnen die Bayern. Und dann sagte er, ja, das mag sein. Aber im Saal, die Atmosphäre wäre nicht so gewesen, als wäre Bayern der Meister der Herzen. Vielleicht war es dann doch ein

0: Entscheidung des Verstandes.
1: Ja, ja. Ja, ich würde am liebsten jetzt Frozen von Madonna spielen, aber es ist dann doch Robbie Williams mit Love My Life. Danke, Markus. Bis später. Wir holen weitere Reaktionen ein. 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

0: The Restmas. Hier die Reaktion auf WDR 2 nach der Wahl von München als Bewerber für die Olympischen Spiele. Also Köln, Rhein-Ruhr ist es nicht geworden. Gebürtige Kölnerin ist eine Sportfunktionärin, ehemaliges IOC-Mitglied, Goldmedaillengewinnerin im Fechten. Britta Heidemann, die natürlich vor Ort war und Köln, Rhein-Ruhr die Daumen gedrückt hat. Markus Tepper hat mit ihr gesprochen.
1: Britta Heidemann, wie groß ist die Enttäuschung?
2: Ach naja, wenn man so viel Herzblut da reingesteckt hat, dann ist das natürlich ein Ticken enttäuschend. Aber ich muss ganz ehrlich sagen, ich bin ja auch international unterwegs. Ich bin von Herzen für eine deutsche Bewerbung schon immer gewesen. Und ich kann jetzt mit München auch gut leben und werde mich da voll einsetzen. Und ich hoffe, dass wir die Spiele nach Deutschland holen.
1: Was hat am Ende den Ausschlag gegeben?
2: Das weiß ich nicht, was am Ende den Ausschlag gegeben hat. Wir wissen auch überhaupt nicht, wie die Abstimmungen ausgegangen sind. Wir wissen nur, dass München jetzt unsere deutsche Bewerberstadt ist. Und da werden wir jetzt Vollgas geben, das international so hinzubekommen, dass am Ende die Stimmen nach Deutschland gehen.
1: Die letzte Frage, wie war das Prickeln im Saal, die Nervosität, die Anspannung, auch die kleine Panne, die es gegeben hat mit dem Umschlag?
2: Ja, das hätte schon noch ein Ticken spannender sein können, weil alle haben, glaube ich, München schon gesehen. Bevor es offiziell verkündet wurde. Das war schon aufregend, muss ich sagen. Hätte ich am vorher nicht vermutet, aber war spannend genug.
1: Herzlichen Dank.
2: Danke.
0: Ja, bevor die verkündet wurde, die Stadt München und die Region, hat man das schon auf dem Zettel gesehen. Was für ein Fauxpas. Wir haben mittlerweile übrigens die Stimmverteilung. 91 zu 50 hat München übrigens gewonnen. 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
4: Die Nachrichten mit Marion Meinker. Guten Tag.
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5: Wir freuen uns, dass wir jetzt richtig loslegen können, dann Olympia nach Deutschland zu holen.
4: Münchens Oberbürgermeister Krause freut sich, dass sich seine Stadt für die Austragung der Olympischen Spiele 2036, 2040 oder 2044 bewerben darf. München konnte sich in einer Abstimmung gegen die Region Köln-Rhein-Ruhr durchsetzen mit 91 zu 50 Stimmen. Der Kölner Oberbürgermeister Burmeister nimmt es sportlich.
6: Aus der Niederlage gehen wir gestärkt hervor, weil wir viel für den Sport erreicht haben. Ein Dank an das großartige Team in Nordrhein-Westfalen, bei den vielen Städten, die zu einem Team geworden sind. Und insgesamt war es aber ein Sieg für den Sport heute. Wir werden alles tun, damit die Olympia-Bewerbung, damit die Bewerbung um Paralympische Spiele für Deutschland zum Erfolg geführt wird.
4: Am Nachmittag hatte Bundespräsident Steinmeier in Baden-Baden die Entscheidung zur Olympia-Bewerbung verkündet, mit München als Gewinnerstadt. Aus Baden-Baden berichtet Holger Kühner.
7: Zuvor hatten die Delegierten des Deutschen Olympischen Sportbundes in einer geheimen Wahl München den Vorzug vor Köln und der Region Rhein-Ruhr gegeben. In München fanden die Olympischen Spiele bereits 1972 statt. Im Olympiapark von damals sollen Sportarten wie Klettern, Skateboard und BMX stattfinden. Die Segelwettbewerbe werden in Kiel ausgetragen. Bereits im kommenden März wird das Internationale Olympische Komitee entscheiden, ob München in die nächste Bewerbungsphase für die Olympischen Spiele 2036 aufgenommen wird.
4: In Essen haben tausende Menschen gegen die Reformpläne der Bundesregierung demonstriert. Der Deutsche Gewerkschaftsbund sprach von 18.000, die Polizei von 12.000 Teilnehmern. DGB-Chefin Fahimi sagte, mit den Protesten solle ein Zeichen für einen starken Sozialstaat und den Schutz von Arbeitnehmerrechten gesetzt werden. Kunden von Versanddiensten lassen ihre Pakete inzwischen immer öfter vor der Haustür ablegen. Das geht aus Angaben von DHL und Hermes hervor. Benjamin Immort zu den Hintergründen der Entwicklung.
8: Das lässt sich nur mutmaßen. Vielleicht ist es vielen einfach zu lästig, zum Paketshop zu gehen, wenn die Lieferung zu Hause nicht abgegeben werden konnte. Jedenfalls sind die Zahlen bei den Paketdiensten gestiegen. Bei DHL um 10%, bei Hermes sogar um 30% seit letztem Jahr. GLS und DPD sprechen von einem stabilen Anteil. Bei allen Versendern kann man einen festen Ablageort bestimmen, also vor der Haus- oder Wohnungstür zum Beispiel. Und es gehört auch ein gewisses Vertrauen dazu, denn das Risiko, wenn das Paket geklaut wird, liegt beim Empfänger.
4: Und auch das ist Thema. Bundesinnenminister Dobrindt hat sich dafür ausgesprochen, in der EU einen Migrationskrisenmechanismus einzuführen. Das sei wegen des Massenansturms auf das spanische Gebiet Ceuta im Juli notwendig geworden. In Paris sind etwa 700.000 Menschen zu einer Messe mit Papst Leo dem 14. gekommen. Vor der Messe auf der Place de la Concorde war der Papst mit dem Papamobil über die Champs-Élysées gefahren. Heute vor 80 Jahren ist die erste Tim und Struppi-Ausgabe erschienen. Die Figuren hatte der belgische Zeichner Hergé schon 1929 erfunden, aber erst nach dem Zweiten Weltkrieg bekamen sie ihr eigenes Comic-Magazin.
9: Jedes Kind möchte wie Tim sein. Kinder können sich mit Tim total identifizieren. Das ist, glaube ich, einer der wichtigsten Gründe für seinen Erfolg.
4: Hergé hat mit Tim und Struppi zwei der bekanntesten Figuren der Comic-Geschichte erschaffen. Die Comics wurden in über 80 Sprachen übersetzt und sind weit über 200 Millionen Mal verkauft worden. Das war WDR aktuell.
10: Ja, vielen Dank an die Nachrichten. So, wir sind beim Wetter und da freue ich mich, dass Sarah Geißler bei mir ist.
11: Ja, schönen guten Tag. Bisschen mehr als 3 Stunden noch, bis sich die Sonne für heute verabschiedet. Bis dahin teilt sie sich den Himmel mit mal mehr, mal weniger dichten Wolken. Es ist allermeistens trocken heute bei uns uns im Westen und so geht es auch durch die Nacht. Die Temperaturen sinken dann von aktuell 17 bis 25 Grad auf 14 bis 6 Grad. Es wird auch stellenweise wieder neblig. Zum Teil starten wir dann morgen auch mit Nebel oder Wolken in den Sonntag. Später gibt es aber viel Sonnenschein für alle bei immer weniger Wolken am Himmel und noch höheren Temperaturen als heute. Bielefeld morgen bis 25 Grad, in Unna werden es 27 und in Düren sogar 28 Grad.
10: Wow, 28?
11: Und am Dienstag geht's rauf auf bis zu 30.
10: Grillen.
5: Oder?
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10: Oder wir sind beide
11: erst
10: im Team.
11: Erst ab 30 Grad grillst
10: du? Im Team Grillzange? Nein, eigentlich ich bin auch Wintergriller. So, hier sind die Staus mit den längsten Wartezeiten. A1 Osnabrück-Bremen, die ist in beiden Richtungen zwischen Bramische und Rieste. Bis Montagmorgen wegen Bauarbeiten gesperrt. 6 Kilometer Stau in Richtung Bremen. Die A1 Dortmund Richtung Köln zwischen Volmerstein und Kreuz Wuppertal Nord. 20 Minuten, 6 Kilometer. Da ist eine Spur frei. Die A1 Köln Richtung Euskirchen zwischen Kreuz Köln West und Frechen. Unfall 15 Minuten plus 3 Kilometer Stau. A57 Krefeld Richtung Köln zwischen Köln-Worringen und Köln-Chorweiler. 15 Minuten plus 3 Kilometer Stau. Und folgende Autobahnen sind in beiden Richtungen wegen Bauarbeiten gesperrt. Die A40 zwischen den Kreuzen Duisburg und Kaiserberg bis zum 5. Oktober und zwischen Mülheim-Winkhausen und Heißen bis Montag früh. Die A42 zwischen Herne-Borkau und Krange bis Dienstag früh. Die 52 Richtung Düsseldorf zwischen den Kreuzen Neersen und Karst bis Donnerstag früh. Eine amtliche Gefahreninformation für Fröndenberg haben wir auch. In Fröndenberg kommt es in den Ortsteilen Ardei und Stadtmitte durch einen Brand zu Geruchsbelästigung und Rauchniederschlag. Die Feuerwehr empfiehlt, geschlossene Räume aufzusuchen, Fenster und Türen zu schließen und Klima- und Lüftungsanlagen abzuschalten. Alle Staus und Infos bekommt ihr auch unter wdr2.de.
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10: Sarah, München hat's gemacht.
11: Kann man Weißwürste eigentlich auch grillen, ja, ne?
10: Weiß ich gar nicht. Ne? Sieht man die nicht? Ach, ist egal. Heute bin ich so dermaßen nicht weißlos. Aber Krönchen richten, weitermachen im Westen und überhaupt auch freuen, dass Deutschland sich für Olympia bewirbt. Zumindest geht das der Bundestrainer so, Jürgen Klopp. Der hat da als 5-Jähriger schon mit seinem Papa in München wahnsinnig schöne olympische Erlebnisse und Erinnerungen. Und naja, es ist schon schön. Fußball gespielt wird übrigens auch. Ich war bei Jürgen Klopp gegen Griechenland. Und es ist das zweite Spiel unter ihm als Bundestrainer. Und die sind dann in Augsburg. Und gleich reden wir drüber hier auf WDR 2.

0: Jack Little Pill ihr Mega-Album und dann kam unter anderem Thank You, Alanis Morissette in eurem WDR 2 Musikmix gleich, Daft Punk. So, also München hat's mal wieder gemacht, nicht die Bayern, sondern München als Region geht ins Rennen bei 3 Bewerbungen. Vielleicht zündet ja auch schon direkt die erste, aber 3 in den Jahren 36, 40, 44. Und Jonathan Tah, deutscher Fußballnationalspieler und Bayern-Spieler, sagt:
1: Ich freue mich, dass das Ganze in München stattfindet. Okay, gibt mir vielleicht auch die Möglichkeit, daran teilzuhaben und das Gefühl noch mehr zu spüren. Und ich glaube, was ganz, ganz Besonderes für die Stadt München.
0: Ja, genau. Und jetzt ist auch der Thomas Kattenbeck schon reingerauscht, haben dich eben auch schon gehört. Grüß dich.
2: Ja, aber die Ehre, servus.
0: Ja, du, man hört es ja durch, die Freude ist groß bei den Münchnern. Ist es das große Thema auch bei der Nationalmannschaft?
2: Es ist auf jeden Fall ein Thema und es bewegt vor allen Dingen auch den Bundestrainer. Der hat ja immer wieder auch im Vorfeld schon klar gemacht, egal wer es wird, Olympia in Deutschland, das wäre für ihn wirklich ein ganz großes Ding. Klopp ist ja einer, der weit über den Tellerrand des Fußballs hinausschaut. Der schaut sich die Basketballer an, der schaut sich die Leichtathleten an. Und der war 72 schon als 7-Jähriger oder 5-Jähriger sogar, hat er gesagt, mit seinem Vater im Stadion. Ja. Und das hätte ihm das ganze Leben irgendwie mitgegeben und mitgetragen. Also Olympia in Deutschland, brauchen wir nicht drüber reden, wenn wir es wirklich mal erleben würden wieder. Ich glaube, das wäre schon was Besonderes.
0: Ja, sind wir auch schon mal 2. Du, jetzt geht's ja nach Augsburg gegen die Griechen. Das Klopps Heimspielpremiere als Bundestrainer. Augsburg übrigens auch ein möglicher Standort dann bei Olympia mit dem Wildwasserkanal. Wie wild wird's denn gegen Griechenland?
2: Ja, also wenn es ähnlich wild würde wie gegen die Niederländer und ähnlich spektakulär, dann hätte man da sicherlich nichts dagegen. Jürgen Klopp hat auch nach dem Spiel und auch heute auf der Pressekonferenz das gemacht, was er in der Öffentlichkeit immer gern macht. Er redet einfach mal auch seine Jungs stark und war natürlich hochzufrieden mit dem 1:1 in den Niederlanden.
3: Ja, natürlich. Wir haben tolle Fußballmomente gehabt, jetzt natürlich nicht genügend, nicht so viele, wie wir in der Zukunft gerne haben wollen, aber trotzdem waren sie dabei und das haben wir den Jungs natürlich auch gezeigt. Es ging einfach darum, auf das aufzubauen, was gut war. Und das wollen wir versuchen.
2: Und das setzen wir an in Augsburg beim ersten Heimspiel.
0: Ja, und dann ist der Florian Wirtz auch da. Der ist ja jetzt schon früher angereist. Und der hat ja so seine Probleme in Liverpool. Den Verein kennt der Kloppo richtig. Wie wird er jetzt mit dem Florian Wirtz umgehen?
2: Ja, der Kloppo ist ja ein Bessermacher in jeder Hinsicht, bei jedem Spieler. Das hat auch Jonathan Tah nochmal erläutert. Als der seine erste Rede gehalten hat vor der Mannschaft, ja, da wären sie sofort für ihn so ungefähr durchs Feuer gegangen. Also ich glaube, der Wirtz wird dem Klopp, den er in Liverpool ja nicht mehr erlebt hat, richtig gut tun. Und von daher freuen wir uns nicht nur auf Wirtz. Ich glaube nicht, dass er von Anfang an spielen wird, aber auch an Adeyemi in Dortmund, ja irgendwie schlecht performt in Barcelona und jetzt auch schon im ersten Spiel in der Nationalmannschaft überzeugt. Schneller Junge Kevin Schade und der Ebno Talib, sind plötzlich Namen, die wir da alle diskutieren, auf die wir natürlich uns echt freuen und dass es dann richtig zur Sache geht.
0: Thomas, Sven, wann immer man mit dir spricht, man hat irgendwie den Eindruck, das Spiel hat schon begonnen. Deutschland gegen Griechenland, Sonntag 20:45 geht's los. Hier ist WDR Radio Due mit Daft Punk. Macht euch einen geschmeidigen Samstag, okay?

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2: Die Vorsilbe Öko kann bislang jedem beliebigen Hauptwort vorangestellt werden, wenn das mit diesem Hauptwort bezeichnete Produkt teurer oder in größeren Stückzahlen verkauft werden soll als ein vergleichbares Produkt ohne Öko. Dabei spielt es bis heute Abend um 23.59 Uhr keinerlei Rolle, ob das Produkt in irgendeiner Weise ökologischer, ökonomischer oder ökumenischer ist als irgendein anderes. Ab morgen darf man dann nur noch solche Dinge mit Öko bezeichnen, die beweisbar mehr Öko sind als andere. Nicht mehr zulässig sind ab morgen auch solche Sätze wie der von meiner Oma, die mir in den 70er Jahren eine Tafel Schokolade in die Hand drückte und sagte, das ist was für dich, da ist Öko drin. Sondergenehmigungen zur Benutzung der Vorsilbe Öko sind nur im Einzelfall möglich. So darf etwa Christian Lindner auch in Zukunft synthetische Kraftstoffe als Ökobenzin bezeichnen und Katharina Reicher darf als Alternative zur Wärmepumpe eine ökologische Fossilheizung anpreisen. Öko sollte auf keinen Fall mit Bio

verwechselt werden. Auch wenn sich die Bedeutungen in manchen Kontexten kaum unterscheiden und Biomilch in der Regel genauso ungesund ist wie Ökomilch, kommt es in anderen Zusammenhängen zu groben Missverständnissen. So sollte man etwa Biodeutsche besser nicht als Ökodeutsche bezeichnen. Und es gibt auch keinen berühmten deutschen Talkmaster namens Alfred Ökoleck. Was ist das denn für ein Quatsch?

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8: Ja, Sarah Geißler ist bei mir.

0: und heute Abend Backstreet Boys wieder in Düsseldorf.
1: Die sind Wetter, ja nicht Open
0: Wetter,
1: Air, ne?
0: Ja, aber
1: Wetter
0: trotzdem,
1: egal.
0: Ja.
1: Oder meinst du, die aufgedrehten Haare dürfen nicht nass werden?
0: Irgendwie schon, oder?
1: Werden sie auch nicht.
0: Nee?
1: Nee, werden sie nicht. Bleibt trocken. Also nahezu trocken. Noch heute noch keinen Regen gesehen und es sieht auch nicht danach aus. Das aus den Wolken, die wir in der Tat aber haben, dass es da nochmal draus regnet. Es wechseln sich heute Nachmittag Sonne und Wolken ab, wobei auch schon mal dichtere Wolkenfelder unterwegs sind, die die Sonne auch schon mal länger verdecken. Das ist aber nicht so wichtig auf dem Weg zu den Backstreet Boys. Es bleibt, wie gesagt, allermeistens trocken bei warmen 20 bis 25 Grad. In der Nacht geht es dann auf 14 bis 6 Grad runter. Kühl wird es also schon. Es wird auch stellenweise neblig. Wenn sich der Nebel dann morgen früh aufgelöst hat, bekommen wir einen freundlichen und trockenen Sonntag mit viel Sonnenschein und sehr warmen Temperaturen zwischen 20 und 28 Grad.
0: Waren die Backstreet Boys dein Ding?
1: Ja, also ich war jetzt kein Hardcore-Fan, aber klar.
0: War okay. Ja.
1: Bis heute.
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0: Backstreet.
1: Ja, da kann man ja nicht nicht tanzen, right, oder? Yeah. Siehst du?
0: Ja, wie das Konzert war, werden wir in 20 Minuten übrigens für euch da natürlich hier auf den Sender bringen. Das ist doch keine Frage, deswegen mache ich das doch alles. Weil ich war eher in Sync, ne?
1: Ja, so nein, siehst du auch aus. Ja, ja.
0: Die A1 Osnabrück-Bremen ist in beiden Richtungen zwischen Bramsche und Rieste bis Montagmorgen wegen Bauarbeiten gesperrt. 6 Kilometer Stau in Richtung Bremen. Die A1 Dortmund Richtung Köln zwischen Gebelsberg und Kreuz Wuppertal Nord 20 Minuten, 5 Kilometer Stau. Da ist nur eine Spur frei. Die 57 Krefeld Richtung Köln zwischen Köln-Worringen und Köln-Chorweiler. 30 Minuten plus 4 Kilometer Stau wegen Reinigungsarbeiten nach einem Unfall. Folgende Autobahnen sind in beiden Richtungen wegen Bauarbeiten gesperrt. Die 40 zwischen den Kreuzen Duisburg und Kaiserberg bis zum 5. Oktober und zwischen Mülheim-Winkhausen und Heißen bis Montag früh. Die 42 zwischen Herne-Baukau und Krange bis Dienstag früh und die 52 Richtung Düsseldorf zwischen Kreuz-Nersen und Karst bis Donnerstag früh. Alle Staus auch rund um die Uhr. Sehr zuverlässig, Sarah. Unter wdr2.de.
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0: München hat das Rennen gemacht. Markus Söder, der bayerische Ministerpräsident, freut sich. Ja, und Henrik Wüst, NRW-Ministerpräsident, nachdem Köln-Rhein-Ruhr raus war, gibt sich aber sehr fair.
3: Der Sport hat gewonnen durch diesen Wettbewerb. Der Sport hat gewonnen und wir wollen unseren Beitrag leisten, Olympische Spiele nach Deutschland zu holen. Unseren Kindern das Geschenk zu machen, Olympia im eigenen Land zu erleben. Das hat uns die ganze Zeit angetrieben.
0: Genau. Aber was kommt da jetzt auf uns zu mit München als Kandidaten für insgesamt 3 Bewerbungen? Da reden wir gleich drüber hier auf WDR 2.

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0: Da kann man tatsächlich nicht von einem knappen Ergebnis reden.
1: Jetzt haben sich natürlich schon alle möglichen Gratulanten gemeldet. Auch der Bundeskanzler Friedrich Merz. Olympia gehört nach Deutschland, lässt er über X mitteilen und gibt auch im Prinzip eine Garantie, dass das unterstützt wird. Wie ist das zu verstehen?
0: Steht ja auch im Koalitionsvertrag, ne? Also das ist schon länger abgemacht und die braucht es auch, so eine Unterstützung. Ohne staatliche Unterstützung, sogar ohne staatliche Garantien, akzeptiert das IOC keine ernst gemeinten Bewerbungen. Und das ist jetzt auch der nächste Stop, die nächste Station für München. In 3 Jahren, im Sommer 2029, wird das IOC die Sommerspiele wahrscheinlich für 2036 vergeben. Vielleicht sogar auch schon im Paket für 2040, das hatten wir ja schon mal. Mhm. Ja, Paris und Los Angeles wurden auch im Paket vergeben. Und bis dahin gilt es für München, sich für den internationalen Wettbewerb nicht nur fit zu machen, sondern auch auf dem internationalen Parkett schon mal zu präsentieren. Und es gibt eine Geschichte, das hat das IOC gerade geändert im Verfahren, nämlich einen sogenannten strategischen Dialog, den wird es so ungefähr 2028 geben. Da kann das IOC auch sagen, wir vergeben die Olympischen Sommerspiele 2036 nicht nach Europa, sondern vielleicht nach Asien, nach Afrika, nach Südamerika. Und damit würde München in eine sehr lange Warteschleife geschickt. Mhm. Und deswegen hat man ja auch einen Bewerber gesucht, der 2036, 2040 und eventuell sogar nochmal 2044 antritt, weil man eben damit rechnen muss, dass das IOC sagt, nee, wir setzen 2036 nicht auf Europa, sondern zum Beispiel auf Asien.
1: Es kann also sein, dass der FC Bayern München noch 18 Mal deutscher Meister wird, ehe dann in München Olympische Spiele stattfinden. Jetzt hat sich der regierende Oberbürgermeister von München, das ist Dominik Krause von den Grünen, gemeldet, gesagt, er rechnet mit 10 Milliarden an Ausgaben. Zum Vergleich, also Spiele in London 18 Milliarden, in Rio 25,4 Milliarden. Wie realistisch sind solche Zahlen und wofür werden sie aufgewendet?
0: Also die sind realistisch, zweistellige Milliardenbeträge. Man muss unterscheiden. Es gibt das sogenannte Organisationsbudget. Da fließt alles rein, was die Ausrichtung einer Sportveranstaltung kostet. Shuttle-Service, Bettbezüge im Olympischen Dorf, Verpflegung der Sportler, Herrichtung des Stadions. Und dann gibt es das Nicht-Organisations-, das Infrastrukturbudget. Da ist alles drin, was man braucht. Eine Renovierung des Münchner Olympiastadions übrigens, die es sehr dringend nötig hat. Ja. Neue Straßenbahnen, neue Straßen, neue Sporthallen. Mhm. Also das Investitionsbudget. Und das ist in der Regel das Höhere. Und das macht auch diese Milliardenbeträge.
1: Sagt Markus Tepper, der für uns da in Baden-Baden ist. Und naja, es ist einfach Fakt. München ist der Bewerber. Und Markus, wir bleiben einfach miteinander verbunden. Hier ist WDR 2, 5:15 Uhr. Es ist euer Samstag.

zusammen mit dem Callum Scott. Stay im WDR 2 Musikmix. Apropos Musik, ganz, ganz groß, was da in Düsseldorf in diesen Tagen so durchs Stadion hallt.

0: Man kennt jede Zeile, ob man will oder nicht. Es hat sich eingefräst in den letzten Jahrzehnten. Die Backstreet Boys, gestern Abend war live der Auftakt und die Fans waren begeistert.
1: War cool, ja, war sehr cool.
2: Das war so toll, ich hab so geweint.
3: Die Stimmung war super, die Show war toll. Kann ich absolut empfehlen.
1: Larger Than Life war schon das erste Lied. Hätte ich eigentlich schon wieder gehen können, aber nein, war cool.
4: Aber es war richtig gut. Also ich war wieder 25.
5: I'll never break you.
6: Man ist nochmal in den 90ern, das war die beste Zeit. Ich gehe in einer Woche nochmal hin.
0: Ja.

ja, sie sind insgesamt bei 10 Konzerten hier in dieser Residency in Düsseldorf. Einziger Stopp in Europa und vielleicht seid ihr auf dem Weg dahin. Und wir können euch nur sagen, wir präsentieren das nicht nur, sondern es wird auch eine wunderbare Show. Hört selbst. You say. 90s Feeling pur, oder? Ja, und die Jungs tanzen auch durch, surfen mit Brettern durch die Arena, durch die Luft. Es wird ein Spektakel. Wir freuen uns für euch, wenn ihr da hingeht. 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
1: Die Nachrichten mit Marion Meinker. Guten Tag.
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1: München ist der deutsche Bewerber für die Olympischen und Paralympischen Spiele. Die bayerische Landeshauptstadt konnte sich damit gegen den letzten Konkurrenten Köln-Rhein-Ruhr durchsetzen und geht damit für die Spiele 2036, 2040 oder 2044 ins internationale Rennen. Bayerns Ministerpräsident Söder freute sich über den Sieg und sprach von einer großen Chance.
2: Es ist was Historisches und wir wollen alles geben, damit wir am Ende gemeinschaftlich als Deutschland, als Partner für Nord, für Süd, für Ost und West am Ende uns als ein Land präsentieren. Das ist unser Ziel und dafür wollen wir arbeiten und danke für das Vertrauen.
1: Politikerinnen und Politiker aus Nordrhein-Westfalen haben München zum Zuschlag als deutsche Bewerberstadt gratuliert. Ministerpräsident Wüst sagte der Stadt die volle Unterstützung zu.
3: Wir haben ein tolles Konzept hingelegt. Wir waren in 4 von 7 Bewertungskategorien vorne in der Gesamtsumme München in der Nasenspitze. Ich bin sehr, sehr stolz auf den gemeinsamen Weg, den wir mit Köln gegangen sind. Wir haben nichts liegen lassen. München war die Nasenspitze vorne. Glückwunsch dazu und jetzt gemeinsam dafür, die Spiele nach Deutschland zu holen.
1: Olympische Sommerspiele in Deutschland fanden zuletzt 1972 statt, in München. Bundesverkehrsminister Bilger ist unzufrieden mit dem Sanierungstempo bei der Bahn. Im Interview mit dem Spiegel fordert er mehr Tempo. Oliver Neurott, WDR Berlin.
4: Man könne niemandem erklären, warum Pendlerstrecken so lange gesperrt seien und die Situation danach immer noch nicht besser werde. Ich bin überhaupt nicht zufrieden, sagt Bilger wörtlich, mit Blick auf die Modernisierung von Gleisen, Weichen oder von Sicherheitstechnik. Der CDU-Politiker nennt das Ziel der Bahn ziemlich ambitioniert, dass bis 2029 70% der Fernzüge pünktlich fahren sollen. Im vergangenen Monat lag die Pünktlichkeitsquote nur bei 54%.
1: Und auch das ist Thema. Außenminister Wadefuhl hat sich in New York mit dem russischen Außenminister Lavrov getroffen. Am Rande der UNO-Generaldebatte war es das erste bilaterale Treffen der Außenminister beider Länder seit Jahren. Die SPD-Fraktion im Bundestag will der geplanten Pflegereform nicht zustimmen. Fraktionschef Miersch sagte der Bild am Sonntag, ein reines Kürzungspaket mache die SPD nicht mit. In Paris sind etwa 700.000 Menschen zu einer Messe mit Papst Leo dem 14. gekommen. Vor der Messe auf der Place de la Concorde war der Papst mit dem Papamobil über die Champs-Élysées gefahren. Nach dem schweren

0: Verkehrsunfall in Witten gestern Abend hat sich offenbar einer der beiden Unfallbeteiligten bei der Polizei gemeldet. Ob der 21-Jährige wirklich im Fahrzeug saß und warum er vom Unfallort flüchtete, ist aber noch nicht bestätigt. Der Flughafen Catania auf Sizilien ist wegen einer Aschewolke des Vulkans Ätna bis morgen Mittag geschlossen worden. Wie schon in der vergangenen Woche und auch schon im August gilt für den Flugverkehr die Warnstufe Rot. Nach dem Tod einer 26-jährigen Patientin in der LVR-Klinik in Köln-Merheim gibt es in Köln am frühen Abend einen Protestzug durch die Innenstadt. Eine Privatinitiative hat dazu aufgerufen. Susanne Rittner mit den Einzelheiten.
1: Die 26-jährige Priscille war Ende Mai während ihres Klinikaufenthalts gestorben, nachdem sie laut Medienberichten fixiert und medikamentös behandelt worden war. Obduktion und weitere Gutachten sollen nun die Todesursache klären. Die Staatsanwaltschaft Köln untersucht mögliche Versäumnisse in der Klinik.
0: Nach den Untersuchungen soll entschieden werden, ob gegen Beschäftigte der Klinik ein Anfangsverdacht wegen fahrlässiger Tötung besteht oder nicht. Das war WDR aktuell.
2: Ja, vielen Dank an die Nachrichten. Wir sind beim Wetter und bei Sarah Geißler.
3: Den Rest des Tages ziehen teilweise dichte Wolkenfelder durch den Westen. Die lockern aber auch immer wieder auf und lassen auch noch die Sonne durch die letzten beiden Stunden, die sie noch scheint. Schauer bleiben nach wie vor die absolute Ausnahme. Und die Abendtemperaturen liegen um 19 Uhr noch zwischen 16 und 21 Grad. Die Nacht ist dann ebenfalls trocken, mal mehr, mal weniger bewölkt, stellenweise neblig, bei Tiefstwerten von 14 bis 6 Grad. Morgen setzt sich dann nach diesem nebligen oder bewölkten Start, verbreitet die Sonne durch. Es wird also für alle freundlich und es bleibt morgen auch trocken. Dazu in Lemgo bis 24, in Solingen bis 26 und in Arnsberg bis 27 Grad.
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2: Die A1 Osnabrück-Bremen ist in beiden Richtungen zwischen Bramsche und Rieste bis Montagmorgen wegen Bauarbeiten gesperrt. 6 Kilometer Stau in Richtung Bremen. Die 1 Dortmund Richtung Köln zwischen Gewitzberg und Kreuz Wuppertal Nord. 20 Minuten, 5 Kilometer Stau. Da ist nur eine Spur frei. Die 52 Essen Richtung Düsseldorf zwischen Essen-Rüttenscheid und Essen-Kettwig. 10 Minuten, 5 Kilometer stockender Verkehr. A57 Krefeld Richtung Köln zwischen Köln-Worringen und Köln-Chorweiler ist sie nach einem Unfall gesperrt. Und folgende Autobahnen sind in beiden Richtungen wegen Bauarbeiten gesperrt. Die A40 zwischen den Kreuzen Duisburg und Kaiserberg bis zum 5. Oktober und zwischen Mülheim-Winkhausen und Heißen bis Montag früh. Die A42 zwischen Herne-Baukau und Krange bis Dienstag früh und die 52 Richtung Düsseldorf zwischen den Kreuzen Nersen und Karst bis Donnerstag früh. Alle Infos und Staus findet ihr auch zuverlässig unter wdr2.de.
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2: Ja. Groß für München, kleines Resultat für Köln, Rhein-Ruhr, aber wir reden drüber. Wir haben die Reaktionen, die Analysen und wagen natürlich auch einen Blick in die kommenden Jahre, was das dann gibt, wie chancenreich die Bewerbung ist. Und großes Sportwochenende auch in Sachen Fußball. Morgen wird gespielt gegen Griechenland. Kloppos Heimpremiere gleich unser Thema.
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0: Berlin, Take My Breath Away. Hier ist WDR 2 an einem großen Sportwochenende. Also heute die Entscheidung für München in Sachen Olympia-Bewerbung und morgen dann das Spiel gegen Griechenland, Nations League. Das ist die Heimpremiere für Jürgen Klopp als Bundestrainer. Heute war Pressekonferenz in Herzogenaurach und als er fertig war, kam er nochmal zurück und sagte, ey, übrigens, wenn die Mannschaft nicht performt, dann kommen meine Geheimratsecken wieder. Ja, es gibt ja da immer wieder rund um seine Haare Spekulationen, man redet drüber, aber er hat einfach, ja, eine lustige Pressekonferenz da abgeliefert und die Menschen mögen ihn einfach. Und Jürgen Klopp mochte in weiten Teilen auch dieses erste Ergebnis in Amsterdam in der Johan Cruyff Arena, dieses 1:1.
1: Wir haben tolle Fußballmomente gehabt, jetzt natürlich nicht genügend, nicht so viele, wie wir in der Zukunft gerne haben wollen, aber trotzdem waren sie dabei und das haben wir den Jungs natürlich auch gezeigt.
0: Genau, und was auch aufgefallen ist, Marc-André ter Stegen, der ja mittlerweile in Amsterdam auch als Torhüter spielt, hatte Stärken, aber auch Schwächen und völlig turnusgemäß wird morgen nicht er im Kasten stehen. Das ist ja ein großes Casting. Zwar ist er, Marc-André ter Stegen, noch die Nummer 1, aber morgen wird dann Alex Nübel im Kasten stehen gegen Griechenland. Ein Gegner, vor dem Jürgen Klopp großen Respekt hat. Die Griechen haben zuletzt gegen die Serben gewonnen und Jürgen Klopp sagt, das ist auch eine sehr interessante Generation, die da gerade kickt. Ein paar haben wir jetzt auch in Dortmund, also die können schon was. Aber Deutschland auch und einer ist wieder stark im Trikot der Nationalmannschaft. Einer, der ja in Barcelona unter dem Ex-Bundestrainer Hansi Flick richtig durchstartet. Karim Adeyemi wird voll abgefeiert in Spanien. Also er spielt da überragenden Fußball und jetzt ist er eben wieder in der Nationalmannschaft unter Jürgen Klopp und Adeyemi fühlt sich einfach wohl.
2: Ich glaube, mit dem Trainer läuft es auch sehr, sehr gut. Wir verstehen uns sehr gut, sind auch happy. Ich glaube, das kann eine gute Zeit werden, aber wir müssen alle an einem Strang ziehen. Am Schluss, glaube ich, bin ich aber positiv, dass wir das sehr gut schaffen werden.
0: Genau, man hat den Eindruck, Jürgen Klopp hat schon eines geschafft. Er ist in den Köpfen der Spielern angekommen. Und einer, der jetzt auch schon mal vorzeitig nominiert wurde, er sollte eigentlich erst in ein paar Tagen kommen, ist, ein Liverpool-Sorgenkind mittlerweile. Er hat sich ja nicht so richtig freigeschwommen beim Ex-Club von Jürgen Klopp. Das ist Florian Wirtz. Und der wird morgen nicht in der Startelf stehen. Aber er kann sich jetzt erstmal wieder an die Nationalmannschaft gewöhnen und wir werden dann hören, wie dieses Spiel ausgeht. Deutschland, Griechenland 2045. WDR 2 ist dabei. Yeah.

0: Linkin Park, Shadow of the Day, Musik zum Cruisen. Machen wir direkt mal weiter mit Nico Santos. Alright, einsteigen, Fenster runter, Musik an. Das ist doch die Musik dafür. Classic heißt sie. Die neue Single, tatsächlich steckt da, sagt der Santos, ziemlich viel 70er drin. Echte Instrumente, ein bisschen Funk, ist ein bisschen crisp. Und trotzdem typischer Nico Santos Pop. Also mittlerweile ist er seine eigene Marke geworden. Hat ja so viele Songs schon gemacht. Entstanden ist der Song natürlich auf Mallorca. Seine zweite Heimat mit Blick aufs Meer. Und Santos sagt, da steckt auch ziemlich viel Musik drin, die er selber liebt.
1: Einer meiner favorite Up-Tempo-Songs ever von mir. Angefangen hat der Song mit diesem So you're right with me, right with me, right with me now. Und jetzt bin ich so happy. Das ist einer der Lieblingssongs von meinem ganzen Umfeld, von meinen Freunden. Und ich liebe diese Nummer, überkrass.
0: Ja, schön. Ist doch wunderbar, wenn man sich freut und Dinge liebt. Classic, das ist der neue Song. Klingt nach guter Laune. Hier ist er in unserem WDR 2 Musikmix. Nico Santos, Classic.

0: Gleich hört ihr einen bemerkenswerten Markus Söder, Ministerpräsident von Bayern, nachdem München ja das Rennen in der Bewerber-Show da gemacht hat, gegen Köln-Rhein-Ruhr sich durchgesetzt hat. Es wird interessant, so viel kann ich sagen. Genauso, ja.
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0: Wie das Wetter? Ist das interessant oder
2: hast
0: Sarah
2: du mich
0: Geister?
2: Jetzt mit Markus Söder gleich?
0: Nein. Aber ist das Wetter? Was soll ich sagen? Ist so dieser Altweibersommer, wo sich nichts mehr tut?
2: Nee, wo sich nichts mehr tut. Natürlich tut sich da was. Ja? Wird noch heißer.
0: Okay.
2: Also jetzt im Moment ist es auf jeden Fall trocken, mal mehr, mal weniger bewölkt und nicht ganz so heiß, aber immerhin stellenweise bis zu 25 Grad hatten wir heute. Die Nacht dann trocken und schon herbstlich kühl, 14 bis 6 Grad, das sind die Tiefstwerte. Und dann kommen wir zum Morgen, da geht es zwar mit ein paar Wolken und ein bisschen Nebel los, vor allem Richtung Niederlande. Dann bekommen wir aber alle einen trockenen und freundlichen Sonntag mit Sonne und Wolken und eben noch wärmeren Temperaturen als heute. Morgen geht es rauf auf bis zu 28 Grad. Die neue Woche wird noch etwas heißer, zumindest die erste Hälfte. Dienstag, Mittwoch stellenweise bis zu 30 Grad.
0: 30 Grad.
2: Und dann tut sich wieder was in Richtung Herbst nach unten, dann wird es wieder kühler.
0: Wir gucken aber schon Richtung Oktober und haben 30 Grad. Das ist schon mal der Hammer, oder?
2: Auf jeden Fall, sehr warm.
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0: So, ich komme gleich zum Söder. Ist schon, also gerade am Ende, was er da sagt, das ist schon... Naja, markig, würde ich sagen. Die A1 Osnabrück-Bremen ist in beiden Richtungen zwischen Bramsche und Rieste bis Montagmorgen wegen Bauarbeiten gesperrt. 6 Kilometer Stau in Richtung Bremen, A1 Dortmund Richtung Köln zwischen Gebelsberg und Kreuz Wuppertal Nord, 20 Minuten plus 5 Kilometer Stau. Da ist nur eine Spur frei. Die 52 Essen Richtung Düsseldorf zwischen Essen-Rüttenscheid und Essen-Kettwig, 10 Minuten 5 Kilometer stockender Verkehr. A57 Krefeld Richtung Köln zwischen Köln-Worringen und Köln-Chorweiler ist hier nach einem Unfall gesperrt. Folgende Autobahnen sind in beiden Richtungen wegen Bauarbeiten gesperrt. Die 40 zwischen den Kreuzen Duisburg und Kaiserberg bis zum 5. Oktober und zwischen Mülheim-Winkhausen und Heißen bis Montag früh. Die A42 zwischen Herne-Borkau und Krange bis Dienstag früh und die 52 Richtung Düsseldorf zwischen den Kreuzen Nersen und Karst bis Donnerstag früh. 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
1: Sag mal, Sarah, bist du bereit?
2: Ich bin bereit.
1: Ja, hier ist also Markus Söder, nachdem München natürlich haushoch gewonnen hat gegen Köln-Rhein-Ruhr, 91-50. Das ist schon, ja.
2: Eindeutig, würde ich sagen.
1: Ja, jetzt hat es halt München, und was sagt er?
3: Wir werden keine monumentalen Spiele anbieten, wo alles neu gebaut wird und dann im Grunde genommen nur noch Museen drin werden. Das ist eine deutsche Bewerbung, und wir sollten auch in Deutschland endlich lernen, die Prioritäten richtig zu setzen. Das ist eine Chance für unser Land. Und wenn es dann am Ende scheitern sollte am Geld,
1: ja?
3: Bei der drittgrößten Volkswirtschaft der Welt, das wäre peinlich und darf uns nicht passieren.
1: Das wäre peinlich. Ja, wir reden gleich drüber. Ja, auf WDR 2.

habe ich heute genossen auf Insta, U2, wie sie ja in ihrer alten Schule, wo sie sich als Band gegründet haben, ein Konzert auf dem Schulhof gegeben haben. Und da sitzen wir neben dem Bono und Co., der Kinder auf der Mülltonne und klatschen und sagen, hey, macht ihr super. Ja, hier sind sie, U2, One, WDR 2.

0: Martin Garrix und Ed Sheeran in eurem WDR 2 Musikmix. Gleich haben wir für euch Mark Forster mit Übermorgen. Heute gab es eine sportpolitisch sehr, sehr wichtige Wahl. Und zwar in Baden-Baden im Kursaal wurde München als Kandidatenstadt und Region gewählt und nicht Köln-Rhein-Ruhr. Das heißt, München geht ins Rennen für die Olympischen Spiele 2036, 40 oder 44, was es dann am Ende wird und ob es überhaupt was wird. Das weiß natürlich niemand. Markus Tepper war für uns heute da, den ganzen Tag hat das verfolgt. Das war ja schon, Markus, das war echt spannend. Und ich merkte es auch kurz, bevor es dann ernst wurde mit diesem Umschlag und dem Fauxpas, dass das Ergebnis dann auf der Bühne gezeigt wurde. Ich war ein bisschen aufgeregt. Jetzt hast du dir vor der Halle, glaube ich, es ein bisschen gemütlich gemacht. Wie war der Tag für dich heute?
1: Es ging früh los, heute Morgen um 7 Uhr. Wir mussten früher da sein wegen Sicherheitsvorkehrungen. Bundespräsident war da, Markus Söder war da, Hendrik Wüst war da. Also ich habe lange nicht mehr so viele gepanzerte Limousinen auf einen Haufen gesehen. Früher, langer Tag, 9 Uhr dann Beginn der außerordentlichen Mitgliederversammlung. Die Wahl am Vormittag, dann eine lange Mittagspause voller Ungewissheit und Spannung. Und dann um 14.30 Uhr das Wahlergebnis. Jetzt gerade viele Interviews, Pressekonferenz, viele Reaktionen. Und dann hat man uns ein bisschen rausgekehrt aus dem Kurhaus, weil jetzt wird abgebaut, die ganze Deko geht weg. Wir winken dem blau-weißen Partybus Richtung Oktoberfest hinterher, weil die Münchner Delegation ist auf dem Rückweg nach München.
0: Ja, und die werden da feiern und das kann man da auch. Würdest du sagen, bei all dem, was du weißt, du bist ja Sportjournalist und sollst ja über die Sache berichten, du bist ja nicht irgendwie da mit der Fahne von NRW hingefahren, dass am Ende die bessere Kandidatur das Rennen gemacht hat?
1: Ich bin das heute mehrfach gefragt worden und habe eigentlich immer gesagt, das Herz ist natürlich für Rhein-Ruhr, aber das Gesamtpaket und die Fakten sprechen tatsächlich für München und das ist auch so. Wenn man das zusammennimmt, ein gutes Konzept der kurzen Wege, was für das IOC und vor allen Dingen für die Athleten und noch die Zuschauer nicht ganz unwichtig ist, dazu viele bestehende Sportstätten, gibt es in NRW auch, viele moderne große Sportstätten und dann eben auch, nennen wir es mal, der Flair, die Lebensqualität und auch die internationale Strahlkraft von Bayern. Und da kann man noch viele Witze über den FC Bayern, das Oktoberfest machen. Das ist einfach international bekannt und vielleicht auch ein bisschen besser vermittelbar.
0: Jetzt gab es dieses Siegesbanner, als sie da seit an seit standen. Der grüne Oberbürgermeister von München und auch Markus Söder, der CSU-Mann, da stand dann auf dem Banner, München geht ins Rennen für Deutschland und den Sport. Und die Jahreszahl ist 20XX. Ja, wann gibt es denn Olympische Spiele in München?
1: Da muss man abwarten, was das IOC sagt, wohin es die Sommerspiele 2036 vergeben will, ob da Europa auf dem Zettel steht oder ob sich das IOC entscheidet und sagt, nee, wir gehen lieber nach Asien. Wenn es 2036 wird, dann fällt in 3 Jahren, im Sommer 29, die Entscheidung und dann ist die internationale Konkurrenz zum Beispiel Istanbul, zum Beispiel Budapest, zum Beispiel Madrid oder vielleicht auch London. Und wenn das IOC sagt, nein, Europa ist für 2036 raus, dann muss man sich fit halten und das ist ein langer, langer Marathonlauf für 2040 oder vielleicht sogar für 2044.
0: Glaubst du, Deutschland ist dran und einer der drei Termine ist schon eigentlich fast einzuplanen für München?
1: Man darf Folgendes nicht vergessen, München hatte sich ja für 2018 für die Winterspiele beworben und die Bewerbung war tatsächlich richtig gut. Und die Botschaft damals des IOC war, wenn ihr nachbessert und nochmal wiederkommt, dann habt ihr gute Chancen. Und ich glaube, wenn das IOC sich das gemerkt hat und weiß, wie redlich auch man in Deutschland arbeitet und wie gut auch Organisation ist, nicht nur in München, sondern in ganz Deutschland, dann glaube ich, hat München eine realistische Chance.
0: Okay, Markus, danke für all das, was du heute da gemacht hast und dir noch einen schönen Abend.
1: Vielen Dank.
0: Jo, WDR 2 mit Mark Forster. Macht euch einen schönen Samstagabend.

0: dieses Don't Worry Ding irgendwie drin, ne, von Jason Mraz, I'm Yours. Conny Bonegard ist bei mir. Hi.
1: Hi.
0: Hast du heute mitbekommen bei der Verkündung der Stadt als Kandidat für Olympische Spiele?
1: Nee, ich war im Backstreet Boys Schlafzimmer.
0: Ja.
1: Bitte.
0: Ja, gleich großes Thema bei dir. Nein, es gibt ja das Kuvert, wird von der Notarin dann auf die Bühne gereicht und der Präsident des Deutschen Olympischen Sportbundes holt dann so in diesem And the Winner Is Moment, ne?
1: Ja.
0: Dann eben den Zettel raus und wir haben schon gesehen, dass München ist. Ja, aber dann steht daneben der Bundespräsident, weißt du, ich meine, mehr Protokoll gibt es ja gar nicht und dann die Aufgabe im Namen des Volkes so. Und dann, da wussten es eh schon alle und der Frank-Walter Steinmeier.
2: Wer es jetzt eben nicht gesehen hat, dem sage ich, Sieger ist München.
0: München.
3: Ich bin sehr, sehr stolz auf den gemeinsamen Weg, den wir mit Köln gegangen sind. Wir haben nichts liegen lassen. Ich glaube, wir haben ein sehr, sehr überzeugendes Konzept vorgelegt. München war die Nasenspitze vorne.
4: Natürlich ist es meine Heimat und natürlich hätte ich mich sehr gefreut, wenn es nach Köln-Rhein-Ruhr gegangen wäre, gar keine Frage. Aber wie vorher gesagt, wie es auch jetzt, hundertprozentig hinter München. Gratulation an München.
5: Es ist was Historisches und wir wollen alles geben, damit wir am Ende gemeinschaftlich als Deutschland, als Partner für Nord, für Süd, für Ost und West am Ende uns als ein Land präsentieren.
0: Ja, natürlich, sagt der Markus Söder. Was man eben so sagt, wenn man das Rennen gemacht hat. Das kennen die Bayern halt.
1: Wenn man den Oscar gewonnen hat, ja.
0: So, ja. Du machst jetzt Backstreet Boys.
1: Ja, Backstreet's Back, alright. Es ist echt erstaunlich.
0: Du hast schon gesehen, das Konzert?
1: Ja, gestern Abend. Ich war da in Düsseldorf, Auftakt. Und mein Gehirn hat 30 Jahre alte Songs wieder rausgekramt aus irgendeiner Ecke. Wow, ich konnte alles mitsingen, es war herrlich.
0: Und die Jungs haben gut performt?
1: Ja, alles mitgetanzt, 26 Songs.
0: Getanzt knapp, auch?
1: Also getanzt, jetzt nicht so, geschwebt, gehüpft.
0: Müssen nicht ins Sauerstoffzelt oder so. Die sind fit.
1: Topfit.
0: Stimmt dich auch?
1: Auch.
0: Okay.
1: Ja.
0: Conny Bonegard, gleich bei dir die Hausparty. Ich freue mich. Ihr hört WDR 2 und hier gibt's auf die 12. Eye of the Tiger.

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7: Die Nachrichten mit Nina Lenfür. Guten Abend.
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7: München ist der deutsche Olympiakandidat für 2036, 2040 oder 2044. Die bayerische Landeshauptstadt setzte sich auf der Mitgliederversammlung des Deutschen Olympischen Sportbunds in Baden-Baden gegen Köln-Rhein-Ruhr deutlich durch. Sehr zur Freude von Münchens Oberbürgermeister Krause.
8: Also es war schon ein Krimi jetzt heute den ganzen Tag. Wir haben ganz schön gebankt und an der Stelle auch danke an die Mitbewerberinnen und Mitbewerber für den fairen Wettkampf. Und die Freude ist jetzt unendlich und wir freuen uns, dass wir jetzt richtig loslegen können, dann Olympia nach Deutschland zu holen.
7: Glückwünsche kamen unter anderem aus Nordrhein-Westfalen. Ministerpräsident Wüst gratulierte München zur Kandidatur und sagte der Stadt die volle Unterstützung NRWs zu. In Köln war die Enttäuschung über die Abstimmungsniederlage dagegen groß. Franziska André berichtet.
9: Hunderte Menschen hatten sich am Nachmittag in Köln getroffen, um die Entscheidung gemeinsam auf großer Leinwand zu verfolgen. Kurz vor der Verkündung herrschte noch freudige Aufregung. Es wurde gejubelt, Köln-Rhein-Ruhr-Fähnchen wurden in der Luft geschwenkt. Als klar war, dass es München wird, ging ein enttäuschtes Raunen durch den Raum. Nach Feiern war keinem mehr zumute und die, die noch blieben, machten ihrer Enttäuschung Luft. Sportfans hätten sich ein Event wie die Fußball-WM 2006 gewünscht. Athleten hätten ihren Sport gerne bei Olympia in der eigenen Region gesehen. Jetzt hoffen alle, dass Deutschland Austragungsort wird.
7: In Essen haben tausende Menschen gegen die Reformpläne der Bundesregierung im Sozialbereich protestiert. Deutschlandweit waren es rund 175.000. Der Deutsche Gewerkschaftsbund hatte dazu aufgerufen. Zu den möglichen Auswirkungen Lena Sterz.
10: Der am besten belegte Effekt ist, dass Proteste ein Thema auf die politische Agenda setzen. Regierungen, Parlamente und Medien beschäftigen sich tatsächlich häufiger mit Themen, wenn es große Proteste gibt. Und 175.000 Demonstrierende in 15 Städten, das ist auch für den DGB keine kleine Zahl. Interessant ist auch, dass die SPD wohl bei der geplanten Pflegereform nicht zustimmen will. Das wurde heute bekannt. Da drohen Kürzungen für Pflegende, für Pflegebedürftige, aber auch ihre Angehörigen. Und da will die SPD nicht mitgehen, haben Spitzenpolitiker heute gesagt und stattdessen Strukturreformen gefordert.
7: Und auch das ist Thema. Außenminister Wadephul hat sich in New York mit dem russischen Außenminister Lavrov getroffen. Am Rande der UNO-Generaldebatte war es das erste bilaterale Treffen der Außenminister beider Länder seit Jahren. Bundesinnenminister Dobrindt hat sich dafür ausgesprochen, in der EU einen Migrationskrisenmechanismus einzuführen. Beim Treffen mit 18 Fachministern aus anderen EU-Ländern sagte er, das sei wegen des Massenansturms auf das spanische Gebiet Ceuta im Juli notwendig. In der thailändischen Hauptstadt Bangkok haben die Behörden den Katastrophenfall ausgerufen wegen starker Überschwemmungen. Seit Donnerstag regnet es dort fast ununterbrochen. Mehr als 2000 Ermittler der Finanzkontrolle Schwarzarbeit haben Kosmetikstudios und vor allem die auf Männer spezialisierten Barbershops durchsucht.
11: In Barbershops hat der Zoll in der Vergangenheit eine starke Häufung von Verstößen festgestellt. Kontrolleure haben Beschäftigte angetroffen, die offiziell arbeitslos gemeldet waren. Andere waren nicht wie vorgeschrieben bei der Sozialversicherung angemeldet.
7: Die Daten, die der Zoll bei der heutigen Kontrolle aufgenommen hat, werden jetzt ausgewertet. Ergebnisse sollen in den kommenden Tagen vorliegen. Das war WDR aktuell.
12: Dankeschön. Ja, und Sarah Geisler, WDR 2 Wetter, hat jetzt die schönen spätsommerlichen Aussichten für uns. Grüß dich.
13: Schönen guten Abend. Ja, in etwas mehr als einer Stunde geht die Sonne unter und wir starten in eine mal mehr, mal weniger bewölkte Nacht. Es bleibt trocken, wird zum Morgen hin stellenweise neblig und die Tiefstwerte liegen zwischen 14 und 6 Grad. Morgen früh kann es dann vor allem Richtung Niederlande noch mit Nebel oder hohen Wolken losgehen. Dann lockert es im Tagesverlauf aber immer weiter auf, sodass wir alle einen freundlichen und überwiegend trockenen Tag bekommen mit viel Sonnenschein und am Nachmittag nur noch dünnen Wolken. Es wird noch wärmer als heute. Bad Salzuflen schafft morgen 24, Dorsten 25 und Euskirchen 27 Grad.
12: Das ist eine ganze Menge. Danke dir.
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12: So, der Blick auf die Straßen. Ich habe die A1 für euch, Osnabrück-Bremen. Die ist in beiden Richtungen zwischen Bramsche und Rieste bis Montagmorgen wegen Bauarbeiten gesperrt. 4 Kilometer Stau im Moment noch in Richtung Bremen. Nochmal die A1, Dortmund Richtung Köln zwischen Gebelsberg und Kreuz Wuppertal Nord. 15 Minuten plus müsst ihr da einrechnen. 4 Kilometer Stau gibt es dort, ist wegen Bauarbeiten nur ein Fahrstreifen frei. Die A57 Krefeld Richtung Köln zwischen Köln-Worringen und Köln-Korweiler. Mehr als 20 Minuten plus, 4 Kilometer Stau nach der Sperrung ist dort nur eine Spur frei. Und noch ein paar Autobahnen, die in beiden Richtungen wegen Bauarbeiten gesperrt sind. Das ist einmal die A40 zwischen den Kreuzen Duisburg und Kaiserberg bis zum 5. Oktober und zwischen Mülheim-Winkhausen und Heißen bis Montag früh. Die A42 zwischen Herne-Baukau und Krange bis Dienstag früh und die A52 Richtung Düsseldorf zwischen den Kreuzen Nersen und Karst bis Donnerstag früh. Gute Fahrt.
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12: Ja, hey ihr Lieben, schön, dass ihr wieder heute Abend mit mir und uns das Wochenende feiern möchtet. Und ich sag's ganz ehrlich, ich bin etwas kaputt von gestern. Es war aber auch ein Abriss in Düsseldorf mit den 5 Backstreet Boys. Meine Güte, hatten wir einen Spaß und gesungen haben wir mit den... Und jetzt alle. Ja, noch in dieser halben Stunde gibt es mein kleines, feines Konzertresümee von Tag 1, weiteren neuen Folgen. Ja, heute zum Beispiel Tag 2. Alle, die hingehen, genießt es. Das wird toll. Genau wie diese Hausparty für alle anderen. In diesem Sinne, happy Samstag euch. Jetzt mit Somber und Home Record.

0: schon eine knifflige Zeit. Muss aber jeder durch, auch Popstars. Man, I feel like a woman. Und das Praktische bei Musikern ist ja, um diese Zeit zu verarbeiten, ne? Da schreiben sie einfach einen Song drüber. So wie Shania Twain, Man, I Feel Like a Woman von 98. Ist ein Song über ihr eigenes Erwachsenwerden und das ist für sie auch so eine Art Mutmacher.
1: It was more about my own self-empowerment, to be honest, that I was sharing in the song.
0: Damals musste Shania erstmal mit dem neuen, weiblicheren Körper klarkommen, sich auseinandersetzen und bis sie zu der Erkenntnis gekommen ist, hey yo, ich fühle mich gut, so wie ich bin. Wie so eine richtige Frau halt.
1: I started to appreciate the fact that, wow, I can really have fun being a woman.
0: Man, I Feel Like a Woman, ein Song über Selbstakzeptanz und das Gefühl, dass es cool ist, eine Frau zu sein, feiern wir jetzt in der WDR 2 Hausparty. Let's go, girls! Go.

Und da muss ich dazwischen, sorry, Bella Napoli. Es gibt einen Falschfahrer auf der A52. Vorsicht bitte auf der A52. Mönchengladbach-Düsseldorf. Dort kommt euch zwischen Schiefbahn steht hier nur ein Fahrzeug entgegen. Also Mönchengladbach-Düsseldorf, A52, irgendwo bei Schiefbahn. Fahrt bitte in beiden Richtungen besonders vorsichtig. Fahrt rechts überholt nicht und ich melde mich, wenn die Gefahr vorüber ist.

0: Roy Bianco und die Abruzzanti Boys, Bella Napoli. Hier ist wieder zwei mit der Hausverlieren eurem Samstagabend. Und das war ja gestern vielleicht ein 90er-Retro-Fieber-Traum für jeden Fan der Backstreet Boys, oder? Meine Güte! Seit gestern gastieren sie in Düsseldorf und haben mit einem wirklich spektakulären Konzert in der Arena ihre 10-tägige Konzertresidenz gestartet und gefeiert. Und allein der Anfang, ey, da schweben die einfach auf so Surfbrettern durch die Halle, hoch oben. Wahnsinn. Und ich dachte so, guck ich nicht richtig, weil ich habe die vor ein paar Monaten noch interviewt und gefragt, so Leute, wird da irgendwas fliegen oder schweben bei eurer Residenz, ne? Raumschiff, Millennium, das ist ja irgendwie so ein bisschen deren Oberthema. Die Antwort damals, niemals, weil der Brian, der hat Höhenangst.
1: Brian loves flying.
2: No, I do not.
1: Absolutely loves it. Worst case scenario, we'll just string him up there and let him fly right there.
0: Yeah. Na gut, gestern ist Brian auch oben gewesen. Ich habe ihn ja gesehen. Gesungen hat er auch. Der Opener also schon ein Kracher, aber auch der Rest der Show ein Hit nach dem nächsten. 26 Songs haben sie gesungen. Viel fürs Gefühl, aber auch zum Tanzen. Dazwischen viele Anekdoten, wie damals in den 90ern in Good Old Germany alles für sie angefangen hat. Alle, die gestern da waren, haben mir danach wirklich sehr glücklich ins Mikro gelächelt.
3: Das war so toll, ich habe so geweint.
4: Die Stimmung war super, die Show war toll. Kann ich absolut empfehlen.
5: Larger Than Life war schon

0: Das erste Lied hätte ich eigentlich schon wieder gehen können, aber nein, war cool.
1: Es war richtig gut. Also ich war wieder 25.
2: I'll never break you.
3: Man ist nochmal in den 90ern, das war die beste Zeit. Ich gehe in einer Woche nochmal hin.
4: So nämlich. Ja, heute geht's auch schon weiter mit der nächsten Show, mit Show 2. Bis zum 7. Oktober residieren die Backstreet Boys dann noch in unserer Landeshauptstadt. Und für alle, die wollen, gibt's jetzt ein wenig 90er-Nostalgie, wobei ich jetzt bei dem Ding immer an Surfbretter denken muss. Hier sind die Backstreet Boys larger than life.

Die Backstreet Boys mit Larger Than Life. Und kurz wieder zwei Verkehrsmittel am Warnung für die A52. Da kommt euch kein Fahrzeug mehr bei Schiefbahn entgegen. Gute Fahrt. Lely.

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1: Mit Sarah Geißler aus der WDR 2 Wetterredaktion. Ist das Wetter auch so?
2: Also wenn das gut ist, dann ja.
1: Es ist freundlich
2: und warm. Siehst du, das passt sogar. Also freundlich und warm. Dieser Samstagabend immer noch Temperaturen zwischen 17 und 23 Grad bei uns im Westen. In der Nacht wird es dann aber eher so 14 bis 6 Grad.
1: Wie nochmal?
2: Also sollte dann kühl sein. Wobei auch das ja eigentlich recht erfrischend ist. Es gibt mal dichtere Wolken, mal größere Auflockerung und stellenweise Nebel, der uns dann morgen vor allem im Westen des Westens, also in Richtung niederländische Grenze, noch in den Tag begleitet. Dann lockert es aber überall auf. Es geht mit einer allermeistens trockenen Mischung aus Sonne und Wolken durch den Sonntag und es geht rauf auf 20 bis 28 Grad. Die neue Woche wird sogar noch ein bisschen heißer. Ja!
1: Dankeschön!
2: Gerne!
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1: So, wir schauen auf die Straßen im Westen. Yeah! Einmal die A1 habe ich für euch, Osnabrück-Bremen. Die ist in beiden Richtungen zwischen Bramsche und Rieste bis Montagmorgen wegen Bauarbeiten gesperrt. Dann nochmal die A1 Dortmund Richtung Köln zwischen Gewitzberg und Kreuz Wuppertal Nord. 20 Minuten plus 5 Kilometer Stau. Dort ist wegen Bauarbeiten nur ein Fahrstreifen frei. Wir schauen auf die A52 Essen Richtung Düsseldorf zwischen Essen, Rüttenscheid und Breitscheid. 10 Minuten plus 4 Kilometer stockender Verkehr. Dann noch die A57 Krefeld Richtung Köln zwischen Köln-Worringen und Köln-Korb. 15 Minuten plus 3 Kilometer Stau wegen Bergungsarbeiten. Und es gibt noch ein paar Autobahnen, die in beiden Richtungen wegen Bauarbeiten gesperrt sind. Da haben wir die A40 zwischen den Kreuzen Duisburg und Kaiserberg bis zum 5. Oktober und zwischen Mülheim-Winkhausen und Heißen bis Montag früh. Die A42 zwischen Herne-Baukau und Krange bis Dienstag früh und die A52 Richtung Düsseldorf zwischen den Kreuzen Nersen und Karst bis Donnerstag früh. Wem das jetzt alles zu lang war, schaut einfach auf wdr2.de. Da gibt es das nochmal zum Nachlesen. Gute Fahrt.
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1: Hallo, ja, 6:30, ne? An eurem Samstag, was macht ihr Feines? Vielleicht seid ihr auf dem Weg oder schon im Stau vor der Arena in Düsseldorf. Schickt uns mal Grüße rüber über die ARD Sounds App oder die 0221 567 9222. Alle Backstreet Boys Fans, meldet euch, macht mal Stimmung. Natürlich auch alle anderen, bitte Stimmung machen. Ich versuche das jetzt hier auch noch so ein bisschen und auch weiter die 90er-Flagge hochzuhalten. Macht gerade so Spaß. Was fühlt ihr denn, wenn ihr das hier hört? Ich hoffe nur Gutes, oder?

Mit dem Song ging 2003 alles los bei Maroon 5. This Love drauf auf dem Album Songs About Jane. Das war aber auch ein geiles Album, muss ich wirklich sagen. Tja, und was machst du, ne? Da willst du einfach nur den Erfolg deines neuen Albums mit den Kollegen feiern und am Ende sind 4 neue Songs fertig. Das passiert auch nur Taylor Swift, oder?

Ja, und wirklich, es ist vor einem Jahr nicht ihre Absicht gewesen, nach Schweden zu düsen und direkt neue Musik zu schreiben. Sie wollte einfach ein bisschen feiern mit Max Martin und Shellac, die beiden Erfolgsproduzenten und Songschreiber, mit denen sie zusammen das Album The Life of a Showgirl geschrieben hat und das ja dann durch die Decke gegangen ist. Aber dann waren sie im Studio und ja, wie das so ist bei Musikern, dann sind doch vier neue Songs entstanden und die hat sie gestern relativ überraschend als Teil eines Deluxe-Albums, einer Deluxe-Album-Version veröffentlicht. Der wichtigste Song, wir hören ihn gerade schon im Hintergrund, heißt Patient Zero und der handelt von der Freundin oder Freunde eines Ex-Freundes oder Freundin, die dann einen anrufen und über die Maroden und Macken des Exes ausfragen. Das soll wohl öfter vorkommen, dass man sich da nochmal informiert, bevor man eine Beziehung eingeht. Taylor Swift hat einen Song drüber gemacht. Seit gestern ist er draußen, gibt's jetzt hier in der WDR2 Hausparty. Hier ist Patient Zero.

Ich will da immer dieses aus den 90ern drauf singen. Felix Jehn war das. Sarah Bareilles mit Now is a Good Time to Be. Hier ist WDR2 mit der Hausparty. Es gibt ja so Kombinationen an Künstlern, die sind einzeln schon super, aber wenn die sich zusammentun, oh mein Gott, das wird magisch. Den kennen wir alle, ne? Ja, das ist John Legend. Kennen wir von so ruhigen Schmuseballaden. Er am Klavier, samtige Stimme. Das ist ja ganz nett. Ne? Aber jetzt hat er einen an seine Songs rangelassen. Der hat moderne Beats und Groove im Blut. Das war Pharrell Williams. Der hat sich ja eigentlich ein bisschen aus dem Musikmachen zurückgezogen, macht jetzt Mode als kreativer Leiter für die Herrenmode von Louis Vuitton. Aber so ganz ohne Musik, da geht's nicht. Und das ist ja auch völlig in Ordnung, ist ja auch kreativ, ist auch Kunst. Und deshalb hat er das neue Album von John Legend produziert. Es heißt Muse und kommt am 23. Oktober raus. Und ich freue mich so sehr darauf, weil es so ein bisschen so klingt wie das allererste Album von John Legend, Get Lifted. Jetzt habe ich euch mal die erste Single daraus mitgebracht. Die heißt Daylight, jetzt seit ein paar Wochen draußen. Und die startet wie immer, allein das ist schon so cool, mit Pharrells ikonischen 4 Beat-Schlägen am Anfang.

Und da gehe ich kurz dazwischen. Wieder zwei Verkehr mit einer Warnmeldung für die A30 Bad Oeynhausen Osnabrück zwischen Kreuz Bad Oeynhausen und Bad Oeynhausen Ost. Da werfen Personen Gegenstände auf die Fahrbahn. Die A30 Bad Oeynhausen Osnabrück zwischen dem Kreuz Bad Oeynhausen und Bad Oeynhausen Ost. Meine Güte, da werfen Personen Gegenstände auf die Fahrbahn. Bitte fahrt dort besonders vorsichtig.

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1: Die Nachrichten mit Nina Lenföhr. Guten Abend.
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1: Der deutsche Kandidat für eine Olympiabewerbung ab 2036 ist München. Die bayerische Landeshauptstadt setzte sich bei der Abstimmung in Baden-Baden klar gegen Köln und die Region Rhein-Ruhr durch. Mit 91 zu 50 Stimmen. Offenbar sahen die Delegierten die größere Strahlkraft bei München. Holger Kühner.
2: Köln, Rhein-Ruhr und München wurden ja im Vorfeld vom DOSB mit sehr gut bewertet. Also beiden Städten hat man zugetraut, dass sie moderne Olympische Spiele organisieren können. Das Ergebnis von 91 zu 50 Stimmen für München zeigt auch, dass die Delegierten schon einen Schritt weiter gedacht haben an die Kandidatur beim Internationalen Olympischen Komitee. Und für die aktuell knapp 100 Mitglieder spielt der Bekanntheitsgrad einer Stadt eben auch eine Rolle. Und da hat München sicherlich bessere Chancen.
1: Außenminister Wadefuhl hat sich am Rande der UNO-Vollversammlung in New York mit dem russischen Außenminister Lavrov getroffen. Es war das erste direkte Treffen der Außenminister beider Länder seit Jahren. Wadefuhl forderte Lavrov nach Angaben aus Delegationskreisen auf, den, so wörtlich, gefährlichen Weg der Eskalation gegenüber Deutschland, Europa und der NATO zu verlassen. Und auch das ist Thema. Die SPD-Fraktion im Bundestag will der geplanten Pflegereform nicht zustimmen. Fraktionschef Mirsch sagte der Bild am Sonntag, ein reines Kürzungspaket mache die SPD nicht mit. Bundesinnenminister Dobrindt hat sich dafür ausgesprochen, in der EU einen Migrationskrisenmechanismus einzuführen. Das sei wegen des Massenansturms auf das spanische Gebiet Ceuta im Juli notwendig. Nach dem schweren Verkehrsunfall in Witten gestern Abend hat sich offenbar einer der beiden Unfallbeteiligten bei der Polizei gemeldet. Ob der 21-Jährige wirklich im Fahrzeug saß und warum er vom Unfallort flüchtete, ist aber noch nicht bekannt. Papst Leo hat im Stadtzentrum von Paris eine große Messe mit 800.000 Teilnehmern gefeiert. Viele Menschen waren begeistert, den Papst so nah zu erleben, so wie diese beiden Besucher.
3: Für mich heute ist es ein Moment assez extraordinaire de voir le pape Léon.
4: Es ist einfach ein außergewöhnlicher Moment, den Papst auf den Champs-Élysées mit so vielen Personen zusammenzusehen. Diese Messe ist grandios und etwas wirklich Herausragendes. Für mich ist das Besondere, dass wir hier alle zusammen sind und es sich wirklich nach Gemeinschaft anfühlt.
1: Am dritten Tag seiner Frankreich-Reise besuchte der Papst morgen den Pilgerort Lourdes. Und das war wieder A aktuell.
5: Danke, Nina. Ja, und die Aussichten für den Abend und den Sonntag, die gibt's jetzt von Sarah Geißler, WDR 2 Wetter. Hi.
6: Guten Abend. Ja, die Sonne ist gleich weg und es geht in eine mal mehr, mal weniger bewölkte Nacht. Es bleibt trocken, stellenweise bildet sich aber Nebel zum Morgen hin und die Temperaturen sinken auf 14 bis 6 Grad. Wenn sich der Nebel dann morgen aufgelöst hat, bekommen wir einen freundlichen und allermeistens trockenen Sonntag mit Sonne und wieder mal mehr, mal weniger Wolken im Wechsel. Es wird noch ein bisschen wärmer als heute. Detmold schafft morgen 24 Grad, in Ebenbüren werden es 25 und in Erftstadt 27 Grad. Und die neue Woche wird dann sogar noch heißer, bis einschließlich Mittwoch geht's rauf auf 29, stellenweise sogar 30 Grad. Und ab Donnerstag gehen die Temperaturen dann wieder langsam zurück.
5: Vielen Dank.
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5: So Leute, wir schauen auf die Straßen im Westen. Ich habe die A1 für euch aus dem Brück Bremen. Die ist in beiden Richtungen zwischen Bramsche und Rieste bis Montagmorgen wegen Bauarbeiten gesperrt. Aktuell gibt es dort 5 Kilometer Stau in Richtung Bremen. Und nochmal die A1 Dortmund Richtung Köln zwischen Gevelsberg und Kreuz Wuppertal Nord. 15 Minuten plus 5 Kilometer Stau. Dort ist wegen Bauarbeiten nur ein Fahrstreifen frei. Folgende Autobahnen sind in beiden Richtungen wegen Bauarbeiten gesperrt. Da haben wir die A40 zwischen den Kreuzen Duisburg und Kaiserberg bis zum 5. Oktober und zwischen Mülheim, Winkhausen und Heißen bis Montag früh. Die A42 zwischen Herne-Baukau und Krange bis Dienstag früh und die A52 Richtung Düsseldorf zwischen den Kreuzen Nersen und Karst bis Donnerstag früh. Ich wünsche euch eine gute Fahrt.
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5: Ja, wollo, wir feiern zusammen das Wochenende und den Samstagabend. WDR 2-Hörer Justin aus Gütersloh hat sich gerade schon reingemeldet. Hört uns auf dem Weg nach Gütersloh im Zug. Ja, liebe Grüße, hoffe alles pünktlich. Wobei, Samstagabend, ne, ich finde so ein paar Minuten zu spät, ist ja aushaltbar. Denn du und auch ihr habt ja uns auf den Ohren. Und dadurch kann die Stimmung ja eigentlich noch super sein. Oder? Oder einfach nicht? Huh? Habt einen feinen Samstag mit uns.

Leonie mit Don't Worry von 2025 aus dem letzten Jahr. Also, und ich habe gerade mal geguckt, es ist schon 26 Jahre her. Da haben die Sugar Babes mit diesem Song mal eben die Musikszene auf links gekrempelt.

Was habe ich den damals geliebt? Overload von den Sugar Babes. 2000 war das ein riesen Debüt-Hit. Hat damals die drei jungen Britinnen an die Spitze der Charts gebracht. Und kurz danach gab es schon die erste Umbesetzung. Und dann folgten noch viele weitere Songs, die unsere 2000er musikalisch geprägt haben. Dann ein paar Jahre Pause. Comeback-Versuche, auch so Rechtsstreitereien, was den Namen Sugar Babes angeht. Und jetzt sind die drei in Originalbesetzung zurück und bringen doch jetzt wirklich 26 Jahre später ihr neues Album raus. Es heißt, wie sie selbst, Sugar Babes, soll am 12. Februar rauskommen. Und seit gestern gibt's daraus eine neue Single und die finde ich ziemlich rockig, aber auch poppig und Houseparty-kompatibel. Wie ist eure Meinung? Hier ist Ghost.

Jamiroquai tanzt mit uns auf Cloud 9, auf der Wolke 9. Ja, das muss die Partyetage sein, die nach Wolke 6 und Wolke 7 kommt. Aber hey, am Samstagabend ist alles erlaubt. Hauptsache, ihr habt eine gute Zeit, egal wie und wo ihr feiert. Wobei, da gehe ich jetzt mal rein, denn ich finde es ja immer total schön, von euch zu hören, wo wir euch am Samstagabend so begleiten und wo vielleicht auch eine Party steigt. Vielleicht ja heute sogar mit, ja, mit einem Grill. Beste Wetter draußen, ne? Also lasst mal hören, wo es euch noch so hinzieht. WDR2-Hörer Melanie und Holger aus Balve, die haben es eben schon gemacht. Die grüßen vom Campingplatz in Spanien den ganzen Westen. Ja, und das könnt ihr doch auch. Vielleicht ja auch als Sprachnachricht zu aller Hallo Westen, Hallo Conny hier ist. Und dann müsst ihr euren Namen einfügen. Wir hören euch heute in Stadt oder Ort einfügen. Und das ist total schön, weil, und da müsst ihr da einen Grund oder so ein Juhu oder Party einfügen und abschicken. Also ihr könnt die Vorlage jetzt so übernehmen, ihr könnt aber auch was anderes uns über die ARD Sounds App oder die 0221 5678 9222 schicken. Hauptsache ihr tut's und ich freue mich dann von euch zu hören. Baby.

0: Einer der Hits der 80er, Michael Sambello mit Maniac. Es ist 7:30.
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0: Wir schauen aufs Wetter für heute Abend und den morgigen Sonntag mit Sarah Geißler, WDR 2 Wetter. Hallo.
2: Guten Abend, die Sonne ist weg und es liegt eine trockene und recht kühle Nacht vor uns im Westen, in der es auf 14 bis 6 Grad runtergeht mit den Temperaturen. Die Wolken, die durchziehen, bringen keinen Regen und zum Morgen hin entsteht hier und da ein bisschen Nebel. Mit dem starten wir dann gebietsweise auch in den Sonntag, vor allem Richtung niederländische Grenze. Dann stellt sich aber überall ein allermeistens trockener Tag mit viel Sonnenschein und meistens nur dünnen Wolken ein und es wird mit 20 bis 28 Grad auch noch ein bisschen wärmer als heute. Die neue Woche bringt dann sogar Hitzetage von bis zu 30 Grad in den Westen, die wir voraussichtlich stellenweise im Rheinland erreichen werden. Erst ab Donnerstag gehen die Temperaturen dann wieder zurück.
0: Also Sommerklamotten noch mal raus, ist ja verrückt. Danke dir.
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0: Ich lege los mit der A1 Osnabrück-Bremen. Die ist in beiden Richtungen zwischen Bramsche und Rieste bis Montagmorgen wegen Bauarbeiten gesperrt. Im Moment 4 Kilometer Stau Richtung Bremen. Und nochmal die A1 Dortmund Richtung Köln zwischen Gevelsberg und Kreuz Wuppertal Nord. Eine Viertelstunde plus 4 Kilometer Stau. Dort ist wegen Bauarbeiten nur ein Fahrstreifen frei. Und dann noch folgende Autobahnen, die in beiden Richtungen wegen Bauarbeiten gesperrt sind. Da haben wir die A40 zwischen den Kreuzen Duisburg und Kaiserberg bis zum 5. Oktober und zwischen Mülheim, Winkhausen und Heißen bis Montag früh. Dann die A42 zwischen Herne, Baukau und Krangel bis Dienstag früh. Und die A52 Richtung Düsseldorf zwischen den Kreuzen Nersen und Karst bis Donnerstag früh. Das alles nochmal nachzulesen auf wdr2.de. Ich wünsche euch eine gute Fahrt.
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0: Ihr hört euren Samstagabend im Radio jetzt mit der wundervollen Ray auf der Suche nach Mr. Right.

Seit dem Film K-Pop Demon Hunters in jedem Kinderzimmer ein Dauerbrenner. Handshakes mit Golden. Hier ist die Wieder zur Hausparty an eurem Samstagabend. Schön, dass ihr dabei seid. Ja, und seit dieser Woche ist Herbst. Zumindest kalendarisch, rein musikalisch hat der Sommer aber seit gestern nochmal eine neue Runde gedreht, hört mal. Ja, das klingt schon so sommerlich, kennen wir aber. Das sind Naked und Portugal The Man mit Gleit. Und es ist irgendwie ganz interessant, wenn die beiden nämlich zusammenarbeiten oder diese beiden Bands und Gruppen, dann kommt automatisch so ein fluffiger Sommersong raus. Das ist ihnen mit Gleit im letzten Jahr gelungen. 125 Millionen Streams hat das Ding mittlerweile, Tendenz steigend. Aber der Song bekommt jetzt seit gestern Konkurrenz aus dem gleichen Haus. Das schwedische Duo Naked und die Jungs von Portugal, The Man. Sie haben sich zusammen nochmal zusammengetan und eine neue Single gemacht. Sie heißt Some Kind of High. Inhaltlich geht's um die Aufregung, wenn man so ganz frisch verliebt ist. Ich finde aber, so ein richtig schöner Sommersonntag, der gibt einem ganz ähnliche Vibes. Und da es ja nächste Woche nochmal so richtig warm wird, lege ich euch die neue Single von besagter Feel Good Combo jetzt gerne ans Herz. Seit gestern draußen Naked und Portugal The Man mit Some Kind of High.

0: Robin Schulz mit Sweet Goodbye in der WDR 2 House Party. Und es gibt ja so Musikfreundschaften, die sind einfach ein Match made in Heaven. Und ich meine Madonna alleine, schon eine Ikone. Seit über 40 Jahren im Business, hat gerade ein neues Album rausgebracht. Confessions 2 heißt es. Und in diesem Kontext hat sie die britische Sängerin Charlie XCX getroffen und kennengelernt.
1: We were put together on a group text just a couple of weeks ago, which is obviously insane. And then we're texting and then we were like, oh, should we like party together in Paris? Should we like throw a party? And so we did, but then we actually accidentally like threw two parties. It was hectic, but very fun.
0: Über einen Gruppenchat haben die beiden zueinander gefunden und seitdem sind sie ziemlich gut befreundet, hängen zusammen ab und feiern Partys in Paris und was sich da halt so ergibt. Und das passt einfach so gut, denn Charlie XCX ist mit ihrer Musik ja auch so ein bisschen eine moderne Madonna, auch viel

0: Immer wieder erfindet sie sich auch Neues am Puls der Zeit. Wobei, das Gleiche hat sie über Madonna gesagt.
1: She's just so cool, like, you know, and so interested in like really talking about the music that she makes and how and why and yeah, I found it very inspiring to hang out with her.
0: Die beiden verstehen sich also echt super und deshalb gibt's jetzt auch eine musikalische Zusammenarbeit auf der Neuauflage von Madonnas Song Danceteria. Den hören wir jetzt hier gerade schon. Seit gestern gibt's den als Version mit Charlie XCX und der heißt dann Danceteria After Hours. Und den spiele ich euch jetzt hier in der WDR 2 Hausparty zum Mittanzen. Viel Spaß.

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1: Die Nachrichten mit Nina Lenföhr. Guten Abend.
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2: Glückwunsch an München, Glückwunsch an Bayern. Wir haben uns ein faires Rennen geliefert.
1: Kölns Oberbürgermeister Burmeister gibt sich nach der Niederlage zur Olympiabewerbung sportlich. München hatte das Rennen gegen die Metropolregion Köln-Rhein-Ruhr gemacht und wird sich als Deutschlands Gastgeberstadt für die Spiele ab 2036 bewerben. Die Abstimmung unter den Mitgliedern des Deutschen Olympischen Sportbundes fiel mit 91 zu 50 Stimmen am Ende deutlicher aus als gedacht. Außenminister Wadefuhl hat sich am Rande der UNO-Vollversammlung überraschend mit seinem russischen Amtskollegen Lavrov getroffen. Es war das erste direkte Treffen der Außenminister beider Länder seit Jahren. Giselle Uka, WDR New York.
3: Das Treffen dauerte nur 20 Minuten, doch zum Abschluss gaben sich beide Außenminister die Hand. Aus Kreisen der deutschen Delegation hieß es, Wadefuhl habe seinen Kollegen Lavrov aufgefordert, den gefährlichen Weg der Eskalation gegenüber Deutschland, Europa und der NATO zu verlassen. Für Russland bestehe jederzeit die Möglichkeit, zu einem konstruktiveren Verhältnis beider Regierungen zurückzukehren.
1: Und auch das ist noch wichtig. Zehntausende Menschen haben deutschlandweit gegen die Sozialpolitik der Bundesregierung demonstriert. Aufgerufen dazu hatte der Deutsche Gewerkschaftsbund. Papst Leo hat im Stadtzentrum von Paris eine große Messe mit 800.000 Teilnehmern gefeiert. Am dritten Tag seiner Frankreichreise besucht der Papst morgen den Pilgerort Lourdes. In der thailändischen Hauptstadt Bangkok haben die Behörden den Katastrophenfall ausgerufen wegen starker Überschwemmungen. Seit Donnerstag regnet es dort fast ununterbrochen. Der Flughafen Catania auf Sizilien ist wegen einer Aschewolke des Vulkans Ätna bis morgen Mittag geschlossen worden. Wie schon in der vergangenen Woche und auch schon im August gilt für den Flugverkehr die Warnstufe Rot. Auch morgen noch werden in Kühntrop im Sauerland viele bunte Drachen durch die Luft fliegen. Organisiert wird das traditionelle Drachenfest vom örtlichen Luftsportverein. Mehr dazu von Noel Liam van Lanka.
4: Nicht nur professionelle Drachenpiloten lassen an diesem Wochenende ihre Großdrachen in die Luft steigen. Auch die Laien können ihre eigenen Drachen fliegen lassen. Zu erwarten sind eine bunte Vielfalt an kostenlosen Angeboten, unter anderem eine Hüpfburg und Kinderschminken.
1: Das war WDR aktuell.
5: Danke, Nina. Ja, und wir schauen aufs Wetter mit Sarah Geisler aus der WDR 2 Wetterredaktion. Hi, wie wird's denn heute Abend und morgen so?
6: Schönen guten Abend. Es geht mit mal mehr, mal weniger Wolken und allermeistens trocken durch Abend und Nacht. Stellenweise wird's zum Morgen hin neblig und recht frisch mit Tiefstwerten zwischen 14 und 6 Grad. Morgen geht's dann vor allem in Richtung Niederlande noch mit Nebel oder hohen Wolken los. Dann lockert's aber zunehmend auf und wir bekommen einen freundlichen und allermeistens trockenen Sonntag mit Sonne und Wolken und noch wärmeren Temperaturen als heute. In Nettersheim geht's rauf auf bis zu 24 Grad, in Münster auf 26 und in Königswinter auf 27. Und die neue Woche wird dann noch ein bisschen heißer, zumindest die erste Hälfte. Ab Donnerstag geht's dann wieder Richtung Herbst.
5: Danke, Sarah.
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5: Um 7:35 schauen wir auf die Straßen im Westen. Ich habe die A1 Osnabrück-Bremen, die ist in beiden Richtungen zwischen Bramsche und Rieste bis Montagmorgen wegen Bauarbeiten gesperrt. Im Moment erwarten euch da 4 Kilometer Stau Richtung Bremen. Und nochmal die A1 Dortmund Richtung Köln zwischen Gevelsberg und Kreuz Wuppertal Nord. 10 Minuten drauf wegen 4 Kilometer Stau. Dort ist wegen Bauarbeiten nur ein Fahrstreifen frei. Folgende Autobahnen sind in beiden Richtungen wegen Bauarbeiten gesperrt. Da haben wir die A40 zwischen den Kreuzen Duisburg und Kaiserberg bis zum 5. Oktober und zwischen Mülheim-Winkhausen und Heißen bis Montag früh. Die A42 zwischen Herne-Baukau und Krange bis Dienstag früh und die A52 Richtung Düsseldorf zwischen den Kreuzen Nersen und Karst bis Donnerstag früh. Kommt gut durch.
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5: Ja, hi, ich hoffe, es ist alles gut bei euch und ihr habt eine gute Zeit mit uns. Eine Stunde haben wir noch zusammen und da muss ich jetzt erstmal die Grüße von WDR2-Hörer Susanne und Martin aus Dorsten weiterleiten. Die lassen es sich nämlich gut gehen am Gardasee in Sirmione, haben sie gerade geschrieben. Und ich habe überlegt, da war ich auch schon mal, da habe ich ein großartiges Eis gegessen. Es war auch wirklich groß und es war großartig. Also ich hoffe, ihr genießt das auch jetzt und dazu die Hausparty. Ich finde, das ist die beste Kombi, die man am Sonntag

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Magic Carpet. Right, hier ist die WDR2 Hausparty an eurem Samstagabend. Und so ein Samstagabend wie heute ist ja auch der perfekte Ort für Begegnungen. Zum Beispiel in der Kneipe oder der Bar um die Ecke. Und dann ist sie auf einmal da, diese Anziehung, aus der mehr werden kann. Das kennt jeder, dass man wen kennenlernt. Ne? Und Callum Scott und Glockenbach, die haben jetzt einen Song über diese Anziehung gemacht.

0: Zeit heißt die neue Single seit gestern draußen. Und ich habe ja gerade diese Szenerie eines frischen Kennenlernens gekennzeichnet. Callum Scott geht aber noch einen Schritt weiter. Natürlich geht es im Song um Liebe.
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0: Okay, jetzt fühlt euch aber nicht unter Druck gesetzt, dass wenn ihr heute Abend wen kennenlernt, dass es gleich Liebe sein muss. Aber wenn es mal ein wenig collided, heißt es ja nicht, dass es das nur einmal tun muss. Wir kommen jetzt Glockenbach und Callum Scott. Collide in der WDR zur Hausparty. Viel Spaß.
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Ja, da ist doch mal direkt Stimmung in der Bude, wenn der Song läuft. Oder Katrina in the Waves, Walking on Sunshine in eurer WDR2-Hausparty an eurem Samstagabend. Schön, dass ihr dabei seid. Und ich habe es jetzt gerade mal selber ausprobiert mit der ARD Sounds App. Das ist wirklich ein tolles Ding, denn da könnt ihr uns WDR2 als euren Lieblingssender einstellen und dann mit uns chatten. Ja, chatten, sprechen. Unterhalten, total verrückt. Und so ein Samstagabend-Chat könnte ja dann so aussehen, dass ihr einen Text schickt mit zum Beispiel Grüßen oder ein Foto von der Party, auf der ihr gerade seid oder das Abendessen, was es gerade gibt oder der Hund von euch, der mit euch die Hausparty hört. Oder ihr könnt eine Sprachnachricht schicken. Das lieben wir ja hier im Radio. Sprache, voll unser Ding. Ihr könnt auch was singen und damit allen einen schönen Abend wünschen. Hauptsache, ihr traut euch dann auf Audio zu klicken. Und dann ist das Ding schon bei uns hier im Studio. Hey, ich bin gespannt, wer sich jetzt als erstes über die ARD Sounds App hier in die Hausparty meldet. Während ihr das tut, schmeiße ich euch einen der Sommerhits, Sommersongs 2026 an. Another featuring 55 Ultra. Musik aus Holland, glaube ich. Talk to you. Passt doch eigentlich ganz gut. Talkt mit uns über die ARD Sounds App. Freue mich, von euch zu hören.

0: Moschina besingt die Sonne. Ja, dann schauen wir doch mal.
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0: Ob er sie auch für den morgigen Sonntag besingt, das war jetzt Sarah Geißler aus der WDR 2 Wetterredaktion. Grüß dich.
2: Guten Abend. Es bleibt trocken heute Nacht und es lockert auch immer wieder großflächiger auf. Die Temperaturen gehen auf 14 bis 6 Grad zurück und zum Morgen hin kann stellenweise Nebel entstehen. Mit dem starten wir dann vor allem zur niederländischen Grenze hin, dann morgen auch erstmal noch in den Sonntag. Nach und nach stellt sich dann morgen im gesamten Westen ein freundlicher und meist trockener Sonne-Wolken-Mix ein, bei noch etwas wärmeren Temperaturen als heute. Meinerzhagen erreicht 24, Velbert 25 und Bergheim 27 Grad. Und so geht es dann auch in die neue Woche. Es wird sogar noch ein bisschen heißer. Dienstag voraussichtlich bis 30 Grad bei uns im Westen.
0: Wahnsinn. Danke dir.
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0: Es ist 8:30. Wir schauen auf die Straßen im Westen. Ich habe die A1 für euch, Osnabrück-Bremen. Die ist in beiden Richtungen zwischen Bramsche und Rieste bis Montagmorgen wegen Bauarbeiten gesperrt. Immer noch im Moment 4 Kilometer Stau Richtung Bremen. Und nochmal A1 Dortmund Richtung Köln zwischen Gewelsberg und Kreuz-Wuppertal Nord. 10 Minuten plus 4 Kilometer Stau. Dort ist wegen Bauarbeiten nur ein Fahrstreifen frei. Dann gibt es ein paar Autobahnen, die in beiden Richtungen wegen Bauarbeiten gesperrt sind. Da haben wir die A40 zwischen den Kreuzen Duisburg und Kaiserberg bis zum 5. Oktober und zwischen Mülheim, Winkhausen und Heißen bis Montag früh. Die A42 zwischen Herne-Baukau und Krange bis Dienstag früh und die A52 Richtung Düsseldorf zwischen den Kreuzen Nersen und Karst bis Donnerstag früh. Wem das jetzt zu schnell gegangen ist, schaut mal auf wdr2.de. Da gibt es alles nochmal zum Nachlesen. Gute Fahrt.
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0: Ja, und so schnell habe ich gar nicht damit gerechnet, dass ihr uns jetzt hier eine Sprachnachricht über die AID Sounds App schickt. Aber hey, WDR2-Hörer Erkan, der hat's getan.
3: Hallo WDR2. Schatzi und ich sitzen gerade am Küchentisch. Eigentlich wollte Schatzi heute zu einem Mädelsabend, der wurde abgesagt. Da habe ich jetzt zum Trost Lego gekauft. Das heißt, sie hat was zu tun und ich kann in Ruhe arbeiten. Euch liebe Grüße, den anderen eine schöne Party nach. Tschüss.
0: Dazu gab es noch Beweisfotos. Sie macht wirklich Lego. Und es ist ja auch was für Erwachsene. Finde ich total super. Das ist eine tolle Beschäftigung. Nebenbei ein bisschen Party machen mit der Hausparty. Eine halbe Stunde haben wir noch zusammen. Und den Start macht jetzt in die halbe Stunde Bibi Rexha zusammen mit Faithless New Religion. Bitteschön.

0: wir mit diesem Song schon so ein bisschen das Wetter für die kommenden Tage manifestieren. Klangkarussell mit Sonnentanz. Hier ist die WDR 2 Hausparty, mittlerweile ohne Sonne. Aber dafür mit noch mehr Samstagabend, oder? Und ich möchte gar nicht wissen, wie viele Songperlen so in Songbüchern von Musikern schlummern, so halb fertig, weil die zündende Idee für einen Beat oder eine Melodie fehlt. Bei Nico Santos können wir jetzt sagen, hey, Deckel drauf, fertig, ab dafür. Seit gestern ist seine neue Single Classic draußen und an der hat er nämlich ganz schön lange rumgedoktert.
1: Den hatten wir schon echt lange. Ich habe immer wieder überlegt, okay, wie klingt der? Klingt der wie so ein 80er-Jahres-Song? Klingt das wie so ein 90er-Jahre-Boom-Bap? Ich hatte nie die perfekte Idee und irgendwann kam ich auf diese Gitarre. Ich habe mir ein bisschen gedacht, okay, das ist quasi so ein Indie-Vibe von Weekend Lover. Quasi eigentlich die Evolution davon. Und jetzt bin ich so happy. Und ich liebe diese Nummer, überkrass.
0: Ich finde, Nico Santos hat bei dem Song vieles richtig entschieden und dann auch zur Vollendung gebracht. Es ist ein guter Beat, es ist grooved. Es hat eine sehr optimistische Stimmung. Perfekt für euren und unseren Samstagabend. Ob es auch irgendwann ein Classic wird, dieses Classic, das schauen wir mal. Erstmal wird jetzt gegroovt mit Nico Santos und der WDR 2 Hausparty. Hier ist Classic.

Avicii, For a Better Day. Hier ist die WDR2-Hausparty und Leute, das geht mir schon wieder alles hier viel zu schnell, diese 3 Stunden am Samstagabend, denn jetzt heißt es schon wieder Tschüss sagen. Ich entlasse euch in die Partyarme von Markus Barsch, der ab 9 mit euch und dem WDR2-Pop bis Mitternacht noch um die Häuser zieht. Und hey, ich bedanke mich fürs Zuhören, fürs Reinmelden, fürs Mitfeiern und Mitgenießen. Und für alle, die heute noch wen kennenlernen, ne? Wir hatten das ja vorhin mit dem Song Collide von Glockenbach und Callum Scott. Genießt die Anziehung und lasst euch mal treiben in die Samstagnacht. Und wenn daraus mehr Gefühle werden, einfach mal zulassen. Das wird toll. Dazu ist das Wochenende ja da, oder? Also, macht das Beste draus und vielleicht könnt ihr ja dann bei der nächsten Hausparty schon erzählen, was heute vielleicht einen Anfang gefunden hat. Ich drücke auf jeden Fall die Däumchen für alle Partymäuse da draußen. Habt ein schönes Wochenende und bis bald. Ich wünsche euch eine gute Nacht und entlasse euch jetzt genau gleich in die Arme von Markus Barsch und vorher noch wird Nelly mit uns schon ein bisschen in die Samstagnacht bringen. Ride with me.

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1: Die Nachrichten mit Ina Lenfer. Guten Abend.
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2: Wir wollen alles geben, damit wir am Ende gemeinschaftlich als Deutschland, als Partner für Nord, für Süd, für Ost und West am Ende uns als ein Land präsentieren. Das ist unser Ziel und dafür wollen wir arbeiten und danke für das Vertrauen.
1: Bayerns Ministerpräsident Söder freut sich über die Entscheidung zur Olympiabewerbung Münchens. Die bayerische Landeshauptstadt hatte sich gegen die Metropolregion Köln-Rhein-Ruhr durchgesetzt. Julius Richter berichtet.
3: Jubel im bayerischen Lager und fairer Applaus aus Nordrhein-Westfalen. Mit 91-50 Stimmen setzte sich München deutlich gegen Köln-Rhein-Ruhr durch. München setzt bei seinem Konzept auf kurze Wege und vor allem auf Wettkampfstätten rund um den Olympiapark. Dazu kommt Augsburg für die Kanu-Wettbewerbe und Kiel als Segelrevier. Für München heißt es

0: Jetzt ab ins internationale Olympiarennen für die Sommerspiele und Paralympics 2036, 2040 oder 2044.
1: Außenminister Wadephul hat in New York überraschend seinen russischen Amtskollegen Lavrov getroffen. Anschließend sprach er von einem intensiven Austausch, bei dem es keine Einigkeit bezüglich des russischen Angriffskriegs in der Ukraine gegeben habe. Wadephul habe Russland gewarnt, die Eskalation fortzusetzen. Und auch das ist noch wichtig. Zehntausende Menschen haben deutschlandweit gegen die Sozialpolitik der Bundesregierung demonstriert. Aufgerufen dazu hatte der Deutsche Gewerkschaftsbund. Papst Leo hat im Stadtzentrum von Paris eine große Messe mit 800.000 Teilnehmern gefeiert. Morgen besucht der Papst den Pilgerort Lourdes. Auf der A46 hat es am Abend einen schweren Unfall mit zwei Toten gegeben. Ein Auto war im Bereich der Ausfahrt Elberfeld von der Straße abgekommen und gegen einen Baum geprallt. In Warendorf im Münsterland läuft im Moment ein ganz besonderes Event für Pferdefans, die sogenannte Hengstparade beim Mondschein. Jenny von Massow ist dabei.
2: Ein ganz elegantes Volksfest, man hört die Musik im Hintergrund. Und in diesem stimmungsvollen Licht und passend zum 200. Jubiläum in diesem Jahr, dann vielleicht sogar tatsächlich mit ein bisschen Mondlicht. Und so können rund 4000 Fans Reitgeschichte live erleben. Da fahren jetzt Pferdekutschen vor. Mit 5 Pferden zum Beispiel, das kann selbst im Pferdeland im Westen heute kaum noch jemand lenken. Mit historischen Uniformen und Kutschen, anmutig bis akrobatisch, alles dabei, noch bis 22.30 Uhr heute Abend in Warendorf.
1: Das war WDR aktuell. Und so wird das Wetter in Nordrhein-Westfalen. In der Nacht bleibt es trocken, stellenweise Nebel bei 14 bis 6 Grad. Morgen anfangs auch noch neblig, später dann verbreitet sonnig. Am Nachmittag auch höchstens leicht bewölkt. In Velbert bis 25, in Castrop-Rauxel bis 26 und in Unna bis 27 Grad. Die Zeit 21.03 Uhr.
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4: Die A1 Osnabrück-Bremen ist in beiden Richtungen zwischen Bramsche und Rieste bis Montagmorgen wegen Bauarbeiten gesperrt. 4 Kilometer Stau Richtung Bremen. A1 Dortmund Richtung Köln zwischen Gevelsberg und Kreuz Wuppertalen-Ort etwa 10 Minuten plus. 3 Kilometer Stau. Dort ist wegen Bauarbeiten nur ein Fahrstreifen frei. Folgende Autobahnen sind in beiden Richtungen wegen Bauarbeiten gesperrt. Die A40 zwischen den Kreuzen Duisburg und Kaiserberg bis 5. Oktober und zwischen Mülheim-Winkhausen und Heißen bis Montag früh. Die A42 zwischen Herne-Baukau und Krenge bis Dienstag früh, die A52 zwischen Herne-Baukau und Krenge bis Dienstag früh, die A52 Richtung Düsseldorf zwischen den Kreuzen Nersen und Karst bis Donnerstag früh.
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5: Mit Markus Barsch, hallo. Machen wir gleich ein Quiz?
6: Oh ja.
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0: von Levine auch mal wieder gut. Skaterboy.
1: In eurer Abendshow. Hallo Deutschland. Hier ist Pop. Die gemeinsame Abendshow von MDR 4, HR 3. Nee, ich komme nochmal rein. Bremen 4, MDR. Ich dachte, irgendwas stimmt nicht. Bremen 4, HR 3, MDR Jump. Jetzt habe ich es verloren. Jetzt lache ich nur kaputt. Ist egal. Hallo, hier ist die gemeinsame ARD Abendshow von allen Sendern, die es gibt. Außer Bayern 3. Die wollen es übrigens. Die sagen, nein. Okay, gut. Ich guck mal gerade, wir wollen ein schnelles Quiz mit euch machen hier. Ein fröhliches. Ich guck gerade, hab gerade gesehen, dass zum Beispiel heute ist Tag der Geisterjagd. Das ist ja toll. Wusste ich gar nicht, als ich heute Morgen aufgestanden bin. Tag der Geisterjagd. Der National Ghost Hunting Day in den USA. Also wahrscheinlich ist es halb Amerika. Die sind ja auch manchmal ein bisschen sonderlich, die Menschen dort. Die suchen den ganzen Tag Geister. Im Haus auch wahrscheinlich, weil sie denken, schon wieder ist die Marmelade weg. Das kann doch nicht sein, ich habe die doch nicht gegessen. Hier gibt's Geister. Sowas vielleicht. Komm, wir machen aus Spaß das spontane Schnellstquiz. Sofort anrufen. 07221 2011. Sofort hier im Abendshow-Studio anrufen. Wenn ihr schon mal einen Geist gesehen habt, nein. Ihr braucht noch nicht mal einen Geist gesehen haben. Wenn ihr Geister kennt, wenn ihr ein paar berühmte Geister aus Film und Fernsehen und Historie vielleicht. Ne, machen wir so, Film, Fernsehen und Literatur, da gibt es ja eine Menge Geister. Toll, 07221 2011, gleich hier das berühmte Geisterquiz in eurer Abendshow.

0: Der ist nicht der Wellerman auch so ein Geisterschiff?
1: Ist jetzt Zufall, glaube ich. Bin aber nicht ganz sicher. Hallo, hier ist Pop, eure gemeinsame Abendshow in der ARD. Freuen uns, dass ihr da seid. Heute ist Tag der Geisterjagd, wie wir im Kalender sehen in den USA. Da ist man ein bisschen sonderlich manchmal. Ich muss mal gucken, Ralf aus Queersheet. Hallo Ralf, bist du da? Ralf?
2: Ja, ich bin auf jeden Fall da. Hallo, ja. Hallo.
1: Du bist ja lustig. Hast du schon mal einen Geist gesehen? Wenn ja, wann?
2: Wer war das? Ehrlich gesagt, jetzt nicht so.
1: Dein Blinker ist schön laut. Vielleicht ist das ein Geist, der Blinker.
2: Nee. Der ist jetzt auch wieder aus.
1: Der Blinkergeist. Okay, wir spielen das Spontane. Ich nenne dir Namen von Geistern, vielleicht sind es aber auch gar keine. Schnellstquiz und dann gucken wir mal. Ich gebe dir immer welche zur Auswahl, okay? Machen wir so.
2: Und ich muss sagen, ob es einer ist.
1: Ja, warte. Ich sag mal einen Namen und dann gebe ich dir ein paar ABC. Casper oder Casper manchmal.
2: Ja.
1: Ja, warte. Du kannst auch sagen, hey, das ist überhaupt kein Geist. Das ist der Typ aus
2: dem Geist.
1: Das ist der Typ aus dem Kasperltheater mit Gretel, Seppel und Polizist alle da. Oder B, das ist überhaupt kein Geist. Das ist ein Rapper. Oder C, das ist ein Geist. Du warst schon sehr nah an C dran gerade, ne?
2: Ja, das ist auf jeden Fall ein Geist.
1: Ja, so ein kleines weißes Männchen. Du hast recht.
2: Genau. Der Gespenster. Und der spielt in so einem deutschen Film mit.
1: Der ist lieb auch, so ein Gespensterjunge. Ja, im Deutschen heißt er manchmal auch Kasimir mit C. Ist wichtig, mit C.
2: Genau.
1: Aber übrigens ist es auch ein Rapper natürlich, der Casper. Und es ist auch der Typ aus dem Kasperltheater. Da heißt aber Casper. Das ist gut. Weiter geht's. Hier, was haben wir da? Der Weiße Reiter. Ah, neulich im August in Aachen, ne, bei der Reit-WM. Dieser eine Typ auf diesem weißen Pferd, Schimmel genannt, der auch nur weiße Klamotten anhatte. Hast du ihn gesehen? Der Weiße Reiter. A oder B, ein Geist?
2: Der ist kein Geist, aber ich habe ihn auch nicht gesehen.
1: Natürlich ist das ein Geist. Das ist die Braut,
2: Gefott,
1: Grüße ins Saarland, die Braut von Korinth von Johann Wolfgang von Goethe, 1797 geschrieben. Deutsche Romantik, Ralf in Queersheet. Eine untote Gestalt bricht die Grenzen zwischen Diesseits und Jenseits auf, schreibt Herr von Goethe persönlich dazu. Okay. Der blutige Baron, als Baron Münchhausen mal sich beim Kartoffelschälen in den Finger geschnitten hat, da nannte er sich zwei Tage lang der blutige Baron, der hat ja immer übertrieben, der Angeber, ne? Er hat sich dann übrigens zum Trost über den schmerzenden Finger ein Haustier zugelegt und das war ein Ozelot. B, Geist, der blutige Baron. Gut, dass du da überlegen musst. Ich freue mich, dass du überlegst. Das finde ich gut.
2: Ja, ich muss jetzt taktisch. Ich sag nochmal nein.
1: Kein Geist?
2: Wenn du jetzt so fragst, würde ich normal fast noch umtidieren, aber nein, ich sag keinen Geist.
1: Leider, total falsch. Ist natürlich ein Geist. Der Bloody Baron ist der Hausgeist von... Du musst mehr Harry Potter lesen oder gucken. Der Hausgeist von Slytherin in Harry Potter. Haus Slytherin, Harry Potter. Das ist easy. Guck mal hier, ich habe noch zwei. Die weiße Frau. Die weiße Frau. Das ist eine Freundin von dem reitenden Typen von eben aus dem Turnier in Aachen. Die reitet aber nicht die weiße Frau, sondern die spielt Minigolf. B, Geist.
2: Sag ich Geist.
1: Das ist richtig. Deutscher Geist sogar. Der nervt gerne die Leute, das ist kein Witz. Der nervt die Leute in den Burgen und Schlössern der Hohenzollern. Fragt mal die Hohenzollern. Das sind sehr artige Leute. Die sind vielleicht genervt seit Hunderten von Jahren. Ist die weiße Frau da, bei denen auf dem Flur, da und dort. Ja. Du bist auf der Gewinnerstraße, Ralf aus Queersheet im Saarland. Bloody Mary, A, Getränk, B, Geist.
2: Getränk.
1: Auch, aber auch ein Geist ist eine urbane Legende um einen Geist, der angeblich im Spiegel erscheint, wenn man den Namen mehrfach ruft. Mach jetzt nicht den Trick und guck in deinen Autospiegel und sag dreimal Bloody Mary, dann kommt die. Alles Gute, du hast gewonnen, bleib dran.

0: DJs der ganzen Welt haben sich jetzt durch alle Songs der 80er und 90er so durchgemixt, ne? Es ist nichts mehr auf dem Markt. Doch halt, das hier. I owe you. Ich schulde dir was?
1: Die ganz Alten erinnern sich.
0: I owe you. 1983 von Freeze mit 3 E und Z hinten. Nur Freeze, das sind Briten gewesen, sind es wahrscheinlich immer noch. Und das war der einzige große Hit von Freeze. Und jetzt kommt Oliver Heldens, der Olli, und hat das jetzt am Laptop in einer tollen neuen Software nochmal ganz neu zusammengeschoben. Und er macht's lustig, wenn die schon I, O, U sagen, das sind ja die letzten drei Vokale, da mache ich A, E davor. Das Ding heißt wirklich A, E, I, O, U oder A, E, I, O, U. Oliver Heldens jetzt in eurer Abendshow.

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3: Die Nacht ist mal mehr, mal weniger bewölkt und meistens trocken. Bei Tiefstwerten von 14 bis 6 Grad entsteht stellenweise Nebel. Morgen wechseln sich Sonne und Wolken ab, bei 20 bis 28 Grad, die in Teilen des Rheinlands erreicht werden. Die neue Woche bringt dann Temperaturen von bis zu 30 Grad zu uns in den Westen.
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4: Die A1 Osnabrück-Bremen ist in beiden Richtungen zwischen Bramsche und Rieste bis Montagmorgen wegen Bauarbeiten gesperrt. 4 Kilometer Stau Richtung Bremen. A1 Dortmund Richtung Köln zwischen Gevelsberg und Kreuz Wuppertal-Nord etwa 10 Minuten plus, 4 Kilometer Stau. Dort ist wegen Bauarbeiten nur ein Fahrstreifen.

0: frei. A3 Arnheim Richtung Oberhausen zwischen Wesel und Dienstlaken Nord. Etwa 10 Minuten plus 2 Kilometer Stau nach einem Unfall. Folgende Autobahnen sind in beiden Richtungen wegen Bauarbeiten gesperrt. Die A40 zwischen den Kreuzen Duisburg und Kaiserberg bis 5. Oktober und zwischen Mülheim-Winkhausen und Heißen bis Montag früh. Die A42 zwischen Herne-Baukau und Krenge bis Dienstag früh. Die A52 zwischen Herne-Baukau und Krenge bis Dienstag früh. Die A52 Richtung Düsseldorf zwischen den Kreuzen Nersen und Karst bis Donnerstag früh.
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0: ihr in eurer Abendshow? Man fragt sich, haben wir da überhaupt Zeit? Sollen wir uns jetzt einen Termin schon ins Handy eintragen? Hallo, wir haben heute schon mehrfach darüber berichtet. Natürlich, Deutschland bewirbt sich ja mit München nun für die Olympischen Spiele. Die sind aber nicht nächste Woche oder so, da könnte man noch hingucken. Auf dem Kalender, da habe ich Zeit am Mittwoch, da kann ich mir die 100 Meter angucken oder sowas. Oder 110 Meter Hürden, nein. Die Olympischen Spiele 2036, 40 oder 44 werden jetzt vom Internationalen Olympischen Komitee besetzt mit Orten, wo sie sein könnten. Entschieden wird das aber auch erst wieder 2029. Jost Schmidt raucht auch schon der Kopf. Aus dem
1: Was?
0: Mir raucht auch
1: Hallo?
0: Der Kopf-Team. Mhm. Aus der
1: Abendshow. Bin schon ganz
0: so
1: weg.
0: Ist so lustig. Heute hat man sich in Baden-Baden getroffen. Also die deutsche Delegation des Olympischen Komitees hat gesagt, okay, wir wollen, dass München das wird. Man hat sich also gegen, beziehungsweise die Region Köln-Rhein-Ruhr ist raus, Berlin ja sowieso schon. Ne? Und dann hat man gesagt, nee, München soll es werden.
1: Haben wir da Zeit?
0: Das ist so lustig. Ne? Man weiß noch nicht mal wann, 2036, 40 oder 44. Aber haben wir da Zeit?
1: Bist du da schon verplant?
0: Ja, ich müsste mal in meinen Kalender schauen,
1: ja,
0: aber meiner geht noch nicht so. Da muss ich ja am Handy 100.000 Mal nach oben scrollen.
1: Ich habe es gerade mal gemacht.
0: Ja? Was machst du denn im Sommer 44?
1: Die haben Glück.
0: Da hast du, kannst du da noch?
1: Ich bin gerade noch frei. Ich habe mal geschaut, der am weitesten konkrete Termin, ja, nichts, was wiederkehrend ist, ist bei mir der 15. Januar 27. Aha. Da habe ich mir einen Tag Urlaub genommen.
0: Das hast du dir aufgeschrieben? Was machst du da an dem Tag? Weißt du das schon?
1: Das weiß ich noch nicht.
0: Ach so.
1: Aber da brauche ich frei.
0: Das ist lustig.
1: Ja.
0: Das ist bei mir, fällt mir gerade, wo du sagst, auch ein. Mein am weitesten im Handy stehender Termin ist...
1: Konzert.
0: August 27. Da habe ich nämlich neulich eine Woche Holland am Meer gebucht. Die Unterkunft.
1: Ah ja, schau.
0: Eine Woche Holland im August 27. Weiter geht mein Leben noch nicht.
1: Vielleicht Konzert wäre aber auch noch so ein Kandidat, ne? Oder Facharzttermin.
0: Ja, oh Gott.
1: September.
0: Ja, für mich Kassenpatient. Na, da kriege ich dann vielleicht mal, wenn ich Glück habe. Nee, es geht eigentlich relativ schnell heutzutage. Ich weiß gar nicht, warum. Aber weißt du, was wir machen? Mhm. Wir fragen eben Deutschland 07221 2011. Guckt mal in eure Kalender oder so. Was ist der am weitesten in der Zukunft liegende Termin bei euch? Das war spannend. 07221 2011. Gerne eine Nachricht ins Studio schicken hier. 07221 2011. Sprachnachrichten auch sehr gerne. Was ist der

0: eure Abendshow. Wir gucken in die Zukunft, in unsere Glaskugel, weil ja München sich jetzt bewirbt um die Olympischen Spiele 2036 oder 40 oder 44. Vielleicht wird es ja eins von den dreien. Man würde sich ja freuen in Deutschland, wenn Olympia nach Deutschland käme. Aber wir fragen uns natürlich, bitte, haben wir da Zeit, Kollege Joost und ich? Da müssen wir erstmal in unser Kalender gucken.
1: Vielleicht haben wir da ja schon Konzert von Ramon.

0: nächster Termin ist der 17.10.27. Da geht's zu Sascha Grammel nach Minden.
1: Hey, Sascha Grammel.
2: Der mit den Puppen, der lustige Mann.
1: Ja, sehr lustig. Ja. Viel Freude dort. Ich drücke einfach mal auf Tina. Warte, das geht so.
3: Na? Ja, tatsächlich bin ich Übungsleiterin im Kindersport.
1: Ja.
3: Und der nächste, der Termin, den ich mir merken durfte, ist im Mai 2027, weil da tatsächlich zwei Kinder, die jetzt schon erwachsen sind, die sich bei uns im Kindersport getroffen und lieben gelernt haben, dann im Mai 2027 heiraten.
1: Ja.
3: Ja, sehr, sehr schön.
1: Sehr, sehr
3: Christina
1: schön.
3: Aus Gummersbach.
1: Liebe Grüße nach Gummersbach.

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1: Die Nachrichten mit Nina Lenföhr. Guten Abend.
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1: Der deutsche Kandidat für eine Olympiabewerbung ab 2036 ist München. Die bayerische Landeshauptstadt setzte sich bei der Abstimmung in Baden-Baden klar gegen Köln und die Region Rhein-Ruhr durch, mit 91 zu 50 Stimmen. Offenbar setzte sich die größere Strahlkraft Münchens durch. Holger Kühner.
2: Köln, Rhein-Ruhr und München wurden ja im Vorfeld vom DOSB mit sehr gut bewertet. Also beiden Städten hat man zugetraut, dass sie moderne Olympische Spiele organisieren können. Das Ergebnis von 91 zu 50 Stimmen für München zeigt auch, dass die Delegierten schon einen Schritt weiter gedacht haben an die Kandidatur beim Internationalen Olympischen Komitee. Und für die aktuell knapp 100 Mitglieder spielt der Bekanntheitsgrad einer Stadt eben auch eine Rolle. Und da hat München sicherlich bessere Chancen.
1: In Essen haben heute mehr als 10.000 Menschen gegen die Reformpläne der Bundesregierung im Sozialbereich protestiert. Der Deutsche Gewerkschaftsbund hatte dazu aufgerufen. Mit Fahnen, Trillerpfeifen und Transparenten sind die Demonstranten durch die Essener Innenstadt zum Burgplatz gezogen, wo DGB-Chefin Fahimi eine Rede hielt.
3: Wenn der 8-Stunden-Tag in Frage gestellt wird, wenn Menschen nach 45 Jahren Arbeit noch länger arbeiten sollen, dann geht uns das alle an, liebe Kolleginnen und Kollegen.
1: Proteste gab es nicht nur in Essen, sondern auch in 14 weiteren Städten. Und das ist auch noch passiert. Außenminister Wadephul hat in New York überraschend seinen russischen Amtskollegen Lavrov

0: Lavrov getroffen. Anschließend sprach er von einem intensiven Austausch, bei dem es keine Einigkeit zum russischen Angriffskrieg in der Ukraine gegeben hatte. Die Berliner SPD will mit der Linken über eine mögliche Regierungszusammenarbeit sprechen. Der Landesvorstand habe einstimmig beschlossen, die Einladung zu Sondierungsgesprächen anzunehmen. Eine Lufthansa-Maschine mit über 370 Passagieren ist auf dem Weg von Frankfurt nach Kanada aus Sicherheitsgründen in Manchester gelandet. Grund war ein ungewöhnlicher Geruch. Das Flugzeug wird jetzt untersucht. Die psychiatrische Klinik in Köln-Merheim steht derzeit in der Kritik wegen des Todes einer 26-jährigen Patientin, Susanne Rittner.
1: Die 26-jährige Priscille war Ende Mai während ihres Klinikaufenthalts gestorben, nachdem sie laut Medienberichten fixiert und medikamentös behandelt worden war. Obduktion und weitere Gutachten sollen nun die Todesursache klären. Die Staatsanwaltschaft Köln untersucht mögliche Versäumnisse in der Klinik.
0: Heute Abend gab es in Köln eine Demonstration gegen die Zustände in der LVR-Klinik. Das war WDR aktuell. Und so wird das Wetter in NRW. In der Nacht bleibt es trocken, stellenweise Nebel, 14 bis 6 Grad. Morgen anfangs neblig, später sonnig bis 27 Grad. 22.03 Uhr.
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3: Die A30 Bad Oeynhausen-Osnabrück ist zwischen Bad Oeynhausen-Ost und Dehme wegen Wartungsarbeiten bis 6 Uhr in beiden Richtungen gesperrt. Die A40 Duisburg-Essen ist zwischen Kreuz Duisburg und Kreuz Kaiserberg wegen Bauarbeiten in beiden Richtungen bis 5. Oktober gesperrt. Die A40 Duisburg-Essen ist zwischen Mülheim an der Ruhr-Winkhausen und Heißen wegen Bauarbeiten in beiden Richtungen bis Montag früh gesperrt. Die A42 Dortmund-Kamp-Lindfort ist zwischen Herne-Baukau und Herne-Krange wegen Bauarbeiten in beiden Richtungen bis Dienstag früh gesperrt. Auf der A45 Dortmund Richtung Gießen ist im Kreuz Olpe Süd die Verbindung zur A4 in Richtung Köln bis Montag früh gesperrt. Die A52 Mönchengladbach Richtung Düsseldorf ist zwischen Kreuz Nersen und Kreuz Karst bis Donnerstag früh wegen Bauarbeiten gesperrt.
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4: Am Samstagabend mit Markus Parsch. Schön, dass ihr da seid. Gehen wir gleich in den Club. Gehen wir wieder im Club aufs Klo und machen unser bescheuertes Quiz Club-Klo. Da müsst ihr wieder drei Songs erraten, respektive ihr müsst wissen, in welchem Jahr sind wir in diesem Club, denn es wird nur aktuelle Musik gespielt. Und diese drei Songs, die wir gleich mit aufs Klo nehmen, deswegen klingen die dann so mumpfig, die sind alle aus demselben Jahr. Machen wir in 10 Minuten.
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Update. Hallo, hier ist Pop, eure Abendshow. Hallo Deutschland, die gemeinsame Abendshow von Bremen 4, HR3, MDR Jump, NDR 2, RBB 888, SR1 und WDR 2. Produziert jetzt live aus dem Club von SWR 3. Wir machen ein kleines Quiz, wir haben es eben schon angekündigt. Das machen wir gerne mal samstagsabends. Wir gehen mit euch in die Disse, wir gehen mit euch in den Club. Aber wir sind da zufällig auf dem Klo. Nicht zusammen, keine Sorge. Da hört man die Musik dann immer so ein bisschen wumpfig, ne? Ist ja klar, und es sind auch jede Menge Nebengeräusche. Ihr wisst, wie es ist, ne? Leute föhnen sich schnell mal einen Handtuchtrockner an, die Handtrocknermaschine an oder so. Gewaschen wird sich auch ständig. Und es ist ein Riesen-Bohai. Aber darunter ist die Mucke. Und die gilt es zu erkennen. Und zwar, der DJ spielt nur aktuelles Zeug. Die Frage ist wie immer, in welchem Jahr sind wir auf dem Klo? Ist gar nicht so schwierig vielleicht. Ihr müsst ja nur einen erkennen, die anderen drei sind auch aus demselben Jahr. In welchem Jahr sind wir hier? 07221 2011. Der, die erste Person, die uns hier ins Studio eine Nachricht schickt mit der richtigen Jahreszahl.

0: Das ging schnell. Hier ist Pop, eure Abendshow. Wir haben gerade unser kleines fröhliches Abendshow-Quiz Club-Klo. Club-Klo. Ist ein bisschen. Wir sollten vielleicht Diskothekentoilette sowas umbenennen. Joost. Weiß noch nicht genau.
1: Für ein Club-Klo super.
0: Ja, du hast es erfunden, glaube ich. Club-Klo. Ich finde es ja natürlich auch super, aber es gibt auch Leute, die sagen: Manu, wir essen hier gerade was. Hört doch auf mit dem Club. Nein, gerade kam keiner. Letztes Mal kam jemand.
1: Vielleicht gehen wir auch nur kurz aufs Klo, weißt du, um Hände zu waschen, weil die Cola da drüber gelaufen
0: ganz
1: ist.
0: Ganz genau, das kann noch sein. Wir haben eben, wir waren auf dem Club-Klo und da ist die Musik natürlich mumpfig und hier sind drei Songs, alle aus dem selben Jahr. Hier nochmal die Songs. Hm? Ist nicht so schwer wie sonst schon mal. Ach, das passiert. Ja. Ho, ho. Jetzt hier. Nächster Song. Das ist doch der Dings. Aber der singt nicht selber. Das ist diese andere Form. Oder hier. Das geht auch gut ab. Die allerschnellste Person, die uns hier von weit her ins Studio geschrieben hat, ist Katharina. Ich glaube, in den Vereinigten Staaten von Amerika. Ich rufe da jetzt mal an. Kostet jetzt die ARD sehr viel Geld. Lol. Katharina, gern's Telefon. Please pick up the phone. Katharina. Gott, oh Gott. Die glaubt nicht, dass wir jetzt anrufen wahrscheinlich oder so. Und denkt, wer ruft denn da an? Mittag, wo auch immer sie ist. Kann ich nicht sehen von hier aus. 001, dann kommt 408. Welche, wo ist in den USA 408? Wisst ihr das? Katharina geht nicht dran.
2: Hi, wireless subscriber, you have called is not available.
0: Not available. Well, bam, bam. Ach, wie schade.
1: Aber es klingt wirklich
0: Katharina, ja klar. Dann müssen wir ja die nächste, wir haben gar nicht die nächste Person hier ausgemacht. Wer war es nochmal? Hier, es ist, warte mal, es ist, wo sind die Katharina? Guck mal hier, dann ist es hier, muss ich jetzt live wählen, wie schrecklich. 0176.
1: Stop.
0: Ja, ich sag den Rest nicht, keine Sorge. Warte. Katharina, why didn't you pick up the phone? 57? Nee, warte.
1: Warte, geil. Ist er durcheinander
0: gekommen. Ruhe. Ich versuche, ich habe mich gerade hier verwählt jetzt. Das ist jetzt hoffentlich Bianca, glaube ich. Bianca.
3: Hello.
0: Hey, hello. Hello, Bianca. Bist du auch in den USA? Warum sagst du hello? Wir freuen uns.
3: Ich wollte mal euch erschrecken machen.
0: Bianca, wo wohnst du denn?
3: In Bexbach.
0: In Bexbach. Liebe Grüße dahin auch. Weißt du, wer die drei Songs waren? Aber welchen hast du erkannt? Alle?
3: Despacito.
0: Ja, das ist wahr. Welches Jahr ist das?
3: 2017.
0: Das ist
3: 2017.
0: Korrekt. Macklemore und Skylar Grey hinten drauf noch mit Glorious und ganz hinten war Sigrid mit Strangers. Du darfst ja kommen. Wir machen so, weil du so toll bist, Bianca in Bexbach. Du darfst dir einen aussuchen neben deinem kleinen Gewinn. Wir schicken dir ein Überraschungspaketchen. Und welchen Song möchtest du hören?
3: Despacito.
0: Despacito. Wirklich?
3: Ja.
0: Okay, dann machen wir das für dich. Viel Spaß und schönen Abend noch. Bleib dran.
3: Danke.
0: Hossi.

Da hat schon Posaunensoli in seinen Songs. Feiern natürlich. Hier kommt noch was aus dem Verkehrszentrum. Vorsicht bitte auf der A27, Bremerhaven Richtung Bremen, zwischen Bremen Industriehäfen und Bremen Überseestadt. Da ist eine ungesicherte Unfallstelle und Vorsicht in beiden Richtungen auf der A1 Dortmund-Köln, zwischen Burscheid und Kreuz Leverkusen. Da sind Personen auf der Fahrbahn.

0: ist 10:30.
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2: Die Nacht ist mal mehr, mal weniger bewölkt und meistens trocken. Bei Tiefstwerten von 14 bis 6 Grad entsteht stellenweise Nebel. Morgen wechseln sich Sonne und Wolken ab, bei 20 bis 28 Grad, die in Teilen des Rheinlands erreicht werden. Die neue Woche bringt dann Temperaturen von bis zu 30 Grad zu uns in den Westen. Bei Sonne und Wolken bleibt es meistens trocken.
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3: A30 Osnabrück-Bad Oeynhausen, der Hahnenkamm-Tunnel, ist wegen Tunnelwartungsarbeiten in beiden Richtungen bis ca. 5.30 Uhr gesperrt. Die A30 Bad Oeynhausen-Osnabrück ist zwischen Bad Oeynhausen-Ost und Dehme wegen Wartungsarbeiten bis 6 Uhr in beiden Richtungen gesperrt. Die A40 Duisburg-Essen ist zwischen Kreuz Duisburg und Kreuz Kaiserberg wegen Bauarbeiten in beiden Richtungen bis 5. Oktober gesperrt. Die A40 Duisburg-Essen ist zwischen Mülheim an der Ruhr-Winkhausen und Heißen wegen Bauarbeiten in beiden Richtungen bis Montag früh gesperrt. Die A42 Dortmund-Kamp-Lindfort ist zwischen Herne-Baukau und Herne-Krange wegen Bauarbeiten in beiden Richtungen bis Dienstag früh gesperrt.
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0: Hallo Deutschland und überhaupt hallo ganze Welt. Eben haben wir ein Quiz gemacht, mal wieder. Wir waren in unserem Club, in unserem Lieblingsclub, auf dem Klo. Und da hören wir die Musik, immer so ein bisschen mumpfig. Und das war unser Quiz, wie immer, kennt ihr ja, Club. Da galt es, drei Songs zu erraten, die alle aus dem selben Jahr sind. Das war Macklemore, Sigrid mit Chance und der dritte war Despacito natürlich. Und das Jahr war 2017 und die allererste Person, die es hier ins Studio richtig geschrieben hat, war Katharina aus den USA. Und dann haben wir da eben angerufen, vielleicht wart ihr da schon im Radio vor 20 Minuten. Und wer ist nicht dran gegangen? Katharina! Hallo Katharina, jetzt haben wir dich. Hallo.
1: Hallo, das klappt endlich.
0: Juhu. Jetzt klappt es endlich. Du hast gerade gesagt, du bist in Kalifornien, ihr seid gerade unterwegs, dein Mann fährt, brav, du nicht, das ist gut.
1: Ja.
0: Erste Frage, völlig indiskret, wohin fahrt ihr?
1: Wir fahren zum Oktoberfest, unsere Freunde in Centerwood machen ein Oktoberfest und da fahren wir hin in Dirndl und Lederhosen, obwohl wir beide nicht aus Bayern sind.
0: Ich habe gerade gedacht, ihr fahrt zum Oktoberfest nach München. Moment mal, das hat noch nicht ganz angefangen.
1: Nein.
0: Sag mal, wo, ihr seid da im Süden von Kalifornien, San Jose die Gegend oder wo ist das?
1: Nee, das ist Norden. Wir sind im Norden und wir sind dann hier von San Francisco.
0: Alles klar.
1: Süden wäre so LA, San Diego,
0: völlig auf dem Holzweg. Genau auf der anderen Seite von LA, wo ich gerade gedacht habe. Okay, und da machen Freunde von euch ein Oktoberfest, das ist ja total lustig. Gibt's auch Bratwurst und so Zeug?
1: Ja, die macht mein Mann selber, also die sind bei uns im Kofferraum jetzt. Die haben wir letzte Woche gewurstet mit dem Gastgeber zusammen.
0: Das ist ja
1: und
0: sagenhaft.
1: Dann gibt's die echte thüringische Bratwurst.
0: Okay, und sag mal, gibt's auch ein deutsches Bier eventuell?
1: Wir haben Bier. Was für Fässer haben wir?
0: Nein, ist ja auch egal. Okay, Hackershow, okay, es gibt noch andere Biersorten. Warte mal, ich habe mich gerade vertan, das Oktoberfest läuft, glaube ich, schon. Joost ist hier der Typ, der alles immer überblickt.
2: Ja,
0: klar, das Oktoberfest in München läuft natürlich schon. Verzeiht. Sag uns doch schnell, was du da machst mit deinem Mann in den USA, außer Wurst.
1: Oh, ja, wir leben hier ganz genauso wie in Deutschland. Wir stehen morgens auf, gehen zur Arbeit oder auch nicht, wenn wir im Homeoffice sind. Und dann gehen wir wieder nach Hause und dann ist Abendessen und dann Wochenende.
0: Warum seid ihr vor 16 Jahren aus Deutschland weg? Einfach so, weil es wärmer ist in L.A. oder in Kalifornien? Das Licht ist schöner?
1: Mein Mann ist Software-Engineer und deswegen hat man ihn dann hierher gebracht. Und dann war ich Mutter und Ehefrau und habe dann selber ein bisschen in einer Diamantenfirma und in Google und in Startups und in QA und wo auch immer gearbeitet.
0: Oh mein Gott.
1: Ja, man lebt hier so vor sich hin und es ist, ja, wir sind noch nicht fertig, aber wir sind nicht ausgewandert, sondern einfach nur umgezogen.
0: Alles klar, ich habe nur Diamanten in der Diamantenbranche. Okay, lasst euch weiter gut gehen, Katharina. Viel Spaß auf dem Oktoberfest.
1: Gerne. Danke.

Meldung aus dem Verkehrszentrum. Achtung, Falschfahrer auf der A71 Erfurt Richtung Suhl im Tunnel Rennsteig. Da kommt ein Falschfahrer entgegen, ganz rechts war nicht überholen. Auf der A71 Erfurt Richtung Suhl im Tunnel Rennsteig. Falschfahrer unterwegs, Vorsicht bitte in beiden Richtungen.

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1: Die Nachrichten mit Nina Lendfür. Guten Abend.
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2: Ja, das war natürlich eine Atmosphäre, wo auch harte Sachen gesagt wurden. Wir haben natürlich auch fundamentale Unterschiede in der Beurteilung der Situation. Es gibt keine Rechtfertigung für diesen Krieg.
1: Außenminister Wadefuhl hat sich am Rande der UNO-Generaldebatte überraschend mit seinem russischen Amtskollegen Lavrov getroffen. In dem Gespräch ging es um den Ukraine-Krieg und die mutmaßlich russischen Drohnenattacken auf Ziele auch in Deutschland. Was an der Begegnung das Besondere war, das erklärt Ute Scheins wieder in New York.
3: Es war das erste bilaterale Treffen der Außenminister beider Länder seit Jahren und endete mit einem Handschlag. Wadefuhl sprach von einem intensiven Gespräch, räumte aber ein, dass man sich in wesentlichen Punkten nicht einig gewesen wäre. Ihm sei wichtig gewesen, klarzumachen, dass Deutschland Dinge wie den Drohnenangriff am Leipziger Flughafen nicht akzeptiere. Die Bundesregierung macht Moskau dafür verantwortlich. Lavrov erklärte anschließend, das Treffen habe nichts Neues gebracht. Sinngemäß sagte er, das Gespräch sei überflüssig gewesen.
1: Kölns Oberbürgermeister Burmeister hat nach der Niederlage zur Olympiabewerbung dem Mitbewerber München gratuliert.
4: Glückwunsch an München, Glückwunsch an Bayern. Wir haben uns ein faires Rennen geliefert.
1: München hatte das Rennen gegen die Metropolregion Köln-Rhein-Ruhr gemacht und wird sich als Deutschlands Gastgeberstadt für die Spiele ab 2036 bewerben. Die Abstimmung unter den Mitgliedern des Deutschen Olympischen Sportbundes fiel mit 91 zu 50 Stimmen am Ende deutlicher aus als gedacht. Auch das ist derzeit Thema. Die Berliner SPD will mit der Linken über eine mögliche Regierungszusammenarbeit sprechen. Der Landesvorstand habe einstimmig beschlossen, die Einladung der Linkspartei zu Sondierungsgesprächen anzunehmen. Zehntausende Menschen haben deutschlandweit gegen die Sozialpolitik der Bundesregierung demonstriert. Aufgerufen dazu hatte der Deutsche Gewerkschaftsbund. Auf der A46 hat es am Abend einen schweren Unfall mit zwei Toten gegeben. Ein Auto war im Bereich der Ausfahrt Elberfeld von der Straße abgekommen und gegen einen Baum geprallt. Der Papst hat heute in Paris eine große Messe unter freiem Himmel gefeiert. 800.000 Menschen sind ins Zentrum zum Place de la Concorde gekommen, um ihm zuzuhören.
5: Ich denke an euch, liebe junge Menschen. Ihr seid die Kirche von heute. Wie schön ist es, eure Begeisterung, eure Tatkraft, euer Engagement und eure Freude in den christlichen Gemeinschaften zu sehen.
1: Am dritten Tag seiner Frankreich-Reise besucht der Papst morgen den Pilgerort Lourdes. Und so wird das Wetter in Nordrhein-Westfalen. In der Nacht bleibt es trocken, stellenweise Nebel, 14 bis 6 Grad. Morgen dann anfangs neblig, später auch sonnig, am Nachmittag ein bisschen bewölkt. In Coesfeld bis 25, in Viersen bis 26, in Soest bis 27 Grad. Das war WDR aktuell.
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6: A30 Osnabrück-Bad Oeynhausen. Der Hahnenkamm-Tunnel ist wegen Tunnelwartungsarbeiten in beiden Richtungen bis ca. 5.30 Uhr gesperrt. Die A30 Bad Oeynhausen-Osnabrück ist zwischen Bad Oeynhausen-Ost und Dehme wegen Wartungsarbeiten bis 6 Uhr in beiden Richtungen gesperrt. Die A40 Duisburg-Essen ist zwischen Kreuz Duisburg und Kreuz Kaiserberg wegen Bauarbeiten in beiden Richtungen bis 5. Oktober gesperrt. Die A40 Duisburg-Essen ist zwischen Mülheim an der Ruhr Winkhausen und Heißen wegen Bauarbeiten in beiden Richtungen bis Montag früh gesperrt. Die A42 Dortmund-Kamp-Lindfort ist zwischen Herne-Baukau und Herne-Krange wegen Bauarbeiten in beiden Richtungen bis Dienstag früh gesperrt.
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7: Am Samstagabend mit Markus Bahr. Schön, dass ihr da seid. Lady Gaga fängt an.
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ratet mal, der Falschfahrer ist weitergefahren. Falschfahrer jetzt auf der A71 Suhl Richtung Schweinfurt zwischen Meiningen Nord und Melrichstadt. Da kommt jetzt der Falschfahrer entgegen, ganz rechts von Nichtebrunn. Auf der A71 Suhl Richtung Schweinfurt zwischen Meiningen Nord und Melrichstadt. Vorsicht, Falschfahrer.

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1: Ach, jetzt hör mal auf hier, der ist schon wieder weitergefahren. Der Falschfahrer auf der A71 Suhl Richtung Schweinfurt, jetzt zwischen Meiningen Nord und Bad Neustadt an der Saale. Da kommt jetzt der Falschfahrer entgegen. Ganz rechts fand ich den Wohnung auf der A71 Suhl Richtung Schweinfurt zwischen Meiningen Nord und Bad Neustadt an der Saale. Jetzt der Falschfahrer unterwegs. Vorsicht in beiden Richtungen.

0: Hier ist Pop, eure Abendshow am Samstag. Wir blicken voraus, 24 Stunden voraus. Hat Deutschland da 3 Punkte eingefahren oder eher Griechenland oder beide ein oder was ist hier los? Morgen, ne? Morgen muss man sagen, Heimvorteil, aber für die Griechen. Morgen ab ist ja Deutschland gegen Griechenland in Augsburg, Nations League. Das zweite Spiel für Jürgen Klopp als Bundestrainer in Augsburg. Und jetzt kommt's, wohnen praktischerweise um die 2000 Griechen. Die freuen sich schon.
1: Sie sind richtig gut. Und das sage ich jetzt nicht, weil ich Griechen bin, weil ich fest an sie glaube. Und die haben bisher schon gezeigt, was sie können.
2: Sehr, sehr junge Leute, talentierte Leute. Die spielen alle in Top-Ligen, Top-Clubs. Also für einen Sieg weiß ich nicht, wenn es langt, aber so ein Unentschieden wäre schon ein gutes Ergebnis, sage ich.
3: Entweder Unentschieden, so wie sie gegen Serbien, und zum Schluss hauen sie noch das zweite Tor, die Griechen.
4: Wird ein gutes Spiel.
0: Wird ein gutes Spiel. Jürgen, zieh dich warm an. Wir sind natürlich morgen Abend auch wieder live für euch dabei beim Spiel, wenn ihr nicht gucken könnt.

0: Hier ist Pop, eure Abendshow. Hallo Deutschland. Schön, dass ihr da seid. Jetzt kommt was Cooles für euch. Mako, ne? Mako ist der Typ mit der Zahnlücke. 30 Jahre ist er alt. Aus Berlin kommt er, in der Hip-Hop-Community. Da kennt man den Mako schon. Aber der hat seit so knapp einem Monat jetzt international, popmäßig, sowas von den Jackpot geholt, weil, wie zufällig, die Chainsmokers, keine geringeren als die Chainsmokers, sind totaler Fan von Mako. Die haben jetzt einen Song gemacht mit ihm, die haben ihn angerufen, hallo, listen up, this is the Chainsmokers, is it you, Mako? Have you Bock, mit uns was zu machen? Und deswegen wird es jetzt wahrscheinlich weltweit abgehen mit Mako zusammen mit den Chainsmokers. Das ist so geil jetzt, auch wenn ihr den Sound jetzt gleich hört. Die Chainsmokers haben ja so fette Synthes. Alles super dick bei den Chainsmokers. Hier Closer oder hier Paris. Geht's ein bisschen dicker? Wie dick kann es gehen? Und die Chainsmokers so, ja. Und jetzt auch. Nur ist halt deutscher Rap drauf. Es ist total cool. Mako, die Chainsmokers. In- und auswendig.
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0: 12:30.
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2: Die Nacht ist mal mehr, mal weniger bewölkt und meistens trocken. Bei Tiefstwerten von 14 bis 6 Grad entsteht stellenweise Nebel. Morgen wechseln sich Sonne und Wolken ab, bei 20 bis 28 Grad, die in Teilen des Rheinlands erreicht werden. Die neue Woche bringt dann Temperaturen von bis zu 30 Grad in den Westen. Erst ab Donnerstag gehen die Temperaturen wieder zurück.
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3: A1 Dortmund Richtung Köln zwischen Gevelsberg und Wuppertalenort. 2 Kilometer Stau. Die A30 Bad Oeynhausen-Osnabrück ist zwischen Bad Oeynhausen-Ost und Dehme wegen Wartungsarbeiten bis 6 Uhr in beiden Richtungen gesperrt. Die A40 Duisburg-Essen ist zwischen Kreuz Duisburg und Kreuz Kaiserberg wegen Bauarbeiten in beiden Richtungen bis 5. Oktober gesperrt. Die A40 Duisburg-Essen ist zwischen Mülheim an der Ruhr-Winkhausen und Heißen wegen Bauarbeiten in beiden Richtungen bis Montag früh gesperrt. Die A42 Dortmund-Kamp-Lindfort ist zwischen Herne-Baukau und Herne-Krange wegen Bauarbeiten in beiden Richtungen bis Dienstag früh gesperrt. Auf der A45 Dortmund Richtung Gießen ist im Kreuz Olpe Süd die Verbindung zur A4 in Richtung Köln bis Montag früh gesperrt. Die A52 Mönchengladbach Richtung Düsseldorf ist zwischen Kreuz Nersen und Kreuz Karst bis Donnerstag früh wegen Bauarbeiten gesperrt.
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4: 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Hi!

Tak. Hier ist Pop, eure Abendshow. Wir haben ein Update aus dem Verkehrszentrum gerade. Die A71 Suhl-Schweinfurt ist jetzt zwischen Meiningen Süd und Rennwertshausen in beiden Richtungen gesperrt. Und noch einmal Vorsicht bitte auf der A60 Rüsselsheim Richtung Mainz zwischen Mainz-Laubenheim und Weiden.

Eisenau. Da steht ein kaputtes Fahrzeug. Kommt gut und sicher und bitte bald an. Hier ist Pop, eure Abendshow. Wir sind immer für euch da. 07221 2011. Warte mal, ich hatte doch eben noch einen Geburtstagsgruß irgendwo rumfliegen. Von Noemi. Hallo Markus, wäre toll, wenn du einen Geburtstagsgruß raushauen könntest. Rick! Wird heute, Entschuldigung, es ist 23.37 Uhr. Rick wird heute 10 Jahre alt. Rick, wenn du noch wach bist, alles Liebe vom gesamten Abendshow-Team. Yeah. Grüße kommen von Mama und Papa und Ilaria. Ilaria könnte Ricks Schwester sein. Vielleicht. Oder die Tante. Wissen wir nicht. Haben wir gerne gemacht. Ansonsten, was macht ihr gerade? Wie bitte? Ihr kommt irgendwo her und habt Hunger? Habt ihr richtig Hunger? Was ja so abends spät, egal. Es geht ja eigentlich immer, gehen ja mal Spaghetti Bologna. Für euch jetzt. Kleiner Spaß.

0: Gabi Lovesick.
1: Michael Schulte, das war euer Popabend. ARD, Pop. Die Abendshow, wollte ich eigentlich sagen. Mein Name ist Markus Barsch, ich habe noch ein bisschen Lärm für euch. Paramore, Misery Business. Habt eine schöne Nacht.

Eilmeldung aus dem Verkehrszentrum. Achtung, Falschfahrer auf der A33 Bielefeld-Osnabrück zwischen Kreuz Osnabrück Süd und Einfahrt Icker Landstraße. Kommt euch ein Falschfahrer entgegen. Fahrt äußerst rechts, nicht überholen auf der A33 Bielefeld-Osnabrück zwischen Kreuz Osnabrück Süd und Icker Landstraße. Kommt euch ein Falschfahrer entgegen. Fahrt äußerst rechts, nicht überholen

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1: Die Nachrichten mit Lukas Haag. Guten Abend.
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2: Wir haben ein tolles Konzept hingelegt. Ich bin sehr, sehr stolz auf den gemeinsamen Weg, den wir mit Köln gegangen sind. München war die Nasenspitze vorne. Glückwunsch dazu und jetzt gemeinsam dafür, die Spiele nach Deutschland zu holen.
1: Nordrhein-Westfalens Ministerpräsident Wüst hat versöhnlich auf die Niederlage zur Olympiabewerbung reagiert. München hatte das Rennen gegen die Metropolregion Köln-Rhein-Ruhr gemacht und wird sich als Deutschlands Gastgeberstadt für die Spiele ab 2036 bewerben. Die Abstimmung unter den Mitgliedern des Deutschen Olympischen Sportbundes fiel mit 91-50 Stimmen am Ende deutlicher aus als gedacht. Außenminister Wadephul hat in New York überraschend seinen russischen Amtskollegen Lavrov getroffen. Anschließend sprach er von einem intensiven Austausch, bei dem es aber keine Einigkeit bezüglich des russischen Angriffskriegs in der Ukraine gegeben habe.
3: Es hat kein positives Ergebnis gebracht, aber allen, die immer wieder sagen, Deutschland muss verhandeln, Deutschland muss mal mit Russland reden, denen erwidere ich jetzt, das tun wir. Und Russland zeigt zum jetzigen Zeitpunkt bedauerlicherweise keine Bereitschaft, in eine konstruktive Verhandlungsposition zu gehen.
1: Es war das erste bilaterale Treffen der Außenminister Deutschlands und Russlands seit Beginn des Ukraine-Kriegs 2022. Und das ist derzeit, auch das ist derzeit Thema. Die Berliner SPD will mit der Linken über eine mögliche Regierungszusammenarbeit sprechen. Der Landesvorstand habe einstimmig beschlossen, die Einladung der Linkspartei zu Sondierungsgesprächen anzunehmen. Zehntausende Menschen haben deutschlandweit gegen die Sozialpolitik der Bundesregierung demonstriert. Aufgerufen hatte der Deutsche Gewerkschaftsbund. Auf der A46 bei Wuppertal hat es am Abend einen schweren Unfall mit zwei Toten gegeben. Ein Auto war im Bereich der Ausfahrt Elberfeld von der Straße abgekommen und gegen einen Baum geprallt. Auch am heutigen Sonntag noch werden in Küntrop im Sauerland viele bunte Drachen durch die Luft fliegen. Organisiert wird das traditionelle Drachenfest vom örtlichen Luftsportverein. Mehr dazu von Noel Liam van Lanker.
4: Nicht nur professionelle Drachenpiloten lassen an diesem Wochenende ihre Großdrachen in die Luft steigen. Auch die Laien können ihre eigenen Drachen fliegen lassen. Zu erwarten sind eine bunte Vielfalt an kostenlosen Angeboten, unter anderem eine Hüpfburg und Kinderschminken.
1: Das Drachenfest in Küntrop gibt's an diesem Wochenende schon zum 31. Mal. Das war WDR aktuell. Das Wetter in Nordrhein-Westfalen. In der Nacht bleibt es trocken und zum Morgen bildet sich stellenweise Nebel. Dazu gibt's noch zwischen 14 und 6 Grad. Der Nebel löst sich dann spätestens zum Vormittag auf. Danach gibt's viel Sonne und es wird nochmal warm. In Waldbröl sind bis 25 Grad drin, in Heinsberg bis 26, Eschweiler kommt auf 27 Grad. Am Montag gibt's dann Sonne und Wolken. Meistens bleibt's trocken bei bis 28 Grad. Am Dienstag wird's dann noch etwas wärmer. Die Zeit, es ist 0.03 Uhr.
5: Das Neueste aus dem Verkehrszentrum in der Popnacht. Erstmal nochmal der Falschfahrer. Achtung, auf der A33 Bielefeld-Osnabrück. Weiterhin zwischen Kreuz, Osnabrück Süd und Icker Landstraße kommt euch der Falschfahrer entgegen. Fahrt äußerst rechts, nicht überholen. Auf der A33 Bielefeld-Osnabrück zwischen Kreuz, Osnabrück Süd und Icker Landstraße ist ein Falschfahrer unterwegs. Vorsicht hier in beiden Richtungen. Vorsicht auf der B33 Singen Richtung Konstanz. Zwischen Radolfzell und Allensbach Ost steht ein defektes Fahrzeug. Vorsicht im Kreis Karlsruhe auf der Landesstraße zwischen Tiefenbach und Odenheim laufen Personen auf der Fahrbahn. Die A1 Osnabrück-Bremen ist zwischen Bramsche und Neunkirchen-Vörden wegen Bauarbeiten in beiden Richtungen bis morgen 5 Uhr gesperrt, dadurch in Richtung Norden Stau ab Osnabrück-Hafen. A1 Dortmund Richtung Köln zwischen Gevelsberg und Wuppertal-Nord 2 Kilometer Stau. Die A3 Nürnberg-Frankfurt ist zwischen Würzburg-Randersacker und Heidingsfeld wegen einer Sicherheitsprüfung bis 5 Uhr in beiden Richtungen gesperrt. Eine Umleitung ist eingerichtet. Die A7 Flensburg-Hannover ist zwischen Hamburg-Stelling und Heimfeld wegen Bauarbeiten bis morgen 5 Uhr in beiden Richtungen gesperrt. Die Umleitung führt in beiden Richtungen über die B205, A21 und A1. Die A8 Luxemburg-Saarlouis ist zwischen Perlborg und Merzig-Wellingen wegen Wartungsarbeiten bis um 6 Uhr in beiden Richtungen gesperrt. Die A30 Bad Oeynhausen-Osnabrück ist zwischen Bad Oeynhausen-Ost und Dehme wegen Wartungsarbeiten bis um 6 in beiden Richtungen gesperrt. Die A40 Duisburg-Essen ist zwischen Kreuz Duisburg und Kreuz Kaiserberg wegen Bauarbeiten in beiden Richtungen bis zum 5. Oktober gesperrt. Ach, guck mal, das ist doch toll, da könnt ihr planen. Die A40 Duisburg-Essen ist zwischen Mülheim an der Ruhr, Winkhausen und Heißen wegen Bauarbeiten in beiden Richtungen bis morgen früh gesperrt. Die A42 Dortmund-Kamp-Lindfort ist zwischen Herne-Baukau und Herne-Krange wegen Bauarbeiten in beiden Richtungen bis Dienstagmorgen gesperrt. Die 48 Dernbach-Koblenz ist zwischen Dreieck Dernbach und Hörgrenzhausen wegen Brückenarbeiten in beiden Richtungen bis morgen früh gesperrt. Umleitungen sind eingerichtet. Die A42 Mönchengladbach Richtung Düsseldorf ist zwischen Kreuz Nersen und Kreuz Karst bis Donnerstagmorgen wegen Bauarbeiten gesperrt. Die A71 Suhl-Schweinfurt ist zwischen Meiningen Süd und Rentwertshausen in beiden Richtungen gesperrt. Dann haben wir die A215 Neumünster Richtung Kiel ist zwischen Kreuz Kiel West und Kiel Mitte wegen Bauarbeiten bis morgen um 5 gesperrt. A671 Mainz Richtung Wiesbaden ist zwischen Gustavsburg und Hochheim Süd wegen einer Baustelle in beiden Richtungen bis morgen ca. 4 Uhr gesperrt. Umleitungen sind eingerichtet und frisch reingekommen noch. Vorsicht bitte auf der A643 Wiesbaden-Mainz zwischen Wiesbaden-Eppelallee und Mainz-Mombach sind Personen auf der Fahrbahn. Halleluja.
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5: Ja, da kann ich ja direkt weitermachen. Kommt direkt wieder Falschfahrer-Aktualisierung rein. Falschfahrer auf der A33 Bielefeld-Osnabrück zwischen Dissener Tunnel und Einfahrt Icker Landstraße kommt euch jetzt der Falschfahrer entgegen. Fahrt äußerst rechts, nicht überholen auf der A33 Bielefeld-Osnabrück zwischen Dissener Tunnel und Einfahrt Icker Landstraße. Falschfahrer, Vorsicht hier in beiden Richtungen. So, Leute, ich bin da. Was sag ich immer? Mit Dennis Tienert. Hallo Deutschland, hallo Welt. So fangen wir doch mal smooth an hier.
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0: Das ist doch schon wieder mehr Herzlichkeit, als ich aushalten kann hier, was ihr hier macht mit mir.
1: Ja, servus, Dennis. Schön, dass du mal wieder in der Nachtschicht dabei bist, in der Popnacht. Vergiss nicht, die Popnacht aufzuschließen. Liebe Grüße, ja. Der Kai aus Thüringen. Bin auch im Dienst.
0: Aber sicher doch, das machen wir zuallererst. Weil ihr wisst, alles, was zwischen Mitternacht und sechs passiert, bleibt unter uns garantiert. Ich freue mich, dass wir hier so ungeplant zusammentreffen, was uns aber direkt zum Elefanten im Raum bringt. Bevor hier wieder die Ersten kommentieren. Hallo Annetta, du klingst aber heute männlich. Oder hi Dennis, du siehst in meinem Radio aber weiblich aus heute. Annetta hätte ja eigentlich mit euch die Nacht verbringen sollen, ist aber leider kurzfristig ausgefallen. Und am Wochenende kann niemand, ist es wirklich so, niemand in der ARD in den System Bescheid sagen, dass sich der Moderator der Sendung geändert hat. Das geht leider nur Montag bis Freitag. Ja, darum werdet ihr damit leben müssen, dass da bei euch im Display die ganze Nacht lang die Popnacht mit Annetta Politi steht. Wenn euch das stört, dann klebt einen Zettel drüber, schreibt Dennis Tina drauf oder streicht mit einem Stift durch. Ne? Dann haben wir das. So, ansonsten hoffe ich auf gute Stimmung bei euch. Zusammen kriegen wir das hier gemeinsam hin. Die 6 Stunden, wenn wir uns ganz fest bei der Hand nehmen und lieb zueinander sind. Ich habe alles dabei, was ihr aus unseren gemeinsamen Popnächten gewohnt seid. Natürlich, wir drehen nach 1 am Chartroulette. Dann werden wir wieder einen besonderen Ort in Deutschland kennenlernen, beim Deutschland-Dart. Dann haben wir die 3 nach 3 natürlich. Da hoffe ich, dass ihr euch heute besonders viel Mühe gibt und euch die besten Musikwünsche ausdenkt, die ihr zum Wachhalten braucht in der totesten Stunde der Nacht. Wir spielen das Weltverbesserungsquiz Quizzen ohne Wissen natürlich. Allerdings, weil ich hier so spontan reingekommen bin, habe ich dieses Quiz noch nicht vorbereitet. Das heißt, ich habe keine Quizfragen. Wenn also irgendjemand da draußen Zeit hat, denkt euch doch mal 1, 2, 3 Quizfragen aus und schickt die mir rüber ins Studio. Ihr wisst ja, wie das läuft, ne? Da ist immer Multiple Choice, eine Frage, dann 3 Antwortmöglichkeiten. Eine ist natürlich die richtige, die anderen beiden sind ausgedacht falsch. Wenn jemand die Hirnkapazität haben sollte um 0.18 Uhr am frühen Sonntagmorgen, dann wäre ich sehr dankbar. Das wäre eine große Hilfe. Ansonsten muss ich das nämlich selber machen. So, ansonsten, wenn ihr irgendein Talent habt, das gerne mal vorführen möchtet vor Deutschland und dem Rest der Welt, dann könnt ihr euch natürlich auch gerne melden. Oder wenn ihr heute Nacht irgendwas Tolles macht oder erlebt oder am Abend erlebt habt, an einem besonderen Ort seid, was weiß ich, den Vollmond beobachtet oder uns einfach kurz zu euch holen wollt. Ihr kennt unsere Nummer direkt hier ins Studio, ne? Das ist die 07221 2011. Für Anrufe, WhatsApp, Signal. Am liebsten haben wir auch Sprachnachrichten. So. Auf geht's, hier ist die Popnacht mit Nico Santos jetzt. 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

Vorsicht auf der A10, Dreieck Potsdam Richtung Schönefelder Kreuz. Zwischen Dreieck Potsdam und Ferch sind Personen auf der Fahrbahn. Und dann kam inzwischen auch die Entwarnung für den Falschfahrer auf der A33 Bielefeld-Osnabrück. Kein Falschfahrer mehr zwischen Dissener Tunnel und Einfahrt Icker Landstraße. Kommt gut durch die Nacht mit der Poffla. Leute, ihr werdet es mir nicht glauben, aber ich habe was Crazyes getan. Zum ersten Mal seit langem, seit vielen, vielen Jahren. Ich kann mich nicht erinnern, das ist so lange her, wann ich das letzte Mal getan habe und ob ich überhaupt schon mal in meinem Leben gewettet habe. Aber ich habe gewettet mit einer Kollegin neulich. Und zwar hat die einen Radiobeitrag machen müssen. Dürfen, natürlich. Und hatte das vorher aufgeschrieben, was sie da sagt in diesem Beitrag. Ein Zettel mit ihrem Text sozusagen. Und dann haben wir beide gewettet, wie lang das wird, wenn sie es eingesprochen hat. Und ich sagte, das ist locker 1,30. Sie hat, nee, so lang ist das nicht. Maximal 1,15. Hab ich gefragt, wetten? Das kam irgendwie aus mir raus. Normalerweise bin ich gar nicht der Typ fürs Wetten, aber habe sie dann gefragt und sie hat sofort eingeschlagen und wir haben gewettet um einen Kaffee hier vom Automaten für 1,30, so ein Latte Macchiato, den ich mir immer da zu Gemüte führe. Und nun, der Beitrag war 1,26. Ich habe mich um 4 Sekunden verschätzt, aber ich war immer noch besser als sie. Das heißt, ich habe gewonnen. Das war ein Erfolgserlebnis, das wollte ich kurz mit euch teilen, weil das kann glücklich machen, sowas. Also wenn man nicht um große Beträge wettet, ne? Also nicht, dass ihr irgendwie hier so abdriftet und ich jetzt zu euch zu irgendwas verleite, was ihr nicht machen sollt. Illegales Glücksspiel, nein. Aber ich würde euch gerne mal fragen heute Nacht, was war denn eure letzte Wette? Wettet ihr öfter? Und wenn ja, um was habt ihr zuletzt gewettet und was war vielleicht auch der Wetteinsatz? 07221 2011. Gerne anrufen oder eine kurze Nachricht ins Studio schicken. Ja, die 07221 2011 über den Messenger eures Vertrauens in der Popnacht.

0: 0.32 Uhr ist es.
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2: Bis zum Morgen ist es mal mehr, mal weniger bewölkt und meistens trocken. Bei 14 bis 6 Grad entsteht stellenweise Nebel. Tagsüber wechseln sich Sonne und Wolken ab bei 20 bis 28 Grad. Die neue Woche bringt Temperaturen von bis zu 30 Grad zu uns in den Westen. Bei Sonne und Wolken bleibt es meistens trocken.
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1: A1 Dortmund Richtung Köln zwischen Gevelsberg und Wuppertalenort. 2 Kilometer Stau.
2: Die A1 Osnabrück-Bremen ist zwischen Bramsche und Neunkirchenförden wegen Bauarbeiten in beiden Richtungen bis Montag 5 Uhr gesperrt. Dadurch in Richtung Norden Stau ab Osnabrückhafen.
3: Die A30 Bad Oeynhausen-Osnabrück ist zwischen Bad Oeynhausen-Ost und Dehme wegen Wartungsarbeiten bis 6 Uhr in beiden Richtungen gesperrt.
4: Die A40 Duisburg-Essen ist zwischen Kreuz Duisburg und Kreuz Kaiserberg wegen Bauarbeiten in beiden Richtungen bis 5. Oktober gesperrt.
5: Die A40 Duisburg-Essen ist zwischen Mülheim an der Ruhr-Winkhausen und Heißen wegen Bauarbeiten in beiden Richtungen bis Montag früh gesperrt.
6: Die A42 Dortmund-Kamp-Lindfort ist zwischen Herne-Baukau und Herne-Krange wegen Bauarbeiten in beiden Richtungen bis Dienstag früh gesperrt.
7: Die A52 Mönchengladbach Richtung Düsseldorf ist zwischen Kreuz Nersen und Kreuz Karst bis Donnerstag früh wegen Bauarbeiten gesperrt.
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0: Was war eure letzte Wette? Um was ging's und was war der Wetteinsatz? Wollen wir heute von euch wissen hier in der Popnacht. Emmerich aus Tauberbischofsheim an der 0722 1 2011.
1: Ich habe mit meinem Kumpel gewettet um 2 Kisten Bier, dass ich aufhöre mit dem Rauchen, weil er ein Kettenraucher war und ich war ein Gelegenheitsraucher.
0: Ja.
1: Vor 3 Jahren haben wir gewettet, kurz vor Weihnachten, und er hat aufgehört zu rauchen. Und ich habe mir nicht die Blöße gegeben, die 2 Kisten Bier verlieren. Und dann habe ich auch aufgehört. Seit 3 Jahren rauchen wir nicht.
0: Dafür trinkt ihr jetzt ganz viel Bier.
1: Na ja, klar, aber wie bezahlen die auch?
0: Ja.
1: Das ist meine Wette.
0: Ja, cool. Schön, dass du aufgehört hast mit dem Rauchen.
1: Ja, klar. Natürlich, ich fahre sehr ambitioniert Fahrrad. Und das hat mir viel geholfen. Also ich fahre jetzt mit 28, 30-jährigen Jungs. Ich bin dieses Jahr 54 geworden. Und ich kann sagen, dass ich da mithalten kann. Und wenn ich weiter geraucht hätte, wäre ich wahrscheinlich raus.
0: Ne? Siehst du mal, du bist ein sehr, sehr gutes Beispiel. Schön, dass du angerufen hast und wir das jetzt an dieser Stelle mal senden konnten.
1: Freut mich auch.
0: Danke dir. Liebe Grüße nach Tauberbischofsheim. Gute Nacht.
1: Gerne. Danke. Ciao, ciao.
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gefährlich ist aus dem Verkehrszentrum. Vorsicht auf der A45 Gießen Richtung Aschaffenburg. Zwischen Karlstein und Kleinostheim befindet sich eine ungesicherte Unfallstelle. Und Vorsicht auf der B29 Stuttgart-Ahlen zwischen Schorndorf-Ost und Urbach sind Personen auf der Fahrbahn. Gute Fahrt.

0: 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Es ist 1 Uhr.
1: Die Nachrichten mit Lukas Haack. Guten Morgen.
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2: Ja, das war natürlich eine Atmosphäre, wo auch harte Sachen gesagt wurden. Wir haben natürlich auch fundamentale Unterschiede in der Beurteilung der Situation. Es gibt keine Rechtfertigung für diesen Krieg.
1: Außenminister Wadephul hat sich am Rande der UNO-Generaldebatte überraschend mit seinem russischen Amtskollegen Lavrov getroffen. In dem Gespräch ging es um den Ukraine-Krieg und die mutmaßlich russischen Drohnenattacken auf Ziele auch in Deutschland. Was an der Begegnung das Besondere war, erklärt Ute Schinz, WDR New York.
3: Es war das erste bilaterale Treffen der Außenminister beider Länder seit Jahren und endete mit einem Handschlag. Wadephul sprach von einem intensiven Gespräch, räumte aber ein, dass man sich in wesentlichen Punkten nicht einig gewesen wäre. Ihm sei wichtig gewesen, klarzumachen, dass Deutschland Dinge wie den Drohnenangriff am Leipziger Flughafen nicht akzeptiere. Die Bundesregierung macht Moskau dafür verantwortlich. Lavrov erklärte anschließend, das Treffen habe nichts Neues gebracht. Sinngemäß sagte er, das Gespräch sei überflüssig gewesen.
1: Kölns Oberbürgermeister Burmester hat nach der Niederlage zur Olympia-Bewerbung dem Konkurrenten München gratuliert.
4: Glückwunsch an München, Glückwunsch an Bayern. Wir haben uns ein faires Rennen geliefert.
1: München hatte das Rennen gegen die Metropolregion Köln-Rhein-Ruhr gemacht und wird sich als Deutschlands Gastgeberstadt für die Spiele ab 2036 bewerben. Und das hier ist auch noch Thema. Papst Leo hat gestern im Stadtzentrum von Paris eine große Messe mit 800.000 Teilnehmern gefeiert. Am dritten Tag seiner Frankreich-Reise besucht der Papst heute den Pilgerort Lourdes. In der spanischen Hauptstadt Madrid haben rund 25.000 Menschen auf das Recht auf Wohnen und gegen Zwangsräumungen demonstriert. Hintergrund ist der Fall einer Spanierin, die aus ihrer Wohnung geworfen wurde, in der sie 70 Jahre lang gelebt hat. Ein heftiger Sturm ist auf die Ostküste der USA getroffen. Es gibt Überschwemmungen, Flug- und Stromausfälle in mehreren US-Bundesstaaten. Die Menschen vor Ort sind angewiesen, die Küstenbereiche zu meiden. Fußball-Bundestrainer Jürgen Klopp steht vor seinem zweiten Spiel mit der Nationalmannschaft in der Nations League, seiner ersten Partie vor heimischem Publikum.
5: Und jetzt spielen wir gegen Griechenland, die möglicherweise im Moment mit ihrer goldenen Generation unterwegs sind. Wichtig ist für uns, dass wir lernen, eine Spielweise für uns zu entwickeln, die es jedem Gegner einfach wahnsinnig schwer macht.
1: Anpfiff gegen Griechenland im Stadion in Augsburg ist um 20.45 Uhr. Das war WDR aktuell. Das Wetter für Nordrhein-Westfalen. Bis zum Morgen bleibt es meistens trocken. Die Temperaturen liegen zwischen 14 und 6 Grad. Der Tag startet teilweise mit Nebel oder Wolken. Danach wird es verbreitet freundlicher mit viel Sonne und diesen Temperaturen. In Velbert bis 25 Grad, in Dortmund 26, Bergheim kommt auf bis 27 Grad. Morgen dann Sonne und Wolken und bis 28 Grad. Die Zeit, es ist 1.03 Uhr.
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6: Die A1 Osnabrück-Bremen ist zwischen Bramsche und Neunkirchen-Vörden wegen Bauarbeiten in beiden Richtungen bis morgen 5 Uhr gesperrt. Die A30 Bad Oeynhausen-Osnabrück ist zwischen Bad Oeynhausen-Ost und Dehme wegen Wartungsarbeiten bis 6 Uhr in beiden Richtungen gesperrt. Die A40 Duisburg-Essen ist zwischen Kreuz Duisburg und Kreuz Kaiserberg wegen Bauarbeiten in beiden Richtungen bis 5. Oktober gesperrt.

0: Die A40 Duisburg-Essen ist zwischen Mülheim an der Ruhr Winkhausen und Heißen wegen Bauarbeiten in beiden Richtungen bis Montag früh gesperrt. Die A42 Dortmund-Kamp-Lindfort ist zwischen Herne-Baukau und Herne-Krange wegen Bauarbeiten in beiden Richtungen bis Dienstag früh gesperrt. Auf der A45 Dortmund Richtung Gießen ist im Kreuz Olpe Süd die Verbindung zur A4 in Richtung Köln bis Montag früh gesperrt. Die A52 Mönchengladbach Richtung Düsseldorf ist zwischen Kreuz Nersen und Kreuz Karst bis Donnerstag früh wegen Bauarbeiten gesperrt.
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2: Mit Dennis Tienert. Hallo Deutschland, hallo Welt. Wenn ihr noch ein bisschen Spannung braucht heute Nacht, holt schon mal euer Handy raus. Ihr könnt gleich mitbestimmen, in welche dunkle Ecke der deutschen Chartgeschichte uns das Chartroulette gleich wieder bringt. Nach The Weeknd.
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0: Es kommt wieder der unberechenbarste. Nee, krieg ich's hin? Jetzt kommt der unberechenbarste Teil dieser Sendung.
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0: Die vergangenen 46 Jahre deutsche Chartgeschichte liegen vollständig vor uns. Ich will nicht sagen, sie bedrohen uns, wobei manche Dinge, die wir da in der Vergangenheit gut fanden oder die sehr viele Menschen gut fanden, kann man, glaube ich, schon als Bedrohung sehen, so im Nachhinein. Es ist aber das Schöne an diesem Spiel, wir wissen nicht, was passiert. Deswegen ist es unser Musikthriller in der Nacht, der auch gleichzeitig mal so ein bisschen Abwechslung in die Playlist bringt, würde ich sagen. Denn wir wissen nicht, was passiert. Wir bauen jetzt gemeinsam, und wir sind alle dran schuld, weil ihr alle mitmacht jetzt mit eurem Handy, uns ein Datum zusammen. Also Tag, Monat und Jahr, ne? Daraus besteht so ein Datum. Und das sind drei Elemente, die ich innerhalb der nächsten drei Songs jetzt von euch einsammle. Im ersten Song brauche ich eine Zahl für den Tag, im zweiten Song dann eine Zahl für den Monat, im dritten dann eine Jahreszahl, aus dem der Song sein soll, den wir dann zufällig auswählen werden. Und dann spiele ich noch einen vierten Song, und in dem brauchen wir dann noch eine Chartplatzierung, eine Zahl von 1 bis 10. Aber das sage ich euch. Ich führe euch da wie immer ganz sicher durch. Wir spielen als erstes Sienna Spyro jetzt, Die on this Hill. Und in dieser Zeit schickt ihr bitte jetzt eine Zahl von 1 bis 31 an die 0722120111, also direkt hier ins Studio. Für alle, die neu sind, was danach passiert, wenn wir die vier Songs durch haben und ich alle Zahlen eingesammelt habe, ist, ich werde blind diese vier Elemente rausziehen aus unserem Studio-Postfach. Dann haben wir ein Datum und eine Chartplatzierung. Und dann schauen wir nach, was war an Tag so und so, Platz so und so in den deutschen Singlecharts. Und egal, was es ist, wir werden es dann gemeinsam spielen. Also hören. 0722 2111, jetzt eine Zahl von 1 bis 31 rüberschicken hier.

Das hat doch sehr schön geklappt. So, jetzt müsst ihr umswitchen. Jetzt brauche ich von euch den Monat für unser Chartroulette. Was ist euer Lieblingsmonat? Schickt ihn jetzt rüber an die 07221 2011. Hey.

0: Jetzt brauchen wir die wichtigste Zahl fürs Chartroulette.
1: Die Zahl für das Jahr, aus dem der Song sein soll, den wir gleich zufällig auslosen. Auswürfeln. Alles von 1980 bis heute ist erlaubt. Schickt euer Lieblingsmusikjahr jetzt rüber hier an die 07221 20.

0: Die Ärzte.
1: Ja, danke schön, bitteschön. Eine Zahl brauche ich noch. Eine Zahl von 1 bis 5. Nee, eins von 1 bis 10 jetzt bitte rüberschicken an die 0722 1211 für unser Chartroulette hier in der Popnacht.

Dann wollen wir doch mal rausfinden, was das Schicksal heute mit uns vorhat und was uns das Chartroulette jetzt auftischen wird. Alle Zahlen, die ich brauche, um jetzt ein Datum zufällig auszuwählen, rauszuziehen hier aus dem Postfach und eben auch die Chartplatzierung habe ich, sind angekommen. Danke an alle, die mitgemacht haben. Das waren wieder sehr viele. Es ist auch immer so ein bisschen so ein Check für mich, wie viele Leute noch wach sind um diese Uhrzeit und offensichtlich noch großen Spaß daran haben, so ein Spiel mitzuspielen. Also, wir ziehen jetzt blind Tag, Monat, Jahr mit geschlossenen Augen raus. Solange die Kugel rollt, kreist der Mauszeiger durchs Postfach, fällt die Kugel, bleibt der Zeiger stehen und das ist dann die entsprechende Auswahl. Wir beginnen mit dem Tag. Und der kommt von Natascha. Es ist die 26.

Der Monat kommt von Justin. April schreibt er. 26. April in welchem Jahr? Das gibt uns der Paul. 1985. Mhm. Und die Chartplatzierung noch. Das ist der Thorsten, Platz 4. Was war am 26. April 1985 Platz 4 der deutschen Singlecharts? Fragen wir unsere schlaue Chartroulette-Datenbank. Aha. New Wave. Ein Song, der insgesamt 20 Wochen in den deutschen Singlecharts war, also nicht ganz so lang. Höchstposition Platz 3, das immerhin eine Woche. Moti Special, Cold Days, Hot Nights. Auch schon länger nicht mehr gehört, oder? Mal wieder ausgegraben. Dank unseres Chartroulettes heute hier in der Popnacht.

0: Also mehr 80er Sound geht ja gar nicht. Moti Special, Cold Days, Hot Nights, heute ausgegraben vom Chartroulette hier in der Popnacht.
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1: Es ist 1.33 Uhr.
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2: Bis zum Morgen ist es mal mehr, mal weniger bewölkt und meistens trocken. Bei 14 bis 6 Grad entsteht stellenweise Nebel. Tagsüber wechseln sich Sonne und Wolken ab bei 20 bis 28 Grad. Die neue Woche bringt dann Temperaturen von bis zu 30 Grad zu uns in den Westen. Bei Sonne und Wolken bleibt es meistens trocken.
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3: Die A1 Osnabrück-Bremen ist zwischen Bramsche und Neunkirchen-Vörden wegen Bauarbeiten in beiden Richtungen bis morgen 5 Uhr gesperrt. Die A30 Bad Oeynhausen-Osnabrück ist zwischen Bad Oeynhausen-Ost und Dehme wegen Wartungsarbeiten bis 6 Uhr in beiden Richtungen gesperrt. Die A40 Duisburg-Essen ist zwischen Kreuz Duisburg und Kreuz Kaiserberg wegen Bauarbeiten in beiden Richtungen bis 5. Oktober gesperrt. Die A40 Duisburg-Essen ist zwischen Mülheim an der Ruhr-Winkhausen und Heißen wegen Bauarbeiten in beiden Richtungen bis Montag früh gesperrt. Die A42 Dortmund-Kamp-Lindfort ist zwischen Herne-Baukau und Herne-Krange wegen Bauarbeiten in beiden Richtungen bis Dienstag früh gesperrt. Die A52 Mönchengladbach Richtung Düsseldorf ist zwischen Kreuz Nersen und Kreuz Karst bis Donnerstag früh wegen Bauarbeiten gesperrt.
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Leute, ich habe euch wieder was zum Rätsel mitgebracht, damit ihr nicht wegpennt in der Nacht. Eine neue Runde Deutschland da. Ich werf den imaginären schwarz-rot-goldenen deutschen Dart-Pfeil auf die ebenfalls imaginäre Deutschlandkarte hier im Studio. Achtung, Köpfen runter! Und jetzt steckt der wieder mittendrin in einer besonderen Einzigartigkeit, von denen Deutschland ja so viele hat, wie wir immer wieder feststellen bei diesem Spiel. Letztes Mal haben wir zum Beispiel hier die größte Rosensammlung der Welt kennengelernt. Ja? In Sangerhausen in Sachsen-Anhalt oder der Fallturm Bremen. Auch total spannend gewesen, wo so Sachen getestet werden. Mikrogravitation an der Uni Bremen. Oder die am weitesten entfernte Exklave einer deutschen Stadt. Oder der größte Kanalknotenpunkt der Welt. Oder einer der besterhaltenen Asteroidenkrater der Welt. Auch in Deutschland. Gibt's alles hier bei uns. Und heute ist es euer Job, wieder rauszufinden, wo steckt dieser Pfeil jetzt? Das macht ihr, indem ihr einfach mal anfangt loszufragen. Ihr dürft mir dazu so viele Ja-Nein-Fragen stellen, bis ihr euch drei Neins erspielt habt. Es gibt auch noch einen Tipp für euch, damit ihr nicht ganz im Dunkeln tappt. Der Tipp heute ist zentral. Zentral. Vielleicht hilft euch das schon, irgendwo anzusetzen. Wenn nicht, auch nicht schlimm. Traut euch einfach. Kreist ein, fragt nach Bundesländern, Himmelsrichtungen, Autobahnverläufen, Flüssen und zoomt so langsam ran. Wer fängt an? Anrufen 07221 2011. Wir spielen natürlich wie immer um den begehrtesten Preis der Nacht. Ein Popnacht-Goodie. 07221 2011.

0: Das ging aber schnell. Der Mackie aus Stuttgart ist schon dran. Hi, moin.
1: Morgen, lieber Dennis. Wie geht's dir?
0: Gut, und selbst? Was machst du denn hier so um 1.49 Uhr noch wach?
1: Ich habe Feierabend, und zwar habe ich Musik gemacht vor 800 Leuten. Das ist so eine Sozialstation, die praktisch Altenheime betreibt und sich um alte Leute kümmert. Und die haben ihr Jahresfeier gehabt, und die habe ich jetzt bespaßt.
0: Kannst du singen oder wie machst du das?
1: Nein, ich bin DJ.
0: Okay, ich dachte schon. Sonst hätte ich jetzt gefordert, dass du uns was vorsingst. Na gut, sind wir gerade nochmal dran vorbeigeschraubt, Mackie. Wir kümmern uns um den Deutschland-Dart-Pfeil, der irgendwo steckt auf unserer Deutschlandkarte, und wir herausfinden müssen jetzt gemeinsam, am besten noch vor 3 Uhr, wo der steckt. Du darfst anfangen. Aller Anfang ist schwer, denn der einzige Tipp, den wir bisher haben, ist zentral. Ich weiß nicht, ob du da schon eine Idee hast. Du darfst jetzt Fragen stellen. Fragen, also, die ich nur mit Ja oder Nein beantworten kann.
1: Ja. Ist der Pfeil in Mitte von Deutschland?
0: In der Mitte von Deutschland ist er nicht, nein.
1: Scheiße. Entschuldigung. Die zweite Frage, ist der Pfeil im Süden von Deutschland?
0: Ja, jetzt müssen wir wieder uns darauf einigen, was ist denn Süden?
1: Süden, sag ich mal, geht von Sachsen über Bayern, Baden-Württemberg, Rheinland-Pfalz. Hessen würde ich auch noch zu Süden zählen. Soll ich noch einen Bundesland dazu nehmen, Saarland?
0: Also, na, sag mal irgendwo, an welcher Linie wir quasi denn das Land quasi teilen in Süden und Norden.
1: Ich würde sagen, Kassel.
0: Ja.
1: Und dann waagrechter Strich nach unten. Das ist Süden.
0: Dann ist es im Süden, ja.
1: Okay. Dann die nächste Frage, ist es eher im Süden? Westen? Also eher westlich?
0: Nein. Dein zweites Nein schon.
1: Zweite Nein, okay. Also dann ist es südöstlich. Okay. Dann ist es in den neuen Bundesländern?
0: Die neuen Bundesländer, du weißt, diesen Begriff mag ich nicht.
1: Okay, nein. Dann sage ich mal ist es östlich von Bayern und Hessen.
0: Naja, östlich von Bayern ist es nicht, nein. Damit sind wir durch, Mackie. Das ist dein drittes Nein. Ja. Du bist schon sehr weit gekommen. Wir wissen immerhin, wir befinden uns irgendwo im Süden und nicht im Südwesten.
1: Ja.
0: Und es ist auch nicht, was hast du gesagt, westlich oder westlich von Hessen und Bayern?
1: Genau. Ja. Also Baden-Württemberg fällt raus.
0: Moment, östlich müsstest du ja logischerweise gesagt haben, ne? Ich weiß gar nicht mal, was du gesagt hast. War es westlich oder östlich?
1: Es war eigentlich wollte ich wissen, ob es praktisch auf der Seite ist, wo Baden-Württemberg.
0: Also
1: und,
0: eher, weil du hattest ja. Ja gut, aber da hast du ja, wir hatten ja schon südwestlich ausgeschlossen. Das wäre ja unlogisch gewesen. Also eher wahrscheinlich meinst du östlich, ne?
1: Ja, östlich.
0: Na gut, aber wir sind da so weiter gekommen. Du hast jetzt deine drei Neins verdient. Jetzt kommt der nächste dran, 07221. Mackie, dir eine gute Nacht noch, ja?
1: Ja, danke dir. Und du machst ein gutes Programm.
0: Danke dir. Ciao.

0: 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Es ist 2 Uhr.
1: Die Nachrichten mit Lukas Haag. Guten Morgen.
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1: Außenminister Wadephul hat in New York überraschend seinen russischen Amtskollegen Lavrov getroffen. Es war das erste Treffen der Außenminister beider Länder seit Ausbruch des russischen Angriffskriegs in der Ukraine. Nennenswerte Fortschritte gab es laut Wadephul nicht. Weitere Gespräche schloss er aber nicht aus.
2: Wir sind immer bereit, zu einem konstruktiven Verhältnis zurückzukehren. Aber das setzt voraus, dass Russland wirklich ernsthaft bereit ist, diesen schrecklichen Krieg endlich zu einem Ende zu bringen.
1: Neben der Ukraine waren auch mutmaßlich russische Drohnenattacken in Deutschland Thema. Ab heute gelten in der EU neue Regeln zum Thema Greenwashing. Wenn Unternehmen ihre Produkte als besonders nachhaltig bewerben, müssen sie dafür bestimmte Auflagen erfüllen. Welche, erklärt Sarah Lopez, WDR Brüssel.
3: Aussagen wie umweltfreundlich und grün sind auf der Verpackung und in der Werbung nur noch erlaubt, wenn sie klar begründet und nachgewiesen werden können. Unternehmen dürfen ihre Produkte auch nicht mehr als klimaneutral bewerben, wenn sie sich dabei auf eine CO2-Kompensation außerhalb der eigentlichen Wertschöpfungskette beziehen, also zum Beispiel für das Pflanzen von Bäumen bezahlt haben. Außerdem gibt es strengere Regeln für Nachhaltigkeitssiegel. Die neue Richtlinie erlaubt nur noch Siegel, die auf einem unabhängigen Zertifizierungssystem beruhen oder von staatlichen Stellen kommen.
1: Und das hier ist auch noch Thema. Die Region Köln-Rhein-Ruhr darf sich nicht als deutscher Kandidat für Olympische Spiele ab 2036 bewerben. Der Deutsche Olympische Sportbund hat sich mit großer Mehrheit für den Gegenkandidaten München entschieden. Eine Lufthansa-Maschine mit über 370 Passagieren an Bord ist auf dem Weg von Frankfurt nach Kanada aus Sicherheitsgründen ungeplant in Manchester gelandet. Grund war ein ungewöhnlicher Geruch in der Kabine. Das Flugzeug wird jetzt untersucht. Die Berliner SPD will mit der Linken über eine mögliche Regierungszusammenarbeit sprechen. Der Landesvorstand habe einstimmig beschlossen, die Einladung der Linkspartei zu Sondierungsgesprächen anzunehmen. In Spaniens Hauptstadt Madrid sind zehntausende Menschen auf die Straße gegangen aus Solidarität mit einer 87-Jährigen. Die schwerbehinderte Spanierin wurde aus ihrer Wohnung geworfen, in der sie über 70 Jahre lang gelebt hat. Die Bilder der Frau, die aus der Wohnung getragen und in ein Krankenhaus gebracht wird, haben in Spanien für viel Empörung gesorgt. Das war WDR aktuell. Das Wetter in Nordrhein-Westfalen: in der Nacht bleibt's trocken, zum Morgen bildet sich stellenweise Nebel, dazu noch zwischen 14 und 6 Grad. Der Nebel löst sich spätestens zum Vormittag auf, danach gibt's nochmal viel Sonne und es wird warm. In Nümrecht bis 25 Grad, Bochum kommt auf 26, in Unna sind bis 27 Grad drin. Morgen dann Sonne und Wolken bei bis 28 Grad, am Dienstag auch oft sonnig und dazu mit 30 Grad ungewöhnlich heiß. Die Zeit, es ist 2.03 Uhr.
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4: Die A1 Osnabrück-Bremen ist zwischen Bramsche und Neunkirchen-Vörden wegen Bauarbeiten in beiden Richtungen bis morgen 5 Uhr gesperrt. Die A30 Bad Oeynhausen-Osnabrück ist zwischen Bad Oeynhausen-Ost und Dehme wegen Wartungsarbeiten bis 6 Uhr in beiden Richtungen gesperrt. Die A40 Duisburg-Essen ist zwischen Kreuz Duisburg und Kreuz Kaiserberg wegen Bauarbeiten in beiden Richtungen bis 5. Oktober gesperrt. Die A40 Duisburg-Essen ist zwischen Mülheim an der Ruhr-Winkhausen und Heißen wegen Bauarbeiten in beiden Richtungen bis Montag früh gesperrt. Die A42 Dortmund-Kamp-Lindfort ist zwischen Herne-Baukau und Herne-Krange wegen Bauarbeiten in beiden Richtungen bis Dienstag früh gesperrt. Auf der A45 Dortmund Richtung Gießen ist im Kreuz Olpe Süd die Verbindung zur A4 in Richtung Köln bis Montag früh gesperrt. Die A52 Mönchengladbach Richtung Düsseldorf ist zwischen Kreuz Nersen und Kreuz Karst bis Donnerstag früh wegen Bauarbeiten gesperrt.
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